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0: 7 Uhr auf den Schlag, genau. Und ihr hört es, ich bin noch ganz aus der Puste und auch ein bisschen aufgeregt, weil, wenn ihr mich gerade hört, dann sind wir jetzt wieder im live-tagesaktuellen Programm. Ihr habt es richtig gehört, die Redaktion ist aus der wohlverdienten Sommerpause nun wieder zurückgekehrt. Es ist irgendwie alles wie beim Alten, wie vor der Sommerpause. Gefühlt 31 Grad jetzt schon im Studio, dabei haben wir gerade erst 7 Uhr. Aber ich glaube, die Laune hat sich auf jeden Fall auch nach so 2 Wochen Sommersonne, in meinem Fall auch Strand, wieder etwas mehr gehoben. Und es steht schon wieder ganz viel auf dem Tableau für diese kommenden 3 Stunden am 3. August 2026. Mein Name ist Clay.
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0: Genau, ich habe schon gesagt, 3. August 2026 haben wir, und vor über 100 Jahren ist an diesem Tag auch eine ganz besondere Musikerin, Künstlerin geboren worden, Conny Converse. Dieser Figur, dieser Persona und ihrer Musik widmen wir uns auch heute in dieser ersten Stunde. Dann schauen wir auf Sachsen bzw. bundesweit auf die geplanten Kürzungen bei den behördenunabhängigen Asylverfahrensberatungen. Und dazu hat Radio Blau ein Interview mit dem sächsischen Flüchtlingsrat geführt, was überhaupt diese behördenunabhängige Asylverfahrensberatungen sind und was das eben für Menschen, die sich auf Asylverfahren bewerben, bedeutet, wenn eben diese Beratungsstellen wegbrechen, weil eben die Mittel dafür gekürzt werden. Dann zum Ende der ersten Stunde, also um 7:45, beschäftigen wir uns auch, wie schon zum Anfang der Stunde, mit Erinnern. Aber diesmal geht es nicht um eine Musikpersona, sondern ist es so, dass sich ja jetzt am Freitag auch das OEZ-Attentat gejährt hat, 10 Jahre, um genau zu sein, ist es her, dass eben ein rassistischer Anschlag auf das Einkaufszentrum Olympia-Einkaufszentrum in München begangen wurde und wieder jetzt nach 10 Jahren immer noch Angehörige, aber auch zivilgesellschaftliche Akteure eben daran erinnern, aber auch wie wichtig diese ganze Erinnerungsarbeit ist, um überhaupt den Fall aus Polizei und juristischer Sicht aufzuarbeiten. Das hören wir dann eben um 7:45. Das soweit die erste Stunde. Ein kleiner Kurzüberblick, was danach die nächsten 2 Stunden euch noch so erwartet, hört ihr dann im folgenden. Doch zunächst einmal beginnen wir gleich nochmal mit einem kurzen Nachrichtenüberblick. Aber bevor wir zu den Nachrichten kommen, noch ein bisschen Schwung in die Hütte mit Fatboy Slim. 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

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Es ist wieder Zeit für ein Live-Morgenmagazin im freien Sendeverbund. Das habe ich ja gar nicht gesagt, wo hier alles dieses Magazin zu hören ist, nämlich bei Radio Korax auf der 95,9, bei Berlin Brandenburg auf DAB+, bei Radio Blau in Leipzig, bei Coloradio in Dresden, ganz Sachsen online im Rundfunkkombinat, bei Radio Swupfurt in Frankfurt oder auf DAB+, sowie bei Radio Unerhört in Marburg auf der 90,1 oder auf DAB+. Und ihr könnt natürlich das Ganze auch in dem jeweiligen Web-Livestream der aufgezählten Radios hören. Wir haben 7.06 Uhr und hier ein kleiner Nachrichtenüberblick für heute. Genau, heute ist Montag, der 3. August 2026. Harte Reaktionen aus der EU nach den Ereignissen auf der spanischen Exklave Ceuta. Der Taz zufolge fühle sich Spaniens Regierungschef Pedro Sanchez verraten. Länder wie Italien oder Finnland hätten Spanien im Stich gelassen, nachdem am vergangenen Donnerstag über 50.000 ImmigrantInnen auf die Exklave Ceuta an der nordafrikanischen Küste Schutz innerhalb der EU gesucht hatten. Daraufhin haben Italien und Finnland gefordert, Spanien vom Schengen-Abkommen auszuschließen. Angetrieben von Vorurteilen, Falschmeldungen, Unwissenheit oder politischen Interessen, so schimpfte jedenfalls Sanchez. Und in der Tat zeigten sich die rechtspopulistischen Kräfte Europas nach den Ereignissen in Ceuta in ihrer rassifizierenden und menschenrechtsverachtenden Weltansicht bestätigt und formulierten einen Brief, den 22 der 27 EU-Staaten unterzeichneten, darunter auch Deutschland, um eben in diesem Brief die spanische Migrationspolitik zu kritisieren und Brüssel, also das EU-Parlament, zu einem härteren Vorgehen gegen irreguläre Migration aufzufordern. Auf der Welt-AIDS-Konferenz werde angesichts von Mittelkürzungen vor wieder steigenden Infektionszahlen gewarnt. So formulierte es zum Wochenendauftakt das neue Deutschland. Die Welt-AIDS-Konferenz, die am Freitag endete, ist ein Treffen von 20.000 internationalen ExpertInnen, AktivistInnen, PolitikerInnen, VertreterInnen betroffener Communities und auch von Pharmaunternehmen, welches eben alle 2 Jahre stattfindet. In diesem Jahr ging es vor allem um Kürzungen politisch motivierte Rückzüge, was eben der Versorgung von Millionen Menschen schadet. Laut einer Stellungnahme vom Deutschen Aktionsbündnis gegen AIDS und der Deutschen AIDS-Hilfe zum Abschluss eben der Konferenz in Rio de Janeiro fragte sich die internationale HIV-Fachwelt nun, ob die solventen Staaten und Pharmahersteller den Ruf nach mehr Unterstützung überhaupt gehört hatten. Vor allem Besorgnis erregen die aktuellen Mittelkürzungen in den USA, wo nun nur noch auf Bruchteile der vorher verfügbaren Ressourcen zurückgegriffen werden könne. Zudem steigen die Vorbehalte gegenüber HIV-Erkrankten, die sich in staatlichen Gesundheitseinrichtungen häufig stigmatisiert fühlen. Dafür braucht es eben Schutzräume wie jene in den separaten Einrichtungen der Hilfsprogramme. Fehlen eben diese, brechen viele die Behandlung wegen AIDS ab. Queerfeindliche Entgleisungen in der katholischen Kirche. Ein Pfarrer aus Fulda behauptet, der CSD-Anschlag in Berlin sei ein sogenanntes Signal des Himmels gewesen. Davon berichtet queer.de. Der katholische Pfarrer Winfried Abel aus Hünfeld-Großenbach aus dem Landkreis Fulda habe den islamistischen Anschlag auf dem Berliner CSD, bei dem eine Frau getötet und 31 Personen schwer verletzt wurden, als sogenanntes Signal des Himmels und als ein Aufruf zur Besinnung und zur Umkehr bezeichnet. So jedenfalls in einem Leserbrief an die Fuldaer Zeitung, den das Regionalblatt wortwörtlich und unkommentiert so abdruckte.
Bereits im vergangenen Jahr hatte der Pfarrer mit einer queerfeindlichen Tirade bundesweit für Schlagzeilen gesorgt. Sogenannte Pride-Paraden seien Symptome einer sittlich entfesselten Gesellschaft, die die Grenzen des Anstandes und der Moral überschritten hat. Sie seien eine bunte Darbietung von Perversion, die Verherrlichung geschmackloser Obszönitäten und ein Spektakel des verloren gegangenen Schamgefühls, schrieb er im Juli letzten Jahres in einem offenen Brief. Darüber hatte ebenso queer.de berichtet. Der Pfarrer befindet sich zwar schon im Ruhestand und auch die Fuldaer Gemeinde distanzierte sich bei der aktuellen Meinungsmachung dezidiert von seinen menschenverachtenden und diskriminierten Worten. Dennoch erhält er immer wieder Zuspruch und unwidersprochenen Bühnen seiner Schimpfereien, wie eben zuletzt von der Fuldaer Zeitung, die dem für seine verachtenden Worten bekannten Pfarrer unkommentiert und ohne Einordnung abdruckte. In Sachsen-Anhalt habe sich die Zahl der Fälle von Hasskriminalität im Netz 2025 im Vergleich zum Vorjahr verdoppelt. Das geht aus einer Meldung der Zentralstelle zur Bekämpfung von Hasskriminalität im Internet bei der Staatsanwaltschaft Halle hervor. Ein Sprecher der Generalstaatsanwaltschaft Naumburg erklärte gegenüber dem MDR, dass 2025 insgesamt über 700 Verfahren gegen bekannte Tatverdächtige eingeleitet worden seien und es im Jahr zuvor nur rund 300 gewesen waren. Meist geht es dabei um Beleidigung oder Volksverhetzung und öfter als üblich kommt es zur Anklage. Den Angaben der Zentralstelle nach kommt es tatsächlich in jedem fünften Fall zu einer Anklage. Das ist mehr als bei anderen Fällen, bei denen in Sachsen-Anhalt im Schnitt etwa jeder siebte angeklagt werde. Für diese Anklagen und generell für die Maßnahmen zur Bekämpfung von Online-Hasskriminalität in Sachsen-Anhalt existiert nun seit 3 Jahren eben jene Zentralstelle bei der Staatsanwaltschaft in Halle, die für den aktuellen Bericht für 2025 auch verantwortlich gewesen war. Und wir bleiben bei Halle, genauer gesagt nämlich bei den Schulen oder bei der Stadtverwaltung, die die Schulen wieder fit machen möchte fürs neue Jahr und dazu eben die unterrichtsfreie Zeit in den Sommerferien nutze. Davon berichtet Du bist Halle. Genau, also die Stadtverwaltung Halle nutzt eben gerade die Sommerferien und die unterrichtsfreie Zeit und damit die Abwesenheit der SchülerInnen und LehrerInnen, um zahlreiche Objekte im Stadtgebiet auf Vordermann zu bringen. Insgesamt sollen 34.000 Euro für die kleineren und mittleren Instandsetzungsmaßnahmen ausgegeben werden und hinzu kommen auch die umfangreichen operativen Leistungen, die der städtische Bauhof in Eigenregie übernommen hat, so sagte das ein Stadtsprecher. Es geht konkret um die Grundschule Niedleben, die Grundschule Radewell, die Grundschule am Ludwigsfeld, die Heideschule und die Grundschule Büschdorf, wie die Margarete Friedländer Gesamtschule, also die IGS und das Christian-Wolff-Gymnasium.

der Western Lilies One by One, ein Cover des berühmten Liedes von Connie Converse. Connie Converse, vor 102 Jahren auf den Tag genau geboren, aber irgendwie auch immer noch aktuell, böse, durchtrieben, feministisch, witzig und poetisch, so wird sie beschrieben. Und so mit diesen Attributen kam sie wohl auch in den frühen 50er Jahren nach New York, brachte damit Songs mit, die den Folk als Genre hätten verändern können. Sie spielte auf sogenannten Listening-Partys vor einem sehr ergriffenen Publikum und trat sogar im Fernsehen auf. Einen Plattenvertrag bekam sie jedoch nie. Genau, heute vor 102 Jahren wurde eben Connie Converse in Laconia in New Hampshire in den USA geboren. Und Monika Kosawe ist Redakteurin beim SWR und Feature-Autorin und hat sich der Geschichte von Connie Converse erneut angenommen. In einer einstündigen Radiophon-Dokumentation voller akustischer Fundstücke aus dem musikalischen und dichterischen Werk von Connie Converse erzählt eben Kosawe die Lebensgeschichte einer vielseitig begabten Frau, die es trotz ihres Ehrgeizes nicht zum Erfolg geschafft hat und die letztlich im Jahr 1974 spurlos verschwunden ist. Radio Korax hat Monika Kosawe um ein Hintergrundgespräch gebeten zu ihrem Stück Die drei Leben der Connie Converse, die Frau, die den Folk erfand und verschwand.

0: als ich die Musik gehört habe, gerade auf dem Weg, habe mich mit einer Freundin getroffen, so zum Cocktails trinken und dachte mir aber, wow, was für gute Musik. Und habe dann, als ich wieder zurückkam, komplett dieses Album, das es eben von ihr gab, How Sad, How Lovely, durchgehört. Ich glaube, mehrmals mit Kopfhörern im Bett und war wirklich wie vom Blitz getroffen. 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
1: 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Vor allem schafft es Connie Converse aber, Menschen mit ihren Texten und ihren unerwarteten Melodien und Harmonien in ihren Bann zu ziehen. Connie Converse, geboren 1924, schrieb ihre Songs in den 1950er Jahren. Was genau ihre Musik für die damalige Zeit so innovativ und ungewöhnlich machte, erzählt mir Monika Kosave. Sie hat in ihrem Radiofeature die drei Leben der Connie Converse, die Frau, die den Folk erfand und verschwand, ihr Leben und Schaffen dokumentiert.
0: Zum Beispiel, dass sie das Wort Ich verwendet in ihren Songs. Das gab's damals nicht. Genres, das war damals ein bisschen anders noch als heute. Das war eine Erfindung der Musikindustrie. Die haben Künstler ganz klar in bestimmte Schubladen eingeteilt. Also Persons of Color, wenn die Musik gemacht haben, das war nahezu automatisch Blues. Hat ein weißer Mann dieselbe Musik gemacht, über dieselben Themen gesungen, dann war das nicht Blues. Dann war das Country oder Hillbilly oder sowas. Und auf keinen Fall hat man die Musik gemacht einer Bevölkerungsgruppe, zu der man nicht gehört hat. Also das gab es einfach nicht. Es war jetzt nicht verboten, aber es gab es einfach nicht. Und was Connie Converse macht, ist, sie erfindet Geschichten, in denen sie in irgendeine Identität eintaucht. Also einmal ist sie ein Cowgirl zum Beispiel, geht in den Saloon und schießt da durch die Gegend.
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0: Also sie nimmt eine Identität an, die sie nicht hatte, einer Bevölkerungsgruppe, aus der sie nicht entstammt, und sie verwendet das Wort Ich. Und das war wohl sehr, sehr außergewöhnlich zu der Zeit, zumal für eine Frau. Frauen haben andere Musik gemacht, die waren süß, die waren angepasst, die waren sexy und vor allem harmlos. Und all das ist sie nicht, das ist sie nicht in ihren Texten und das ist sie auch nicht in ihrer Melodie- und Harmonieführung.
1: Die Faszination für Connie Converse und ihre Musik teilt auch ihr Biograf Howard Fishman.
0: Howard Fishman war zu dem Zeitpunkt, als er das erste Mal die Musik von Connie Converse gehört hat, in einer ganz ähnlichen Lebenssituation wie Connie Converse, als sie diese Songs geschrieben hat. Also er lebte in New York, er war Musiker, aber nicht besonders erfolgreich. Also zu diesem Zeitpunkt war ihm nicht klar, ob er diesen Weg weiterverfolgen kann, ob er leben kann weiterhin als Musiker oder ob er sich eine Alternative suchen muss.
2: I was also a single person living alone in New York City, not married, no children.
3: Außerdem war ich Single, hatte keine Kinder, war im mittleren Alter.
2: Approaching middle age, all of the things that I saw in her story.
3: All diese Details ihres Lebens konnte ich sehr gut nachfühlen.
2: And so it was very relatable to me.
0: Also er hatte wahnsinnige Selbstzweifel und das in Kombination mit dieser wirklich faszinierenden Musik, die er als Musiker, denke ich, instinktiv relativ schnell auch schätzen konnte. Also er hat schnell bemerkt, wie besonders das ist. Das in Kombination hat da eine Verbindung geschaffen. Und dann ist er eben eingestiegen in das Thema, hat angefangen zu recherchieren. Und also das ist schon ziemlich krass bei ihm. Also er ist schon wirklich nahezu besessen. Er weiß jedes Detail ihres Lebens, hat ihren Stammbaum bis ins 18. Jahrhundert verfolgt oder so. Also es ist Wahnsinn, was er da betrieben hat.
1: Erst im Jahr 2009 veröffentlicht dann der New Yorker Produzent Dan DeSula Connie Converses Debütalbum How Sad, How Lovely. Zu diesem Zeitpunkt war Connie Converse bereits 35 Jahre verschwunden. Er hatte ihre Musik per Zufall in einer Radiosendung gehört.
4: I should feel very lucky to have turned the radio on that day when I did. And I probably have my brother to credit for
5: that. Es macht mich traurig, mir vorzustellen, wie mein Leben ohne Connie verlaufen wäre.
4: I know I shouldn't hold on to this, but it's like it makes me very sad to think what my life would have been like had we not turned on the
5: radio nicht eingeschaltet hätte.
4: Because
5: Connie hat so viel Freude und Erfüllung in mein Leben gebracht.
4: Has just brought so much dimension and ultimately like joy and fulfillment.
0: Der Producer Dan DeSula, der hat Connie Converse das erste Mal gehört 2004 auf einer Autofahrt mit seinem Bruder. Die waren da beide noch Studenten. Als im Radio eine Sendung lief, Spinning on Air mit David Garland, und der hatte Teen Deitch zu Besuch. Teen Deitch war ein amerikanischer Produzent, der zum Beispiel Tom und Jerry produziert hat. Der war derjenige, der in den 50er Jahren Connie Converse bei sich zu Hause aufgenommen hat, auf Tonbändern, auf Listening Parties, so kleine Hauskonzerte. Und der war eben bei Gene Deitch im Radio eingeladen, so als Persönlichkeit, und er durfte seine Lieblingsmusik mitbringen und hatte da einen Song von Connie Converse dabei, dieses One by One. Das ist, würde ich sagen, inzwischen auch so der bekannteste Song von ihr.
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0: Der wurde gespielt im Radio und Dan DeSula hat das im Auto live gehört. Ein Song im Radio, relativ schlechte Qualität, aber er sagt, es war wie ein Blitzeinschlag. Er war völlig fasziniert von dieser Musik. Einfach fasziniert und absolut verliebt in diese Frau, kann man wirklich sagen. Es gibt auch so eine schöne Stelle im Feature, wo er sich so über ihr Lachen amüsiert, über ihr Kichern. Also es gab mehrere Momente, wo ich dachte, er ist wirklich verliebt. Er hat sie nie getroffen, aber vielleicht ist es auch, wenn man sich über Jahre so sehr beschäftigt mit einer Person. Er hat sich mit der Musik wahnsinnig lang beschäftigt. Vielleicht passiert das, dass man da emotional nicht mehr davon loskommt, dass so eine Art Verlieben ist. Mir geht's ja ähnlich. Ich bin ja auch ein bisschen verliebt.
1: Von Monika Kursawe wollte ich wissen, ob auch sie während ihrer intensiven Auseinandersetzung mit Conny Converse für ihr Radiofeature Momente erlebt hat, in denen sie sich mit Conny Converse und ihrem Kampf identifizieren konnte.
0: Eigentlich und seltsamerweise würde ich fast sagen, nein. Weil natürlich, sie ist eine Frau, da ist natürlich sowieso eine Verbindung da und jeder, der auch heute noch als weiblich gelesen aufwächst und lebt, hat Momente in seinem Leben, in denen man denkt, ah, das wäre jetzt vielleicht anders gelaufen, wäre ich ein Mann. Aber ich würde mich da niemals so sehr mit ihr vergleichen, weil sie es wirklich ungleich schwerer hatte in ihrem Leben. Das ist vielleicht was mich am meisten beschäftigt hat. Es ist so traurig, dass sie so wenig Erfolg hatte. Und das hatte sicherlich damit zu tun, dass sie eine Frau war.

0: Die Begeisterung für Conny Converse rührt sicherlich nicht nur von ihrer Musik, sondern auch von der Vielseitigkeit ihrer Begabungen und beruflichen Laufbahnen. Neben ihren Songs schrieb sie Gedichte, sie malte, sie dozierte an der University of Michigan, leitete ab 1964 die Redaktion des Journal of Conflict Resolution und sie engagierte sich politisch.
1: Also ich würde sagen, sie war generell auch in ihren politischen Ansichten ihrer Zeit immer einen Tick voraus. Und grundsätzlich war sie sehr liberal links eingestellt, denke ich. Also sie hat in den 50er Jahren in diesem Center for Conflict Resolutions gearbeitet in New York. Und auch später, als sie dann zurück war in Ann Arbor, also sie ist ja in den 60er Jahren dann irgendwann wieder aus New York weggegangen, zurück nach Ann Arbor, wo auch ihr Bruder Phil gelebt hat. Und Ann Arbor war in den 60er Jahren ja so ein Schmelztiegel. Also das war das Zentrum für liberale Politik, für Bürgerrechtsbewegungen gegen den Vietnamkrieg. Also es gab viele Studentenproteste und so weiter an der University of Michigan. Und dort war sie ja auch angestellt. Und da ist sie tatsächlich richtig eingetaucht. Also sie war immer schon in der Bürgerrechtsbewegung aktiv. Frauenrechte auch. Bei diesen Protesten war sie wohl immer mal wieder auch dabei. Hatte da auch mit der Polizei zu tun, aber das ist alles natürlich schlecht dokumentiert bei Conny Converse. Man kann da nicht viel drüber sagen. Aber man weiß, also als sie noch in New York war, war noch die McCarthy-Ära. Da hatte sie insofern tatsächlich persönliche Probleme, weil das Zentrum, in dem sie gearbeitet hatte, geschlossen wurde, war zu links. Und ich glaube, Phil, ihr Bruder Phil, hat das irgendwann mal auch Howard Fishman erzählt, dass dieses Impeachment-Verfahren gegen Nixon, das hat sie wohl extrem befriedigt. Das war so eine Sache, die sie gerne noch erleben wollte in ihrem Leben und die sie dann auch noch erlebt hat.
0: Conny Converses Leben ist die Geschichte einer talentierten Frau, deren Werk unentdeckt bleibt. Trotz zahlreicher Chancen schafft sie den Durchbruch als Singer-Songwriterin nicht.
1: Ich denke, dass sie schon Erfolg haben wollte, weil sie so lang dran blieb, weil sie immer wieder versucht hat, vielleicht auch einen Plattenvertrag zu bekommen. Sie war ja auch im Fernsehen, das ist ja auch ein großes Fragezeichen, dass sie da den Fernsehauftritt hatte bei Walter Cronkite, der eine riesenprominente Figur war damals. Und wenn man im Live-Fernsehen war, dann war das, es gab nur drei Sender damals, aber jeder hatte ein Fernsehgerät. Also wenn man im Fernsehen war, dann war man ein Star und es wurde daraus nichts. Ich denke, dass das für sie sehr, sehr schwer war. Dann hat sie ja nochmal eine politische Karriere gestartet. Da war sie aber schon sehr angeschlagen, gesundheitlich, hat sich dort auch überarbeitet. Und wahrscheinlich hat sie auch gesehen, dass andere Menschen um sie herum mit dem gleichen Einsatz, die ihr aber vielleicht nicht das Wasser reichen konnten, vom Intellekt her eine wesentlich steilere Karriere hatten. Also das, sie war ja keine Heilige, sie war ja auch nur ein Mensch. Ich glaube, das war schon sehr schwer.
0: 1974 verschwindet Conny Converse spurlos. 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
1: And if you don't stop troubling, und mein Eindruck ist schon auch, es gibt verschiedene Abschiedsbriefe, manche lesen sich ein bisschen anders. Da schreibt sie, sie geht einfach nur nach New York zurück oder irgendwo anders hin und fängt ein neues Leben an. Aber ich denke nicht, dass sie das getan hat. Also ich denke auch, dass sie sich das Leben genommen hat. Aber es war vielleicht auch ihr Wille, dass man sie gehen lässt, egal was sie getan hat. Dass das einfach ein Fragezeichen vielleicht bleibt.

Virginia in New Hampshire in den USA geboren wurde. Und wer jetzt noch ein bisschen mehr über diese Musikerin, Künstlerin wissen möchte, kann sich eben das Radio-Feature Die drei Leben der Connie Converse, die Frau, die den Folk erfand und verschwand, auf ARD Sounds anhören. Genau, dort ist eben dieses Feature im November vor 2 Jahren erschienen und dauert knapp 60 Minuten. Und von dieser starken und eindrucksvollen Frau mit Gitarre möchte ich möchte ich überführen zu einer weiteren starken Frau mit Gitarre, vielleicht die Connie Converse des frühen 21. Jahrhunderts. Okay, vielleicht lehne ich mich da auch zu weit aus dem Fenster, aber die kommende Musikerin beweist auf jeden Fall, dass es gar nicht so viel mehr braucht als eine Gitarre, die Stimme, vielleicht eine eigene Loopstation und dass man im 21. Jahrhundert auch nicht nach New York gehen muss und schon gar nicht irgendwie von Männern in der Label- oder in der Plattenfirma irgendwie abhängig sein muss, sondern dass man ganz selbstbestimmt und eigenständig emanzipiert über Internetplattformen wie YouTube, das war halt in 2016, eben die eigene Musik verbreiten kann. Und ich rede um den heißen Brei, um einfach nur Tesh Sultana hier anspielen zu lassen mit Mellow Marmalade, eine Single, die auf dem ersten Debütalbum Flow State veröffentlicht wurde, aber vielleicht gar nicht so viel Aufmerksamkeit bekommen hat. Deswegen nun hier.

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1: Die im Bundesprogramm geförderten behördenunabhängigen Asylverfahrensberatungen waren 2023 von der damaligen Ampelkoalition eingeführt worden. Nun gibt es jedoch Pläne des aktuellen CDU-Bundesinnenministeriums, die Förderung für das kommende Jahr eben auslaufen zu lassen. Darüber war Radio Blau mit Serhi Svinaretz vom Sächsischen Flüchtlingsrat im Gespräch. Und zunächst beschreibt Svinaretz, was behördenunabhängige Asylverfahrensberatungen eigentlich genau sind.
2: Die unabhängige Asylverfahrensberatung erklärt Menschen zunächst einmal das Asylverfahren. Also, welche Rechte und Pflichten habe ich? Was passiert

0: in der Anhörung, welche Unterlagen sind wichtig und wie funktioniert zum Beispiel die sogenannten Dublin-Verfahren. Und sie ersetzt natürlich keine Anwältinnen oder Anwälte selbst. Und die Entscheidung eigentlich kommt auch nicht während der Asylverfahrensberatung. Aber das ist eine gute Plattform einfach, der erklärt Menschen, was überhaupt passiert und was sind meine Rechte. Auch geben wir die Chance für viele Menschen, eigentlich einen Platz haben und seine Geschichte zu teilen, um besser zu verstehen, was genau passiert danach. Und das ist besonders wichtig für die Leute, die haben schon eine Trauma nach der Flucht. Und was ist auch super interessant, dass gestern hat Bundesagentur für Migration und Flucht eine Report oder Evaluation eigentlich veröffentlicht über die Asylerfahrungsberatung. Und wir sehen, dass mehr als 60% von die Menschen mit Fluchtberatung in Deutschland eigentlich brauchen diese Unterstützung.
1: Wie werden die Angebote denn bislang gefördert und was soll sich jetzt daran ändern? Also das ist ja, das werden ja im Bundesprogramm geförderte behördenunabhängige Asylverfahrensberatungen angeboten und die waren 2023 von der damaligen Ampelkoalition eingeführt worden. Und es gibt ja jetzt Pläne des Bundesinnenministeriums, diese Förderung 2027 auslaufen zu lassen. Ist das quasi das, was jetzt möglicherweise bevorsteht?
0: Das ist richtig. Seit 2023 finanziert der Bund die unabhängige Asylverfahrensberatung. Die Beratung wird von unabhängigen Trägern eigentlich durchgeführt, nicht von dem BAMF selbst. Und das ist sehr wichtig, weil BAMF ist diese eigentlich Behörde, dieser Arm, der entscheidet eigentlich über die Zukunft von den Menschen, die diese Anträge stellen. Und jetzt sehen wir, dass nach der jetzigen Planung eigentlich von unserer Bundesregierung, dass die Mittel für diese Beratungen eigentlich wird reduziert. Um rund 80%. Und das bedeutet, dass eigentlich große Teile von diesem Beratungsnetzwerk werden eigentlich, ja, verschwinden. Und gerade eigentlich in Sachsen gibt es gar keine Landesförderungen, die können diese eigentlich Lücken im Budget eigentlich bedecken. Und wir setzen das extrem kritisch.
1: Jetzt gibt es ja noch das BAMF selbst, hat, glaube ich, auch jetzt quasi das Angebot gemacht, selber auch Beratungen zu machen. Aber das ist ja dann keine unabhängige Beratung, oder?
0: Ganz stimmt, ja, genau.
1: Und ja, das Sächsische Flüchtlingsrat hat jetzt zusammen mit weiteren Institutionen aus der unabhängigen Asylverfahrensberatung auch eine Stellungnahme veröffentlicht. Was sind denn eure Forderungen jetzt?
0: Unsere Forderungen sind ganz klar. Als erstes muss die Finanzierung von Asylverfahrensberatung dauerhaft gesichert werden. Zweitens muss die unabhängige Beratung weiterhin neben der eigentlich Angebot von BAMF weitergeführt werden. Und das eigentlich ist auch vorgesehen von neuer GS-Anpassung gesetzt. Und drittens, wir brauchen eine Planungssicherheit für die Träger, weil gute Beratung lässt sich nicht vor Jahr und Jahr aufbauen und wieder abbauen.
1: Und Sachsen hat am 1. Juli 2026 am Standort des bisherigen Landesausreisezentrums in Dresden ein Sekundärmigrationszentrum in Betrieb genommen. Wie soll denn dort eine unabhängige Asylverfahrensberatung möglich sein, wenn die Finanzierung auch so unsicher ist? Also ist das dann in so einem Zentrum überhaupt möglich, die Leute unabhängig zu beraten?
0: Das wäre möglich, aber das ist nicht geplant. Gerade an diesem Ort wäre, wie dem neuen Sekundärmigrationszentrum, wäre unabhängige Beratung besonders wichtig. Wenn die Menschen unter restriktiven Bedingungen untergebracht werden und der Zugang zur Unterstützung und Angebot erschwert wird, steigt der Bedarf an unabhängiger Information und Rechtsberatung. Deswegen sehen wir diese Kombination von der Kürzung von Asylverfahrensberatung und der Existierung von diesem Zentrum echt kritisch.
1: Du warst bislang ja auch als Wissenschaftler tätig und bist auch weiter als Wissenschaftler tätig, zum Beispiel eben in der Forschungsgruppe Mobilitäten und Migration am Leibniz-Institut für Länderkunde und hast dort etwa die Rolle von Migration in ländlichen Regionen in Europa auch untersucht, in ganz verschiedenen Ländern eben. Was denkst du über die Richtung, die mit dem Asylrechtsverschärfung im Rahmen dieser sogenannten GEAS-Reform jetzt eingeschlagen wurde? Also wo geht das hin? Oder ja?
0: Also muss ich kurz eigentlich die GEAS-Reform erklären? Also ich mache das super kurz. Die GEAS-Reform eigentlich bedeutet, dass die Europa jetzt kriegt die neue gemeinsame Regelung von Asylverfahren. Es wird viel stärkere Kontrolle an den Grenzen. Es wird eine gemeinsame Basis von allen Verfahren in Europa eigentlich existieren. Und eigentlich, ja, die Standort von Migranten eigentlich wird immer übergedacht, ja, nach dieser Regelung. Und als Wissenschaftler muss ich sagen, dass ich verstehe, warum Europa diese gemeinsame Regelung eigentlich braucht, weil bis jetzt dieser Prozess war ganz nicht koordiniert. Entscheidend aber, dass diese schnelle Verfahren oder schnelle Prozesse, die GEAS eigentlich will, kommen nicht auf den Preis von eigentlich die Leute, die suchen eigentlich Asyl hier in Europa, weil die Effizienz eigentlich bedeutet nicht, dass wir keine Rechte eigentlich anbieten für diese Menschen. Und ich denke, dass deshalb das GES eigentlich wird eingeführt. Wir brauchen diese unabhängige Beratung. Und wir denken, dass wenn die Leute eigentlich gut vorbereitet sind zu diesem Prozess und verstehen, was genau kommt, dann wird eigentlich der Erfolg von diesem Verfahren eigentlich viel höher als sonst.
1: Denkst du, dass man in Städten, die vielleicht so ein bisschen offener sind, Leipzig zum Beispiel hat ja jetzt seit langer Zeit eben so eine eher linke Regierung gehabt, da wird ja zum Teil die Ankommensberatung auch von städtischen Institutionen übernommen. Denkst du, das ist dann noch eine Option, dass eben städtische Träger diese Beratung übernehmen können?
0: Das wäre möglich, aber wir sehen auch große Unterschiede, zum Beispiel auch zwischen Großstädten hier in Sachsen. Zum Beispiel in Leipzig, der Anteil von erfolgreichen Verfahren sind viel höher als in Dresden und das ist auch nicht vergleichbar mit ländlichen Regionen hier in Sachsen. Deswegen die Antwort ist vielleicht, aber ich sehe auch, das ist nicht so einfach zu vorstellen.
1: Wie kann es weitergehen mit der unabhängigen Asylverfahrensberatung? Versucht ihr als Sächsischer Flüchtlingsrat jetzt euch auch darauf vorzubereiten, dass ihr die Angebote dann trotzdem weiterführen könnt mit anderen Mitteln? Man könnte ja dann vielleicht von anderen Quellen versuchen, Geld zu bekommen oder Ähnliches.
0: Also, wir bereiten uns für verschiedene Szenarien vor. Gleichzeitig möchten wir deutlich machen, wir halten die geplanten Kürzungen für falsch und setzen uns gemeinsam mit vielen anderen Trägern dafür ein, dass die Bundesregierung ihre Entscheidung nochmals überdacht. Parallel dazu haben wir eine Spendekampagne gestartet. Unser Ziel ist es, genügend Mittel zu sammeln, um weiter die unabhängige Asylverfahrensberatung an unseren Standorten in Leipzig und Dresden aus nächstes Jahr weiterführen zu können, wenn die Bundesförderung tatsächlich wegfallen sollte. Natürlich, Spenden können nicht diese staatliche Verantwortung dauerhaft ersetzen. Der Zugang zu einer unabhängigen Beratung ist aus unserer Sicht eine rechtsstaatliche Aufgabe und sollte verlässlich finanziert werden. Aber wir möchten nicht tatenlos zusehen, wie ein erfolgreiches Beratungsangebot verschwindet. Deswegen kämpfen wir politisch für einen Erhalt von dieses Programms. Und gleichzeitig versuchen wir mit der Unterstützung der Zivilgesellschaft sicherzustellen, dass die Schutzsuchende auch in Zukunft Zugang zu unabhängigen Beratung haben.
1: Wie ist der aktuelle Stand eigentlich? Also es gibt ja noch so die Hoffnung, dass die SPD sich doch mehr dagegen wehrt, gegen diese Kürzungen. Habt ihr da noch Hoffnung und was sind da die nächsten Schritte? Wird das noch irgendwo wann endgültig dann entschieden?
0: Die Hoffnung existiert immer, aber wir müssen uns vorbereiten auch für die schlechtere Zukunftsszenarien.
2: Das die Schlussworte von Serhii Svinaret vom Sächsischen Flüchtlingsrat hier im Gespräch mit Radio Plau zu den geplanten Kürzungen bei den behördenunabhängigen Asylverfahrensberatung und passend dazu ein bisschen Afrobeats von Olive the Boy, Asylum.

0: zwei Wochen ist es her, dass wir das Datum des 19. Juli schrieben. Das lag mitten in der Sommerpause der tagesaktuellen Magazine und der 19. Juli 2016 ist nun auch bereits 10 Jahre her. Ein Datum, das vor allem MünchnerInnen und migrantische Menschen viel bedeutet, denn vor 10 Jahren, am 19. Juli 2016, wurde bei einem rassistisch motivierten Amoklauf 9 Menschen im Olympia-Einkaufszentrum in München getötet, die meisten davon Kinder. Dean Ruddock von der Initiative Postmigrantisches Radio sprach mit den Eltern des ermordeten Chan Layla, aber auch AktivistInnen der Initiative Berlin erinnert München. Über den aktuellen Stand der Aufarbeitung, den Waffenhändlerprozess und die mangelnde gesellschaftliche Aufmerksamkeit für das Erinnern des OEZ-Attentats in München vor 10 Jahren.
1: Am 22. Juli 2016 erschoss ein 18-Jähriger am und im Olympia-Einkaufszentrum OEZ im Stadtbezirk Moosach in München 9 Menschen.
2: 5 weitere verletzte er durch Schüsse. 7 der 9 Todesopfer waren Muslime, eines war ein Rom
1: und eines ein Sinto.
2: Ihre Namen waren Amela,
1: Can,
2: Diamant,
1: Giuliano,
2: Hussein,
1: Roberto,
2: Sabine,
1: Selçuk
2: und Sefta.
1: Lange kämpften Angehörige der Ermordeten, aber auch AktivistInnen vor Gericht und in den Medien um die Anerkennung der Tat als eine, die rechtsradikal motiviert war.
2: Etwas, was das Begreifen insbesondere in der Berichterstattung bis heute schwierig zu machen scheint? Der Täter ist Deutsch-Iraner gewesen.
1: Woraus fälschlicherweise geschlussfolgert wird, dass es keine rassistisch motivierte Tat gewesen sein könne. Jedoch sprechen Beweise dagegen.
2: Die Wahl des Tattages ist kein Zufall. Der Täter beschäftigte sich mit Amokläufern und rassistischen Mördern, wie beispielsweise Anders Breivik. Er stand eng mit einem Rechtsextrem aus den USA in Kontakt und hinterließ ein eindeutiges Manifest.
1: Hassan Layla, Vater des ermordeten Can Layla, spricht über die rechte Gesinnung des Täters.
3: Man wurde schon bewiesen, ich meine, der 22.07., wir sollen Norwegen Breivik denken, das war auch der 22.07., 3 Jahre vor dem Untertat. Plus noch, der hatte den Glock 17, auch in Breivik, und der wollte genau das gleiche Waffe haben. Und das hat er besorgt. Plus noch, er war stolz, den gleichen Geburtstag zu haben wie der Adolf Hitler. Und er war stolz, ein Arier zu sein. Man hat von seinem Handy und seinem PC, von den Täter Videos, Sprüche von Adolf Hitler auch beweisen können, also bewiesen können, das hat man ja festgestellt. Jetzt frage ich euch, muss ich da wirklich jetzt studieren oder Philosoph sein, dass ich drauf kommen kann, dass es ein rechtsterroristischer Anschlag ist?
1: Nun, 10 Jahre nach der Tat, kämpfen er und seine Frau Sibelle Layla sowie die anderen Angehörigen immer noch um Sichtbarkeit, um die Umsetzung ihrer Forderungen und gegen das Vergessen. Sibelle Layla, die Mutter von Can Layla, fasst zusammen.
4: 6 Jahre, wir waren ja ich und mein Mann, leider von der Gesellschaft haben wir keine Aufmerksamkeit bekommen. Ich sage das immer, in Hanau, in Unglück haben sie Glück, dass die Aktivistinnen gleich sich eingesetzt haben. Aber leider bei uns war der Fall nicht. Wir müssen, ich und mein Mann selber, um diesen Attentat, was wir erlebt haben, was wir für eine Erfahrung gemacht haben und dass es recht terroristischer Attentat ist, wir müssten selber als Familie, als Mutter und Vater, neben dem ganzen Schmerz, was wir in sich hatten, noch dafür kämpfen, dass es die Wahrheit rauskommt. Und das war für uns unerträglich damals.
3: Schmerzhaft. Ihr müsst vorstellen, der 2. Jahrestag, gleich der 2., so frisch war der Tat noch. Wir müssten uns selber für die Bühne kümmern, für die Lautsprecher, für die Mikrofone. Wir haben nicht mal die Straßensperren bekommen, wir haben nur ein kleines Eck bekommen, da holt euch aus und dann geht's nach Hause. Und ich kann euch sagen, da waren höchstens nur 20 Personen, na, 30 Personen und 15 davon waren unsere Angehörige. Könnt ihr mal vorstellen, wie wir uns gefühlt haben?
2: Mittlerweile gibt es eine Initiative in München, aber auch eine in Berlin, die sich gegen das Vergessen engagiert. Aktivistinnen der Initiative Berlin erinnert München OEZ fassen den aktuellen Stand der Aufarbeitung heute 10 Jahre nach der Tat wie folgt zusammen.
5: Der wichtigste Schritt in der Aufarbeitung bisher war die offizielle Einordnung der Tat. Die bayerische Polizei sprach schon einen Tag nach dem Anschlag davon, es liege kein politisches Motiv vor und stufte die Tat als Amoklauf ein. Dabei gab es von Anfang an deutliche Hinweise auf die rassistische Gesinnung des Täters, die Wahl des Ortes, die Wahl der Opfer und sogar die Wahl des Tages, des 5. Jahrestags der rechtsterroristischen Anschläge von Oslo und Utøya. Erst nach jahrelangem Druck der Angehörigen, nach wissenschaftlichen Gutachten und nach einem Fernsehbeitrag kam es zur Neubewertung. Im Oktober 2019, 3 Jahre und 3 Monate nach der Tat, stufte das bayerische Innenministerium den Anschlag offiziell als rechtsmotiviert ein.
1: Dennoch fand der aktuelle Prozess gegen den Waffenhändler, der dem Täter die Waffe verkauft hatte, kaum Aufmerksamkeit. Worum ging es zuletzt im sogenannten Waffenhändlerprozess?
5: Ein zentraler juristischer Strang nach der Tat war der Prozess gegen den Waffenhändler, der die Tatwaffe verkauft hat. Es handelt sich um einen Mann aus Marburg, der im Darknet unter einem Decknamen unterwegs war. Über das Darknet-Forum Deutschland im Deep Web verkaufte er dem Attentäter eine Pistole vom Typ Glock 17, dazu mehrere hundert Patronen, die Waffe, mit der dann 9 Menschen erschossen wurden. Im Januar 2018 verurteilte ihn das Landgericht München zu 7 Jahren Haft. Die Vorwürfe: fahrlässige Tötung, fahrlässige Körperverletzung und Verstoß gegen das Waffengesetz. Das Gericht sah es als erwiesen an, dass er hätte erkennen müssen, wozu der Käufer die Waffe einsetzen wollte. Das war ein juristisch bemerkenswertes Urteil, denn es war wohl das erste Mal, dass ein Darknet-Waffenhändler nicht nur für den Waffenhandel selbst verurteilt wurde, sondern auch für die Todesfolge, also für die Tat, die der Verkauf erst möglich gemacht hat. Was politisch brisant ist: die Ermittler gingen von einer rechtsextremen Gesinnung des Verkäufers aus. Er hatte Forenbeiträge mit einschlägigen Nazi-Parolen unterzeichnet. Auf seinem Handy fanden sich entsprechende Bilder. Die Initiative der Angehörigen sieht ihn deshalb nicht nur als Lieferanten, sondern als ideologischen Unterstützer. Was dabei als Frage offen blieb bis heute: wusste der Waffenhändler von den Anschlagsplänen? Wäre das nachgewiesen worden, hätte sich der Vorwurf von fahrlässiger Töte in Beihilfe zum Mord verwandelt.
1: Hassan und Sibel Leyla kommentieren die Gerichtsverfahren wie folgt.
3: Geplant war eigentlich nur 3 Sitzungen. Wir wollten gleich in 3 Sitzungen im Gericht, in 3 Sitzungen natürlich alles abschließen. Aber nach dem Druck und von Anwälten und wir Angehörigen gemacht haben, ging das über 20 Sitzungen. Ja? Also, und der Vorsitzende und Staatsanwalt, die haben sich wirklich ihr Bestes gegeben, damit das als Amoklauf bleibt und nur mit Waffenbesitz quasi der Waffenhändler verurteilt wird. Und das haben sie leider auch geschafft.
4: Ja, das am Anfang war auch Unerträgliches bei den Gerichtsverhandlungen, dass wir Angehörige keinen Platz hatten, einfach zum Sitzen neben unsere Anwälten. Da haben sie uns so einen kleinen Raum gegeben, also einen kleinen Gerichtssaal, wo wirklich 1,5 Meter zwischen den, also für mich ist auch ein Mörder, zwischen den Mörder hatten. Und der hat ja uns dann halt genau ins Auge geschaut.
5: Die Forderungen der Angehörigen ergeben sich daraus sehr klar. Die Angehörigen und die Überlebenden verlangen eine vollständige und lückenlose Aufklärung dessen, was in der Tat nach geschah. Dies ist auch 10 Jahre nach der Tat immer noch nicht klar und wer dafür Verantwortung trägt. Zweitens, die Einsetzung eines parlamentarischen Untersuchungsausschusses im Bayerischen Landtag, der die offenen Fragen endlich klärt. Drittens, eine ehrliche Aufarbeitung des Polizeiverhaltens in der Tatnacht und in den Tagen danach, vor allem auch des Umgangs mit den Familien. Viertens, eine transparente und respektvolle Informationspolitik der Justizbehörden. Sie fordern dafür eine Entschuldigung und die Zusicherung, künftig aktiv einbezogen zu werden. Fünftens, ein würdiges Gedenken. Dazu gehört, dass der Tatort zu einem echten Gedenkort wird. Der McDonald's, an dem die Tat stattgefunden hat oder hauptsächlich stattgefunden hat, ist immer noch offen. Und sechstens, die gesellschaftliche und politische Anerkennung dessen, was diese Tat war. Rechter, rassistischer Terror.
0: dass ein Beitrag in Erinnerung an das rassistische OEZ-Attentat in München vor 10 Jahren. Das postmigrantische Radio sprach mit Angehörigen der ermordeten Opfern und auch mit Initiativen zur Erinnerung und Aufarbeitung der Tat. Der Attentat vom 19. Juli wurde von 2016 wurde von den Behörden zunächst jahrelang als unpolitischer Amoklauf eingestuft. Nur dank des anhaltenden Drucks der Angehörigen und der Arbeit zivilgesellschaftlicher Akteure kam es zu einer offiziellen Neubewertung als rechtsterroristischer und rassistischer Anschlag sowie zu einer intensiveren juristischen Aufarbeitung. Und genau wie so Druck von gesellschaftlichen Initiativen und Druck von Angehörigen eben einhämmern auf Behörden und ErmittlerInnen, genau so hämmert auch die letzte Etüde des Opus 25 Nr. 12 von Chopin rein, hier interpretiert von Valentina Lisitsa.

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2: 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Wir haben 8.03 Uhr, das heißt gleich einen Nachrichtenüberblick für den heutigen Tag, den 3. August. Am Mikrofon begleitet euch noch die nächsten 2 Stunden. Clay in diesem Montagmorgen mal wieder live aus dem Unterberg, also von Radio Korax aus Halle. In der kommenden Stunde widmen wir uns um 8:45 Uhr. Mit den Veranstaltungstipps und Terminen im gesamten Sendegebiet und möchten noch eine Ausstellung exponieren oder genau tiefer drauf eingehen, und zwar eine Fotoausstellung hier in Halle in der Moritzburg, wo Helga Paares Fotos über Halle eben zurzeit ausgestellt sind. Und um 8.50 Uhr flattert immer am Montagmorgen der Vogel der Woche herein. Genau, und was uns in der letzten Stunde so erwartet, erzähle ich euch dann noch, wenn es soweit ist. Doch jetzt, knapp 8.05 Uhr, also würde ich sagen, let's fetz. Schauen wir mal, was ist passiert in der Welt da draußen. Nachrichten für Montag, den 3. August 2026. Harte Reaktionen aus der EU nach den Ereignissen auf der spanischen Exklave Ceuta. Der Taz zufolge fühle sich Spaniens Regierungschef Pedro Sanchez verraten. Länder wie Italien oder Finnland hätten Spanien im Stich gelassen, nachdem am vergangenen Donnerstag über 50.000 Immigranten auf die Exklave Ceuta an der nordafrikanischen Küste Schutz innerhalb der EU gesucht hatten. Daraufhin haben Italien und Finnland eben gefordert, Spanien vom Schengen-Abkommen auszuschließen. Angetrieben von Vorurteilen, Falschmeldungen, Unwissenheit oder politischen Interessen, so schimpfte eben Sanchez. Und auch in der Tat zeigten sich die rechtspopulistischen Kräfte Europas nach den Ereignissen in Ceuta in ihrer rassifizierenden und menschenrechtsverachteten Weltansicht bestätigt und formulierten einen Brief, den 22 der 27 EU-Staaten mit unterzeichneten, darunter auch Deutschland. In diesem Brief kritisieren die Länder, die EU-Mitgliedstaaten, die spanische Migrationspolitik und fordert Brüssel zu einem härteren Vorgehen gegen irreguläre Migration auf. Auf der Welt-AIDS-Konferenz werde angesichts von Mittelkürzungen vor wieder steigenden Infektionszahlen gewarnt. So formuliert es zum Wochenendauftakt das neue Deutschland. Die Welt-AIDS-Konferenz, die am Freitag endete, ist ein Treffen von 20.000 internationalen ExpertInnen, AktivistInnen, PolitikerInnen, VertreterInnen betroffener Communities und auch Pharmaunternehmen. Das Treffen findet alle 2 Jahre statt. In diesem Jahr ging es vor allem um Kürzungen und politisch motivierte Rückzüge, was der Versorgung von Millionen von AIDS-infizierten Menschen schadet. Laut einer Stellungnahme vom Deutschen Aktionsbündnis gegen AIDS und der Deutschen AIDS-Hilfe zum Abschluss eben der Konferenz in Rio de Janeiro fragte sich die internationale HIV-Fachwelt nun, ob die solventen Staaten und die Pharmahersteller den Ruf nach mehr Unterstützung überhaupt gehört hätten. Vor allem Besorgnis erregen die aktuellen Mittelkürzungen in den USA, wo nun auch noch nur noch auf Bruchteile der vorher verfügbaren Ressourcen zurückgegriffen werden könne. Zudem steigen die Vorbehalte gegenüber HIV-Erkrankten, die sich in staatlichen Gesundheitseinrichtungen häufig stigmatisiert fühlen. Dafür braucht es dann eben Schutzräume wie jene in den separaten Einrichtungen der Hilfsprogramme. Fehlen diese, brechen viele die AIDS-Behandlung dann ab. Musik. queerfeindliche Entgleisung in der katholischen Kirche. Ein Pfarrer aus Fulda behauptet, der CSD-Anschlag in Berlin sei ein sogenanntes Signal des Himmels. Davon berichtet queer.de. Der katholische Pfarrer Winfried Abel aus Hünfeld-Großenbach aus dem Landkreis Fulda habe den islamistischen Anschlag auf dem Berliner CSD, bei dem eine Frau getötet und 31 Personen schwer verletzt wurden, als sogenanntes Signal des Himmels und als einen Aufruf zur Besinnung und zur Umkehr bezeichnet. So jedenfalls in einem Leserbrief an die Fuldaer Zeitung, den das Regionalblatt wortwörtlich und unkommentiert abdruckte. Bereits im vergangenen Jahr hatte der Pfarrer mit einer queerfeindlichen Tirade bundesweit für Schlagzeilen gesorgt. Sogenannte Pride-Paraden seien Symptome einer sittlich entfesselten Gesellschaft, die den Grenzen des Anstands und der Moral überschritten hat. Sie seien eine bunte Darbietung von Perversionen, die Verherrlichung geschmackloser Obszönitäten und ein Spektakel des verloren gegangenen Schamgefühls, schrieb er im Juli letzten Jahres in einem offenen Brief. Darüber hatte ebenso queer.de damals berichtet. Der Pfarrer befindet sich zwar schon im Ruhestand und auch die Fuldaer Gemeinde distanzierte sich bei der aktuellen Meinungsmachung dezidiert von seinen menschenverachtenden und diskriminierenden Worten. Dennoch erhält er immer wieder Zuspruch in katholischen Kreisen und unwidersprochen eben Bühnen für seine Schimpfereien. Wie eben zuletzt bei der Fuldaer Zeitung, die dem für seine verachtenden Worten bekannten Pfarrer eben unkommentiert und ohne Einordnung einfach so abdruckte. In Sachsen-Anhalt habe sich die Zahl der Fälle von Hasskriminalität im Netz 2025 im Vergleich zum Vorjahr verdoppelt. Das geht aus einer Meldung der Zentralstelle zur Bekämpfung von Hasskriminalität im Internet bei der Staatsanwaltschaft Halle hervor. Ein Sprecher der Generalstaatsanwaltschaft Naumburg erklärte gegenüber dem MDR, dass 2025 insgesamt über 700 Verfahren gegen bekannte Tatverdächtige eingeleitet worden seien und es im Jahr zuvor noch rund 300 waren. Meist gehe es dabei um die Beleidigung oder Volksverhetzung und öfter als üblich kommt es zur Anklage. Denn Angaben der Zentralstelle zufolge kommt es in jedem fünften Fall zu einer Anklage und mehr als bei anderen Fällen, bei denen in Sachsen-Anhalt im Schnitt etwa jeder siebte angeklagt wird. Für diese Anklagen und generell für Maßnahmen zur Bekämpfung von Online-Hasskriminalität in Sachsen-Anhalt existiert eben nun seit 3 Jahren jene Zentralstelle in Halle bei der Staatsanwaltschaft, die für den aktuellen Bericht von 2025 auch verantwortlich war. Halle mache seine Schulen fit für das neue Schuljahr. Davon berichtet Du bist Halle. Die Stadtverwaltung Halle nutze die unterrichtsfreie Zeit in den Sommerferien und dementsprechend auch die Abwesenheit der SchülerInnen und LehrerInnen intensiv, um zahlreiche Objekte im Stadtgebiet auf Vordermann zu bringen. So heißt es in dem Artikel weiter. Insgesamt 34.000 Euro sollen für kleinere und mittlere Instandsetzungsmaßnahmen ausgegeben werden. Hinzu kommen die umfangreichen operativen Leistungen, die der städtische Bauhof in Eigenregie sogar übernommen hat, so ein Stadtsprecher. Es geht konkret um die Grundschule Niedleben, die Grundschule Radewell, die Grundschule am Ludwigsfeld, die Heideschule, die Grundschule Büschdorf, die Margarete-Friedländer-Gesamtschule und das Christian-Wolff-Gymnasium.

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1: Das ist das Signal für den 8.15 Uhr Slot der Veranstaltungstipps und Termine. Und ganz exponiert fangen wir mit einer Radio Korax Veranstaltung an und einem entsprechenden radiophonen Hinweis.
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1: Das soweit ein Veranstaltungshinweis zum Radio Kiosk 2026 in Halle. Das volle Programm ist auch schon veröffentlicht, wird im Laufe der Woche in verschiedenen Lokalitäten zu finden sein. Ist ein kleines lila Faltblatt oder ihr geht ganz modern und ressourcenschonend auf radiokorax.de und findet da in der Rubrik Aktuelles das komplette Programm für den Radio Kiosk 2026. Aber jetzt zu ein bisschen aktuelleren Veranstaltungen, nämlich nicht heute, sondern erst morgen in Leipzig findet ein Awareness Basic Workshop statt. Und zwar geht es um eine ganz grundlegende Einführung in das Format des sogenannten Unterstützungsgesprächs, also wie man eben in Awareness-Fällen unterstützend dabei sein kann, ein Gespräch führen kann mit betroffenen Personen. Dazu veranstaltet dazu wird eine Veranstaltung eben morgen von 17 bis 20 Uhr in der Dämmeringstraße 32 abgehalten, und organisiert wird das Ganze, lasst mich gucken, von der antisexistischen Bildungsinitiative Leipzig und dem Awareness-Institut. Genau, wenn ihr Bedarf habt, dass das Ganze auf Englisch stattfinden sollt, dann wendet euch einfach per E-Mail an die OrganisatorInnen. Heute, tatsächlich eine Veranstaltung für heute, in Berlin findet die Fahrrad-Selbsthilfewerkstatt statt. Und zwar müsst ihr euch dazu, wenn ihr Probleme eben an euren Fahrrädern habt, vielleicht dann doch nochmal Bremsen nachziehen wollt oder vielleicht auch einfach auf der Suche nach zum Beispiel Speichen oder anderen Ersatzteilen seid, geht in die Neckarstraße heute um 18 Uhr. Nummer 19 in Berlin. Und außerdem findet morgen die allwöchentliche solidarische Sozialberatung statt. Und zwar in der Lunte in Berlin, zu finden in der Weiße Straße 53 in Neukölln. Ab 18 Uhr könnt ihr euch da beraten lassen. In Dresden gibt es heute Abend einen Barabend, und zwar genauer gesagt in Strehlen in der Kursivbar. Und es richtet sich, ich meine, vor allem an Queers. Nee, es ist einfach offen für alle Menschen. Ist einfach ein Angebot, um den Wochenanfang ein bisschen ruhig ausklingen zu lassen und in netter Gesellschaft zu sein, ein Getränk zum kleinen Preis heute um 19 Uhr in der Kursivbar in Dresden-Strehlen zu finden, in der Oskarstraße 1. Ja, ein bisschen, also noch weitere Veranstaltungstipps und Termine kommen auch noch mal um 9:45. Also da gibt es noch mal einen zweiten Slot. Und hier im Anschluss beschäftigen wir uns auch mit einer Veranstaltung, die gerade in Halle stattfindet, nämlich eine Fotoausstellung von der Fotografin Helga Paris, die eben in den Jahren 1983 bis 85 Halle, vor allem die Häuser und Personen auf der Straße fotografiert hat. Und das Ganze ist zu sehen zurzeit in der Moritzburg in Halle. Aber dazu hören wir gleich noch mal ein bisschen mehr. Bis dahin gibt es noch ein bisschen musikalische Untermalung von dem aktuellen Ebbo-Album FC Chaya. Gibt es diese Single-Entkopplung Lightspeed jetzt auf die Ohren.

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4: Ja, Veranstaltungstipps gab es eben schon, aber hier nochmal eben einen extra gestellten Termin oder eine extra gestellte Veranstaltung, ein Tipp für Halle. Seit Mitte Juni läuft bereits in der Moritzburg die Fotoausstellung Helga Paris, Häuser und Geschichte Halles von 1983 bis 85. Die Fotografin Helga Paris ging damals mit ihren eigenen Augen durch Halle wie durch eine fremde Stadt und fing das Leben und die Menschen ein. Einer von ihnen war auch Jan von der tagesaktuellen Redaktion von Radio Korax und er hat sich die Ausstellung in der Moritzburg, die eben gerade andauert, für uns genauer angeschaut und sprach dort auch mit der Ausstellungskuratorin Dr. Jule Schaffner.
5: Die Ausstellung heute Helga Paris, die war in Grau, die Fotos, die sie damals gemacht hat in den 80er Jahren. Auf einem bin ich ja zu sehen, so mit jungen 18 Jahren. Deswegen ist für mich das hier eine Art Pflichtveranstaltung, hierher zu kommen und hier mit dem Mikrofon versuchen, mit jemandem zu reden. Von mir ist Frau Jule Schäffer.
6: Jule Schäffer, genau.
5: Sie sind ja die Kuratorin, oder?
6: Ja, genau. Ich habe die Ausstellung kuratiert und das war auch für mich so ein langes Herzensprojekt, das zu machen. Und wir haben es jetzt geschafft im Jahr 2026, das ist 40 Jahre, nachdem die ursprüngliche Ausstellung verboten wurde. Und genau deswegen war uns das auch ein großes Anliegen, jetzt dieses Jahr die Bilder zu zeigen von Helga Paris.
5: Haben Sie ein persönliches Verhältnis zu den Bildern? Kommen Sie aus Halle, oder?
6: Ich komme tatsächlich selber nicht aus Halle, bin aber mit den Bildern schon sehr früh vertraut geworden, weil Helga Paris auch vor einer Weile den Kulturpreis der Deutschen Gesellschaft für Fotografie bekommen hat. Und das war für mich ausschlaggebend, damals mich schon mit den Arbeiten zu befassen, bevor ich nach Halle gekommen bin. Und dann war ich sehr, sehr erfreut, diese Originalabzüge aus den 80er Jahren hier in der Sammlung zu finden.
5: Die sind ja noch zu DDR-Zeiten angekauft worden, also vom Museum. Ne? Also man hat zwar die Ausstellung damals 1986 vielleicht unterdrückt, aber trotzdem Respekt der Arbeit gegenüber erwiesen, denen noch zu DDR-Zeiten diese ganzen Negative angekauft worden sind.
6: Genau, also was man vielleicht sagen muss, ist, diese Ausstellung von Helga Paris wurde 86 verboten und zwar, weil sie sehr viele verfallende Altbauten fotografiert hat. Das war von ihr eigentlich sehr poetisch gemeint, weil sie einfach ein subjektives Stadtbild, ein Stadtporträt von den Menschen und den Häusern in Halle zeigen wollte. Die Stadtoberen fanden das aber schwierig, weil Halle war in der Zeit sehr verfallen, der Altstadtkern war in einem maroden Zustand und das hielt den Oberen quasi so einen Spiegel vor, den man gerade beim 1025-jährigen Stadtjubiläum nicht so gerne haben wollte. Und deswegen wurden die Bilder verboten und interessanterweise dann aber 3 Jahre später, also im Mai 89, noch mit staatlichen Geldern angekauft für die Sammlung des Museums. Vielleicht eine späte Wiedergutmachung, genau wissen wir es nicht, was dazu geführt hat, aber auf jeden Fall ein grandioser Akt, sag ich mal. Also das ist ganz toll, dass wir diese Bilder heute in der Sammlung haben, in Halle, obwohl sie hier verboten wurden so lange.
5: Ich meine, ich kenne die Stadt ja noch in dieser Zeit, also wo andere Leute Ruinen sehen, gut, also hier... Da habe ich damals auch eher Chancen gesehen. Wir haben damals St. Georgen besetzt. Es gab eine Baugruppe dort, die Kirche am Knoten 46. Das war jetzt eine barocke Hallenkirche und so weiter. Wir haben die da sozusagen renoviert, saniert, sozusagen auch halblegal. Und das war eher das, was mich damals so beflügelt hat. Das ging aber erst ab 1985 los. 1983, als ich hier fotografiert worden bin, da war davon noch nicht die Rede, da war nicht zu denken. So, das ist mein persönlicher Bezug. Also, die war ein Graujahr. Aber mein Gefühl ist eher, die Diva ist totsaniert worden. Jetzt sieht sie toll aus, aber das Divenhafte kommt nicht mehr durch. Das ist mein Eindruck.
6: Ja, das ist natürlich durchaus eine Sichtart darauf. Also ich glaube, für Helga Paris war es einfach so, dass sie in der Stadt eine ganz besondere Atmosphäre gesehen hat. Und wie Sie jetzt auch gerade schon sagten, also dieses Bewahren, dieses Chancensehen darin, also ich glaube, für Sie war das auch wirklich so, dass Sie einfach die Stadt als Persönlichkeit wahrgenommen hat, die es eben auch vielleicht zu schützen gilt, auch wenn Ihre Arbeit eigentlich nicht politisch gemeint war. Was vielleicht ganz wichtig ist zu wissen, ist, dass dieser Titel Diva in Grau nicht von Helga Paris stammt. Also der Titel ist tatsächlich erst 1991 zu den Bildern hinzugetreten. Und zwar durch Jörg Kowalski, der sich mit Dagmar Winkelhofer zusammengetan hat und die haben das Buch Diva in Grau herausgegeben. Und dieses Buch ist eigentlich eine Interpretation einiger Fotografien von Helga Paris, die in dem Buch zusammengeführt werden mit Literatur, also mit Gedichten, aber auch Prosa von verschiedenen Schriftstellerinnen und Schriftstellern, die etwas mit der Stadt zu tun haben, weil sie hier lange gelebt haben, beispielsweise. Und der eigentliche Titel der Serie ist aber tatsächlich Häuser und Gesichter, Halle 1983 bis 85. Also es ist auch so dieser Zeitraum, der damit eingefangen wird im Grunde von der Stadt.
5: Ja, ich bin ja beim Arbeitskreis Innenstadt auch. Also man kämpft jetzt, man bemüht sich sehr, das Gebäude noch so wenigstens ihren authentischen Ausdruck bewahren, statt eben nur scheinsaniert zu werden. Also dass man alles abreißt und dann neu baut und dann die Fassade wieder dran klebt sozusagen. Da sieht es aus, als ob, aber original ist kaum noch was. Oder eben, ja, es gibt Dinge, die auch wirklich die totsaniert werden können. Also manchmal denke ich einfach, weniger ist mehr. Mir wäre es lieber, also die Hütten werden sozusagen wieder instand gesetzt, mehr oder weniger notdürftig, dass sie erhalten bleiben, aber brauchbar sind, aber dann entsprechen sie halt nicht dem modernsten Standard und dergleichen. Also das ist so mein Anlass. Ich glaube auch im Arbeitskreis Innenstadt, die werden sie ja noch kennenlernen. Ne?
6: Ja, vielleicht auch genau dazu. Also es ist schon auch so, dass natürlich, es gibt dieses Haus an der Klausbrücke, da ist jetzt ein Coworking-Space, glaube ich, unten drin. Und dieses Haus hat zum Beispiel für diese Geschichte um die Bilder eine ganz große Rolle gespielt, weil wir da eben ja einen Altbau haben, der in den Anfang der 80er, also von 83 bis 85, mit abgedecktem Dach tatsächlich da stand, obwohl er denkmalgeschützt war. Und das war wohl auch eine Strategie, eben Häuser verfallen zu lassen, so dass sie danach abgerissen werden konnten, weil man eigentlich wusste, man hat nicht die Mittel, sie zu sanieren. Und dieses Bild war auch mit ausschlaggebend für das Verbot von Helga Paris, weil sie hat es fotografiert. Es ist ein sehr poetisches Bild, ganz atmosphärisch. Da liegt ein bisschen Schnee auf dem Dachgerippe. Im Hintergrund Nebel, dann der Fluss daneben. Und das aber war eben für die Kulturfunktionäre der Stadt oder auch für die Parteifunktionäre wirklich so ein Angriff eigentlich, weil da ganz sichtbar wurde, dieses Haus steht da mit Dachgerippe und wird quasi dem Verfall preisgegeben, obwohl es denkmalgeschützt ist, was natürlich nicht passieren sollte. Das hat eben mit dazu beigetragen, dass zum einen die Serie verboten wurde, weil dieses Bild eben auch in einem Ausstellungskatalog zu sehen war, der 2 Wochen vor Ausstellungsbeginn fertig war. Und zum anderen hat es aber auch dazu geführt, dass das Haus erhalten blieb, also weil es im Nachgang vermutlich deswegen saniert wurde und nicht abgerissen wurde.
5: Wobei man sagen muss, diese Methode ist ja heute noch beliebt, Dinge so absichtlich kaputt gehen zu lassen, um sie abreißen zu können. Nur das Geld ist da heutzutage. Die Mittel sind eigentlich da. Zu DDR-Zeiten fehlten sie. Das ist so der Unterschied. Das ist immer wieder zu betonen, denke ich mal. Ich meine, für mich ist das ein bisschen Wehmut auch. Ja, Leute, die ich heute in Jungen sehe, hier auf den Fotos. Na gut, manch einen kannte ich nicht und manch einer, ja, den hätte ich auch gerne nie kennengelernt. Es gab viele Idioten, auch, na gut. Und jetzt 40 Jahre später, so viele Jahre, ja, nee, länger mehr, 43. Bei mir waren es 43 Jahre, ich bin 61 jetzt. Das ist so eine Mischung, die bei mir da ist, wo ich denke, ich erinnere mich dran zurück. Ja, ich versuche meine Gefühle so wahrzunehmen, meine Wahrnehmung von damals. Und trotzdem ist so vieles dazwischen, so viel anders. Sehr viel anders, was kaum heute noch zu überliefern ist. Ne? Vielleicht für Sie auch nicht. Na doch, Sie kennen Leute von damals hier, ne? Die können Ihnen was erzählen.
6: Auf jeden Fall. Also ich habe auch mit vielen Leuten gesprochen, die involviert waren und die abgebildet sind. Also auch zum Beispiel mit Jenny Paris, der Tochter von Helga Paris. Weil Helga Paris ist ja eigentlich vor allem deswegen nach Halle gekommen, weil sie, also zum einen, weil Arno Fischer, der bekannte Fotograf aus Berlin, seinem bekannten Freundeskreis und Fotografinnen- und Fotografenkreis eben vorgeschlagen hat, die DDR so zu fotografieren, wie das die sozialdokumentarische Tradition in den 30er Jahren in der USA gemacht hat. Und daraufhin hat Helga Paris gesagt, ja, finde ich eine super Idee, ich würde Halle nehmen. Und das hatte den Grund, weil ihre Tochter eben hier studiert hat, beziehungsweise erstmal eine Ausbildung gemacht hat. Und so ist sie nach Halle gekommen und natürlich hat Jenny Paris auch eine persönliche Beziehung.

0: Ehre, ja.
1: Auf jeden Fall, ja.
0: Also wird man Teil der Geschichte. Ja, Helmut Prahl hat es und so weiter. Ne? So läuft es halt. Also wie sagt ein Plücher Bekannter, stand in einem Hauseingang in der Geiststraße. Das Haus gibt es nicht mehr, den Eingang kannst du auch nicht. Da kam Frau Paris an, angeschlendert eigentlich, fragte mal uns, ob sie uns fotografieren durfte. Ja, haben wir gesagt und da hat sie es gemacht. Ich glaube, ein Foto, ein Clips, also ein Foto oder zwei, ich weiß nicht, Fotografen machen immer mehr als eins. Und das Ergebnis hängt jetzt hier in der Ausstellung. Ja, mehr Bezug habe ich dazu nicht. Und dann später das Buch, wo ich da plötzlich abgebildet war und oi, ja, da bin ich ja. Das ist so meins.
1: Also was wirklich einfach in dieser Ausstellung ganz toll ist und was Sie jetzt eigentlich auch schon gerade gesagt haben, ist, sie ist durch die Stadt gegangen und hat einfach Leute angesprochen, die ihr irgendwie ja so vorkam, als wenn sie sie gerne abbilden wollte. Und sie geht durch diese Stadt wirklich mit einem ganz offenen Auge, mit einer ganz offenen Einstellung. Sie hat selber gesagt, ja, ich habe Halle fotografiert, ja, wie eine Reisende im Grunde, also wie eine fremde Stadt, also wenn es Rom wäre. Es gibt ein ganz berühmtes Zitat von ihr zu. Und das merkt man auch, also das merkt man, weil sie eben so unvoreingenommen ist auch, ja. Es geht ihr nicht darum, eine Stadtreportage zu machen, sondern es geht ihr darum, ihren Eindruck festzuhalten. Und das macht sie, indem sie ja eigentlich untersucht oder auf sich wirken lässt, wie vielleicht die Stadt die Menschen beeinflusst, wie aber auch die Menschen die Stadt beeinflussen. Und es gibt so eine Verschränkung. Sie sagten das vorhin mit den Fassaden. Häuser haben Fassaden, Menschen haben Fassaden. Und beides greift natürlich ineinander und sie schafft es im Grunde, einzelne Häuser auch mit Charakter darzustellen, als Persönlichkeiten, beispielsweise das Grasewegshaus. Und es gelingt ihr aber auch, ja, die Menschen in so ganz fragilen Momenten, wo sie sehr präsent sind und sich ihr einfach öffnen, darzustellen und zu zeigen. Und ich finde wirklich, das hat eine sehr große poetische Kraft, dieses Werk, weil es eben nicht darum geht zu zeigen, ach, guck mal hier, das ist die Straße, sondern es geht eigentlich wirklich darum, ja, etwas zu vermitteln, was jetzt einfach vergangen ist und so den Versuch darzustellen, lassen Sie sich ein auf diese Stadt, lassen Sie sich ein auf diese Bilder, entdecken Sie einfach ein Gefühl für Halle, wie es damals war. Und das ist ja wie ein psychologisches Gesellschaftsdiagramm, was sie in diesen Bildern schafft. Ja, das ist ganz toll.
0: Ja, also sie hat sozusagen den Fingerabdruck der damaligen Zeit versucht, in ihren Bildern einzufangen. Das ist das dankenswert, das ist ihr hohes Verdienst. Nochmal zur Diva an Grau. Diese Stadt hatte eigentlich noch die Fingerabdrücke der vergangenen Jahrhunderte sozusagen in sich. Durch den Schmutz, durch dieses Grau, durch diesen Verfall, durch die Gebäude, die noch standen. Da schienen noch so, das habe ich vorhin schon mal gesagt, so ein bisschen noch die vergangenen Zeiten durch zu schimmern, was jetzt nicht mehr ist. Das ist verloren. Ja, also ich meine, man weiß nicht, was gewesen ist in Halle. Ja, Halle hat ja einiges gehabt, aber man schien es noch durch diesen Staub, durch diesen Schmutz zu ahnen, was da mal gewesen ist. Ja, ich meine, als Preußen kam, hier stand das Infanterieregiment Nummer 4, das haben wir uns mal beschäftigt, mit den alten Dessauer und so weiter, wird auch mal hier gewesen sein und so weiter. Das, und der Staub der Zeit, also wir sagen, das Grasweghaus und so weiter, schien das noch so durchschimmern zu lassen, dass da irgendjemand mal vorbeigegangen ist, von dem man jetzt nicht mehr weiß.
1: Ja, das ist natürlich total spannend, wenn Sie das so sagen, weil genau diese Atmosphäre des Halle der 80er Jahre hat, glaube ich, sehr viele Künstlerinnen und Künstler animiert und inspiriert. Ja, also es gibt sehr viele auch Zeichnungen von der Halleschen Schule und Gemälde, die dieses Grau in Grau irgendwie einfangen und damit eben so etwas Atmosphärisches auch vermitteln. Und ich kann das einerseits total gut verstehen, wenn Sie sagen, dieses Atmosphärische ist jetzt eigentlich verschwunden. Andererseits ist damit ja auch verschwunden dieser Industriestaub, der wirklich dazu geführt hat, dass viele Leute in Halle auch gesundheitliche Probleme hatten mit der Luft. Es gibt ein Vorwort von dem ersten Katalog von Helmut Prade, sagt er, die Luft ist grau, der Fluss schmutzig. Und das ist im Grunde etwas, was es heute so nicht mehr gibt. Also es ist einfach eine andere Stadt geworden aus der Perspektive, was natürlich schon auch zur Lebensqualität sehr stark beitragen kann. Aber klar, eine Veränderung geht immer mit einher, mit auch einem Verlust an historischer Atmosphäre vielleicht. Ja. Und die zeigt sich jetzt anders. Also ja, die Diva in Grau ist jetzt eben vielleicht eine Diva in Grün, weil wir haben jetzt mehr grünes Umfeld wieder. Und wir haben herausgeputzte Häuser, die natürlich dann auch wiederum einhergehen mit höheren Mieten und, wie Sie vorhin schon gesagt haben, vielleicht an einigen Stellen totsaniert sind, wo dann nur noch die Fassade steht und dahinter verbergen sich irgendwie 10 Einzimmerwohnungen, wo früher vielleicht eine große Altbauwohnung war. Das ist natürlich auch eine Schwierigkeit. Gleichzeitig, ja, es gibt einfach verschiedene Veränderungen. Ich glaube, es hat Verluste gegeben in dieser Zeit und gleichzeitig gibt es eben auch Neuerungen, die positiv sind. Also so ist die Geschichte, wenn es sich einfach weiterentwickelt, dann passiert das, ja.
0: Das mag sein. Jetzt können wir noch mal zu den Daten kurz kommen. Also von wann bis wann geht jetzt die Ausstellung noch? Also das

0: Wenn die Leute noch Chancen haben, hierher zu kommen, sich das anzusehen?
1: Also die Ausstellung läuft noch im Kunstmuseum Moritzburg bis zum 20. September. Also es ist noch eine schöne Zeit und ich kann das auch wirklich empfehlen, über den heißen Sommer hier mal in die Kühle des Museums zu entschwinden. Wir haben im Grunde drei Möglichkeiten, die Ausstellung auf sich wirken zu lassen. Also man kann erstmal außen rumgehen, sich die Bilder anschauen, einfach atmosphärisch, poetisch als Werk auf sich wirken lassen. Wir haben aber auch ein Handout, wo man dann einige Straßenzuordnungen dann doch entdecken kann. Und auf den Innenwänden kann man nochmal diese ganze Verbotsgeschichte nachlesen, die wir jetzt nach 40 Jahren erstmalig aufgearbeitet haben. Und da gibt es auch noch zu entdecken einen kleinen Gegenauftrag an Constanze Göbel, der vom Rat des Bezirkes Halle, der erstmal die Paris-Ausstellung verboten hat, dann vergeben wurde. Und diese Bilder von Constanze Göbel sind aktuell auch noch im Literaturhaus zu sehen bis zum 16. August.
2: Das sagt die Ausstellungskuratorin Dr. Jule Schaffer von der Moritzburg Halle. Jan aus der tagesaktuellen Redaktion von Radio Korax hat mit ihr gesprochen, eben über die Ausstellung Helga Paris Häuser und Geschichte Halles von 1983 bis 85. Die Ausstellung ist jeweils am Montag und Dienstag sowie Donnerstag bis Sonntag, also nur nicht am Mittwoch, von 10 bis 18 Uhr geöffnet. Mit dem Tagesticket Helga Paris kommt ihr für 5 Euro oder eben ermäßigt 3 Euro in die Ausstellung sowie in die parallel stattfindende Ausstellung Rainer Leist Halle 360 Grad. Und Schaffer hat ja eben gerade auch schon auch erwähnt, auch im Literaturhaus in Halle gibt es eben eine Fotografie-Ausstellung über Halle. Eben ein paar Jahre versetzt nach Helga Paris ist Constanze Göbels auf im Auftrag von dem Stadtbezirk Halle auch nochmal umhergelaufen und hat eine Konträrausstellung zu der verbotenen Helga Paris entwickelt. Genau. Fun Fact: Jugendliche von 15 bis 17 Jahren können sogar diese ganzen Ausstellungen kostenfrei besuchen. Und mehr Informationen zu den 3 Ausstellungen, die gerade in Halle stattfinden, also 3 Fotografieausstellungen, die sich eben mit dem Leben von Halle in den 80er Jahren beschäftigen, beziehungsweise auch das modernere Halle von Rainer Leist fotografiert, alle Informationen dazu findet ihr unter kunstmuseum-moritzburg.de.
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2: Oh nein, nein, nein, nein, das will ich noch gar nicht. Wir sind noch viel zu früh dran. Das kommt jetzt erst in 8 Minuten. Eigentlich möchte ich euch noch eine musikalische Auslese meinerseits nicht vorenthalten. Also ich war ja im Urlaub und ich war halt auch in Dänemark im Urlaub und habe das jetzt nicht so genau mitbekommen, aber es gab ja vor, ich glaube, 1-2 Wochen eben den Release von Danger Dan, also dem Antilopenkopf Keine Angst, ein Song, der an sich musikalisch nicht so viel Neueres zu bieten hat. Also es ist halt einfach typisch Danger Dan irgendwie am Klavier. Es sind 5 Akkorde, die abwechselnd nacheinander gespielt werden und er singt soft Texte, die natürlich provokativ gemeint sind und immer am Rande des Sagbaren, wie er immer sagt, stehen. Und so ist es auch in dem Songtitel gerade. Also Keine Angst ist eigentlich eine Beschreibung, wie man eine Bezugsgruppe, eine politische Gruppe gründet und am Ende eben Neonazis, deren Tätigkeiten archiviert, dokumentiert und sich vielleicht auch widerständig gegen Neonazis verhält. Das Ganze ist hat übelst Aufmerksamkeit erregt, weil es ja zum einen eben wie schon in diesem Kunstfreiheitssong ausgelegt werden kann, dass es ein Ausruf oder ein Aufruf für Gewalt ist. Zum anderen war der große Aufreger, dass das ZDF Danger Dan ausgeladen hat dass natürlich viel mehr Aufmerksamkeit eben auf den Song und auf den Künstler gelenkt hat. Riesentamtam. Man kann natürlich zu dem Song und auch zu dem Künstler und seine politischen Werte, die ja manchmal vielleicht auch sehr stark vertritt, so oder so stehen. Ich wollte das einmal kurz hier erwähnt haben, weil ich es, glaube ich, sinnvoll finde, auch in der freien Radiowelt das einmal angestoßen zu haben. Nichtsdestotrotz möchte ich diesem Song hier eigentlich gerade überhaupt keinen Raum geben, sondern habe das als Aufhänger genommen, keine Angst, mitzunehmen ins Italienische. No paura, oder beziehungsweise ich habe keine Angst, non ho paura. Und das hören wir im Rap Trio von Olli, Oliver und Julie. Hier jetzt. Oliver.

0: Komma Gatte hier beschreibt sie die wunderbare Diversität und queer-feministischen Frauen, Persönlichkeiten, Idole des Mailänder-Distrikts Calvarate. Ja, auf jeden Fall auch eine Konträrsetzung zu Non o paura davor von Olli, Oliver und Juli. Wollte ich anschließen nach so einem Männer-Dreier-Rap-Trio aus Italien, wollte ich eben anschließen mit einer strong queer-feministischen Rapperin, ebenfalls aus Italien. Und jetzt haben wir eigentlich schon ein bisschen zu spät für den Vogel der Woche, immer um 8.50 Uhr hier an der Stelle im Morgenmagazin der Freien Radios.
1: Vogel der Woche. Wenn Kinder in den Zoo gehen, dann unterscheiden sie die Tiere in der Regel zwischen, sind die gefährlich oder kann man die essen? Jetzt möchte ich an dieser Stelle weniger auf die Vögel eingehen, die man essen kann. Das machen andere Leute an meiner Stadt viel zu oft, finde ich. Sondern auf die gefährlichen Vögel. Ja Gott, was soll das werden? Ein Uhu, ein Adler, der mich angreift, weil im Nest oder so? Nein, nein, nein, nein, nein. Wir kommen heute zu den wirklich gefährlichen Vögeln dieser Welt. Ein Freund von mir hat ihn schon gesehen und beschreibt ihn so. Vor mir auf dem Boden liegt ein runder Haufen, ungefähr so groß wie eine Baseballkappe, feuchter lila Schlamm, übersät mit Beeren und samenhaltigen Kernen, wohl mehr als 50. Er riecht nach Früchten mit einem Schuss Essig. Was das ist? Ein großer Haufen Vogelkacke von einem echt großen Vogel. Ich bin im Norden Australiens, 2 Autostunden vom Badeort Cairns entfernt, an der Küste des Daintree-Regenwaldes. Einen Vogel sehe ich nicht. Trotz seiner Größe verschmilzt er nämlich oft mit den Schatten des Waldes. Er, Casuarius casuarius, der Oberfrüchtefresser der hiesigen Regenwälder. Der Helmkasuar. Kasuare sind flugunfähige Vögel, verwandt mit Emus und Straußen und Nandus. 3 Arten gibt es. Noch. 2 davon nur in Neuguinea und auf den benachbarten Inseln. Die 3. und die größte Art, der Helmkasuar, der lebt auch im tropischen Queensland, in jenem Teil Australiens, der Neuguinea am nächsten ist. Manche wagen sich nie aus dem Dschungel, andere kommen an die Waldränder und zuweilen auch in die Gärten der Menschen. Und dabei ist dieser Kasuar alles andere als ein gewöhnlicher Gartenvogel. Wenn ein Hahn sich zu voller Größe aufrichtet, dann kann er auf einen Menschen, naja, sagen wir mal, wenn er unterhalb von 1,80 ist, beispielsweise also auf mich, schon irgendwie herabblicken. Er kann ein Gewicht von mehr als 50 Kilo erreichen, die ausgewachsenen Hennen sind sogar noch größer und wiegen bis zu 70 Kilo. Meist wirken Kasuare aber kleiner als sie sind. Sie schreiten nämlich nicht aufrecht, sondern schleichen immer irgendwie etwas gebückt. Die Füße der Kasuare, die haben nur 3 Zehen. Und jetzt bin ich eigentlich schon bei diesem Part, den ich eigentlich meinte, nämlich dem saugefährlichen. Die innere Zehe von diesen dreien, die hat sich nämlich im Laufe der Evolution zu einer Dolchklaue entwickelt, wie man sie vielleicht aus Jurassic Park kennt, von den Raptoren, eine mörderische Waffe, wenn sich der Vogel verteidigen muss. Die Flügel, die sind fast bis zum Verschwinden geschrumpft und der lange Hals ist bis auf eine dünne Decke aus kurzen, haarähnlichen Federn nackt. Dafür schimmert die Haut in faszinierenden Rot und Orange und Violett und Blautönen. Und vorne am Hals, da hängen lange, farbenprächtige Kehllappen. Kasuare haben große, braune Augen und auf dem Kopf einen mit Horn überzogenen Auswuchs, den Helm. Damit schneiden sie höchstwahrscheinlich zumindest die Pflanzen, durch die sie sich drängeln müssen im Regenwald. Also das ist wirklich wie so ein harscher, harter Kamm. Wegen ihrer unverkennbaren Persönlichkeiten, aber auch weil sie etwa so groß sind und gehen wie Menschen, geben die Menschen in Australien, die schon seit ein paar tausend Jahren mit ihnen gemeinsam wohnen, ihnen dann auch so Namen, die zu ihnen passen. Übersetzt Crinkle Cut zum Beispiel oder Big Bertha oder Dad. Denn anders als bei den meisten Menschen übernehmen bei den Kasuaren die Hähne die gesamte Brutpflege, sitzen also auf den Eiern und versorgen später die Jungen mindestens 9 Monate lang. Kommt man einem Vater mit seinen Jungen zu nahe, dann greift er unter Umständen an, um den Nachwuchs zu schützen natürlich. Und das führt immer mal auch zu tatsächlichen Todesopfern unter den Menschen. Glaubt man nicht, aber diese Dolchkralle, die ist etwa so lang wie meine Hand. Und jetzt können Sie sich vorstellen, also ein gewöhnliches Messer, nicht wahr? Aber noch krumm und sehr spitz. Ein Dolch eben. Ja, dann ist es eben vorbei, wenn er richtig trifft. Ansonsten sind sie natürlich, wenn man sie in Ruhe lässt und mit Respekt behandelt, eher scheu, friedlich und ungefährlich. Ein einziger erwachsener Vogel verzehrt im Laufe eines Tages hunderte von Früchten und Beeren. Die Verdauung ist sanft. Die Kerne der Früchte mit den Samen kommen nach der Passage durch Magen und Darm unversehrt wieder zum Vorschein. Und wenn der Kasuar also durch sein Revier wandert, frisst, trinkt und badet und ausscheidet, verbreitet er auch die Pflanzensamen im Wald, manchmal über Entfernungen von 800 Metern und mehr. Und einige Arten sind dazu sogar auf Kasuare angewiesen. Den Baum Rüparosa kurangi zum Beispiel kennt man nur aus einer kleinen Region des Regenwaldes an der australischen Küste. Und wie Botaniker herausfanden, keimen nur 4% der Rüparosa-Samen, die nicht den Darm eines Kasuars passiert haben. Bei Samen, die also gefressen und wieder ausgeschieden wurden, liegt der Anteil bei 92%. Ist also angemessen, Kasuare als die wichtigsten Architekten des tropischen Regenwalds im Nordosten von Australien zu bezeichnen. Aber genau das haut nicht mehr so richtig hin, denn die Art ist bedroht. Denn seit der Ankunft des Neumenschen, wenn man so will, schwindet der Wald. Und mit dem Wald schrumpft auch die Anzahl der Kasuare. In Australien werden die Vögel als bedroht eingestuft, denn den meisten Erhebungen zufolge liegt ihre Zahl nur noch so zwischen 1500 und 2000. Genau wie Hunde manchmal von Kasuaren getötet werden, fallen zuweilen auch Kasuare, vor allem Jungvögel, jagenden Hunden zum Opfer. Verwilderte Schweine zerstören die Nester und manche Vögel verenden in Schweinefallen. Eine weitere Gefahr ist der Straßenverkehr. In der Umgebung von Cairns fallen jedes Jahr mehrere Kasuare-Verkehrsunfälle zum Opfer. Und mittlerweile durchschneiden auch Straßen den Wald, den Regenwald. Und das führt zum zweiten großen Problem neben dem Verkehr, der Erschließung von Bauland nämlich. Manche der Einheimischen wollen das verhindern und tun sich zusammen, kaufen sogar Land und weisen das dann als Schutzfläche aus und forsten auf gerodeten Flächen den Regenwald wieder auf und reden auf die Farmer ein, damit sie nicht noch mehr Wald abholzen. Denn der Wald profitiert von den Kasuaren, aber noch mehr brauchen die Kasuare den Wald. Unser Vogel der Woche ist ein wehrhafter Held des tropischen Regenwaldes in Nordaustralien, in North Queensland. Der einzige, der dem Menschen mit einem einzigen Tritt den Garaus machen kann. Beim Straußen wird ihm wahrscheinlich nur die Luft knapp, beim Kasuar das Blut. Schöne Woche noch.
0: Der Helmkasuar, der Vogel der Woche für die erste Augustwoche. Ja, auf jeden Fall ein saugefährliches Tier, Gott sei Dank lebhaft außerhalb unseres Sendegebiets, nämlich in Australien. Und inspiriert von diesen doch sehr erschreckenden Fakten möchte ich dennoch, also inspiriert von diesem Vogel, dem Helmkasuar, möchte ich dann doch sehr humoristisch weitermachen mit einem Song, den vielleicht die einen oder anderen aus einem kleinen Minispiel damals auf den ersten Smartphones kennen. Dump Ways to Die hieß dieses Minispiel, wo so ganz kleine, sehr bunte, ovale, kreisrunde Figuren, irgendwelche Lebewesen, man weiß nicht was, die ganze Zeit sich gegenseitig oder sich selbst umbringen mit wirklich den absonderlichsten, weirden, irgendwie auch schaurigen, aber zugleich halt sehr lustigen Formen und Art und Weisen. Und Aufgabe der spielenden Person war es eben, diese Figuren davor zu retten, dass sie in einen dummen Tod hineingeraten. diese ganzen Art und Weisen, wie eben diese Wesen sterben, also diese Dumb Ways to Die, diese dummen Art und Weisen, wie sie sterben, werden in dem folgenden Song auch aneinandergereiht und aufgezählt. Und das Witzige an diesem Game, also es klingt jetzt erstmal sehr abstrakt, sehr schrecklich, aber das Witzige war eben die Ästhetik, die sehr kleinkindkonform mit sehr bunten, schrillen Farben ist, gemacht ist, aufgezogen ist. Ich glaube, man kann das auch immer noch sich online irgendwie runterladen, falls man Lust hat, dieses Spiel zu spielen auf dem Handy. Und genauso schrill und konträr zu dem eigentlichen Inhalt ist eben auch der Song aufgearbeitet. Aber hört einfach selbst hinein.

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2: Der Radiokiosk 2026 in Halle an der Saale ist in diesem Jahr auch Teil des Projektes Ein Platz der Republik. Bei diesem Projekt nimmt Radio Korax oder ist Radio Korax unterwegs in Sachsen-Anhalt, um Engagement sichtbar zu machen und Projekte vorzustellen im ländlichen Raum. Das Rheineck und der Kiosk wird genau zu einem solchen Ort der Begegnung, zu einem Platz der Republik. Spannende Projekte stellen sich vor und die Republik kommt eben am Rheineck zusammen. Aber Platz der Republik war jetzt auch im vergangenen Monat in Wettin-Löbe-Jün unterwegs. Und was da für Projekte und Menschen und Initiativen angetroffen worden sind und sich zusammengefunden haben, das hören wir nun im Folgenden in dieser letzten Stunde des Morgenmagazins der Freien Radios.
9: Platz der Republik. Auf unserer Reise durch das Land Sachsen-Anhalt im Vorfeld der Wahlen am 6. September auf der Suche nach Plätzen der Republik besuchte Korax auch den Landkreis Wettin-Löbe-Jün. Und in den folgenden Minuten hören wir ein Stimmungsbild aus drei verschiedenen Dörfern, die keine Dörfer sind. Löbe-Jün ist eine Stadt, Wettin ist eine Stadt. Ist man dort, wirkt es trotzdem sehr dörflich. Deshalb zum Kontrast tatsächlich ein Runddorf, ein Sackgassendorf, Dobis und Eindrücke von Neuzuzüglern in Lettewitz.
10: Einen schönen guten Tag. Ich bin Gerson Sachs und bin der Pfarrer in Wettin seit einem guten Jahr. Ganz ursprünglich komme ich aus Schwaben im Süden von Deutschland und habe aber in Halle studiert, da meine bessere Hälfte, meine Frau, kennengelernt und haben wir uns entschieden, hier in der Umgebung zu bleiben. Und seit einem Jahr wohne ich jetzt in Wettin im Pfarrhaus. Das ist auch die erste Pfarrstelle, die ich habe. Ich bin 32 Jahre alt. Wir haben was gesucht, weil meine Frau auch noch in Halle arbeitet, etwas, was da in der Nähe ist. Ich hatte den Namen Wettin vorher schon mal gehört, aber war auch noch nie da. So viele Fahrradausflüge haben wir um Halle herum nicht gemacht. Und dann hat sich das so ergeben. Habe hier ein paar Leute kennengelernt und dann wurde es Wettin. 25% Gottesdienst Andachten halten und vorbereiten. 25% andere Gemeindeveranstaltungen, von junger Gemeinde mit Jugendlichen über Seniorennachmittage und ähnliches. 25% Verwaltung und nochmal 25% Kontakt mit Menschen, Besuche machen und alles Mögliche. Im Allgemeinen sind wir natürlich in der Kirche in der Minderheit und ist jetzt nicht bei so vielen Leuten auf dem Schirm. Vor kurzem mit meinem Nachbar gesprochen und er meinte, dass er noch nie in der Kirche selber drin war, obwohl er schon lange in Wettin lebt. Aber ich bin eigentlich gerade ganz glücklich und zufrieden. Ich würde sogar sagen, wir haben gerade ein bisschen Schwung in der Gemeinde. Einige, also in der Kirchengemeinde, Leute, die Lust haben mitzugestalten. Ich erlebe nicht, dass Leute irgendwie gegen die Kirche schießen in dem Sinne oder dass die jetzt zu mir als Pfarrer deswegen irgendwie unfreundlich sind. Überhaupt nicht. Eher neugierig. Die haben halt viele Leute seit Ewigkeiten gar keine Berührung mehr mit Kirchen gehabt. Ich finde es manchmal erstaunlich, wie verstaubt und muffig sie sich Kirche auch vorstellen. Das sieht man jetzt im Radio nicht, aber ich bin ein junger Mann mit langen Haaren und spiele Fußball. Und dass das irgendwie mit Kirche zusammengeht, da sind erstmal viele erstaunt. Wo ich denke, ja, das ist doch jetzt nicht so klassisches. Also klar, wir haben in der Kirche viele Traditionen, die sind alt, liturgische Gesänge zum Teil auf Griechisch und so, das gibt es da auch, das gehört dazu. Aber grundsätzlich in der Kirche sind auch ganz normale Leute, die gern Gemeinschaft haben, die Musik hören, die auch gern mal Späße miteinander machen. Ich glaube sogar, manche Leute, die haben lange keinen Fuß in die Kirche gesetzt und jetzt stellen sie sich verstaubter und muffiger vor, als es eigentlich ist. Klar gibt es noch mehr Zentren, wo mehr ist, aber die Leute hängen an ihren Orten. Und das ist, glaube ich, sowohl für die Kirche wie auch für andere eine Herausforderung, dass die einzelnen Orte klein sind, aber dass man doch auch in seinem Ort bleibt und der einem besonders am Herzen liegt. Zu besonderen Veranstaltungen sammeln wir uns, also jetzt haben wir am Wochenende bei 40 Grad Gemeindefest, wo sich Leute aus verschiedenen Orten zusammenkommen. Klar, wir haben mit der Kirche auch damit zu tun, dass an vielen Orten was einschläft, aber ist auch Perspektivefrage. Wir schauen nach den Dingen, wo wieder was kommt, und das gibt's auch. Aber die Leute sind viel in ihren eigenen Orten. Was ich jetzt sage, wo Kirche ihre Stärke hat da im Glauben, also es ist schön, seine Religion in Gemeinschaft auszuüben. Also sich da austauschen zu können, gegenseitig zu stärken und zu teilen und so. Und da hat halt die Kirche die Stärke, dass sie gut organisiert ist und gewisse Strukturen geschaffen hat. Ich glaube, es tut den Orten als Ganzes, aber auch den Menschen gut, wenn da öfters was stattfindet und wenn Leute engagiert sind und was organisieren. Also ich finde, es macht gleich den Ort auf eine Weise heller, lebendig und so. Deswegen sind die Leute in den Orten, die vorangehen und was organisieren, die Vereine, die sind wirklich, wirklich Gold wert. Den Leuten soll man danken, die das tun. Ich glaube, das schafft auch viel positives Lebensgefühl, weil natürlich auch manche Dinge gibt, die den Dörfern auch demotivieren. Es gibt viele Häuser, die auch leer stehen und so. Und das finden natürlich die Leute schade, weil das so ein dann auch Melancholiegefühle an früher und früher war es irgendwie besser, was ich aber nicht glaube. Ich glaube, wenn da so Leben reinkommt durch Vereine und so weiter, das tut gut. Klar spielen wir als Kirche eine Rolle. Also wir haben natürlich unsere klassisch kirchlichen Sachen, unsere Gottesdienste, unsere Andachten, unsere Feste und so weiter. Aber wir sind auch, sage ich mal, eine Kulturveranstaltung machen wir auch mal wieder. Vor kurzem haben wir Fußball geguckt in der Kirche in Brafitz. Public Viewing hat die Feuerwehr gegrillt oder so. Oder andere Orte, da haben sie die Liebe zu Konzerten entdeckt und laden da immer Künstler ein und so. Und merke ich auch, an vielen Orten, da gibt es Interesse an der Kirche, aber nicht Kirche im klassischen Sinn, sondern Kirche als Gemeinschaftsort und der halt irgendwas organisiert. Das andere, das Klassischkirche, das machen wir natürlich weiter. Das gehört zu unserer Identität, das sind wir halt. Aber da sind wir auch offen für das andere. Ich würde hoffen, dass sich die Barrieren, die sich zwischen den Orten, aber auch innerhalb der Orte zum Teil gibt. Also der Verein macht nicht mit dem was zusammen oder zu dem Fest im Nachbarort, da gehen wir nicht hin. Das würde ich gern wegnehmen. Wenn ich zaubern könnte oder der da oben auf mich hören würde, dann würde ich das ändern. Das würde Wohlfühlgefühl, Gemeinschaft und in allen möglichen Stärken, und weil das oft auch Distanzen, die sich da ergeben haben, wo die Leute gar nicht mehr wissen, warum, aber es hat sich halt irgendwie so eingebürgert.

0: sitze hier mit Gerald Krug vom IG Klettern. Das IG Klettern betreut auch den Steinbruch Le Bihun und sichert dort Routen. Und das ist eines der größten Klettergebiete der Gegend, glaube ich.
1: Ja, kann man so sagen.
0: Sportklettern, genau. Wie war das letzte Wochenende? Was ist denn letztes Wochenende passiert in Le Bihun?
1: Ja, letztes Wochenende war sehr schön. Wir hatten die Feier, die wir jedes Jahr dort machen als Kletterverein. Dort kommen dann Kletterer aus der ganzen Region, aus ganz Mitteldeutschland hin, also aus Halle, Leipzig, Dresden, Berlin, Thüringen, eine ganze Gruppe aus Hamburg da und auch den JDAV, den vom Deutschen Alpenverein, die Jugendgruppe aus Berlin war da, die ganze Gruppe, und haben dort quasi ihre Abschlussfahrt hingemacht. Da haben wir uns sehr gefreut. Das Ganze ist natürlich eine große Party, aber hat natürlich auch viel mit Sport und Klettern zu tun, was ja letztes Wochenende noch ging. Da war die Hitze noch nicht so schlimm wie jetzt, aber hat alles insgesamt viel Spaß gemacht. Gute Musik, gute Laune, war wunderbar.
0: Le Bihun ist ja quasi ein kleines Dorfstadt in Sachsen-Anhalt, in dem jetzt dieses Klettergebiet ist, wo, wie du sagst, ja Leute von überall her aus Mitteldeutschland hinpilgern, um zu klettern.
1: Ja, wir sind da verwurzelt, das ist unsere Heimat hier, Halle und Umgebung, Halle Le Bihun, Saalekreis. Wir haben ja mehrere kleine Steinbrüche, in denen wir klettern. Der Aktienbruch Le Bihun ist natürlich mit Abstand der größte, ist unsere absolute Kletterheimat, und wir wollen uns da engagieren, und wir sind eben auch bereit, uns eben einzubringen, auch was den Ort betrifft. Die Anknüpfungspunkte sind noch nicht ausreichend da, da würde ich mir mehr wünschen.
0: Wie habt ihr diesen Ort entdeckt und wie lange ist das her?
1: Entdeckt zum Klettern wurde es schon Ende der 70er Jahre von Kletterern aus Halle. Damals war das aber noch nicht der Steinbruch, in dem wir jetzt sind, sondern ein anderer, der sogenannte Paarspruch. Der lag damals mitten auf dem Acker. Das war ein altes Loch, und Kletterer sind dann, als sie festgestellt haben, sind schöne Felswände, es ist schön fest, es ist eigentlich wirklich toll, dann zur Familie Parsch hingegangen, dem dieser Steinbruch gehörte, und haben gefragt, ob sie da klettern durften. Das wurde ihnen gestattet. Zu der Zeit, das war halt DDR-Zeit eben noch, da gehörte halt zwar offiziell dann den Familien noch das Land, aber in der DDR war ja irgendwie alles ein Stück weit Volkseigentum, sodass man wirklich nicht freie Verfügungsgewalt über sein Land hatte, da hatte das auch noch keine große Bedeutung. Aber nach der Wende wurde das dann halt von dem Steinbruchbetrieb dort, der dort schon eben auch zu der Zeit schon bestand, alles übernommen. Es bestand Bergrecht, und dadurch haben die dann dort angefangen, in großem Maßstab abzubauen, was bisher in der DDR-Zeit eher in kleinerem Maßstab gemacht worden ist, was bis heute anhält. Und in dem Zuge ist halt der Paarspruch dann mit abgebaut worden, gesprengt worden. Die Firma hatte aber im Vorfeld Kontakt zu uns aufgenommen, ob wir eine Ausweichmöglichkeit sehen würden, damit wir auch weiterhin klettern können. Und ich hatte mir das dann alles angeguckt und hatte halt gesagt, okay, hier der Aktienbruch, der jetzige Aktienbruch wäre eigentlich gut geeignet, weil der relativ nah am Ort ist und von daher am ehesten auch von dem weiteren Abbau verschont bleiben kann, so, und dadurch auch in quasi so eine Art Pufferzone zum Ort bietet, wegen Lärm und Staub, was beim Steinbruch fast immer unvermeidbar ist. So ist das dann alles eben auch gekommen. Also wir haben diesen Steinbruch unter Vertrag bekommen, sodass wir dort klettern können, und haben das Stück für Stück ausgebaut. Bei null Anfang, bei bis zu 200 Kletterrouten, die wir jetzt dort haben. Das ist nach wie vor Eigentum der Steinbruchfirma, und wir haben dort eben, wie gesagt, einen Pachtvertrag und dürfen das nutzen zum Klettern. Aber prinzipiell weisungsberechtigt ist immer noch das Personal vom Steinbruchbetrieb, die kommen auch manchmal rüber und sagen, Achtung, jetzt ist Sprengung, dann geht man ein bisschen weg von der Wand, weil dann können auch Steine runterfallen, wenn die Druckwelle sich fortpflanzt. Da muss man schon nach wie vor ein bisschen aufpassen.
0: Also hat ja erstmal dieser Steinbruch erstmal nichts mit den Leuten in Le Bihun zu tun, hört sich so an. Würde sich für mich die Frage stellen, wie ist denn die Beziehung von der Kletter-Community oder auch vom IG Klettern zu den Menschen in Le Bihun? Das ist ja auch ein bisschen weiter weg, aber trotzdem gehört das ja zu diesem Dorf.
1: Es ergeben sich immer mal wieder Verknüpfungspunkte. Also wir haben schon öfters Müllberäumungsaktionen gemacht in verschiedenen Steinbrüchen dort in der Region. Dann hatten wir immer mit dem Herrn Madel, dem Bürgermeister damals, Kontakt, der dann auch immer mal auch vermittelt hat, dass wir dann auch einen Container bekommen, der dann abgeholt wird. Später war es dann die Frau Kletscher, die Bürgermeisterin von der Gesamtgemeinde. Eben auch das Ordnungsamt kam mal vorbei und haben verschiedene Dinge besprochen. Seit jüngerer Zeit haben wir auch zwei Mitglieder dort im Kletterverein, die dort sind, bei der Feuerwehr, die uns da eben unterstützen mit dem Swimmingpool und dem Trinkwasser, oder beziehungsweise Brauchwasser, offiziell ist es kein Trinkwasser. Aber so, dass die Leute eine Möglichkeit haben, sich ein bisschen abzukühlen dort an diesem heißen Sommerwochenende. Dafür sind wir sehr dankbar, da freuen wir uns sehr. Die helfen auch beim Rasenmähen. Ja, da gibt es eine gute Verbindung, da sind wir sehr froh drüber. Wir waren auch schon auf dem Vereinsfest vertreten in Lübün, das hat dort stattgefunden, dort haben wir einen kleinen Stand gehabt. Also es gibt immer mal wieder Verknüpfungspunkte, aber prinzipiell denke ich, könnte es oft mehr sein. Also wir laden eigentlich auch immer die Leute ein aus Lübün, auch zu unserem Sommerfest zu kommen, auch wenn das Klettern jetzt vielleicht nicht so verwurzelt ist in der lokalen Bevölkerung, aber abends mal auf Party, da kommen schon immer mal ein paar rum dann, wenn wir diese Feier machen und genießen die Musik und ein paar Getränke, sodass es da schon auch immer mal Verknüpfungspunkte gibt.
0: Cool, das hört sich auch an, als hättet ihr euch aktiv quasi darum bemüht auch, dass dieses Verhältnis irgendwie gut ist, dass da jetzt nicht Leute aus Halle kommen, irgendwas machen, gar nichts mit dem Ort zu tun haben, sondern dass ihr aktiv irgendwie da auch drauf zugegangen seid auf die Leute.
1: Vielleicht auch noch nicht genug, also ich finde, da könnte es auch noch ein bisschen mehr Verbindungen geben. Das ist oft jetzt gar nicht immer so einfach, Kontakt aufzubauen. Wir versuchen natürlich auch mal regional einzukaufen. Also wir bestellen immer auch die ganzen Getränke dann dort im örtlichen Supermarkt. Da kommt die Dame dann manchmal extra am Sonntagmittag zu uns raus und schließt uns auf, damit wir das Leergut zurückgeben können. Das muss sie ja auch nicht machen, ne? Ich denke, ja, insgesamt wäre es eigentlich schön, wenn man auch vielleicht zu den anderen Sportvereinen noch ein bisschen mehr Kontakt aufbauen könnte, sodass man vielleicht sich da auch ein sportlicher Austausch ein bisschen ergeben könnte. Das fände ich schon wünschenswert. Wir hatten auch mal ein Bundestreffen von der IG, also es gibt die IG nicht nur hier in Halle, Lübün, sondern es gibt deutschlandweit auch solche IGs, solche Vereine, und da hatten wir auch mal ein Bundestreffen dort gemacht. Das haben wir dann auch stattfinden lassen im Sportlerheim, was neben dem Sportplatz dort ist, direkt neben dem Klettersteinbruch. Aber das gibt es ja als Gaststätte jetzt leider eben auch nicht mehr. Es ist dem üblichen Gaststättensterben überall im ländlichen Deutschland zum Opfer gefallen, so dass das leider auch nicht mehr so richtig möglich ist.
0: Was würdest du dir für den zukünftigen Umgang mit den Leuten, mit den Bewohnern von Lübün wünschen?
1: Wie gesagt, dass es mehr Austausch gibt, das wäre schön. Also auch mehr vielleicht, dass vielleicht mal die Fußballer zum Gucken kommen oder wer auch immer dort Sport macht, dass die vielleicht auch mal mit ein bisschen eingebunden werden können. Es gibt auch immer mal Probleme, also es gibt dort eine Jugend, die wirkt sehr rechtsgerichtet, also die schmieren dann mal Hakenkreuze irgendwo an die Wand und brüllen Parolen oder singen rechtsradikale Lieder dann dort an dem Ort, was ich ärgerlich finde, und da würde ich mir auch wünschen, dass die vielleicht auch ein bisschen mehr eingefangen werden. Es gibt natürlich den Kontakt, also man fährt da mal tanken an die Tankstelle und auch mal an den Supermarkt was holen so, ne? Also man lässt auch Geld in der Region oder der Zeltplatz beim Michael Silbereisen ist auch immer sehr gut ausgelastet. Aber wenn es eine schöne Gaststätte gäbe, in der man gut essen kann, das wäre natürlich auch noch was. Da sieht es jetzt in Lübün auch nicht so besonders toll aus. Das sind Sachen, die einfach fehlen. Da sind nicht genug Anknüpfungspunkte dabei. Auch die Bademöglichkeit. Früher gab es ja die Wassersteinbrüche oben am Kauzenberg. Da waren immer Leute aus dem Dorf zum Baden. Wir waren da, da hat man sich auch mal getroffen. Die sind vom Steinbruch gesperrt worden, aufgrund zahlreicher Ärgernisse, die es da gab, auch mit dem Vorbesitzer. Sodass das eben auch nicht mehr möglich ist. Und das sind so Sachen, die natürlich fehlen irgendwo dann. Der einzige Ort ist jetzt tatsächlich der Platz, wo der Edeka steht. Das ist im Prinzip sowas wie der neue Dorfplatz geworden. Dort sieht man ein Leben, da sieht man Menschen kommen und gehen, da kann man sich mal hinsetzen. Habe ich letztens auch gemacht, habe ich jetzt mal ein Eis gegessen. Ne? Aber es ist halt auch ein Punkt, naja, man kommt mit dem Auto hin, ne? Man läuft da nicht hin. Es ist nicht ganz das gleiche wie ein Marktplatz, das früher mal war. Aber der eigentliche Marktplatz von Lübün, naja, ist eben auch nicht allzu grün in die Innenstadt von Lübün leider. Ne? Das ist sehr durch Porphyr geprägt, was natürlich auch was sehr Charakteristisches hat und für uns als Kletterer schön anzusehen ist, der rote Stein. Aber ein bisschen mehr grün und ein Eiskaffee oder so, das wäre natürlich toll dort. Ich meine, wie gesagt, würde da niemanden Vorwurf machen, ne? Wenn sie es nicht rechnet, rechnet sich es nicht. Ne? Früher gab es das da gab es dann ein Café und da gab es dann ein Restaurant, aber selbst der Dönermann hat nicht überlebt dort, etwas unterhalb vom Marktplatz, ne? Das lässt schon tief blicken. Liegt auch an den Menschen selbst, die sitzen lieber zu Hause und trinken ihre Büchse Bier, als dass sie sagen, okay, jetzt gehe ich dahin. Viele können sich es auch nicht leisten, andere wollen es nicht. Ich meine, wenn man da vorbeifährt in den Häusern und sieht dicken SUVs in den Vorgärten stehen, denke ich, am Geld kann es nicht liegen. Ich weiß nicht, warum die Menschen nicht mehr bereit sind, abends zusammenzukommen und einfach einen gemeinsamen Abend zu verbringen. Irgendwie ist die Vereinzelung in unserer Gesellschaft ein allgemeines Phänomen.
0: Wenn du irgendwas ändern könntest, also wenn du sozusagen der König von Sachsen-Anhalt wärst, was würdest du ändern? Also was würde passieren?
1: Wenn ich der König von Sachsen-Anhalt wäre, dann würde ich in jedem Dorf einen Bürgerladen verordnen. Und das ist ein Ort, wo man Kaffee trinken kann, vielleicht eine Kleinigkeit essen kann, wo man die Waren des täglichen Bedarfs kaufen kann. Und wenn sich das nicht rechnet, würde ich subventionieren. Und dafür würde ich vielleicht einen Kreisverkehr für 4 Millionen Euro weniger bauen pro Jahrzehnt. Und dann würde sich das schon wahrscheinlich gegenrechnen lassen.

Hallo, gerade bin ich in Lettewitz. Ich treffe gleich zwei junge Menschen, die frisch aus Land gezogen sind. Was die beiden zu diesem Ort hier denken und was sie fühlen, das erfahrt ihr gleich.

0: Also in dem Dorf würde ich das Lebensgefühl als etwas eingeschlafen, aber trotzdem mit viel Zusammenhalt beschreiben. Aber der Ort, wo ich spezifisch wohne, das Hausprojekt, das wir jetzt echt frisch gegründet haben, ist das Lebensgefühl einfach super befreiend. Ich habe das Gefühl, es ist ein Ort, wo ich einfach so sein kann, wie ich bin. Ich hatte viele Ängste, aufs Dorf zu ziehen, weil ich das persönlich gar nicht kenne. Und ganz viel, vor allem Angst davor, dass es keine Anonymität gibt. Dass man immer bewertet wird und dass man weiß, dass die Menschen im Dorf über einen reden. Aber dadurch, dass echt viel positive Rückmeldung kam, positives Feedback, die Leute mit einem ins Gespräch gekommen sind, fühlt sich das Ganze eher familiär als judgmental an. Ich würde sagen, das Spezifische an diesem Ort ist, dass es doch schon sehr nah an der Stadt dran ist. Es ist so 10 Minuten von Halle entfernt mit dem Auto, aber es sich trotzdem anfühlt, als wäre es eine ganz kleine, eingeschweißte Gemeinde und Kommune. Vor allem hatte ich viel Angst hinzuziehen, weil ich nicht so super konform aussehe. Man sieht mir einfach an, wenn man mich sieht, dass ich alternative Werte vertrete. Und hatte da Angst, auf ganz viel Ablehnung zu stoßen, aber habe auf sehr viel offene Arme bin ich gestoßen. Und die Menschen, die bei uns leben, würde ich vor allem als kauzig, aber mit großem Herz beschreiben. Oft waren die ersten Interaktionen so, dass ich mir gedacht habe, was waren das denn jetzt für Weirdos? Also, okay, mal schauen, wie das mit denen wird. Und dann innerhalb von den 3 Monaten, die wir jetzt gerade da wohnen, ich doch schon ein enges Band mit einigen aufgebaut habe. Ganz viel vor allem so Nachbarschaftsliebe kennengelernt habe in Form von viel Lob, viel Anerkennung für die Sachen, die wir auf dem Hof machen. Und auch in Form von so Geschenken. Also, ich glaube, was sehr beschreibend ist, dass ich mit abgelatschten Schuhen rumgelaufen bin und ich dann angesprochen wurde, wie ich denn rumlaufe. Und ich dachte erst, okay, ist das jetzt als Beleidigung gemeint? Ich dann aber gefragt wurde, welche Schuhgröße ich denn hätte. Ein paar Stunden später der Mensch wiedergekommen ist und mir dann einfach ganz niegelnagelneue Schuhe geschenkt hat, dass ich halt nicht in so abgelatschten Tretern rumlaufen muss. Und ich habe mich total gefreut und ich glaube, das ist das, was den Ort ausmacht. So am Anfang erstmal eine Berührungsangst, sehr viel Kauzigkeit. Je näher man sich aber wird, umso mehr merkt man, dass die Leute aufeinander schon Acht geben.
1: Orte zum Zusammenkommen sind auf jeden Fall der Tante-Emma-Laden. Da sitzen immer Menschen, die auch gerade nicht dort einkaufen und spielen Spiele zusammen und knetschen miteinander. Aber auch der Dorfplatz, da finden sich oft Leute ein, vor allem wenn so das Bäckerauto kommt, finden sich da einige zusammen. Aber auch einfach unterwegs am Gartenzaun findet einiger Schnack statt. Aber es ist jetzt nicht so, dass es so diesen einen Ort gibt, wo man irgendwie regelmäßig hinkommen kann. Aber der ist, glaube ich, am Entstehen. Ich glaube, dass diesem Ort oder der Region vor allem fehlt, dass es einfach so ein klares Angebot gibt, dass immer mittwochs die Dorfkneipe offen hat, wo irgendwie Skat gespielt wird oder so. Oder der Hof hat dann und dann geöffnet, da kann man zusammen Fahrräder reparieren oder Workshops zusammen gestalten. Und ich sehe das aber sehr am Entstehen.

0: Ich habe das Gefühl, wir wurden offen willkommen geheißen, aber man merkt schon, dass es auch Faschos im Ort gibt. Also auch wenn einige Leute zu uns sehr nett waren und vor allem die Leute, die den Ort aktiv mitgestalten, sieht man trotzdem die Leute mit schwarzen Sonnen-T-Shirts. Uns wurden auch schon Hitlergrüße entgegengeworfen. Allgemein habe ich auch viel Angst. Zum Beispiel hat ein Hund vor unserem Tor gekackt und ich habe das nicht gewertet wie, okay, da hat halt jemand nicht aufgepasst, sondern direkt wie so eine Sache wie, warum bei dem einzigen linken Haus im Dorf liegt ja dieser Kackhaufen rum? Und manche Stellen machen einen ein bisschen Angst, aber ich habe das Gefühl, mich doch schon wohl zu fühlen. Ein paar Orte weiter ist das Ganze nicht so. Da habe ich mich schon aktiv unwohl gefühlt beim Einkaufen im Supermarkt. Leute mit klar rechten Klamotten, die einen böse angucken und einem das Gefühl geben, die wollen gar nicht, dass man da ist und dass alles so bleiben soll, wie es ist. Reichskriegsflaggen, die hängen, schwarze Sonneflaggen, die hängen. Aber direkt bei uns ist es für mich noch voll in Ordnung. Ich glaube, dass es auch viel ausmacht, dass man die Leute kennenlernt und viele Menschen Abziehbild Antifa von der Bild kennen, aber beim direkten Gespräch merken, okay, die haben vielleicht gefärbte Haare und leben ihr Leben anders als ich, aber eigentlich sind es voll stabile Menschen und die sind ja nicht solche, wie ich sie aus der Bild kenne. Und ich glaube, der direkte Kontakt macht da viel. Aber verbohrt in den Köpfen ist, glaube ich, doch auch bei uns noch ein anderes Bild. Ich glaube, es ist ganz viel hervorgerufen dadurch, dass es keine kulturellen Angebote der linken Seite gibt. Also beim Public Viewing werden Deutschlandflaggen geschwenkt, aber es gibt nicht einen direkten kulturellen Austausch und wenig migrantisierte Leute im Dorf, wo alte Menschen checken können, dass das, was sie in der Tagesschau sehen oder das, was sie in Zeitungen lesen, vielleicht auch Schwachsinn ist und nicht auf alle zutrifft. Und das merkt man schon auch bei vielen Interaktionen ein bisschen durchschimmern.
1: Was ich bis jetzt gespürt habe, ist dieses klassische Landsterben, dass halt die Bevölkerung auf dem Land überaltert und irgendwie fehlt, dass jüngere Leute nachkommen, die gewisse Sachen auch wiederbeleben oder alten Leuten auch irgendwie weiterhelfen. Dadurch gibt es halt auch kein Jugendangebot. Also die Jugend, die wir bis jetzt getroffen haben, war auch krass rechtsorientiert, weil es halt einfach wenig anderen Input gibt oder auch keine aktiven Treffpunkte. Und ich glaube, dass das auch einfach ist, was fehlt. Und mit diesen Fehlen der Jugend, die irgendwie nachkommt oder allgemein junge Menschen, kann sich auch wenig weiterentwickeln.

Also mein Local Hero in Lettewitz ist auf jeden Fall Marianne. Sie ist eine Frau, die schon im Rentenalter ist und ihr ganzes Leben schon in diesem Ort verbringt und uns so herzlich und liebevoll willkommen geheißen hat und mir einfach so einen richtig schönen Start auf diesem Dorf ermöglicht hat. Sie kommt voll oft einfach so zwischendurch vorbei, fragt, wie es uns geht, wie wir vorankommen, erzählt von ihrem Leben, schenkt uns Stauden, füttert uns Erdbeeren, während wir am Arbeiten sind. Und es macht mich einfach jedes Mal glücklich, sie zu sehen. Und alles, was sie uns an Resonanz entgegenbringt, ist einfach nur positiv. Und ich finde das richtig krass an ihr, dass sie ihr ganzes Leben auf diesem Dorf verbracht hat und trotz dessen so offen ist und liebevoll. Und ich glaube, das bekommen wenig Menschen hin.

Ihr hörtet gerade die Eindrücke und Begegnungen von zwei jungen Menschen, die frisch aufs Dorf gezogen sind. Um genauer zu sein, Lettowitz in Wettin-Lübbejün.

Ja, ich bin Susanne Schröder und ich wohne in Dobis und wohne und arbeite hier und habe hier meine Werkstatt als Töpferin. Wir haben 2006 als Familie was gesucht und kannten schon Leute, die hier gewohnt haben. Und die haben erzählt, hier, da ist ein Hof frei. Der war ja ziemlich groß und recht kaputt und dadurch sehr günstig. Und dann sind wir hierher gezogen, ja. Aus der Nähe von Naumburg. Da haben wir vorher gewohnt. Aber ich komme nicht aus der Nähe von Naumburg. Ich bin ständig unterwegs gewesen. Also meine längste Zeit, dass ich irgendwo wohne, ist wirklich Dobis. Und geboren bin ich in Ostfriesland. Die Entscheidung, aufs Land zu ziehen, war ja dann nach Naumburg, weil das auch Land ist und auch Sachsen-Anhalt. Aber wir sind da so ein bisschen auf die Nase geflogen mit unserem Nachbarn und unserer Werkstatt. Wir haben was Neues gesucht und da haben wir ganz bewusst auch Dobis gesucht, weil hier halt extrem nette Leute wohnen. Auf Dauer kennen wir natürlich hier sehr viele. Das sind jetzt nicht alles nur diese Künstler-Community. Ich finde das Miteinander eigentlich grundsätzlich sehr schön hier. Also ist schon, glaube ich, schon besonders. Also auch zu den direkten Nachbarn rechts, links. Das ist schon schön. So. Meine Tochter wohnt in Dresden. Die wohnt in einem Haus. Da wohnen genauso viele Leute wie in Dobis, in dem einen Haus. Ist total schräg und sie kennt nicht ihren direkten Nachbarn. Und ich glaube, einfach miteinander reden. Ne? Wir haben schon auch Kontakt, also jetzt nach Rothenburg, die Bäckerei, Fischerei. Fischer ist da, also Gerhild Fischer, da haben wir Kontakt.

eigentlich gar nicht nutzen. Oder für mich wäre es jetzt schwierig an. Ich weiß, dass andere das machen, aber die nehmen auch sehr viel mehr Aufwand in Kauf. Das ist eine Sache, was ich mir eigentlich schon wünsche, obwohl es sehr schön ist, ist doch mehr Begegnung als schon bisher. So, also irgendwie, ja, so ein Treffpunkt, das wäre schon nett. Diese weiße Wand ist in dem Sinne kein Gasthof. Das ist ein Dorfgemeinschaftshaus, das kann man mieten, dann kann man da was machen. Ich habe da nicht die konkreten Vorstellungen, einfach, dass man... Ich habe den Eindruck, seit ein paar Jahren ziehen sich immer mehr Leute zurück. Das war früher anders. Vielleicht lag es auch daran, dass die Kinder kleiner waren und dann ist man eben auf den Spielplatz gegangen. Und dann kam man ins Gespräch. Es kann auch gut sein, dass das mit mir zusammenhängt, so, ne? Aber das würde ich mir eigentlich mehr wünschen noch, ne? So, ich bin jetzt auch nicht wieder gezwungen, immer schwimmen zu gehen an die Saale oder so. Da ist wahrscheinlich auch jetzt großes Treffen. Ja, ich weiß nicht, woran das liegt. Andere, alle sind irgendwie individueller geworden. Also dann kommt vielleicht auch das Politische mit rein, ne? Also dann sagt einer, ja, die Schubladen, die sind halt so schnell zu. So, das ist ein großes Problem heutzutage. Was ich finde, was wirklich mit Corona angefangen hat, dass dann irgendwie plötzlich gesagt wurde, das darf man ja nicht mehr sagen und du bist so, ich bin so und so, das war früher nicht so. Und das, finde ich, hat viel kaputt gemacht. Und ich finde, seit Corona sind die sozialen Medien ja auch echt on top und da werden eben auch viele Sachen, echt viele schräge Sachen verbreitet, wo bei mir dann die Schublade auch aufgeht und wieder zu und dann mache ich selber auch zu. Da bin ich auch selber dran schuld, merke ich auch. Ich habe halt schon immer mal getöpfert so in der Schule und so und wollte eigentlich Kunsttherapeutin werden. So. Und da war damals das so, dass man 23 Jahre alt sein muss, um an so eine spezielle Schule zu kommen. Es gab auch nur zwei Schulen in Westdeutschland damals. Ich war nicht 23, es passte genau 3 Jahre Lehre und dann habe ich diese Töpferlehre angefangen. Habe mit ganz vielen Sozialpädagogen zusammengewohnt und dachte, nee, ich möchte nicht in die sozialpädagogische Schiene rein. Dann fing ich an, mit meinem Beruf auf Reisen zu gehen. Und deswegen bin ich halt auch überall und nirgends gewesen. Also ich war dann in Frankreich, Schottland, Italien, also in 13 verschiedenen Werkstätten und wollte mich dann selbstständig machen und habe das dann gemacht.

0: Ja, das waren Eindrücke aus dem Landkreis Wettin-Löbejün. Beschauliche Gegend und gezeichnet auch vom mehr oder weniger Miteinander von ausgewanderten Städterinnen und Städtern und alteingesessenen Dorfbewohnerinnen. Ein Platz der Republik.
1: Ihr habt gerade auch eine wunderbare Abmoderation des gerade gehörten Formats gehört. Ein Platz der Republik, ein Projekt, mit dem Radio Korax in Sachsen-Anhalt kurz vor der Landtagswahl unterwegs ist, um Engagement sichtbar zu machen und Projekte im ländlichen Raum vorzustellen. Und wo auch immer die RadiomacherInnen dann zusammenkommen, jetzt in dem Fall in Wettin-Löbejün. Und der dritte Ort war Dobis. Entsteht dann ein Zusammentreffen und ein Ort, ein Platz der Republik. Wir sind noch in den Ausläufen dieses Morgenmagazins am 3. August mal wieder live und in Farbe aus dem Unterberg von Radio Korax mit mir, Clay, heute am Mikrofon. Und wir bleiben noch ein bisschen im ländlichen Raum von Sachsen-Anhalt, laufen aber noch ein bisschen weiter südlicher von Halle Richtung Merseburg und begrüßen oder lassen da hinein Gossenboss mit Z, der Fernsehturm von Merseburg.

0: Ja, Oldschool, Hip-Hop, Beats, Texte von Gossenboss mit Z und ein bisschen Lokalpatriotismus vielleicht an der einen oder anderen Stelle. Naja, vielleicht doch nicht so ganz gut platziert hier im Morgenmagazin der Freien Radios, aber gerade gehört Fernsehturm Gossenboss mit Z. Und bevor wir uns nochmal den Veranstaltungstipps und Terminen Numero dos widmen, möchte ich auch an dieser Stelle nochmal einen kurzen, intensiveren Blick auf einen Veranstaltungstipp Richtung Leipzig legen. Und zwar geht es da um eine ganz besondere Ausstellung, nämlich eine Ausstellung über eine Person, eine Künstlerin, die in Vergessenheit geraten ist, weil wessen Kunst heute in aller Munde ist oder wessen Kunst in die Geschichte eingeht oder gar wer überhaupt Künstler werden kann, dass diese Fragen bzw. dieser Reflexion nimmt eine Ausstellung sich an in der Charter Projektgalerie in Leipzig. Diese zeigt Bilder, die noch nie ausgestellt wurden, und zwar eben von einer Künstlerin, von der selbst viele KunsthistorikerInnen noch nichts gehört haben dürften. Es geht um Margarete Freudenberg. Alles begann mit einer Mappe auf einem Dachboden in Nauenhof bei Leipzig. Und genau dem oder dieser Spurensuche hat sich auch Fabiana Plasko eben angeschlossen und ist nachgegangen und fand die Geschichte einer vergessenen Künstlerin.
1: Mit einem Spruch ihrer Urgroßmutter ist Almut Koch aufgewachsen. Wenn ich keine Luftschlösser mehr bauen kann, könnt ihr mich gleich begraben. Ihre Urgroßmutter war Margarete Freudenberg. Die geborene Berlinerin widmete sich der Kunst, bis sie 1901 Familie gründete. Dann gab sie das Malen auf. Ihr künstlerischer Ehrgeiz wirkt jedoch bis heute in ihrer Urenkelin nach.
2: Jedes Mal, wenn ich die Mappe aufschlage, entdecke ich etwas Neues und bin immer wieder überrascht, beeindruckend, fasziniert, auch stolz.
1: Versteckt auf dem Dachboden von Freudenbergs späterem Wohnhaus in Nauenhof bei Leipzig fanden ihre Kinder nach ihrem Tod eine Mappe. In nur 7 Jahren schuf Freudenberg weit über 100 Aquarelle, Zeichnungen und Ölbilder von leuchtenden Blumen, feingezeichneten Landschaften, Porträts, Studien. Ihr Leben als Künstlerin gab sie auf, als sie Mutter wurde. Ihre Kinder haben nie davon erfahren. Heute ist Urenkelin Almut Koch im Besitz der Mappe und recherchiert zur Entstehung der Bilder. Es sei wichtig, diese abgebrochenen Kunstgeschichten zu erzählen.
2: Denn es heißt nicht, dass wenn etwas nicht überliefert ist oder etwas nicht bewiesen werden kann, dass es dann nichts zu erzählen gibt. Es gibt immer etwas zu erzählen und jedes Bild, jede Arbeit erzählt unglaublich viel. Man muss nur schauen und gut zuhören.
1: Der Ururenkel Freudenbergs studiert heute Kunstgeschichte in Leipzig. Ferdinand Rebner ist, wie seine Tante Almut, begeistert von den Zeichnungen seiner Ururgroßmutter.
3: Was immer sehr detailliert dargestellt ist, sind die Gesichter. Und das finde ich an den Bildern so toll, wie tief die Blicke sind, was da für eine Emotion dann direkt hervorkommt. Das sind teilweise traurige Leute, Leute, die ihr Leben schon hinter sich hatten, mit Falten, mit zu Boden gerichteten Blick, in sich gekehrt, teilweise abwesend.
1: Immer wieder tauchen neue Bilder der Künstlerin bei Verwandten auf. Erst vor 2 Wochen eine Zeichnung eines sitzenden Mädchens in dunkler Robe.
3: Und das ist in Halle wiederentdeckt worden, wo ein Verwandter von uns lange Zeit lebte. Und er wusste, irgendwo hat er noch eine Bleistiftzeichnung von einem Mädchen. Und das muss bestimmt von Margarete Freudenberg sein.
1: Rebner und Koch arbeiten derzeit an einem Werksverzeichnis. Die Zeitgenossin von Paula Modersohn-Becker begann ihre künstlerische Laufbahn 1893. Ein letztes Bild signierte sie 1901 als bereits verheiratete Margarete Langner.
2: Sie hat sich 1899 mit Theodor Langner verlobt. Und es ist überliefert in ihrem Verlobungsbrief an ihren zukünftigen Mann, wo sie schreibt: Ich höre nun doch mit dem Malunterricht auf. Das hat natürlich viele Fragen gestellt. Was wäre, wenn? Hätte sie weitergemacht? Was wäre aus ihr geworden? Was hätte sich noch entwickeln können?
1: Freudenbergs Lebensweg ist typisch für die Zeit. Viele Frauen mussten ihre künstlerische Karriere zugunsten der Familie aufgeben. Eine Professionalisierung als Künstlerin war enorm schwierig, weiß auch Kunsthistorikerin Miriam Esther Owesle.
4: Bis 1919 war Frauen der Zugang zu staatlichen Kunstakademien verwehrt. Sie waren also auf alternative Möglichkeiten der Ausbildung angewiesen und diese boten ihnen beispielsweise private Malschulen etablierter Künstler, wie in Berlin jene von Franz Skabina, einem Professor der Akademie der Bildenden Künste, der selbst im impressionistischen Stil malte und zeichnete und bei dem Margarete Freudenberg offenbar Unterricht hatte.
1: 1919 zieht Freudenberg schließlich mit ihrem Mann und 6 Kindern in den Villen- und Luftkurort Naunhof, kauft dort die ehemalige Waldschenke in der Schlossstraße 20. 1939 stirbt sie im Alter von 62 Jahren, laut Überlieferungen ihrer Familie mit den Worten: Ich muss noch so viel schreiben. Heute versuchen ihre Nachfahren Almut Koch und Ferdinand Rebner mit der Aufarbeitung ihres Werkes immerhin ein Stück weibliche Kunstgeschichte ihrer Vorfahren Margarete Freudenberg zu schreiben.
0: Auf dich, Margarete, so heißt die Jubiläumsausstellung. Diese zeigt Kunstwerke eben von der fast vergessenen Künstlerin Margarete Freudenberg. Und die vergangene Woche wäre sie noch am Leben, 150 Jahre alt geworden wäre. Zu sehen ist die Ausstellung und ihre Werke in der Charter Projektgalerie in Leipzig und zwar noch bis zum 30. August. Und das auch der kleine Auftakt der Runde Nummer 2 von Veranstaltungstipps und Termine.
5: Nun, da sich der Vorhang der Nacht von der Bühne hebt, kann das Spiel beginnen, das uns vom Drama einer Kultur berichtet.
0: In Halle am Reileck, genau gesagt auf der Ausstellungsfläche des Herr Fleischer Kiosk, wird heute auch wieder der Schachkiosk eröffnet. Also es wird wieder um das allseits beliebte Spiel auf weiß und schwarzen Grundflächen mit weiß und schwarzen Figuren gehen. Kommt da gerne vorbei. Es gibt auf jeden Fall auch genug Spielbretter, um miteinander zu spielen. Es gibt auch Sitzmöglichkeiten, um einfach nur zusammenzukommen und vielleicht über mögliche Züge zu reden. Oder Tricks oder halt auch einfach über das Spiel zu lästern. Und es gibt natürlich auch Turniere. Das Ganze eben ab heute am Herr Fleischer Kiosk. Mehr Infos findet ihr auch dort auf der Webseite. Außerdem beginnt heute die Sternschnuppenwoche im Planetarium Canena bei Halle. Also im August findet immer diese Aktionswoche, die Sternschnuppenwoche in Canena statt. Und Anlass ist nämlich der immer jährlich wiederkehrende Meteostrom der Perseiden. Also die Sternschnuppen, die besonders im August eben auf dieser Nordhalbkugel der Welt gut zu beobachten sind. Und vom 3. bis 7. August täglich von 21 Uhr bis Mitternacht findet eben diese Aktionswoche am Planetarium in Canena statt. Um die Wartezeit zu überbrücken, erklären die ForscherInnen, die MitarbeiterInnen der Sternwarte auch nochmal den aktuellen Sternhimmel und erzählen Geschichten aus der griechischen Mythologie, die sich hinter den Namen der Sternbilder verbergen. Wenn ihr das erleben wollt, bittet eben das Planetarium Canena um eine Anmeldung per Mail unter planetarium-canena@web.de. Und ob es noch verfügbare Plätze gibt, könnt ihr auf der Website der Sternwarte Canena nachschauen. In Berlin ist montags immer ein Spieleabend und zwar in einer ungewöhnlichen Location, nämlich im Techno-Club Drugstore. Also da wird eben montags die Tanzfläche genutzt, um zusammenzukommen und einfach mal Brettspiele zu spielen. Bringt da gerne einfach euer Lieblingsspiel mit. Aber es gibt vor Ort auch eine kleine Kollektion zu finden. Ist das Ganze in der Potsdamer Straße 134 und los geht's um 18 Uhr jeden Montag. Und in Dresden hatte ich eigentlich auch noch was rausgesucht. Wo ist das denn jetzt hin? Genau, in Dresden ist heute ein Vortrag und eine Diskussion und zwar über ja, linke Theorie, Zuckerbrot und Peitsche, der Sozialstaat als Herrschaftsinstrument. Das ist Titel und These einer Veranstaltung, die von der Linken Dresden heute organisiert ist und stattfinden wird in der Wir AG in der Martin-Luther-Straße 21. Es gibt ersten Vortrag eben zu dem Buch, was eben titelgebend und namensgebend für die Veranstaltung ist. Und danach wird noch eine offene Diskussion mit dem anwesenden Publikum angestrebt. Um 18 Uhr geht's los. Und in Potsdam, wir springen wieder zurück nach Brandenburg, geht die Konzertreise der Kosmos-Konzerte heute in eine neue Ausgabe, nämlich kommen heute Tiziana und Nenn mich Lavendel live in den Innenhof vom RZ und beim schlechten Wetter eben ins Kosmos selbst. Ab 19 Uhr findet dazu der Einlass statt und um 20 Uhr beginnt es. Das Ganze kostet 7 bis 20 Uhr, je nachdem, wie viel ihr geben könnt an der Abendkasse. Tiziana ist eine Stadtpersönlichkeit, vor allem bekannt geworden mit dem Trio Jazztronauts, also einem Kollektiv, einem kleinen Jazz-Trio-Band, die sich zu Schulzeiten zusammengefunden haben. Und ja, vor allem sich über die städtische Musikschule Potsdam kennengelernt haben. Und Tiziana ist jetzt als Einzelinterpretin eben heute Abend in Potsdam zu hören. Aber wie das Ganze klingt eben in der, ich habe Trio gesagt, aber es ist eine Viererbesetzung, wie das Ganze klingt in der Viererbesetzung der Jazztronauts, das hören wir uns doch jetzt erstmal an, um eine kleine Einstimmung eben auf das Konzert heute Abend um, wie viel Uhr war es nochmal, um 20 Uhr in Potsdam zu geben.

0: Die Jazztronauts Morning Hours, eine Komposition der Sängerin dieser vierköpfigen Jazzband Tiziana Saab, auch heute zu hören als Solokünstlerin in Potsdam in der Reihe der Kosmos-Konzerte. Um 20 Uhr geht's los und es kommt auch noch die Band, nennen mich Lavendel, ähnlich sphärische Singer-Songwriter-Songs sind da zu erwarten. Genau, wir haben nur noch so drei knappe, roughe Minuten, bis ich schon wieder auf Wiedersehen sagen muss. Ihr habt nämlich gerade gehört, das Morgenmagazin der Freien Radios zu hören, unter anderem bei Radio Korax, und dort gibt es nicht nur den Hörtipp für was kommt eigentlich anschließend. Anschließend kommt nämlich Metaspace, sondern auch noch ein exponierter Hörtipp für heute Abend um 23 Uhr kommt die Sonic Radio Show. Und heute möchte sie hörmedial die Kulturerscheinung des Sonics erweitern. Thematisch frei zwischen Musik, Literatur und Kunst jongierend gibt es von tieftauchenden popkulturellen Features über experimentellen Klangstücken oder Sound und Poetry mixen bis zum Hangeln durch den News-Jungle eines extrem offenen musikalischen Spektrums alles zu hören, was potenzielle Relevanz im stetig sich ausbreitenden Sonic-Kosmos hat. Das heute also 23 Uhr im Korax-Programm und jetzt direkt anschließend zum Morgenmagazin kommt eben Metaspace, ein Magazin des queer-feministischen Netzwerks Metaware aus Weimar. Genau, wenn ihr Radio Blau hört, dann kommt anschließend der Filmriss, das Kinomagazin. Und falls ihr Radio Unerhört hört, dann folgt Vinylmusik in der Sendung Plattenbau direkt jetzt um 10 Uhr, anschließend zum Morgenmagazin. Und bei den Freien Radios Berlin-Brandenburg müsst ihr euch überraschen lassen, da funktioniert die Website-Darstellung nicht. Aber 20 Sekunden ist noch Zeit, um Lebewohl zu sagen. Es geht morgen wieder in aller Frische weiter von 7 bis 10. Das tagesaktuelle Magazin von den Freien Radios hier im Sendeverbund. Goodbye und habt noch einen schönen Start.
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3: Genau, wieder mit mir, dem Flo. Ich sag Hallo. Und ich bin nicht alleine. Hallo, Aki.
4: Guten Morgen oder guten Tag.
5: Okay, 3, 2, 1, let's jam.
3: Der Olli ist auch schon da.
6: Hallihallo.
3: Wir begrüßen gleich auch noch einige andere. Und wir erzählen euch heute, ob sich Olivia Wildes Einladung lohnt, der zu folgen, ob bei Spider-Man der brandneue Tag wirklich so viel Brandneues bringt, was für ein bitteres Fest Pedro Almodóvar feiert und wie der perfekte Schein uns trügt. Aber als erstes gibt es Musik aus traurigen Anlässen. Kavinsky ist gestorben mit 50 und deswegen gibt es mal wieder Nightcall.

0: Wenn man nicht alles erreichen kann, ist das Nichts die wahre Vollkommenheit. Entschuldigen Sie diese literarischen Zitate, aber wir Kritiker tun, was wir können. Unsere wahre Mission besteht darin, die Tausende von Missgeburten zu verhindern, die in scheußlicher Obszönität täglich versuchen, das Licht der Welt zu erblicken. Und Sie haben in kluger Selbstkritik den Mut gefunden, auf die Realisation eines Films zu verzichten. Wie ein Krüppel, der den Mut hat, sich seiner Deformation nicht zu schämen.
1: Genau. Das hieß bei mir im Programm einfach nur schlechte Filme. Und ich dachte mir, schauen wir mal, ob wir heute schlechte Filme haben, vor schlechten Filmen warnen müssen. So, hallo Jasmin, du bist jetzt auch da.
2: Ja, ich bin auch da.
1: Und wir sind bei den
3: Veranstaltungstipps der Woche.
1: Genau, und wir gehen wieder ins Sommerkino. Ich fange einfach mal an mit dem 7CL-Sommerkino von der Cinemathek. Geht's am 5. weiter, am 5. August. Da gibt's dann Sirens Call, mehr Menschen zwischen Aktivismus und Selfcare, auch ab 21 Uhr. Und dann haben wir am 7. Ab 21 Uhr Allegro Pastel und dann gibt es da auch nochmal von der Cinemathek Sommerkino in der Dölitzer Wassermühle, da gibt es dann Calle Malaga, ein Zuhause in Tangier, da könnt ihr auch hingehen.
2: Den das ist gut, das ist der hornigste Film für Menschen über 70.
1: Wundervoll, genau, das waren die Sommerkino-Geschichten aus der Cinemathek. Aki, möchtest du einfach weitermachen?
4: Genau, auf der Pferderennbahn Scheibenholz. Am Montag auch ein sehr schöner Film, Therapie für Wikinger, ein bisschen abgedrehter Film. Geht um Bankraub, die verstecken das Geld, aber der eine, der will gar nicht mehr rausrücken, wo es versteckt ist. Und der Bruder ist dazu auch noch ein bisschen putzig unterwegs und hat ein paar multiple Eigenschaften. Er denkt halt, er ist mehrere Menschen, in dem Fall ist er jemand von Beatles. Und sein Bruder will halt aus ihm rauskriegen, was da los ist. Sehr lustiger Film, auch ein bisschen schwarzhumorig, Therapie für Wikinger. Am Dienstag One Battle After Another, den ihr ja alle ganz toll fandet, mit Leonardo DiCaprio, wo auch sehr viel los ist. Ach, du auch nicht.
2: Okay. Es gab Leute, die den sehr toll fanden und als einen der Filme des Jahres gewählt haben. Ja, ich war es jetzt persönlich nicht.
4: Dito.
2: Ist eine sehr lange Hauspack-Episode, ja, also aber die Kamera ist gut.
4: Das stimmt. Wer mal gute Kamera sehen will, der sei da herzlich eingeladen. Dann am Mittwoch ein bisschen was Romantisches, für immer ein Teil von dir, Reminders of Him. Da geht es um Kenna, die kehrt nach 5 Jahren im Gefängnis in ihre Heimatstadt zurück, in der Hoffnung, dann ihre 4-jährige Tochter wiederzubekommen. Und ja, auch was fürs Herz am 21 Uhr am 5.8. Donnerstag in The Grey, ein bisschen gaunermäßig unterwegs, sind wir da am Donnerstag im Film mit den schönen Mann und den anderen schönen Mann.
1: Henry Cavill
4: und Jake Gyllenhaal. Ein bisschen. Hat den jemand von euch gesehen?
1: Nee, da steht Guy Ritchie drauf, da wird so der aktuelle Guy Ritchie drin sein. Dann,
2: also ja, ich erwarte, mittelmäßig wird für Streaming auch reichen.
4: Genau, super. Oder ihr sagt, Mensch, heute schönes Wetter, ich gehe mal zum Sommerkino. Genau, das wäre dann am Donnerstag. Und ein bisschen außerhalb des Kinos könnt ihr auch Soko Leipzig Nacht mit Preview am 7.8. Freitag erleben. 21.30 Uhr geht es da aber erst los.
5: Oha, Soko Leipzig im Kino. Cool.
1: Olli, was hast du uns mitgebracht?
5: Ich habe euch was aus der Feinkost mitgebracht. Am Montag Backrooms, also dieser Horrorfilm aus den USA. Am Dienstag, ach, diese Lücke, diese entsetzliche Lücke. Dann am Mittwoch Grünau 50, gebaut für viele, so heißt dieser Film. Auch eine Dokumentation scheinbar. Mhm. Ne? Am Donnerstag Call Me By Your Name. Und am Freitag, den 7.8., Hütten sind für alle da. Das Ganze findet jeweils um 21 Uhr statt in der Feinkost.
1: Jawohl, ein paar Sommerkino-Klassiker der letzten Jahre.
2: Ja, ich finde es gut, dass Call Me By Your Name und Hütten sind für alle da schon gar keine Inhaltsangaben mehr bekommen, weil die jede Woche laufen.
1: Mindestens einmal pro Woche müssen die da sein. Ich glaube, ihr habt inzwischen mitbekommen, worum es da geht. Jasmin.
2: Jawohl, die Plagwitzer Markthalle, da veranstaltet die Schaubühne Sommerkino. Dienstag am 4.8. geht es dann um 21.30 Uhr wiederum weiter mit Father, Mother, Sister, Brother, Jim Jarmusch, Episodenfilm, gut besetzt mit schlechten Autofahr-Animationen. kann man sich mal angucken. Ist Familienkonstellationen, die dort gezeigt werden. Eine besondere Familienkonstellation gibt es dann am Donnerstag mit Truly Naked, wiederum 21.30 Uhr. Da geht es um einen Jungen, dessen Eltern Pornodarstellende sind und der darüber im Grunde in einem Schulprojekt reden muss mit der eher feministisch geprägten Mitschülerin. Das ist doch eine interessante Konstellation für, ja, Coming-of-Age-Geschichten. Und dann haben wir Freitag um 22 Uhr In the Mood for Love, Wong Kar-wai, Klassiker 60er Jahre, ich glaube Hongkong oder Shanghai, auf jeden Fall eine asiatische Stadt, sehr, sehr gut eingefangen, schöner Film.
1: Jawohl. Dann gibt es noch das Sommerkino im WUK-Theaterquartier, da geht es jeweils um 21 Uhr los. 4.8. gibt es dann im Original mit Untertiteln den neuesten Streich von Yorgos Lanthimos mit Bugonia. Am 5.8. gibt es in der Filmreihe Stummfilmrevolutionen Geheimnisse einer Seele mit Live-Begleitung. Jasmin, kannst du, um was ist das?
2: Weiß ich nicht, kenne ich oh. nicht unmittelbar. Vielleicht, wenn ich den englischen Titel höre, aber habe ich nicht gesehen.
1: Aber Stummfilme mit Live-Begleitung sind eigentlich immer lohnenswert und interessant. Am 6.18. gibt es auch im Original mit Untertiteln Unbound. Ich habe leider gerade auch nicht so viel Informationen zu diesem Film. Und als Highlight nochmal am 8.8. gibt es auch dort einmal In die Sonne schauen. Das könnt ihr auf jeden Fall euch da antun. Und dann sind wir, glaube ich, hauptsächlich durch mit den Sommerkinos. Ich glaube, in den nächsten Sachen sind nochmal teilweise welche dabei. Aber es ist Sommer und es geht los mit Sommer in der Passage. Da gibt es am Montag in dieser Reihe der Swimmingpool La Piscine aus dem Jahr 1969 von Jacques Deret in den Passagekinos zu sehen am 3.8. um 20.30 Uhr. Das Paar Marianne und Jean-Paul verbringen einen luxuriösen, trägen Sommerurlaub in einer abgelegenen Villa mit Pool in der Nähe von Saint-Tropez und die idyllische Kulisse gerät ins Wanken, als Mariannes charismatischer Ex-Geliebter Harry auftaucht, im Schlepptau seine attraktive, erst 18-jährige Tochter Penelope. Da kann man reingehen am Montag, den 3.8. um 20.30 Uhr in OMU. Werden wir tun.
2: Ja, man sollte sich mal erinnern, wie gut Romy Schneider eigentlich war.
4: Die Architekten, ein Film aus der DDR von 1990, wie auch immer das geht, zeitgeschichtliches Forumzeit am 3.8. 19 Uhr in der Reihe Zwischen Beton und Paradies, das DEFA-Drama um einen Architekten inmitten der Lebens- und Staatskrise kurz vor der Wende. Entschuldigt. Ja, der kommt am 3.8. 19 Uhr, Die Architekten.
1: Dann gibt es nochmal Grünau 50, Olli.
5: Da kann ich jetzt nicht, also Grünau 50 gebaut für viele, also der läuft dann nicht nur in der Feinkost am 5.8., sondern auch in der Kino-Bar Prager Frühling, am 4.8. 18 Uhr, eine Premiere mit und Gespräch mit Regisseur Birk Posecker und genauso auch in der Feinkost ist er dann auch mit dabei. Ne? Insgesamt eine Doku-Filmreihe über das Leben in Grünau.
1: Okay. Genau, und deswegen gibt es ihn auch am 3.8. um 18.30 Uhr noch im Cineplex in Grünau zu sehen, im Grünau-Special.
4: Oh.
1: Und dann geht es weiter zu In die Kürze liegt die Würze. Jasmin.
2: Okay, ja, das ist eine traditionelle Kurzfilmnacht im Buddehaus. Erstmals im Rahmen der Open Flair Sommerbühne. Es werden die besten Kurzfilme aus Sachsen, Sachsen-Anhalt und Thüringen in der Kategorie Animation, Doc, Fiktion und Experimental präsentiert. Ausgezeichnet mit dem diesjährigen Kurzsüchtig Filmfestival. Das Ganze gibt es am 7.8. um 21 Uhr im Buddehaus. Und Open Flair Sommerbühne verspricht, glaube ich, auch dort Open-Air-Kino und die Uhrzeit würde dem zustimmen.
1: Jo. Und dann ist auch wieder der erste Sonntag im Monat, deswegen gibt es in den Passagekinos wieder eine Sunday-Seance. Dieses Mal mit einem relativ modernen Film, also noch moderner als It Follows, der da schon lief. Es gibt diesmal einen Cronenberg, aber eben den jüngeren mit Brandon. Gibt es Infinity Pool aus dem Jahr 2022. Geht um ein Autor, der auf einer Urlaubsinsel zum Spielball in einem blutigen Katz-und-Maus-Spiel wird. Ja, Science-Fiction-Body-Horror mit Alexander Skarsgård, Mia Goth. Ich hab Bock, den mal wieder zu gucken, vor allen Dingen das erste Mal im Kino.
2: Ja, das sind auch zwei Darstellende, die sich für Body-Horror wirklich nicht so schade sind, ihren Körper in vollen Einsatz zu bringen.
1: Das ist korrekt. Könnt ihr hingehen zu Infinity Pool am Sonntag, den 2.8. in die Passage Kinos um 20.30 Uhr zur Sunday Seance. Da gibt es ihn in Original mit Untertiteln.
4: Ja, lateinamerikanischer Filmabend im Grassi-Museum für angewandte Kunst am 7.8. 21 Uhr. Remator, People of the Ocean. Es gibt dann ein Open-Air-Kino im Rahmen der Ausstellung The Soul of Objects, die es momentan im Grassi zu sehen gibt. Viel Spaß!
5: Hier ist noch In the Mood for Love.
1: Das hat schon. Deswegen.
5: Ah, sorry.
2: My bad. Kein Problem. Du kannst,
4: du kannst immer in the Mood for Love sein.
2: Genau, das okay. kann man immer sein, aber ich glaube, du.
1: Wir sind jetzt bei Leverenz.
2: Genau. Nee, das ist doch auch 30.
1: Ach, da war. Dann, Olli, darfst du direkt zum Best of Cinema gehen.
2: Zum Klassiker.
1: Zum Metropolis. Großen. Nee, zum nächsten.
5: Ah, warte.
1: Metropolis haben wir auch schon erwähnt.
4: Der zurückkommt.
5: Terminator. Ah ja, genau. Dieser Independent-Film aus 1984, was er ja tatsächlich war. Ne? Also Terminator könnt ihr euch nochmal anschauen. Mit Arnold Schwarzenegger, Michael Biehn, Linda Hamilton von James Cameron. Der läuft im Regina-Palast am 4.8. 18 Uhr. OV ist Originalversion, ne?
1: Ja.
5: Macht auch auf alle Fälle mehr Sinn. Ist egal, ob ihr Englisch sprecht oder nicht.
4: Das Die wird nicht gesprochen.
2: Euer Englisch ist nicht schlechter als das von Arnold.
5: Ja, also das ist völlig okay, aber es macht einfach Sinn, Arnold im Original zu hören. Also die drei Sätze, die er von sich gibt. Ne? Ein Cyborg aus dem Jahre 2029 wird ins Los Angeles der Gegenwart gesandt, um eine Frau zu töten. Düsterer und rasanter, absolut wegweisender Science-Fiction-Action-Film. Also auf alle Fälle eine Empfehlung.
1: Genau, Termine sind Regina-Palast, das hast du schon gesagt, 4.8. Genau. um 18 Uhr im OV, um 20 Uhr gibt es ihn dann nochmal in Deutsch, im CineStar um 19.30 Uhr und im Cineplex um 20 Uhr, denn erster Dienstag im Monat heißt, es ist Zeit für Best of Cinema.
5: Danke.
1: Dann geht's auch schon nach Halle.
2: Absolut, der läuft am 5.8. im Lux um 19 Uhr auf Mud and Blood. Ein immersiver Dokumentarfilm, der das Alltagsleben in Lumbi darstellt. Das ist eine kleine kongolesische Stadt, in der unter anderem Koltanerz abgebaut wird. Also wir sehen, wie Leute leben, die Hochtechnologie entwickeln und oder die Entwicklung möglich machen, indem sie ja teilweise mit bloßen Händen halt Mineralien aus dem Boden klauben. Sicherlich sehenswert. Es sind Produzenten und Teile des Filmteams anwesend, also auf nach Halle und auf nach Numbi, auf Mud and Blood, Lux Kino, 5.8. um 19 Uhr.
1: Und am 6.8. gibt es im Lux Kino auch nochmal etwas zu sehen, und zwar Elita, der Flug zum Mars um 20 Uhr aus der Sowjetunion aus dem Jahre 1924. Eine Adaption des Romans von Alexei Tolstoi. Da könnt ihr hingehen und euch angucken, wie die 1924 so einen Science-Fiction-Film gemacht haben, wo jemand zum Mars fliegt. Ja, ich werde diesen großen Text, der hier steht, jetzt nicht vorlesen.
2: Das sind einfach nur Kritiken, die da reinkopiert wurden. Ich glaube, das ist ein Copy-Paste-Fehler.
1: Wundervoll. Genau, das war's dann auch schon wieder mit den Veranstaltungstipps diese Woche. Bevor wir in die Filmstarts der Woche reingehen, gibt's natürlich nochmal Musik. Ich habe Foreigner mitgebracht.
4: Geil.
1: Es ist urgent, meine Lieben.
4: Oh, ja,
2: wenn du das möchtest.
1: Das möchte ich. viel Spaß dabei.

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1: Ja, genau, da sind wir. In den Filmstarts der Woche. Hopsa. Und da geht es direkt los mit Spider-Man. Brand New Day. Dafür sind wir hier Full House. Alle, die ihn gesehen haben, sind irgendwie anwesend. Übers Internet ist sogar der Robert zugeschaltet. Hallo, Robert.
2: Guten Tag.
1: Wundervoll. Ja, ein neuer Spider-Man-Film. Ich würde erstmal ganz kurz, weil wir nehmen jetzt einfach Zeit hier, ne? Was waren denn so, was habt ihr gedacht? Weil ich muss ja zugeben, ich hatte nach so 2 Wochen vorher hat bei mir angefangen, der Bock richtig einzusetzen, dass ich richtig Bock auf Spider-Man hatte wieder. Aber ansonsten war ich bis jetzt immer wieder, bin ich gerade relativ übersättigt mit dem ganzen Kram. Mhm. Wie sah das bei euch aus? Aki, fang an.
3: Ich habe ihn geguckt, damit ich mich mit euch darüber unterhalten kann und war aber positiv überrascht. Also, boah, gut.
1: Wunderbar, Olli.
4: Ja, ich habe ihn mir im Endeffekt auch bloß angeschaut, damit ich mal wieder was bei Filmriss erzählen kann. Und war jetzt weniger positiv überrascht gewesen.
1: So, da ist der nächste Hater.
5: Hater ist vielleicht übertrieben. Hallo in die Runde.
1: Hallo, Toni.
5: Ich bin ja gestern zusammen mit Olli im Kino gewesen, weil sich bei mir auch ein zeitliches Fenster aufgetan hat. Allgemein ist ja so seit Avengers Endgame ist ja eigentlich so dieses ganze Marvel-Thema sowohl qualitativ als auch von der Motivation her so ein bisschen abgeflacht bei vielen, vor allem eben auch bei mir. Spider-Man Homecoming war natürlich wirklich, Homecoming?
2: Nee, das hier dann mit allen dreien.
1: Ja, das No Way Home.
5: No Way Home, genau. Der war natürlich wirklich gut, deswegen war ich auch ein bisschen gespannt auf Spider-Man. Aber ja, deine nonverbale Reaktion, die mir hier vorbehalten bleibt, die zeigt schon, wir haben dann nachher noch ein bisschen was zu diskutieren.
1: Ach, das geht schon.
6: Jasmin. Ich glaube, es ist langweilig in Wirklichkeit, Spider-Man Filme zu ranken und wir sollten lieber über den Film sprechen, der hier vorliegt, weil der funktioniert für sich alleine gut. Ist für mich der beste Marvel-Film seit dem ersten Guardians. Ich war positiv beeindruckt und habe den Film eigentlich gesehen, weil Hunter Schäfer positiv über Tom Holland getweetet hat. Da habe ich gedacht, gut, dann gucke ich mir den Film jetzt an, weil ich Lust dazu habe. Und ich war wirklich positiv überrascht. Ich war jetzt auch von No Way Home keine Freundin, das war mir zu viel Pastiche, aber das hier ist ein Film, bei dem es um was geht und der eine Story hat und das reicht mir schon.
1: Ja. Robert, wie bist du in Brand New Day rein? Mit welcher Erwartung?
2: Mit einer großen Erwartung, also groß, weil Spider-Man-Filme eigentlich mit Tom Holland besonders, die mir auch immer sehr gut gefallen haben. Ich habe jetzt mal durchgezählt mit den Spider-Verse-Filmen, sind ja wir tatsächlich bei dem 10. Spider-Man-Film alleine.
1: Ja, also, da bricht die Verbindung ab.
2: So? Film ist. Das ist schon mal krass.
1: Ja, wunderbar. Ja, ja, alles gut.
2: Hast mich gehört?
3: Ja, ja.
1: Genau.
2: Und ich war auch sehr, sehr positiv beeindruckt. Also ich fand, da kommen noch dazu, dass gewisse Sachen runtergedampft wurden am besten.
1: Wunderbar. Genau. Brand New Day ist jetzt da. Wir haben ihn alle gesehen und ich versuche einfach mal die Einführung zu machen mit der Handlung und möglichst wenig zu verraten.
6: Genau, anders als Tom Holland spoilern wir diese Filme nicht komplett bei jeder Gelegenheit.
1: Genau, wir sind wieder bei Spider-Man, logischerweise haben ihn alle vergessen, er macht aber einfach Spider-Man-Dinge und Tom Holland darf jetzt basically einfach während des Studiums seiner Spider-Man-Tätigkeit nachgehen, hat da auch eine Verbindung zur Polizei aufgebaut, tauscht sich da immer wieder mit einer gewissen Kommissarin aus und beobachtet währenddessen übers Internet seine Ex, MJ und seinen besten Freund, die ihn beide vergessen haben, Ned, wie die am MIT studieren und was bei denen los ist. Und wir haben am Anfang des Films dann so eben so einen Zeitsprung, wo er da eben Spider-Man-Dinge gemacht hat und dann irgendwas ändert sich bei ihm und es gibt einen, und es gleichzeitig kommt auch, gibt es einen Vorfall, wo irgendwie Leute fremdkontrolliert werden und das bringt dann ihn auf den Trieb, da mal zu gucken, was da alles los ist und auch in das Department of Damage Control nochmal reinzugucken. Ja, das wäre das. Und
6: ja, ich glaube für den Kontext sehr wichtig, dass er extrem einsam ist und da beruflich mit einer Polizistin zu telefonieren, so ziemlich der einzige Kontakt, den er hat, neben halt so ein paar anderen Superhelden.
1: Ja, er ist halt Sad Man aktuell. Genau. Ich würde tatsächlich irgendwie versuchen, gar nicht mehr zu sagen, weil ich finde, der Film hat schöne Überraschungen und die haben mich überrascht und auch positiv überrascht tatsächlich. Vielleicht deswegen will ich es nicht vorwegnehmen.
3: Für den Zuhörer auch nochmal interessant, weil sich jetzt einer fragt, wieso haben die den vergessen? Hä? Dass man das nochmal kurz erklärt, dass es da so ein Multiversum gab und dass es da so.
1: Dr. Strange hat Mambo Jumbo gemacht und alle haben ihn vergessen, weil er sich das gewünscht hat, weil ihn zu viele Leute kannten und ja. It backfired. Ja, das war basically der Plot des letzten Films. Mhm. Also ja, ihr müsst
2: nicht, seine Leute auch zu schützen.
1: Ja, ihr müsst nicht viel gesehen haben von Marvel, aber zumindest der letzte Spider-Man-Film beziehungsweise einfach diese Tom Holland-Spider-Man-Filme sind überraschenderweise relevant für einen neuen Tom Holland-Spider-Man-Film.
6: Ja, hilfreich.
5: Aber da stelle ich mal so die Frage. Ja. Ja, natürlich ist das ein relativ zentraler Punkt, dass MJ ihn also nicht mehr kennt. In diesem Film und er, ja, und auch sein bester Freund Ned, dass die beiden ihn nicht mehr kennen.
2: Alle.
5: Seine Tante, ja, aber die beiden sind ja so seine zentralen Bezugsfiguren gewesen. Seine Tante May ist ja bekanntlich auch nicht mehr dabei. Und trotzdem habe ich so das Gefühl, das wird so ein bisschen nebenbei abgefrühstückt und hat für mich nicht wirklich einen Input und es ist, findet da keine wirkliche...
6: komplett der emotionale Kern des Films.
5: Ja, natürlich soll der das, soll das der emotion... Natürlich, genau das ist das, was ich nicht verstehe. Das ist der emotionale Kern des Films, der mich aber so gar, oder für mich, für das, was er sein soll, nicht im Ansatz diese Wirkung entfaltet.
2: Also du hast nicht geweint zwischendurch?
5: Nee.
1: Habe ich auch nicht, aber...
5: Ich habe geschnarcht gepennt. Zwischendurch.
0: Wow. Ich musste ihn 2-3 Mal aufwecken.
1: Oha, Toni, warst du zu müde?
3: Wobei, ich habe auch viel gegähnt, aber das kann man wirklich der Länge des Films, wo es doch ein paar Sachen gab, wo man sagen muss, okay, ja.
6: Ja, ich war frisch in der 10.30 Uhr morgens Vorstellung im Cineplex gewesen, da war klimatisiert, das war eher erholsam.
1: Du hast dich geflüchtet, ja, ich muss auch zugeben, ich war überrascht, bin am Mittwochabend reingegangen und ich habe tagsüber dann auch gesehen, 145 Minuten war auch so, das klingt schon wieder anstrengend irgendwie, hier könnte irgendwie hier 2,5 Stunden Slopfest werden. Und dann muss ich aber auch zugeben, mir wurde nicht langweilig, mir wurde nicht irgendwie, obwohl, so viel würde ich noch sagen, dass der Film jetzt nicht davon lebt, dass da permanent Action oder sowas ist, sondern schon viele Dialogmomente sind, vieles einfach, finde ich, um diese Figuren auch geht. Und ich muss zugeben, das hat mir alles sehr gut zugesagt. Also ich bin tatsächlich selber überrascht davon, wie gut ich diesen Film am Ende fand.
5: Mhm. Ja, Olli? Also der Film kommt recht gut klar mit der Länge, die er hat, ne? Aber trotzdem... Ja, es gibt ja mitunter so Filme, die brechen ihre eigene Geschichte ab, gewissermaßen, um mal kurz über ihre Gefühle zu reden, gerade hier so, das wo die dann ewig nicht fertig werden. Und der Film, der weiß das relativ gut zu handeln, aber für mich ist es am Ende immer noch zu lang. Und auch diese Geschichte, dass er halt einsam ist und seine Freunde ihn vergessen haben, eben durch dieses Science-Fiction-Element, ist für mich auch ziemlich schwer nahbar. Und auch so die Handlung des Antagonisten, der dann hier irgendwelche den Verstand von Leuten kontrolliert. Ich will jetzt hier nicht zu sehr spoilern, aber das Skript erwartet von mir irgendwann, dass ich Verständnis für diese Figur entwickle. Und das funktioniert bei mir halt überhaupt nicht, weil ich nehme diese Person halt einfach nur als sinister wahr, in Anbetracht dessen, was sie halt alles getan hat, um ihre Ziele zu erreichen. Nicht davon zu reden, dass sie auch hätte andere Strategien, möglicherweise effektivere Strategien greifen können, um ihre Ziele zu erreichen. Dann wäre der Film jetzt nach 20 Minuten zu Ende gewesen. Aber
3: war sie auch in dem Alter, in dem sie war?
1: Ich würde auch sagen,
2: die ist ja ganz jung.
1: Das ist, finde ich schon, also ich fand erstaunlich nachvollziehbar die Antagonistenfigur in diesem Film. Und ich fand, dass sie da das doch, also da gab es mehrere Momente, die mich sehr erreicht haben. Und ich fand auch, dass das Tom Holland Einsam-Ding irgendwie, ja, irgendwie hat das bei mir alles, ich glaube, hat es funktioniert oder nicht. Und ich glaube, ich kann sagen, bei Jasmin und mir hat es zum Beispiel einfach sehr gut funktioniert. Und bei euch anscheinend leider nicht.
5: Ich glaube, das geht doch ein bisschen in die Richtung, was wir vorhin schon kurz angedeutet haben. Das haben jetzt die Zuhörer natürlich nicht mitgekriegt, aber wenn du hast eine relativ eindeutige Mimik-Gestik gemacht, was du von
1: No Way Home.
5: No Way Home hältst, ja, den ich sehr gut fand. Und ich glaube, so ein bisschen ist das hier dann wahrscheinlich ähnlich. Dieser Film kann bei dir einen guten Nerv treffen, dann bist du sehr gut unterhalten. Bei Olli und mir hat es leider nicht funktioniert, was jetzt nicht per se heißt, dass das ein schlechter Film ist, der nicht gelungen ist. Aber wie gesagt, für mich bleibe ich dabei, hat er in dem, was er eigentlich, was der Kern dieses Films sein soll, ist er zu schwach.
6: Ja, ich glaube, dass das, also spricht für beide Spider-Man-Filme, dass da, dass man dazu eine Meinung haben kann und dass sie ein eigenes Ding machen und eine eigene Bildsprache entwickeln und innerhalb von Marvel als etwas herausstechen. Das würde ich bei diesem Film auch als ein Element sagen, dass es fühlte sich an wie ein Film, der für seinen Zweck gemacht ist. Das ist eben, der erzählt seine Art von Geschichte, der hat sein Setting, der sieht aus, als wären alle interessiert gewesen, diesen Film zu machen. Und das würde ich aber auch über hier No Way Home sagen, nur eben auf eine ganz andere Art, mit viel mehr referenziell und ganz, ganz viel Multiversum. Und hier ist es jetzt wieder runtergebrochen auf weniger. Aber wenn ein Marvel-Film eine starke Meinung hervorrufen kann und als was Eigenes wahrgenommen wird, ist das für mich ein Gewinn innerhalb dieser schier endlos langen Reihe. Und deswegen Props von mir dafür, dass es ein Film ist, wo ich glaube, wo, da wurde jede Entscheidung zugunsten des Films und nicht des Franchises getroffen, zumindest die meisten. Und das fand ich gut. Aber Aki, du wolltest gerade...
3: Ja, ich denke, es ist auch ein bisschen jetzt mittlerweile

0: Thematiken und Sachen aufgemacht hat, die ihn dann doch noch für sich unterhaltsam gemacht hat. Aber es ist halt immer wieder am Ende doch dasselbe.
1: Na, was ich zumindest gut fand, ich fand, er funktionierte relativ gut für sich selber. Also man brauchte so ein gewisses Minimalwissen von voran, aber das wurde alles in irgendeiner Form vorgestellt im Verlaufe des Filmes. Und ich fand auch das Casting, ne? Also so die Darstellung Tom Holland, Zendaya und Jacob Batalon, also dieses Nerd-Trio. Die davon zehrt der Film halt enorm, und Tom Holland ist nun ein unglaublich sympathischer Mensch, ne? Und ferner haben wir hier auch noch John Bernthal, der seine Rolle als Punisher wieder aufnimmt. Natürlich alles sehr Spider-Man und kindgerecht gemacht, also so die Dialoge sind auch immer sehr, sehr zart und sehr, sehr, ja, kindlich gerecht gemacht. Und auch zwischen John Bernthal und Tom Holland gibt es hier halt schon eine längere Beziehung, die kennen sich nun schon seit mehreren etlichen Jahren. Ne? Tom Holland, der hat auf die Kinder von den Bernthal aufgepasst, noch bevor es überhaupt in die Filmkarriere.
2: Selber noch Kind war.
1: Naja, ja, als Teenager damals, noch vor 10, 20 Jahren oder 10, 15 Jahren, und die haben sich gegenseitig unterstützt bei ihren Auditions, also bei ihren Vorsprechen. Und es hat halt, und somit ist er halt.
3: Ach, du redest jetzt von den Schauspielern, ich dachte im Film.
1: Ich meine von den Schauspielern, ja. Ne?
3: Ja, okay.
1: Und somit entsteht natürlich eine Chemie zwischen den Darstellern, auch Tom Holland, der mit Zendaya zusammen ist. Ne? Und das fühlst du halt einfach, und davon zehrt der Film fantastisch.
4: Ja,
3: das also haben ich die muss jetzt auch mal, jetzt auch mal, will ich auch mal jetzt
4: so,
3: reingrätschen hier. Also ich finde natürlich auch, dass der Film eben gerade, was ich gesagt habe, runtergedampft. Es gibt ein paar Action-Szenen, nicht zu viel Action-Szenen, die sind kleiner. Und wenn der Film nimmt sich eben viel Zeit hier für Charaktere, für Gespräche, für Auseinandersetzungen. Ich bin der Meinung, Tom Holland spielt hier sehr, sehr gut. Also so gut wie fast noch nie. Und man merkt wirklich hier, dass der auch als Schauspieler immer mehr wächst. Da bin ich noch gespannt, was eben noch kommt. Zuletzt hat man natürlich bei Odyssee, ne, da hat er aber viel auch nur rumgestanden und was gesagt. Also viel bewegt hat er sich da nicht. Hier ist er natürlich wieder stark unterwegs. Und ich finde wirklich, die Dialogszenen und die Sachen, auch wenn es gerade darum geht, um diese Sachen, dass diese Entscheidung treffen, dieses Wer bin ich, das, was hier eben das ganz große Thema ist. Und ich finde, bei mir hat das absolut angedockt und auch funktioniert. Und dann auch des Hauptantagonisten da nachzufühlen, besonders, dass die Sache, was die da tut, eben ist, weil eben sie noch auch noch diesen Wachstumsprozess, diese Erfahrung machen muss und Sachen sehen muss, wie Menschen sein können und dies und das. Das ist ja eigentlich immer so ein Kern. Wir sind ja hier in einer Comic-Verfilmung und es ist ja eigentlich so, dass ja, ich bin ja nur durch Comic-Verfilmung. Und es gibt natürlich diese ganz andere Welt, dass es natürlich Comics sind, die über Jahre hinweg Sachen erzählen, die sich natürlich auch immer wieder wiederholen, die bis heute da sind, die gestartet wurden in Universen, aber natürlich immer von, ja, auch dieses Kernthema, auch Spider-Man, ob es den irgendwie 40, 50, 60 Jahre gibt, immer wieder dasselbe Kernthema scheinbar auch ist mit der Auseinandersetzung. Also Spider-Man ist ja, da gibt es natürlich nur Neuinterpretationen, aber nie wahnsinnig Neues. Aber ich freue mich eben zum Beispiel, wenn hier eben nicht auf die starke Action gesetzt wird, sondern eben auf die Auseinandersetzung, die ähnlich, also ich habe schon Vergleiche gehört, klar, zu Spider-Man 2, also dem Sam Raimi Spider-Man, da gab es ja auch die Identitätskrise, die Sache, wo er dann sein Kostüm wegwirft und sagt, alles vorbei, also diese Sache mit den Kräften, da sind wir noch gar nicht drauf eingegangen, dass hier sich auch sein Körper, seine Sache verändert, weil hier groß was emotional passiert und ja, dass eben er auf einmal andere Kräfte bekommt und sich damit auseinandersetzen muss oder ob er die annimmt oder ob er das unterdrücken sollte, wo er dann noch einen bekannten Charakter, ist ja kein Geheimnis, Bruce Banner aufsucht, um darüber zu reden, der hier eben, damit das alles noch ein bisschen, ja, in das Spider-MCU eingebettet wird. Aber hauptsächlich geht es eben um ihn selber. Man ist auch viel bei ihm

0: alleine, ne? Also das ist wirklich, wir können ja fast das schon, fast schon Kammerspiel nennen. Es ist ja eine ganz schön, obwohl hier viel drumherum ist, aber es hat mir eben gefallen. Und dann muss man natürlich sagen, Schammer hat auch wieder Tom Holland krass trainiert. Also wenn er dann oberkörperfrei zu sehen ist, sieht man, dass er schon richtig krass ausdefiniert ist. Also da hat er auch sich richtig ins Zeug gelegt. Also ja, ich war auf jeden Fall begeistert für diesen, also dass es so ein richtiger, ja, Brand New Day, also wie ein Neustart ist, eben auch für das Franchise an sich. Man kann gespannt sein. Ich war erst überrascht, wo ich selber nachguckt, ach so, ist schon der vierte Tom Holland Film, abgesehen davon, dass er in Civil War schon aufgetaucht ist, weil es gab ja von der eines, Sam Raimis hat es ja nicht mal zum vierten geschafft.
1: Ja, bevor wir in die Analyse der Reihe gehen, würde ich gerne noch mal kurz auf Tom Hollands Darstellung, also bevor du neue Themen aufmachst, genau,
0: bitte.
1: Weil Tom Holland hatte in Interviews jetzt halt dieses Jahr hatte Tom Holland Interviews gesagt, dass er mit der Odyssey im Grunde seinen letzten Coming-of-Age-Film gedreht hat und halt vorhatte, in ein erwachsenes Fach zu wechseln. Und ich habe das Gefühl, dass wir hier auch einen erwachseneren Spider-Man in seinen Rollen sehen. Ja, natürlich, die Dialoge sind ab 12, aber das, was Spider-Man tut, sind und was er erlebt, sind halt eben Probleme von jemandem, der 30 näher ist als der 20. Und wir erleben eben, ja, auch dann, dass er eben nochmal in so eine, ich muss alles nochmal neu erklären, ich erlebe hier im Grunde nochmal neu meine Kräfte und ich bin eigentlich genervt davon, eine Origin-Story zu haben mit Mitte 20, dass das eben eine andere Perspektive gibt und auch, wie er eben mit anderen Charakteren, auch mit jüngeren Figuren interagiert, dass er die erwachsenere Rolle geworden ist in seinem Umfeld. Das fand ich eigentlich interessant und gut zu sehen und das verändert eben die Figuren ein bisschen, es verändert auch die Darstellung von Tom Holland und ist schön, dass man eben diesen Darsteller ja mit der Figur hat wachsen sehen und für mich erlaubt eben diese erwachsenere Figur und die ganzen Dinge, Themen, die da drin sind mit von hier, wer kennt meinen wahren Namen, was für wen kann ich die Maske abnehmen, wie akzeptieren mich meine Freunde, wenn sie eben mich wiedererkennen und so etwas, durchaus auch eine queere Lesart, die ja auch bei Marvel Comics nicht komplett unabsichtlich schon drin ist in der Geschichte der Publikationen und deswegen habe ich vielleicht auch nochmal eine andere emotionale Andockfläche für diesen Film gehabt.
2: Na, da wird es schon wieder tatsächlich ziemlich passen, dass halt Tom Holland, wenn er mehr erwachsene Rollen spielen will, dass er halt tatsächlich einen hier erstmaligen aktiven Part in diesem Film gespielt hat. Also jetzt nicht als Darsteller, sondern in der Produktion des Films, in der Ausrichtung des Werkes. Und er hatte auch Fans gefragt oder besser gesagt hat recherchiert, wie Fans denn dazu stehen, was Fans denn wollen und hat dann letzten Endes auch diesen Input und seinen eigenen Input in den Entwicklungsprozess mit reingebracht. Also der Film ist hier schon ein bisschen mehr Tom Holland als jetzt die vorangegangenen Spider-Man-Filme.
3: Das, ja, ich finde, das würde dann dazu passen, dass ich finde, also ich hatte mit Jasmin da letztens, als wir uns so getroffen haben, nochmal drüber gesprochen, dass wir der Meinung sind, dass der Film auch erstaunlich politisch ist, in dem, was er teilweise für Messages und Feindbilder auch hat und wer wie böse ist oder wie agiert, finde ich, passt dann auch wieder dazu, dass da ein junger Mensch drin sitzt, der mit dem aktuellen politischen Klima vielleicht in Amerika auch nicht ganz zufrieden ist und entsprechend sagt, guck mal, dafür sollten wir mehr Empathie haben und das sind die eigentlich Bösen.
1: Ja, der Mann hat eine schwarze Frau und ist mit queeren Leuten befreundet. Das bleibt nicht aus, dass er wahrscheinlich da eine politische Willensbildung erlebt, auch im amerikanischen Umfeld. Und gut, dass er sie ins Kino bringen kann, jetzt auch wieder mit zwei sehr erfolgreichen Filmen im Rahmen des Jahres.
3: Ja. Und es passt auch zum Regisseur, der gewählt wurde, der ja auch schon
0: das wollte davor ich jetzt nur dazu sagen, genau.
3: Mit Just Mercy auch schon einen Film gemacht hat, der in diese Richtung geht. So, Toni.
4: Robert, du bist doch begeisterter Videospieler. Hast du auch Spider-Man die letzten Spiele auf der PlayStation gespielt?
0: Genau, und das habe ich auch gemerkt. Das wurde auch gesagt, dass vieles von der Ästhetik, von den Springen und Schwüngen da eingebracht wurde. Genau, dass es so organischer wirkt. Irgendwie wurde auch viel an Kränen dran rumgehangen und rumgependelt, also viel in echt. Und ja, dass auch die Kamera, dass die so richtig mitgeht. Und ich finde auch kameratechnisch, bildtechnisch, diese Schwingszenen, die Sachen, die haben sich wirklich, wir haben viel Spider-Man schon gesehen, schwingen in Filmen und so weiter. Und ich finde, das hat sich wirklich, finde ich, auch frisch und neu angeführt für diesen Film. Also sie haben wirklich, also Brandon O'Day trifft, finde ich, scheinbar auch auf vielen Sachen, auch auf der Bildgestaltung und der Figuren. Eigentlich ist er wirklich, finde ich, ja, der Film durch und durch Brandon O'Day, obwohl Spider-Man alt, schon lange Jahre dabei, aber trotzdem hat er für mich auch von da Frische reingebracht.
4: Das war halt wieder so ein Punkt, der sich für mich jetzt erst im Nachhinein erschlossen hat, als ich das so mitgekriegt habe, dass da also viel Input aus diesen Videospielfilmen auch in diesen Film jetzt geflossen ist, weil also viele Mitglieder dieser Crew um die Filme herum begeisterte Spieler waren, so wie ich das gelesen habe, und ihre Vorstellungen oder Vorschläge mitgebracht haben, was die im Spiel gut fanden, was sie vielleicht gerne im Film gesehen hätten, und dann mit dem Regisseur hier abgestimmt haben. Und ich saß gestern im Kino und dachte mir so bei eben diesen Szenen, wie er so durch die Stadt schwingt, mein Gott, sieht das. Früher hast du Videospiele gespielt und hast dir gedacht, irgendwann sehen Videospiele mal aus wie echt. Und heute sehen die echten Filme aus wie Videospiele. Hm. Und das war so, ja, da bin ich ein alter weißer Mann, ich gebe es zu. Mich hat das ein bisschen abgetürmt, ja. Aber mit diesem Kontext, was ich jetzt im Nachhinein erfahren habe, dass da also bewusst diese Computerspielästhetik und auch diese Computerspielabläufe ein Stück weit eingeflossen sind, ergibt das für mich zumindest Sinn. Und da kann ich auch nachvollziehen, dass es genügend Leute gibt, die das gut finden.
0: Also ich finde, Computerspielästhetik würde ich es aber auch nicht nennen. Es ist einfach besondere Kamerafahrten und man könnte es vielleicht deswegen
4: Ja, auch die Hintergründe, es gibt diesen krassen... Es gibt
0: auch viele Leute, die sagen, 1917 ist ein Computerspiel, ne?
4: Ja, das ist aber optisch eine echte Welt. Das ist einfach von dieser Art, wie der so quasi so ein bisschen so levelmäßig von einer Etappe in die nächste übergeht. Aber hier Spider-Man fand ich eben vor allem, du hast diesen Kontrast ein Stück weit zwischen den Filmsequenzen, die an vielen Stellen ganz offensichtlich der Hintergrund New York viel aus dem Computer kommt. Und dann gibt es diesen wunderbaren Abspann, wo einfach so Bilder, bewegte Bilder aus der Stadt, aus New York gezeigt werden, die so geil aussehen, wo ich mir denke, das muss doch möglich sein heutzutage, diese Figur, wie sie sich bewegt, wie sie dort durchschwingt, auch mit ihren Akrobatiken vor ein echtes Hintergrundbild zu setzen und nicht den ganzen Hintergrund aus dem Greenscreen digital zu erzeugen.
0: Also, als Info nur, in Glasgow wurde übrigens komplett gedreht.
3: Ja, ne? Da hätte ich jetzt tatsächlich
4: in gesagt, Skyline von Glasgow.
1: Ich glaube, Aki wollte noch was sagen zu dem Punkt.
5: Ja, also für mich, das wäre jetzt meine Frage, und ich glaube, habt ihr den alle in 3D gesehen?
3: Nein. Hast du ihn in 3D
5: gesehen? Ja, ich habe ihn in 3D gesehen und das war eben, du auch?
3: Nee.
5: Und ich fand das halt durch das 3D auch nochmal so unangenehmerer, weil das wirklich dieses Durchschwingen, und dann geht das ja auch alles so schnell, und dann mit der 3D-Brille dahinter herzukommen, ne? Also das fand ich so anstrengend teilweise, dass das auch wiederum ermüdet hat, dass diese Abfolge von den Bildern, da war ich dann immer froh, wenn er sich zu Ende durch den Dschungel geschwungen hat, ne? Also das war richtig, richtig schlimm. Und ich fand, im Grunde war das ja mit der Musikuntermalung eine nette Kamerafahrt, aber irgendwie mit dieser, wenn ich das jetzt auch noch höre, ja, das hätte ich nicht gebraucht.
4: Ich habe es in 2D gesehen.
0: Das Problem ist ja eben, dass der nicht als 3D konzipiert wurde.
5: Ja, schade, dann muss man den ja auch nicht als 3D rausbringen.
4: Wer braucht denn heutzutage noch 3D-Filme?
5: Jasmine.
1: Ach, James Cameron braucht sie.
5: Ja.
1: Ich wollte sagen, ich habe die Computerspiele nicht gespielt und ich weiß auch nicht, wie die aussehen. Und ich habe den Film in 2D gesehen, mit so einer gebogenen Leinwand halt. Und mir kam die Assoziation Computerspiel in keinem Moment. Wäre das Ganze, ich habe natürlich da CGI drin, aber das ist solide CGI, das ist besser als was Marvel uns 15 Jahre lang kredenzt hat mit den vorproduzierten Kampfszenen, wo alle Spandex tragen. Das ist hier waren Leute drin, die wissen, wie eine Kamera funktioniert, da bin ich schon mal zufrieden.
3: So ging es mir aber auch. Ich war auch überrascht, als ich gehört habe, dass sie nicht in New York gedreht haben teilweise, weil ich auch fand, dass der Film einfach sehr viel belebter aussah, dass das alles nicht nur nach irgendwie, hier ist der Studio-Hinterhof und wir haben irgendwie zwei Establishing-Shots und das war's, sondern ansonsten haben wir drei grüne Wände und 20 Quadratmeter Kieshof oder sowas oder Straße. da gab es in den letzten Jahren, fand ich nämlich auch einfach Filme, die deutlich, also maximal beschissener aussahen, was das angeht. Und ja, als ich gehört habe, dass sie sich vom Spiel haben inspirieren lassen, was die Bewegung angeht, war ich jetzt nicht überrascht. Aber ich muss sagen, ich meine, sie haben es in den Spielen gut hingekriegt und ich finde auch hier die Dynamik in wie er kämpft und wie er sich bewegt einfach gut gelungen.
2: Olli? Also ich war, bin jetzt tatsächlich auch überrascht. Also ich fand die Aufnahmen sahen jetzt plastisch aus. Ne? Also ich hätte jetzt durchaus gedacht, dass sie so einige der Szenen tatsächlich in New York gedreht haben. Gerade auch so dass jetzt diese Schwingaufnahmen, wo er dann die Häuserschluchten runterfällt, dass das CGI ist, das kann ich mir jetzt natürlich gut und gerne vorstellen. Aber so dieses Gefühl von Höhe, und ich habe ja selber so ein bisschen ein Problem mit Höhenangst, ne? Das kam dann schon dabei, also ich fühlte mich dann echt etwas schwummerig und jetzt zu hören, dass der Film ausschließlich in Glasgow gedreht worden ist, ne? Das überrascht mich, also das sah echt gut aus für das, was er war.
3: Ne? Also wie gesagt, ich war auch sehr positiv überrascht vom Look des Films, also ich fand auch, da gab es die letzten Jahre Marvel-Filme, die deutlich, deutlich schlechter aussahen.
5: Ja, und okay. Und was, weil wir ja vorhin noch über die Action-Szenen gesprochen haben, also muss ich auch sagen, die haben mich äußerst und gut unterhalten. Also wenn da Kämpfe stattfinden, das hat Spaß gemacht. Also die roten, ich sag's mal,
3: die Ninjas. Die Hand-Ninjas.
5: Ja, die Ninjas, die kennt ihr auch vom Plakat, die so in der Luft hängen. Da gibt's eine richtig geile Sequenz. Schön, also die hat richtig, richtig Fun gemacht. Das war ästhetisch schon was für mich.
1: Ich
0: habe auch gehört, dass Jackie Chan Stunt-Team war hier mit im Hintergrund dran.
3: Jasmin wollte was sagen.
1: Ja, es mag auch Delay sein, sorry. genau, also was ich sagen wollte ist, an die Kampfästhetik und sowas angedockt, was der Film cool macht, was in Comics auch ein Konzept ist, ist über Street-Level und so Cosmic-Level Bedrohungen sprechen und das eben. Das wird da auch offen fast gesagt, dass manche Figuren eben eher für die New York-Scale gemacht sind, wie der Punisher, der auftaucht, und andere sind einfach eine Weltbedrohung wie der Hulk. Und dass die miteinander zu interagieren zu lassen, ist auf eine Art interessant. Und gleichzeitig bleibt dieser Film eben auf der Straße und in den Straßen von New York, also Glasgow in diesem Fall, und dass New York ganz gut spielt. Und ich fand es eben einen guten Einsatz der ganzen Figurenriege, die ja über die lange MCU-Zeit etabliert wurde, dass die hier alle eine sinnvolle Funktion haben für die Dramaturgie, in der sie auftauchen und wie sie verwendet werden. Also dass es fühlte sich nicht an, als wäre da irgendeine Figur grundlos drin, sondern es fühlte sich für alle an, als hätten sie einen Platz hier und als würden sie in derselben Welt, im selben New York sich bewegen. Und das finde ich ein Argument dafür, dass das gut geschrieben ist und weswegen auch die Kämpfe sich für mich anfühlten, als hätten sie teilweise ein bisschen mehr Gewicht dahinter, weil es eben, ich glaube, Street-Level-Kämpfe sind und weniger der kosmische Lichtstrahl von oben, sondern hier wird geboxt.
3: Robert?
2: Skybeam.
0: So, kommen wir jetzt noch zu dem letzten Sache. Wir hatten es mal anguckt, wenn die Musik losgeht, was Aki gesagt hat, wenn dann die Action losgeht. Also wir haben hier die normale Score von Michael Giacchino, der immer schon die Musik bei den Tom Holland Filmen gemacht hat und aber, finde ich, natürlich auch gut eingesetzt, verteilt, gar nicht so viel. Aber wenn es irgendwo ist, haben die auch sehr gut hier Songs platziert, die auch sehr gut passen und auch zur Stimmung der ganzen Sache des Films beitragen. Also ja, ich wollte noch mal ein bisschen die Musik erwähnen, weil das ist ja, sollte man jetzt nicht hinten runterfallen lassen.
3: Das ist ein gutes Stichwort. Genau, ihr habt jetzt mitbekommen, wie wir alle den Film fanden. Wenn ihr ihn sehen wollt, könnt ihr das tun in jedem größeren Kino. Also jedes Multiplex-Kino zeigt diesen Film, teilweise 2D, 3D. Ich glaube, er darf jetzt doch nicht im IMAX laufen, wie, glaube ich, ursprünglich mal geplant, weil Odyssey weiterhin sagt, ich bin der Platzhirsch. Mhm. genau.
0: Nur Platz für ein Holland im Film.
3: Korrekt. da könnt ihr das machen. Und wir gehen jetzt in die Musik. Ich habe Tame Impala mit Loser.
5: Geil.
3: Den gibt's jetzt hier. Viel Spaß damit.
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2: Jawohl. Wir sind wieder bei Filmriss, dem Kinomagazin, und mittendrin stand nur dabei bei
3: Filmstarts der Woche.
2: Und diese Woche gab es noch das Remake vom Remake. Diesmal gab es eine Einladung von Olivia Wilde. Und da habt ihr euch ins Kino begeben, liebe Aki, liebe Jasmin.
4: Ja.
2: Ich höre schon, also sehr schön.
4: Ich habe mich drauf gefreut tatsächlich. Ich habe da ja so ein bisschen so den Trailer gesehen. Noch, oh, kinky. Ja.
2: Ich finde es auch ganz, kicher, kicher. Ganz gut. Ich stehe hier genau mitten zwischen euch. Ihr steht euch gegenüber und ihr habt relativ gegenteilige Meinungen. Also 3, 2, 1, Fight oder sowas.
5: Mhm. Ja, ach, wenn nach Booksmart, wenn Olivia Wilde mich einlädt, bin ich geneigt, dieser Einladung zu folgen. Also
4: du mochtest auch Booksmart?
5: Ich mochte Booksmart.
4: Ach krass, ja, der wurde mir auch schon gezeigt und dann dachte ich, aha.
2: Den mochtest du wohl nicht, Aki?
4: Den fand ich zu kotzen.
2: Ja, pass auf, da ist eine Tür, dann kannst du es rausgehen.
5: Nee, aber das erklärt es.
4: Ja, okay, verständlich.
2: Dann, Booksmart fand ich nämlich auch sehr toll. Ja, habe ich auch krass geguckt. Hatte ich richtig viel Freude mit.
4: Ja, scheinbar mag ich es nicht, wenn ich in Grund und Boden mit inhaltslosen Dingen gelabert werde.
2: Ah, das ist ja.
5: Du magst keine gut beobachten, aus dem Leben gegriffenen Dialoge, um jetzt hier ein bisschen wrestlingmäßig dagegen zu halten.
2: Ja.
5: The Invite ist der neue Film von Olivia Wilde und durchaus hochkarätig besetzt. Ich würde hier mal entgegen der Gewohnheit mit der Besetzung anfangen, weil das schon eine, ja, halt Charakterdarsteller-Draw ist. Dan Edward Norton und Penelope Cruz sind da, ebenso wie Seth Rogen, der eher ungewöhnlich ist, in so charakterlastigen Sachen besetzt zu werden, kommt es mir vor. Auf jeden Fall, es geht um zwei Paare in der Bay Area, reiche Gegend. Und die einen haben gerade ihre Wohnung renoviert und laden dann die Nachbarn von oben ein. Und da entwickelt sich dann halt eine sehr unangenehme Besuchssituation, wo das ursprüngliche Paar, Olivia Wilde und Seth Rogen, haben sie nicht so richtig Lust, beziehungsweise Seth Rogen hat keine Lust, Besuch zu bekommen. Und dann kommen Edward Norton und Penelope Cruz, die halt hier die Weltoffeneren sind, ziemlich offensichtlich da rein und fangen eben an, mit denen so Gespräche zu führen, wo eine gewisse Chemie sich aufbaut unter diesen Leuten. Und es stellt sich raus, dass die Nachbarn von oben durchaus auch runtergekommen sind, um mal so vorzufühlen, ob da vielleicht irgendwie so Gruppensex-Frauentauschmäßige Sachen gehen können.
4: Berechtigte Frage.
5: Ja, muss man mal die Nachbarschaft kennenlernen.
4: Genau. Ja, da hast du jetzt so ziemlich den Film umrissen. Also die Einführung in die Charaktere, das war locker flockig schnell. Es geht einfach Schlag auf Schlag. Da geht viel los. Es wird viel gesprochen. Es wird viel über Dinge geredet. Und was mich eben insgesamt an dem Film sehr gestört hat, war einfach, dass es immer so Halbsätze waren. So, und dann immer so zurückrudern und oh, das war so anstrengend. Das wahrscheinlich, klar musste der Charakter vielleicht auch wirklich so sein, dass man ihn so versteht, wie er ist, aber für mich war das unheimlich anstrengend, zuzugucken und zuzuhören und diesen Menschen zu folgen oder irgendeine Sympathie zu denen aufzubauen. Ich habe mich eher zu den eingeladenen Leuten related. Ja. Weißt du, stell dir mal vor, ich werde hier eingeladen zu Leuten in eine Bude und dann sind die so übelst verklemmt und so komisch drauf. Und ich denke, was mache ich hier eigentlich?
5: Haben sich offensichtlich gestritten.
4: Ja.
5: Man hört es durch die Tür, bevor man klingelt, dass sie sich streiten und entscheiden, wir klingeln da jetzt trotzdem. Und dann ist es genauso, wie man es befürchtet hat.
4: So richtig unangenehm. Also ich war nicht eingeladen, aber ich lade mich selber wieder aus. Also das war einfach wirklich nicht schön.
5: Es ist halt auch ein Film über so Eitelkeiten und Unsicherheiten, die diese Leute alle mit sich rumtragen und weswegen sie so handeln. Und sicherlich auch ein Film über Beziehungen und Sexualität und unerfüllte Bedürfnisse. Mhm. Und was ich dem Film zugute halte, ist, dass eben die Leute nicht für ihre Sexualität und ihre Bedürfnisse also schlecht dargestellt werden, dass man sich nicht darüber lustig macht, dass das nie die Pointe ist, sondern dass die Situationskomik und die Dialoge so entstehen daraus, wie diese Leute mit diesen Bedürfnissen umgehen.
4: Ja, wobei, da muss ich dir über widersprechen, weil Seth Rogen in seinem Charakter immer alles so ins Lächerliche zieht,
5: ja,
4: aber auf so eine unangenehme Art und Weise. Also es ist, ich fand nicht mal die Witze so hahaha lustig. Es gab einen Witz, den fand ich hervorragend, den konnte ich nämlich komplett nachvollziehen. Die Stelle, wo er den Flaschenöffner sucht.
5: Ja.
4: Und sie immer sagt, falscher, nein, da auch nicht. Also ihr kennt das, Ladies oder auch Menschen in Partnerschaft, Männeraugen. Wo ist das eigentlich? Genau vor deiner Nase. Nein, da ist es nicht. Ach, hier ist es ja. Ne, das ist, ja. Das war nicht das Lustigste und das sagt viel über den Film.
5: Ja, ich fand viele Witze gut.
4: Ja, okay.
5: Nicht die Seth Rogens Charakter absichtlich macht.
4: Ja.
5: Das sind schlechte Witze.
4: Ja.
5: Der macht sich halt, er macht sich halt drüber lustig, aber der Film ist halt nicht auf seiner Seite dabei, sondern
4: stimmt.
5: Er steht halt als ein unsicherer Typ da, der nicht mit Ehrlichkeit umgehen kann, während Leute ihn ständig dafür loben, wie ehrlich er ist, obwohl er halt nichts
4: ausspricht. Ja, hast du auch wieder recht, ja.
5: Also es wird halt, also ja, ich glaube, man muss sagen, Seth Rogen spielt das gut, natürlich spielt er seinen Typ, aber er bricht den halt auch als eine Figur, die eben ja versucht, Sachen mit Humor zu maskieren und schon der unsicherste Typ ist in der ganzen Konstellation und aus unsicheren Typen.
4: Ja, aber auch sie genauso. Also, ja. Nee. Das waren für mich unliebsame Leute. Ich fand die Nachbarn netter. Also, was mir noch am Film gut gefallen hat, ich habe tolle Inspo für Dekoration und Wohnungseinrichtung bekommen. Da war ich sehr gut inspiriert. Vor allen Dingen der Teppich hat mir gefallen.
5: Ja,
4: das und,
5: ist...
2: Wenn er nicht zu teuer ist, weil es wirkt auch vom Plakat her wieder wie reiche Leute, die irgendwie Dinge tun.
5: Darum
2: oder so.
5: Es geht darum, dass sie Teppich auf dem Flohmarkt gefunden hat und sie bricht fast in Tränen aus vor Rührung, als jemand ihre Innenarchitektur lobt.
2: Oh mein Gott.
5: Diese Art von Leuten. Das ist, und ja, Edward Norton spielt halt auch so einen prätentiösen Typ, der sich selber Hawk nennt und der hat auch eine tragische Hintergrundgeschichte, warum er so heißt,
4: ja.
5: Aber es ist halt der halt da wirklich so rein. Es gibt, weiß nicht, da wollen wir Dialogzeilen spoilern? Es gibt halt einen Moment, wo er halt so reinkommt und so fast in Verzweiflung gegen Ende des Films sagt so, ich wollte mir eigentlich wirklich nur die Wohnung angucken und vielleicht ficken. und man merkt halt so, diese Verzweiflung, wie schlecht dieser ganze Abend für ihn und alle gelaufen ist.
4: Einfach eine pure Enttäuschung, wenn man sich vorstellt, dass sie sich sonst mit 10 Leuten treffen, wenn es schöne Festivitäten gibt.
5: So, zumindest erzählen sie das, wie ihr Poly-Swinger-Lifestyle so gut lebt. Und da konnte ich das auch nachvollziehen. Ich habe ja längere Zeit für hier sexpositive Dating-Plattformen gearbeitet und wohl oder übel sind das jetzt meine Leute und ich konnte halt diese Gespräche von, ja, man muss den Leuten jetzt das irgendwie erklären, man will auch offen sein, und dann erklärt man ihnen so das Konzept von Sexpartys und die Rückfragen merkt man auch schon, also, ich verstehe, dass du neugierig bist, aber hast du, wie schwer ist es, über Konsent nachgedacht zu haben und ist das...
2: Jasmin hat PTSD von Arbeit.
5: Ja, hier Penelope Cruz redet halt auch immer mit Edward Norton ab zwischenzeitlich auf Spanisch und sagt das halt auch, was das für unerfahrene Leute sind. Und das kann nicht gut gehen. Und das geht ja auch nicht.
4: Ja, ich glaube, da fetzt der Film auch nochmal, wenn du ein bisschen Spanisch kannst. Ja. Weil ich dachte immer so, können von Glück reden, die können kein Spanisch. Ja,
5: nee. Ja genau. Sie versucht ihn die ganze Zeit abzuhalten und er eskaliert das dann halt weiter, dass sie halt eben da halt versuchen zusammenzukommen und es ist ein Film, der keine expliziten Sexszenen hat, das muss man auch schon so
4: genau,
5: sagen.
4: Also als will die ganze Familie filmen.
5: Nee, das vermutlich nicht, aber ja, es ist halt ein Film, der auch die Awkwardness und das Drama in sexpositiven Beziehungen zeigt.
4: Und ich denke auch, wenn man so eine Dialoge besser abkann als ich, dann ist der dann auch in der Quintessenz auch so ein Film, wo du dich dann selber hinterfragst, ja, wie wäre ich denn in der Situation gewesen und wie gehe ich denn mit mir, meiner Partnerschaft und meiner Offenheit in meiner Partnerschaft um? Da hat er schon Nerven gekitzelt an der Stelle. Mir nur die Umsetzung war jetzt nichts für mich, aber vielleicht für andere. Und da würde es mich tatsächlich mal interessieren, wenn ihr uns dann unter unser Foto im Filmriss auf Instagram oder Facebook einfach mal drunter schreibt, wenn ihr den gesehen habt, wie ihr den empfunden habt. Ob ihr das cool fandet oder ob euch das ein bisschen zu viel war.
5: Genau, ich würde auch sagen, es ist ein Film, wo man muss einen Film ertragen können, der ausschließlich aus unangenehmen Gesprächssituationen besteht. Correct. Es ist kein Fremdschamhumor im klassischen Sinne, aber es sind halt einfach komplett unangenehme Gesprächssituationen, wo alle Personen irgendwas falsch machen die ganze Zeit im Gespräch. Ja. Und das ist halt, also ich finde es gut, wenn man auch diese Art von Film über eben nicht normative Beziehungen sieht, anstatt nur halt, oft sind ja so romantische Komödien oder Beziehungsdramen über cisnormative und heteronormative Eitelkeit und Eifersucht. Und hier ist es halt sexpositive Eitelkeit und auch Eifersucht auf eine Art. Und das verändert schon das Framing und ist eine Art von Repräsentanz, die ich einfach so grundsätzlich zu schätzen weiß, als schön, dass solche Filme existieren und man über diese Themen jetzt auch auf eine Weise, wo man eben, ja, aus der Innenperspektive drüber lacht, verfilmen kann. Und ja, ob das gefällt, das ist bei Humor ja immer eine Frage von Geschmack und was man so wertschätzt. Ich glaube, wenn man Olivia Wilde grundsätzlich mochte, kann man den Film sich auch wieder ansehen. Und wenn man sie grundsätzlich nicht mochte, bisher wie du, dann kann man den Film auch skippen.
4: Ja, aber was auch nochmal an der Stelle, was man so erwartet, also der Trailer hat mir mehr versprochen mehr und auch ja mehr, aber auch so oh, die Twists und Plot-Twists und dachte ich, ja, okay, wenn das jetzt für euch ein Plot-Twist ist, ne, dann weiß ich auch nicht.
5: Er endet anders, als ich es erwartet habe, das muss man sagen. Er endet trauriger, als ich es erwartet habe. Es hat doch durchaus tragikomische Momente und die Figuren werden ernst genug genommen, dass da auch Traurigkeit oder dass ein bisschen so Wehmut entstehen kann. Das fand ich gut. Also der Bruch der Erwartung war nicht, da sind noch Gags gekommen, die ich nicht erwartet hätte, sondern da sind noch emotionale Momente gekommen, die ich so nicht hab's kommen sehen.
2: Ja. Wunderbar. Ich danke euch. Ich habe jetzt tatsächlich, glaube ich, ein bisschen mehr Bock bekommen. Ich war davor so ein bisschen reserviert, war so, ach ja, wenn sich's ergibt, dann würde ich ihn angucken. Jetzt bin ich interessierter.
4: Ja.
2: Einfach nur, um zu gucken, auch wo ich stehe.
4: Ja. Ja. Dann lass es uns wissen. Schreib's uns in die Kommentare.
2: Nein. Das Foto ist genau, wenn ihr auch Lust habt, die Invite zu gucken, dann könnt ihr das tun in Passagekinos, im Cineplex, im Regina Palast, im Pushkino in Halle, im Cinemax und im Prisma. Auch relativ breit gestartet. Da gibt es den zu sehen. Und genau, ich sag jetzt einfach, wir machen nochmal Musik hier, ne?
5: Ja, komm.
2: Wir haben letzte Woche ein neues Charlie XCX Album gehabt. Ich hab's noch nicht ganz durchgespielt. Oh nein. Deswegen gibt's nochmal Charlie XCX. Diesmal gibt's die Card Declined. Viel Spaß.
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0: Vergessen wir das Auspeitschen. Fangen wir an mit dem Blasen, okay? Wo ist unser maskierter Masochist?
1: Ja.
2: Ist das Spider-Man?
1: Ja, genau. Der ist für Spider-Man. Warum hast du eine Maske auf? Ja, wir sind wieder hier. Bei Filmriss. Ja. Ich wusste nicht, was dahinter steckt, tatsächlich. Das war gerade Zufall.
2: Es war sehr passend für die Zusammenfassung der bisherigen Filme.
1: Auf jeden Fall. Wir sind wieder bei den
3: Starts der Woche.
1: So nämlich. Genau. Und jetzt, tatsächlich sind wir an dem Punkt der Sendung angekommen, wo es jetzt die Jasmin-Sendung wird. Es gibt noch 1, 2, 3, 4, 5 Filme und 3 davon hast du gesehen.
2: Ja. Hau rein. Leidwesen. Ich fange mit dem neuen Pedro Almodovar-Film an. Das ist ein Regisseur, mit dem ich eine durchaus kritische Beziehung führe, muss ich sagen. Also es gibt Filme von ihm, die ich abgrundtief hasse und auch moralisch verurteile. Und es gibt Filme, die ich durchaus gut finde und wo halt seine Fähigkeiten durchkommen. Und bei Bitteres Fest schaut er sich ganz tief in den eigenen Bauchnabel. Also muss man so sagen, er ist hier damit beschäftigt, einen autofiktionalen Film über Autofiktion zu machen. Also es geht um ihn und es geht um einen Filmemacher, der ein Drehbuch schreibt und das Drehbuch handelt von einer Filmemacherin, die länger keinen Film gemacht hat und dann so über eine Panikattacke in die Situation kommt, sich wieder mit Filmemachen zu beschäftigen und dann anfängt, einen autofiktionalen Film zu schreiben. Also ihr merkt, es sind Ebenen über Ebenen und das Ganze beginnt halt wie so ein typischer Almodovar-Film, also fast schon karikaturenhaft. Und man wundert sich erst, macht Pedro hier einfach wieder seinen gewohnten Pedro-Bullshit? Und dann fällt ihm auf, ja, aber absichtlich. Also es ist fast so, als hätte er sich die Erlaubnis gegeben, ein bisschen eine Parodie seines eigenen Stils und seiner eigenen Werke oder eine Überzeichnung von dem vorzunehmen. Und ja, um die verschiedenen Handlungen irgendwie von innen nach außen aufzuschlüsseln. In der einen Handlung, Elsa ist eine Werberegisseurin. Sie ist mit einem Feuerwehrmann, der auch Stripper ist, zusammen, hat dann schlimme Migräne und geht ins Krankenhaus. Und von da, ja, findet sie raus, da ist auch eine Panikattacke hinter dieser Migräne und hinter diesen Symptomen, dass es ihr schlecht geht. Und dann fängt sie eben an, sich mit Lösungen zu beschäftigen, wie versuchen, Medikamente zu bekommen. Also so typische Dinge, die man halt macht. Und wir kriegen dann einen Schnitt zum Filmemacher, dessen Assistentin ihn gerade sozusagen nach 20 Jahren verlässt, um bei ihrer Freundin zu sein. Und ja, er hört sich dann halt immer wieder die Geschichten von der Assistentin an und fängt an, deren Leben mit dieser Figur, die offensichtlich sein Abbild ist, also die Elsa, zu verschmelzen. Und während das so weitergeht, wird auch im Stil die Elsa immer ähnlicher zum Stil seiner ehemaligen Assistentin. Also ihre Frisur verändert sich leicht, die Mode, die sie trägt. Und ja, es ist, also da werden filmische Mittel genutzt, um zu zeigen, wie diese Figuren näher aneinander gerückt werden, beziehungsweise wie er sich da von der selbstinspirierten Figur zu einer fremdinspirierten Figur entwickelt und eben die Geschichte, die Lebensgeschichte, auch die Tragödien seiner Assistentin, die er 20 Jahre lang nicht wertgeschätzt hat, plötzlich eben inspirierend findet und ja, für den Film verwurstet, was sie dann nicht gut findet. Also da entsteht dann sozusagen auch noch eine Drama-Ebene, die er dann halt auch wieder in seinem Film verarbeitet, was wir dann halt wieder in diesem Film sehen. Und es ist ein Film im Film, der progressive schlechter wird, aber absichtlich, weil es zeigt, dass der Autor hier die Kontrolle über sein Werk verliert und eben sich in so einen Nebenplot verstrickt, den es nicht braucht. Also es gibt eine Szene, wo er Ende tippt und dann wieder, also man sieht es praktisch als Schriftzug, als wäre es das auch so wie am Ende vom Film und dann sieht man, wie er Backspace macht und das Ende wieder weggeht und dann fängt er halt an mit einem Nebenplot, der nichts Gutes beiträgt und nur das Drama verschärft und zwischen ihm und seiner Assistentin und auch bei den Figuren. Ne, das, ja, also es ist von der Konstruktion her interessant. Und ich hätte nicht, also es ist allerdings halt auch so, dass Pedro Almodovar halt oft Filme macht, wo er so eine Frauenfigur als sein Avatar einbaut, die dann so eigentlich schwule Erlebnisse hat. Und hier gibt es eine Szene, wo sie in einen Stripclub geht. Und an sich soll das halt so einer, so ein Stripclub sein, der für Junggesellinnen und sowas da ist. Und weil sie möchte jemanden von Unterwäschewerbung casten. Und sie geht da rein, aber auf der Bühne sieht man nur so halt schwule Ikonografie, Lederschwule und Lederhosen und sowas. Und das ist wirklich so vom Aufbau, als hätte er da halt reinprojiziert, was er attraktiv findet. Und ich glaube, das ist etwas, was er zumindest früher nicht komplett unabsichtlich, aber weniger sich selber outcallend gemacht hat. Dass er eben diesen, dass er, ja, anerkennt, dass, was er macht, halt vielleicht doch nicht eine weibliche Perspektive als so als ersetzt. Und ja, dafür, wie transfeindlich er sich schon geäußert hat, also ich bei ihm glaube ich aus einfach aus Arroganz und zu dem Zeitpunkt Unwillen, seine eigene Perspektive zu hinterfragen und eben dennoch immer wieder Frauenfiguren als seine Avatare schreibt, war ich überrascht, wie kritisch er diesmal damit umgeht oder wie selbstkritisch. Er hat sich natürlich trotzdem als einen sehr schönen Mann gecastet. Also sein Avatar, der Autor, ist natürlich halt auch schon jemand, der ist ein Looker. Und
1: ja, würdest du doch genauso machen. Also wenn ich mich selber irgendwo casten würde, dann kann man ja schon immer die beste Variante nehmen. So
2: mein fiktionalisierten Avatar, ja, schon.
1: Also
2: Das sehe ich auf eine Art, aber es ist, also ich habe den Eindruck, dass Pedro Almodóvar halt einer der eitelsten Regisseure ist, die rumlaufen. Und da gibt es ja sehr viele, die sehr, sehr eitel sind.
1: Ja.
2: Dennoch, es ist ein interessanter Film. Die Ausstattung ist gut. Also Mode kann er ja eigentlich auch. Also wie die funktioniert im Film und wie man halt auch Gegenwartsmode und Marken und sowas inszeniert, um Aussagen über Charakter zu treffen. Das ist hier wieder genauso wie Silhouetten und Frisuren und so. Da gibt's schön bunte Farben. Also es ist ein Almodovar-Film. Ist der ein typischer Almodovar-Film und gleichzeitig einer der eben der selbstkritischsten und selbstverliebtesten gleichzeitig. Ja, wenn ihr Almodovar sehr viel wollt, dann ist Bitteres Fest eine gute Wahl für euch.
1: Und da könnt ihr dann hingehen in die Passage-Kinos, da läuft er in Leipzig, in der Schauburg gibt es ihn auch zu sehen, im Halle gibt es ihn im Push-Kino und ab 13.8. auch im Sasi. Ich danke dir, dass du dich hier Donnerstag so viel ins Kino geworfen hast. Ja, und dann hast du noch zwei Filme gesehen.
2: Ja, mach mal kurz Musik, bitte.
1: Alles klar. Wir haben da Kopfhörerprobleme, deswegen gibt's hier nochmal Musik. Zack. TV on the Radio, Wolf Like Me, auch wieder aus dem Spider-Man-Soundtrack. Abfahrt.

0: Platz ist Ansichtssache. Wer ist jetzt dran?
1: Genau, Schmerz ist Ansichtssache, Qualität vielleicht auch. Schauen wir mal. Wir sind immer noch bei Filmriss und mittendrin in den
2: Filmstarts der Woche.
1: Und genau, es geht weiter mit Jasmin, die sich in qualitative Abgründe begeben hat, Stück für Stück.
3: Ja, hier ist auch ein Einspieler kinkier als der nächste, aber wir wollen hier, lass erstmal den mittelmäßigen Film der Woche machen. Ich habe Der perfekte Schein, der Fall Boyarski gesehen. Das ist eine französische True-Crime-Produktion. Es geht um einen Geldfälscher, der als Displaced Person in Frankreich der Nachkriegszeit gestrandet ist, nur sehr schwer Papiere bekommt, keinen richtigen Job, er kann seine Patente nicht anmelden, obwohl er halt so glaubt, von sich coole Erfindungen gemacht zu haben. Und dann nutzt er sein Ingenieurstalent eben für kriminelle Aktivitäten und wird Geldfälscher.
1: Was man halt so macht, ne?
3: Man muss es irgendwo einbringen. Wenn die Gesellschaft einen an jeder Stelle zurückweist, dann geht es halt in die Unterwelt, weil da werden seine Talente geschätzt. Und so fängt er dann an, Geldnoten, 1000-Franc-Noten zu produzieren. Und das Ganze zuerst im Rahmen von organisiertem Verbrechen, wo er dann aber durchaus drastisch inszenierte Gewalt erlebt von so Schießereien, wo Leute sterben und das auch nicht so, also da ist schon durchaus Gewaltdarstellung drin in den Schießereien, die da passieren, die er mitkriegt. Und da kann man auch nachvollziehen, dass er sich dann lieber zurückzieht, um im Kartenhäuschen bei sich die Banknoten herzustellen und dann als Wechselgeld eben auszubringen. Und so kriegt man halt mit, wie er da Geldfälscherkarriere macht und ein Kommissar ihn anfängt zu verfolgen über Jahre. Diesen Fall ermittelt, dass es da, hier gibt es einen Geldfälscher, den wir bisher nicht fassen konnten, der nie Polizei bekannt war, und von da geht es weiter. Und das ist durchaus ansehnlich inszeniert, gerade wenn man sich für die ganzen logistischen Aspekte von Geldfälschung interessiert. Das kriegt man, also diese analogen Mid-Century-Geldfälscherei kriegt man mit, wie er Pressen bedient und aus Zigarettenpapier Papier herstellt so und gut. So. Ja, also das ist halt wirklich sehr, sehr viel so die Details. Und wenn das euer Hyperfokus ist, Geldfälschung in den 50er und 60er Jahren, dann werdet ihr in diesem Film sehr, sehr belohnt. Wenn das nicht so das Hauptinteresse von einem ist, dann zieht es sich über die Länge von 2 Stunden schon etwas, wie einfach sehen, wie er arbeitet.
1: Ja, also es ist auch schon wieder Mid-Century-Competence-Porn so ein bisschen?
3: Ja, es ist Mid-Century-Competence-Porn und es ist eine Besetzung, wo die Leute sehr wie gewöhnliche Leute aussehen. Also wir haben wenig so Hollywood-Gesichter, sondern eben einfach Leute, und die sind im Rahmen des Mid-Century teilweise einfach unmodisch eingekleidet und haben Bärte, die ihnen nicht stehen und so etwas, aber auf eine Weise, wie Leute in der Zeit halt einen Bart tragen würden, der ihnen nicht steht oder sich schlecht anziehen. Und das weiß ich so für die Ausstattung jetzt durchaus zu schätzen, dass da einfach so alltägliche Körper in unpassender Kleidung rumlaufen, aber das gut ausgestattet ist, weil sie eben gesagt haben, die Leute sind nicht alle modisch und haben nicht alle die Zeit, sich irgendwie die ganze Zeit damit zu beschäftigen, und entsprechend sehen sie halt aus. Es wird auch durchgehend geraucht. Das ist wirklich ein Film, wo nur geraucht und Geld gefälscht wird, und ab und an gibt es ein bisschen Drama dazwischen. Und das
1: klingt nicht uninteressant.
3: So stelle ich mir die 50er Jahre vor, ne? In Frankreich. Ja, was davor ging.
1: Leute, die kompetent sind, teilweise. Wobei, wenn es in Frankreich spielt, eigentlich nicht unbedingt immer unmodisch gekleidet sind, aber viel rauchen dann.
3: Ja, genau. Es ist halt einfach so ein Dude, wo man nicht erwarten würde, dass das irgendwie ein Verbrechergenie ist. Und er schafft es dann eben lange Zeit damit davonzukommen, und irgendwann wird er erwischt. Und dadurch ist er bekannt, weil es ja ein wahrer Kriminalfall ist. Und man kann natürlich auch noch sagen, dass es eine ganz interessante Beziehung ist zwischen dem Kommissar, der ihn verfolgt und ihm so aus der Ferne. Und er möchte eigentlich auch Anerkennung, weil das ist ja eine Sache, die ihm vorenthalten wurde. Deswegen sucht er immer wieder den Kontakt zu diesem Kommissar. Und der Kommissar ist auch fasziniert davon, weil dieser Mensch ihn so lange entkommt.
1: Das klingt schon sehr by the numbers einfach. So dieser Täter, der irgendwie Anerkennung möchte und sich deswegen mit der Polizei kurz schließt und die Polizei die Faszination hat für jemanden, der kriminelle Dinge tut.
3: Genau, ja. Offensichtlich kompetent. Ja, es ist ein Biopic. Es ist ein Biopic. Was soll ich sagen? Wenn ihr ein Biopic sehen wollt, dann ist das hier eins, das handwerklich gut gemacht ist, über jemanden, der handwerklich Dinge gut macht. Interessiert sich sehr für die Details der Zeit. Ist dabei nicht immer spannend oder aufregend oder so etwas, aber so war das wohl.
1: Und, ja, die 50er waren vielleicht doch nicht auch immer spannend und aufregend, ne?
3: Ja, ist halt eine Frage der Inszenierung immer, aber dieser Film hat sich halt entschieden, eben sich mit der Logistik von Geldfälschung zu beschäftigen. Das habe ich so noch nicht gesehen. Ich hätte es nicht 2 Stunden sehen müssen, das hätte noch 90 Minuten gereicht. Aber wenn ihr es... Ihr macht jetzt auch nichts falsch damit, wenn ihr Lust auf Historienfilm habt. Ja, gebt den perfekten Schein in der Passage und im Regina.
1: Jawohl, genau. Womit man vielleicht doch was falsch macht.
3: Ist schmutzig angucken. Amore und Basta ist ein Film, der mich sehr geärgert hat. Es fängt damit an, dass sich eine Feministin und ein rechter Fußball-Dude in der U-Bahn treffen, ein bisschen streiten, dann haben sie Sex miteinander. Zack, am nächsten Tag stellt sich raus, er ist der neue Schulleiter, sie ist neu an der Schule als Lehrerin. Hoppla, da ist ein Machtverhältnis oder wir sind immer noch irgendwie hot aufeinander, obwohl wir politisch ganz unterschiedliche Meinungen haben. Und dann ist sie auch noch schwanger und jetzt ist sie ungewollt schwanger von so einem Halbnazi. Und dann müssen wir Sympathien für ihn aufbauen, weil die beiden irgendwie eine Beziehung miteinander anfangen, weil das Kind darf ja auch nicht irgendwie. Er ist ja dagegen, dass das Kind irgendwie, Schwangerschaftsabbruch und sie will eigentlich auch nicht. Und Lehrerin dann und es ist halt ein Film, der zu wenig Sympathien für die Feministin hat in dieser Situation und zu viel Sympathien und Verständnis für diesen rechten Dude. Diese Machtposition, das Machtgefälle, das er ihr Vorgesetzter ist, wird nie adressiert. So richtig. Und am Ende lernen halt beide was voneinander und sie kommen sich halt auch näher und gleichzeitig ist es halt auch so ein Symbol von dem, ja, wir müssen in diesem System mit rechten Männern in Machtpositionen zusammenarbeiten, weil das ist die Zukunft in der Familie und in der Schule und so entsteht eine neue Gesellschaft, in der wir miteinander klarkommen und da müssen wir kommen und da müssen wir auch den mitnehmen. Und nebenher gibt es auch einfach eine schlechte Botschaft nach der nächsten.

0: Und in vielen Komödien, es gibt auch deutsche Komödien, die nicht zu weit weg sind von dieser, von diesem Ding, aber es kam mir vor, als hätte ich ein also, ähnliches Gefühl, wie ich nach so Angel-Studio-Filmen, die ich angucke, merkt, das ist doch Propaganda, was ich hier sehe. Ja. Das ist doch Quatsch. So, es kommt mir moralisch verwerflich vor, was hier passiert. Ich habe den Film italienischen gesehen. Mein Italienisch ist nicht besonders gut und dennoch habe ich mich darüber geärgert, wie diese Dialoge gestaltet sind, wie unsensibel, also mit Untertiteln natürlich, aber das ist... Ich bin mir sicher, die deutsche Synchro wird auch scheußlich sein und schlimme Dinge sagen, weil sonst wird sie dem Film nicht gerecht. Und ja, ich...
1: Die armen, alten, weißen Männer, ne?
0: Ja, du, da musst du auch Verständnis... Sampdoria ist abgestiegen, die dritte Liga. Nur nein, nein, nein, das ist ja... Und ich hatte ja auch einen Vater, der nicht nett zu ihm war. Und sie hatte auch einen Vater, der nicht nett zu ihr war. Ja, wie ist es dann, wenn wir eine Familie mit einem rechten Mann gründen, ein Kind großziehen? Das ist auch ein Femizid, der darauf wartet, dass das passiert.
1: Ja.
2: Ich mache einen Bogen um Angels.
1: Ja, ich mache auch einen Bogen um diesen Film, auch ja, wenn das kein Angel Studio Film ist.
0: Nee, das ist einfach
2: nur... Ach so, es klang so, als
0: nein, ich habe gesagt, dass es sich ähnlich anfühlte von, ich sehe hier Propaganda für eine Weltsicht, die meiner fremd ist. Das ist halt so ein Film, der auf so eine gefällige Art für Verständnis wirbt.
1: So ein Steigbügelhalterfilm,
0: ja,
1: so ein bisschen.
0: Ja, so ja, wir können auch gemeinsam mit denen eine Gesellschaft machen. Da müssen wir nur, so Feminismus, der als Männerhass dargestellt wird, den müssen wir ein bisschen zurückdrehen. Und der hat ja auch, da müssen wir ihm entgegenkommen und ein paar Kompromisse. Und also Fühli.
2: Ja, mir kommen auch gerade sehr die Tränen.
0: Das ist ein abstoßender Film. Ja. Amore und Basta nicht gucken. Aber ihr könnt in der Passage eine Karte kaufen, um der Passage Geld zu geben. Guckt lieber einen besseren Film.
1: Ja, nun, Dankeschön. So, dann gibt es noch Filme, die wir nicht gesehen haben. Ich weiß nicht, ob irgendjemand das aufgemacht hat. Sehr gut.
2: Genau.
1: Ich habe damit gerechnet und gehofft. Okay.
2: Ja, genau. I accidentally wrote a book, nicht zu verwechseln mit I accidentally sexted my enemy. Der Sommer, als mich meine Geschichte fand. Das gibt es als Serie tatsächlich.
1: Ja, das sind Kinderfilme, über die wir jetzt
2: aber reden. Ja, okay, jetzt kommt ein Kinderfilm. Vielleicht hole ich ihn noch nach, weil klingt gar nicht mal schlecht. Die Teenagerin Nina trauert immer noch um ihre viel zu früh verstorbene Mutter und ausgerechnet ihre exzentrische Nachbarin Lydia hilft ihr dabei, die ersten Schritte zu gehen. Sie ermutigt Nina, die davon träumt, einmal Schriftstellerin zu werden, endlich mit ihren ersten Geschichten anzufangen. Nina beginnt zu schreiben über sich, ihre Mutter, den Vater und Bruder, über die Zeit in der Schule und wie sie sich zum ersten Mal verliebt. So beginnt sie im kreativen Prozess nicht nur das Erlebte langsam zu verarbeiten und ihr eigenes Leben in die Hand zu nehmen, sondern lässt auch ihre Familie wieder hoffnungsvoll nach vorne blicken. Das klingt doch nach einer schönen Geschichte, vielleicht auch ein bisschen Coming of Age, hat sehr gute Bewertungen, geht 1,5 Stunden, ist gerade im Kino, wo zu sehen?
1: In den Passage-Kinos.
2: Oh, wie schön.
0: Natürlich. Ja, und war sehr großer Erfolg in Ungarn, wo er herkommt. Da ist das so der Banger des Jahres.
2: Seht ihr? Und wir haben verpasst, aber wir holen ihn noch nach.
1: Genau. Und dann gibt es noch einen Film namens Bollwerk zu sehen im Luro.
2: Den habe ich nicht auch.
1: Ich auch nicht.
0: Es ist ein
1: Dokumentarfilm, ich glaube, Bollwerk gegen rechts oder sowas. Wir recherchieren hier mal live direkt, was hier los ist. Und ihr müsst dazu mein Gelaber hier einfach ertragen. Wer ist am schnellsten? So, hier, Lurogeno.
2: Ach, herrje.
1: Klingt schon wieder nach guter Laune.
2: Bollwerk.
0: Ja, es werden einen Sommer lang 3 ProtagonistInnen bei ihrer Arbeit in der sächsischen Kleinstadt Wurzen begleitet und so nah und authentisch die Bemühungen um Demokratie in der ostdeutschen Provinz gezeigt wird und zivilgesellschaftliches Engagement und dergleichen. Also,
1: das ist der Antifilm von Amore und Basta.
0: Ja,
1: so ein bisschen.
0: Ja, auf eine Art.
1: Ich
0: bin mir sicher, so inwieweit ist auf eine Art auch der Antifilm zu Amore und Basta, weil er Möglichkeit aufmacht, eine Beziehung miteinander zu reden.
1: Ja, genau. Aber das Bollwerk Kino gegen rechts, das gibt's im Luru-Kino ab dieser Woche zu sehen. Und das waren sie auch schon wieder. Unsere Filmstarts der Woche. Wir gehen gleich nochmal ganz kurz in die Sofa-Ecke eintauchen.
2: Ja,
1: haben da noch ein, zwei Sachen.
2: Gleich reingehen. Ja, so viel Zeit
1: noch mal,
2: haben wir nicht mehr.
1: Ah, wir haben noch genug Zeit für nochmal eine kurze Charlie. Willst du abhauen?
2: Ich möchte jetzt hier über 2 Filme mindestens sprechen.
1: Na gut, dann biegen wir ab. Moment, in die, wo hab ich's? Zack, bumm.
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1: Tada!

0: So. Da gibt's. Über was möchtest du als erstes reden, Aki? Du hast auch alles gesehen, oder?
1: Der Olli steht schon über in den Startlöchern. Wir wollen normal sein.
0: Ihr wollt normal. Normales Bild.
2: Normal mit Bob Odenkirk.
1: Genau.
0: Genau, der Odenkirk. Der ist als Odysseus Sheriff in der Glenstadt. Quasi. Mehr oder weniger.
1: Quasi, ja.
0: Die Normal heißt und muss sich da irgendwie zur Wehr setzen gegen kriminelle Machenschaften, die irgendwo am Werk sind und metzelt sich da durch. Punkt.
1: Ja, also es ist ein spitzenmäßiger Film gewesen, hatte ich in der Sneak und hatte richtig, richtig viel Fun. Der hat richtig, richtig Laune gemacht. Also, ja, er ist da eingesetzt in so einer Kleinstadt, die einfach tatsächlich Normal heißt und die haben den nicht ohne Grund genommen, denn der guckt halt über viele kleinkriminelle Sachen, sagen wir mal, erstmal so drüber hinweg oder wenn da jemand mal falsch parkt, dann schreibt er halt einen Zettel, beim nächsten Mal machst du es besser. Hervorragend, da guckt er halt nicht so genau hin, wenn wirklich krasse Machenschaften am Start sind, denn die gibt es halt in dieser Stadt und dann ist plötzlich mit einem Mal durch unglückliche Zufälle die Kacke richtig am Dampfen.
0: Shit hit the fan.
2: Also, ja, ich habe den Film tatsächlich inhaltlich genauso erlebt, aber ich fand den halt überhaupt nicht gut. Also, das ist, also der hat sicherlich, der hat hier seine Gewaltszenen und
1: ja,
2: dergleichen.
1: Gewalt.
2: Und, Brutalität, so ein bisschen so Violence-Propaganda-Ding zu laufen, ne? Aber der bietet ansonsten null Schauwerte in Form von irgendwelchen äußerst aufwendigen Action-Szenen, so Straßenzüge, die explodieren, massive Autoverfolgungsjagden, wo dann die Autos hin und her purzeln und mit dem obligatorischen Tanklastwagen, der dann natürlich auch noch explodiert. Ne? Also hier wird an einer Stelle so ein Schneeschieberfahrzeug, so ein großes, dickes Ding vorgestellt und da dachte ich, oh, mit dem wird dann bestimmt noch was passieren und ja, tut's auch. Mit dem fahren dann zwei der Protagonisten weg und verlassen quasi diesen Film vorzeitig und dann dauert es halt auch wirklich noch eine ziemlich lange Zeit, bis überhaupt was losgeht, bis die Action losgeht. Und
1: ja, und also wenn man jetzt eigentlich gar nicht weiß, dass diese Action losgeht und du sitzt in diesem Film und weißt, okay, es wird ein bisschen geschossen, dann bist du sehr überrascht, was für eine Action dann losgeht. Also dieses, der ist ja ab 18, also was da abgeht, da war schon.
2: Ja, ich war, also ich fand, sicherlich.
1: Das ist so, es hat mich ein bisschen an hier Sisu erinnert.
2: Ja, ich habe den zweiten Teil von Sisu gesehen, den fand ich auch hochgradig bescheuert.
1: Oh, weißt du, ey.
2: Ja, für mich hat nicht mal die Handlung Sinn gemacht. Also die Handlung ist kaum, also hält kaum den Film zusammen. Ne? Also das geht dann damit los, dass wir uns in Japan bei der japanischen Yakuza befinden. Klammer auf, Ausrufezeichen, Klammer zu. Ne? Und die, deren Plan ist es halt, Geld zu schmuggeln und Geld zu waschen. Und da haben sie sich halt die Stadt Normal in Minnesota ausgesucht. Klammer auf, mehrere Ausrufezeichen, Klammer zu. Und dort haben sie dann halt zwei verstrahlte Yakuza-Leute hingestellt, die dann auf dieses Geld oder das Gold dort aufpassen sollen. Natürlich geht dann alles schief und dann haben die sich überlegt, dann fliegen wir halt gesammelt dorthin, ne, sind dann 10 Stunden unterwegs und dann kriegst du dann schon mit dem Flugzeug, das kriegst du dann schon mit, dass der Film halt Probleme hat. Jetzt so, oh, wir müssen jetzt noch irgendwie 10 Stunden überbrücken können, bis die da sind, damit wir hier unser Finale haben. Und das Ganze passt einfach nicht zusammen. Da rauben die beiden da diese eine Bank aus und hatten so ihr Gesicht getan mit so ein bisschen so ein Tuch vorm Mund und denkst du, biometrische Gesichtserkennung, ach, Bewegungsanalyse und so, Leute, spielt ein bisschen mit. Oder da kaufen die massiv viele Kanonen und Gewehre und Waffen und geben da unglaublich viel Geld aus. Ne? Alles natürlich illegal und nicht einer kommt auf die Idee, eine Kampfdrohne zu holen oder irgendeine Drohne, mit der man halt kämpfen könnte, um das Kämpfen quasi wie Mode zu machen. Ne? Ich meine, da wäre der Film dann nach einer Dreiviertelstunde vorbei, aber das ist ja im Endeffekt.
3: Aber es gilt doch für alle Actionfilme.
0: Das ist leider.
3: Also es gilt doch für alle Action-Krimi-Filme, dass sie nicht als Cyberpunk-Filme inszeniert werden, wo Drohnenkriegsführung in Innenstädten stattfindet oder dass man jetzt nicht nur auf technologische Lösungen setzt, um Verbrechen nachzugehen. Das ist ja eine Kritik, die im Grunde für das ganze Genre Also es gibt ja keinen Film, der das macht.
2: Ja, aber das ist richtig. Das ist ja genau das Problem bei diesem Genre mittlerweile. Na, das war nicht immer ein Thema. So in den 90ern oder Anfang des Jahrtausends, da gab es dieses Thema mit Drohnentechnologie und Digitaltechnologie halt noch nicht. Und da waren dann die Filme mitunter überzeichnet. Aber die waren so weit plausibel, dass du dir echt vorstellen könntest, dass das, was du siehst, möglich ist, bis zu einem gewissen Grad.
0: Ich fand das jetzt hier auch nicht so schlimm. Also ich fand ihn jetzt auch nicht, er hatte mich jetzt auch nicht vom Hocker gerissen, aber ich habe jetzt auch nicht drüber nachgedacht, warum die sich irgendwelche komische Drohnen holen oder sowas. Ich fand einfach ein bisschen andere Sachen. Ja, ich war halt einfach nur so, ja, das ist schon ganz okay, aber das hat mich jetzt einfach nicht so vom Hocker gerissen. Aber ich sehe auch, wie man damit Spaß haben kann, weil er einfach 90 Minuten ist und einfach nur 90 Minuten auch wieder vorbei ist.
1: Es ist einfach mal 90 Minuten schöner Schnulli. Ich hatte mich dann auch nochmal mit Lost drüber unterhalten und ihn auch gerade nochmal gefragt, der fand den auch unterhaltsam. Also wenn ihr euch auf die Couch legt und euch euer Feierabendradler 0,0 dabei reinzischt, dann habt ihr dann eine spaßige Nummer, und wenn es ein bisschen mit einem 5,5 ist, dann habt ihr noch mehr Spaß. Aber nee, ich war unterhalten. Also
2: tausch den Radler gegen einen Clan aus und du kommst bestimmt besser klar. Ne? Also wow. Der springende Punkt, den ich versuche zu machen, ist, da gibt es halt einfach Filme, die machen das besser, besser.
1: Ich hörte davon.
2: Also es ist schon enttäuschend, dass der Film im Kino lief. So eine Direct-to-DVD oder Direct-to-Dia hätte wahrscheinlich mehr Punkte gebracht.
0: Na, ja. Na gut, es gibt ihn auf jeden Fall bei uns hier zu gewinnen. Er ist erschienen bei Leonine, genau, da könnt ihr ihn haben. Das war das. So, Aki. Ja. Wollen wir noch ganz kurz über Tequila reden?
1: Ja.
0: Wir haben uns nämlich angeguckt, One More Shot. Der Tequila ist eine Zeitmaschine.
1: Ja, krass. So, hat mich angesprochen.
0: Sie sind sehr nah im deutschen Titel an der Whirlpool ist eine verdammte Zeitmaschine rangegangen.
1: Ja, genau.
0: Es geht um den Silvesterabend 1999. Ich habe schon wieder vergessen, wie unsere Hauptfigur heißt. Es ist eine Frau.
1: Die hat auch einen Namen. Mini,
0: was auch immer.
1: Mini Vanilli.
0: Die gerade bei einem befreundeten Pärchen unterkommt und dann mit denen zu einer Silvesterparty geht, wird dort von einem Freund auch überrascht. Der auch ihr Ex ist, und dann verläuft der Abend nicht so, wie sie sich's wünscht, und irgendwann nimmt sie einen Schluck aus diesem Tequila und landet wieder am Anfang des Abends.
1: Genau.
0: Und dann haben wir eine relativ klassische Time-Loop-Komödie mit so ein bisschen eben, ja, Richtung Millennials, weil es eben immer wieder auch eine Rolle spielt, dass dieses, also eine Figur auch so ein bisschen obsessed ist von dem Millennial-Bug, und eben, wir gehen ja von 99 auf 2000 und was könnte da schief gehen?
1: Alle Flugzeuge stürzen ab.
0: Alles stirbt.
1: Die Kaffeemaschine hat ein neues Zeitanzeige. Und also das Schlimmste, was ihr euch vorstellen könnt. Ne? Und sagen wir mal, für das, was es war es unterhaltsam. Also es waren jetzt auch wieder 90 Minuten, wo du einfach mal abschalten kannst. Da hast du jetzt ein bisschen was nebenbei gedudelt. Klar, habe ich dann nebenbei auch noch mal kurz auf meinem Handy rumgedattelt.
0: Also so ein Film ist das. Den Tequila mitgekippt.
1: Nee, so ein Film ist das halt. Ne? Ihr guckt euch was an, schaltet ein bisschen ab und es passieren Dinge. Und was mir sehr gut gefallen hat wiederum, waren eben auch die Songs. Der Soundtrack war super. Es war halt so 1999 Mucke, wenn ihr das noch von 10 Dinge, die ich an dir hasse, kennt, den ich ja sehr verehre. Oder hier natürlich Blond. Sind halt coole, punkige Girlband-Songs mit dabei. Also hat Fun gemacht in der Hinsicht. Die Story und die Message dann am Ende kann man...
0: Hat mich jetzt auch nicht überrascht für einen Zeitloop-Film, okay, sage ich mal. Ja. Ist jetzt auch nichts komplett Neues. Ich meine, es ist ganz witzig, dass sie halt die ganze Zeit diesen Tequila trinkt und dann irgendwie Leute auch manchmal denken, so, warte mal, warum stehst du gerade vor meiner Tür? Weil sie immer wieder bei dieser, sie landet vor der Tür, die ihr dann aufgemacht wird, und diese Flasche wird halt immer leerer. Das heißt, die Tür geht auf und er denkt so, du hast schon eine halbe Flasche Tequila gesoffen und der Abend hat noch nicht mal angefangen.
1: Ja, ja.
0: So, ja.
1: Aber dafür ist sie nicht betrunken. Das wäre ja noch krasser gewesen.
0: So, und es gibt auch, also ich finde, es gibt auch schon ein paar lustige Szenen, auch mit diesem komischen Creep, der auf dieser Party rumrennt. Ja, aber ich sage jetzt auch mal, ich würde auch sagen, ist jetzt nicht, was man unbedingt gesehen haben muss, aber wenn man so ein bisschen Bock auf so Time-Loop-Kram hat, dann kann man sich schon mal angucken. Und ich finde auch die Idee mit dem komischen Teufelspisse-Tequila, wie er heißt, nicht verkehrt.
1: Ja, ne? War nett. War ein netter, unterhaltsamer Film.
0: So nämlich. Wenn
1: den
0: ihr
1: kann
0: da
1: man
0: auch,
1: nämlich gewinnen.
0: Den kann man auch gewinnen. Der ist erschienen bei Play on Pictures, wenn mich gerade nicht alles täuscht. Im Zweifel muss der Lars im Schnitt noch mal kurz einsprechen und da was anderes drüberlegen. Genau. Und das alles könnt ihr gewinnen wo? Warte mal, jetzt muss ich mal hier ganz kurz gucken, dass ich das Richtige hier auch abspiele. Beim
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0: Jawohl. Und da gab es letzte Woche zu erraten eine Klasse für sich. Das haben dann doch auch einige gemacht. Das haben Leute hingekriegt. Und diese Woche. Haha, Moment, ich muss mal ganz kurz.
1: Ja, solange es hier noch geht, kann ich ja noch kurz was zum Film eine Klasse für sich erzählen. Für die, die den nicht kennen, super Film, geht um eine Baseballmannschaft für Frauen, weil die Männer alle im Krieg sind in den 40er Jahren beziehungsweise Anfang der 30er Jahre in USA. Richtig toll. Gibt auch eine Serie dazu auf Prime, auch sehr sehenswert. Hat richtig Spaß gemacht. Auch wieder an der Stelle, wäre super toll, wenn ihr ein bisschen mit uns in den Diskurs geht und bei uns im Internet unsere tollen Bilder und unsere tollen Posts mal kommentiert mit eurer Meinung zum Film, weil wir können ja viel behaupten, aber am Ende zählt ja auch die Meinung der breiten Masse und da könnt ihr sehr gerne mal sagen, ihr habt Quatsch erzählt, ich fand den toll oder ihr habt gesagt, was habt ihr denn mir hier angetan, das war doch scheiße, nicht so schön, Entschuldigung, ich habe nicht geflucht.
0: Du darfst ja auch fluchen, das ist glaube ich voll in Ordnung. Okay. Genau. Du
3: wirst da nichts finden.
0: Scheiße, dann so nämlich. Dann gehen wir einfach hier, das ist jetzt hier live Troubleshooting.
3: Es liegt daran, dass das Studio kaputt ist. Das Studio ist einfach kaputt, alles hat Wackelkontakte, nichts
1: wackel,
3: funktioniert.
1: Wackelkontakt.
0: So, jetzt habe ich aber was gefunden und mach mal ganz schnell.
4: Also, der vorläufige Bericht sagt, dass Sie Alkohol im Blut hatten, Captain. Und zwar 2,4 Promille. Nun, in den guten alten USA, einem der nachsichtigsten Länder für Trunkenheit am Steuer in der Welt, kommen Sie ins Gefängnis, wenn Sie bei einem Wert von 0,8 Promille noch fahren. Und mit fahren meine ich ein Auto.
5: Hm. Danke sehr. Das war also... Ich meine, das heißt nichts. Ich habe am Abend vor dem Flug ein paar Bier getrunken. Ist deswegen das Heck der Maschine explodiert?
4: Ein paar Bier?
5: Ja, ein paar Bier, genau. Weißt du, jetzt brauche ich einen Anwalt.
6: Yu ist dein Anwalt.
5: Ich brauche eine größere Nummer. Ich brauche jemanden, der versteht, dass mich jemand in ein kaputtes Flugzeug gesetzt hat. Ohne mich da oben hätte es 102 Beerdigungen gegeben und nicht nur 6.
0: Genau, wenn ihr wisst, was das war, dann...
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0: Genau, zu gewinnen gibt es heute Freikarten für die Invite oder Terminator. Da gab es Plakate. Zu Spider-Man haben wir noch Brand New Day, Kinotickets, Laptop-Hülle, Tote-Bag, die Bände 1 bis 8 von Die große Spider-Man-Collection aus dem Panini-Verlag. Und die Tore der Welt gibt es auch immer noch zu gewinnen.
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0: Und wir verabschieden uns. Tschüssi. Genau. Aki, danke, dass du da warst.
1: Danke, dass ich da sein durfte. Schönen Nachmittag und schönes Wochenende.
0: Vielen Dank, Olli.
2: Immer wieder gern. Bis dahin. Tschüssi.
0: Tschüss, Toni.
9: Schwinge mich jetzt durch die Leipziger CGI-Schluchten nach Hause.
0: Danke, dass es mir war.
3: Hi.
0: Und Robert war auch da. Dankeschön. Tschüssi.
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0: Hallo, Mittagspause. Hat uns denn niemand nun endlich?
1: Willkommen, das ist Montag. Ich bin nicht allein im Studio. Mein Name ist Jolon. Und wer seid ihr?
2: Ich bin Linda.
3: Und ich bin Rosalie.
1: Und ja, diese Personen sind neue Praktikanten bei uns im Radio Blau. So, willkommen zum Radio Blau. Wir haben ein paar lange Beiträge, so es gibt nicht so viel Zeit zu sprechen. So, ich starte mit einer. Kannst du das für mich abmoderieren?
3: Natürlich. Heute mit einem kleinen Bericht und Gespräch vom Gedenktag, dem Internationalen Tag des Gedenkens an den Genozid an Sinti und Roma am 2. August. Am Sonntag wurde auch in Leipzig wieder an dem Denkmal im Park am Schwanenteich in der Nähe des Hauptbahnhofs der Opfer gedacht.
1: Okay, so der Beitrag kommt von Rebecca. Das ist nicht der richtige Drucker. Sorry.
4: Ja, jetzt unterhalte ich mich mit Olivia Höche. Sie arbeitet für die Kinderhilfsorganisation Friedensdorf International. Denn seit über 55 Jahren schon werden da Kinder aus Kriegs- und Krisengebieten medizinischen Behandlungen in Deutschland ermöglicht. Also Behandlungen, die in den Heimatländern der Menschen nicht so leicht möglich wären. Die Arbeit wird ausschließlich auch durch Spenden finanziert. Und der Friedensdorf e.V. ist an sich in Oberhausen entstanden und da auch in der Nähe angesiedelt immer noch. Aber demnächst sollen auch Kinder, die in einem Leipziger Krankenhaus behandelt werden, unterstützt werden. Deswegen haben wir jetzt auch das Gespräch anberaumt. Ich stelle vielleicht zu Beginn das Friedensdorf International mal so vor. Was ist denn das?
5: Ja, vielen Dank für die Möglichkeit, hier heute drüber zu sprechen, über die Arbeit. Also, wie du bereits gesagt hattest, ist Friedensdorf eine Kinderhilfsorganisation,

0: Sorry, das war ein in einer Art von technischer Störung in unserer Gehirnen. Wir kommen zu dem richtigen Beitrag in einem Moment.
1: Zurückzugehen. Wie du bereits gesagt hast, sind wir auch in...

Der 2. August ist der europäische Gedenktag für den Holocaust an den Sinti und Roma. An diesem Tag wurden im Jahr 1944 ungefähr 3000 Frauen, Männer und Kinder in den Gaskammern von Auschwitz-Birkenau ermordet. Sie waren die letzten Angehörigen dieser Volksgruppe im Lager. Insgesamt wurden im nationalsozialistisch besetzten Europa ungefähr 500.000 Sinti und Roma ermordet. Das Europäische Parlament erklärte im Jahr 2015 den 2. August zum Gedenktag. Seitdem gibt es regelmäßige Gedenkveranstaltungen. Auch in Leipzig wird an diesem Tag jährlich der Ermordung der Sinti und Roma gedacht. Das Gedenken findet am Schwanenteich, also hinter der Oper, statt. Dort steht eine kleine und eher unscheinbare Statue mit dem Namen der Geschlagene. Sie erinnert an die mindestens 280 nach Auschwitz verschleppten und ermordeten Sinti und Roma aus Leipzig sowie an die im Leipziger Rüstungslager der HASAG verstorbenen Zwangsarbeiterinnen. Auch dieses Jahr fand dort am Sonntag, den 2. August, eine Gedenkveranstaltung statt. Ausgerichtet wurde das Gedenken von dem Verein Romano Sumnal, in dem sich Leipziger Romja organisieren. Zunächst hielt Melissa Sedi vom Verein, also dem Verein Romano Sumnal, eine Rede zur Bedeutung des heutigen Tages. Dann wurde den Ermordeten mit einer Schweigeminute gedacht. Anschließend wurden von verschiedenen Mitgliedern der Stadtgesellschaft und engagierten Bürgerinnen Blumen am Denkmal niedergelegt. Außerdem lasen noch zwei Mitglieder des Vereins, Daniel Weißbrot und Ida Fasefer, Gedichte von Ilja Jovanovic vor. Die Gedichte waren zweisprachig auf Romanes und Deutsch. Die Veranstaltung war kurz, aber würdevoll. Abschließend sprach ich mit den beiden Organisatoren des Gedenkens, also mit Melissa Sedi und Didi.

0: Ich bin heute beim Gedenken an den Völkermord an den Roma und Sinti gewesen und wir sprechen hier jetzt mit Melissa Seidi vom Verein Romano Sumnal. Melissa, möchtest du kurz ein paar Worte dazu sagen, weshalb ihr heute hier wart und was ihr gemacht habt?
1: Ja, also erstmal danke, dass du hier warst, mit uns das zusammen gemacht hast und wir gedenken heute an die Roma und Sinti, die vom 2. auf den 3. August 1944 ermordet wurden in Auschwitz-Birkenau. Und dieses Gedenken findet jährlich statt. Und für uns ist es ganz wichtig, dass wir uns zeigen und an diesem Tag, an diese Nacht gedenken, dass das nicht verloren geht und dass wir in Zukunft schauen, dass das nie wieder passiert. Und das war uns wichtig, auch mit der Mehrheitsgesellschaft zu teilen und uns auseinander mit diesem Thema auseinanderzusetzen. Genau.
0: Wen habt ihr denn heute eingeladen?
1: Wir haben Vertreter von der Stadt Leipzig dabei gehabt. Wir hatten verschiedene Verbände und Vereine hier und natürlich auch gerne Leute, die sich dafür interessieren und einfach mit dabei sein wollen. Und du natürlich.
0: Ich als wichtige Social-Media-Aushilfe heute.
1: Genau, auch wichtig.
0: Genau, vielen Dank dir. Und ich hoffe, nächstes Jahr schafft ihr wieder ein schönes Gedenken.
1: Ja, wir hoffen auch. Vielen Dank, danke.

0: So, ich spreche hier jetzt mit Didi, der heute von Romano Sumnal, der heute das Gedenken hier mit organisiert hat. Didi, was war denn dein Beitrag zu der heutigen Gedenkveranstaltung?
1: Ja, wir haben das alles zusammen mit Melissa organisiert, auch mit Romano Sumnal. Und wir haben auch Gedichte von Ilja Jovanovic gelesen. Und wir danken auch Stadt Leipzig, dass sie auch in Urlaubzeiten da waren. Und es ist auch ein besonderes Tag, dass wir heute da waren. Und wir sehen, dass noch sich viele Leute interessieren, dass sie noch da sind. Ich denke, das ist sehr wichtig, immer einen Tag, dass wir gedenken an die Opfer im Nationalsozialismus.
0: Warum habt ihr die Gedichte ausgesucht, die ihr heute vorgetragen habt?
1: Das sind auch besondere Gedichte, weil das sind auch in zwei Sprachen. Das sind auch auf Romanes und auf Deutsch. Und wir wollen auch zeigen, dass auch in Romanes, auf unserer Muttersprache auch. Und es ist auch interessant, dass auch das Romanes, dass die Leute auch hören, wie es klingt. Und wir haben das gemacht erstmal auf Romanes und auf Deutsch, dass man auch die Sprache hört und wie auch gelesen wird. Deswegen haben wir auch die Gedichte ausgewählt.
0: Warum habt ihr den Autor ausgesucht?
1: Ja, Ilja Jovanovic hat auch geschrieben, weil der ist auch ein Rom. Und er hat auch zweisprachig das gemacht. Deswegen haben wir den auch ausgewählt. Das geht halt um den KZ-Lager. Und für ein besonderes Abend war halt sehr einzupassen, sein Buch.

0: Das war ein Beitrag von Rebecca. Und jetzt kommt die Kurznachrichten. Die Deutsche Wetterdienst hat für weite Teile des Freistaats eine Hitzewarnung der Stufe 1 herausgegeben. Diese teilte der Wetterdienst am Montag mit. Die Meteorologen erwarten eine starke Hitzebelastung. Diese Warnstufe tritt in Kraft, wenn die Hitzeindex am frühen Nachmittag einen bestimmten Schwellenwert überschreitet. Diese liegt laut DVD bei etwa 32 Grad. In Sachsen werden die Temperaturen auf Werte zwischen 30 und 33 Grad klettern. Die Warnung gilt für alle Landkreise mit der einzigen Ausnahme der nördlichen Teils der Landkreise Nordsachsen. Die DVD rat dazu, körperliche Anstrengung zu vermeiden, viel zu trinken und Schatten aufzusuchen. Insbesondere ältere Menschen, Kranke und Kinder sollten sich vor die Hitze schützen.
1: Am frühen Sonntagmorgen wurde die Polizeiwache im Leipziger Stadtteil Konnewitz erneut Ziel eines Angriffs. Nach Angaben von Polizeisprecher Moritz Peters nahmen die unbekannten Täter kurz nach Mitternacht mehrere Absperrgitter von einer benachbarten Baustelle und stellten sie vor den Eingang der Polizeiwache. Anschließend setzten sie die Gitter in Brand. Dadurch wurde der Eingangsbereich beschädigt, das Gebäude selbst blieb jedoch unversehrt, sagte Peters. Glücklicherweise griff ein Passant ein und konnte das Feuer noch vor Eintreffen der Feuerwehr löschen. Neben der Brandstiftung besprühte die Gruppe das Gebäude zudem mit schwarzer Farbe und bewarf es mit Steinen. Die Gesamtschadenshöhe steht noch nicht abschließend fest. Die Polizei hat Ermittlungen wegen Brandstiftung eingeleitet.
2: Kleingartenpächter in Leipzig müssen sich voraussichtlich ab Anfang nächsten Jahres auf deutlich höhere Kosten einstellen. Die Stadtverwaltung plant, den Pachtzins zum 1. Januar 2027 erstmals seit 1998 zu erhöhen. Allerdings muss der Stadtrat der Maßnahme Anfang September noch zustimmen. Mit der geplanten Erhöhung von derzeit rund 12 Cent auf 21 Cent pro Quadratmeter und Jahr reagiert die Stadtverwaltung nach eigenen Angaben auf die allgemeine Preissteigerung der letzten Jahrzehnte. Für Pächter einer durchschnittlich großen Parzelle von 250 Quadratmetern würde dies eine Kostensteigerung von etwa 22 Euro pro Jahr bedeuten. Hauptgrund für die Pachterhöhung um knapp 71% dürfte jedoch die angespannte Haushaltslage sein. Sollte der Stadtrat zustimmen, würden die städtischen Einnahmen aus Kleingartenflächen ab 2027 um rund 694.000 Euro auf insgesamt etwa 1,62 Millionen Euro steigen. Um eine rechtssichere Grundlage für die Pachterhöhung zu schaffen, gab die Stadt ein Gutachten in Auftrag. Dieses ermittelte als gesetzlich zulässige Höchstpacht den nun vorgeschlagenen Wert von 21 Cent pro Quadratmeter und Jahr. Als Vergleichsmaßstab dient der Pachtpreis für den gewerblichen Obst- und Gemüseanbau. Nach dem Bundeskleingartengesetz darf die Pacht für einen Kleingarten das Vierfache des landwirtschaftlichen Vergleichswerts nicht überschreiten. Nach Angaben der Stadt hatten viele private Grundstückseigentümer ihre Pachtpreise bereits angehoben. In Leipzig gibt es rund 1200 Hektar Kleingartenflächen, von denen sich etwa 800 Hektar im Eigentum der Stadt befinden. Ein Großteil dieser Flächen ist an den Stadtverband Leipzig, der Kleingärter e.V. Sowie den Kreisverband Leipzig, der Kleingärtner Westsachsen e.V. verpachtet.
0: Hallo, das war die lokale Kurznachrichten. Und wir kommen zu einem anderen Beitrag von Freies Radio RDL. Das heißt Saubere Luft Enten, die Handel mit Emissionszertifikaten in Ostafrika. Die Handel mit Emissionszertifikaten soll helfen, die Klimawandel zu bremsen. Unternehmen können dabei Zertifikate kaufen, um ihre CO2-Emissionen auszugleichen. Doch funktioniert dieses System wirklich? Diese Zertifikate sind die handelbare Projekt etwas von Aufforstungsprojekten, die oft im globalen Süden angesiedelt sind, wo Land knapp ist. Der Beitrag zeigt, welche Probleme die CO2-Handel mit sich bringt, welche Rolle die Klimapolitik die EU spielt und warum die Interessen von Politik, Unternehmen und betroffenen Gemeinden oft auseinandergehen. Wirksamer Klimaschutz hängt nicht nur von technischen Lösungen ab, sondern auch von fairer Regeln und Mitbestimmung.
3: They said, oh yeah, they came and they explained to us.
4: Sie kamen und erklärten uns, dass die Luft in Europa sehr schlecht sei und dass sie hierher gekommen wären, um die gute Luft zu kaufen und nach Europa zurückzuschicken.
5: Ich erinnere mich an diese alte Dame aus einer der Gemeinden in Isiolo im Norden Kenias. Als wir fragten, was sie von Emissionszertifikaten hielten, sagte sie, wir haben gehört, dass einige Leute hierher kommen, unsere Luft ernten und sie dann mitnehmen, um sie in Amerika zu verkaufen.
6: And then taking it to sell in the America.
7: Harvesting clean air. That is the aim of emissions trading with carbon credits.
8: Gute Luft ernten, das ist das Ziel des Emissionshandels mit CO2-Zertifikaten. Andere sprechen vom Handel mit Luftverschmutzungsrechten. Ein Unternehmen irgendwo in Europa möchte sich als klimaneutral bezeichnen. Damit dies geschehen kann, wird eine Gemeinde irgendwo in Afrika aufgefordert, die Kontrolle über ihr Land abzugeben. Zwei Ereignisse an weit entfernt liegenden Orten. Dazwischen liegt ein Markt, auf dem das Recht gehandelt wird, Klimagase zu emittieren, in Form von Zertifikaten. Dieser Markt funktioniert nach Regeln, die größtenteils in Brüssel festgelegt werden. Das Handelsprodukt sind Emissionszertifikate. Produziert werden sie immer häufiger auf Gebieten, die weit von Europa entfernt sind.
7: From the local communities that often have to live with the consequences without knowing the conditions under which the credits are produced.
8: Unser Radiobeitrag beleuchtet diesen Handel von den lokalen Gemeinschaften, die oft mit den Folgen leben müssen, ohne zu wissen, unter welchen Bedingungen diese Emissionszertifikate erzeugt werden, bis hin zu den PolitikerInnen, die über die Zukunft des Marktes entscheiden. Wir gehen der Frage nach, wie funktioniert dieser Markt und für wen arbeitet er eigentlich?
9: So, carbon credits is a mechanism where, quote unquote, polluters.
10: Emissionszertifikate sind also ein Mechanismus, bei dem sozusagen die VerursacherInnen von Klimagasen diejenigen bezahlen, die etwas tun, um Emissionen entweder zu reduzieren oder zu vermeiden. Wenn man darüber nachdenkt, ist es wie jeder andere Markt auch. Und in jedem Fall ist die Ware also saubere Luft.
8: Eileen Wakesho leitet das Programm Land, Umwelt und Klima bei NAMATI, einer internationalen Organisation zur Stärkung von Rechtskompetenzen. Derzeit befasst sie sich damit, Landnutzungsrechte indigener und lokaler Gemeinschaften zu sichern. Ihr Ansatz? Zusammenarbeit mit den Gemeinden, um ihnen zu helfen, die Gesetze selbst zu kennen, anzuwenden und mitzugestalten. Dazu werden Rechtsassistentinnen direkt aus betroffenen Gemeinden ausgebildet, damit die Menschen verstehen, worüber sie verhandeln, bevor sie etwas unterschreiben.
10: Es gibt also Gemeinden, die Maßnahmen ergreifen, um Emissionen zu kompensieren. Zugleich gibt es Unternehmen, die dazu nicht in der Lage sind, weil sie ihren Betrieb am Laufen halten müssen.
8: Eileen Wakesho spricht hier eine Hierarchie an, die möglicherweise erst den Handel mit den Zertifikaten ermöglicht.
9: And so to be able to offset their emissions, what they do is they pay.
10: Um ihre Emissionen ausgleichen zu können, bezahlen die VerschmutzerInnen daher diejenigen, die etwas tun, um Klimagase einzufangen. Die emittierenden Unternehmen befinden sich, wenn man darüber nachdenkt, größtenteils im globalen Norden. Und die meisten Gemeinden, die so viel tun, um Emissionen zu binden, befinden sich tendenziell im globalen Süden. Wie auf jedem anderen Markt gibt es eine Projektentwicklerin. Das ist die Person, die das Projekt ins Leben ruft. Sobald das Projekt fertig konzipiert ist, werden die wesentlichen Aspekte deutlich, die ein CO2-Projekt sinnvoll machen. Die Zusätzlichkeit ist einer dieser Aspekte. Zusätzlichkeit bedeutet, dass es nicht nur einen bereits bestehenden Wald gibt, der für das Zertifikat herhält, sondern dass zusätzliche Maßnahmen ergriffen werden müssen, um CO2-Emissionen zu binden und zu reduzieren. Zusätzlichkeit ist also eine zentrale Voraussetzung dafür, dass ein CO2-Projekt realisierbar ist. Ein weiterer Aspekt ist die Langfristigkeit. Die CO2-Bindung sollte über einen langen Zeitraum erfolgen.
8: Zusätzlich und dauerhaft. Das sind zwei wichtige Grundsätze im freiwilligen Kohlenstoffhandel. Sie sollen sicherstellen, dass Projekte tatsächlich dazu beitragen, langfristig Kohlendioxid aus der Atmosphäre zu entfernen, der ohne diese Projekte nicht gebunden werden könnte. Auf diesem Markt kaufen Unternehmen sogenannte CO2-Zertifikate, um die Emissionen aus ihrer Produktion auszugleichen. Freiwillig, also ohne gesetzliche Verpflichtung. Später schauen wir uns den verpflichtenden Kohlenstoffmarkt an. Dort gelten strenge Regeln und die Europäische Union plant, diese staatlich regulierten Formen weiter auszubauen. Doch zunächst geht es um den freiwilligen Markt und darum, wie er heute funktioniert.
4: Wir wurden von den Maasai angesprochen. Sie baten uns um Unterstützung und Hilfe bei der Recherche und Lobbyarbeit gegenüber der deutschen Regierung. Denn sie wissen, dass viele deutsche Akteure an Aktivitäten im Norden Tansanias beteiligt sind, die sich auf ihre Landrechte auswirken, auf ihre Lebensgrundlagen und ähnliche Dinge.
8: Roman Herre arbeitet für FIAN, eine Menschenrechtsorganisation, die sich auf Landrechte und das Recht auf angemessene Ernährung konzentriert. Vor einigen Jahren wandten sich die Maasai-Gemeinschaften im Norden Tansanias direkt an FIAN. Sie baten um Hilfe, da deutsche Unternehmen CO2-Projekte auf ihrem Land durchführen wollten.
3: The problem with the carbon projects is they absolutely do not fit with the land rights.
4: Das Problem bei den CO2-Projekten ist, dass sie absolut nicht mit den Landrechten der Menschen vereinbar sind. Denn die Grundidee des Projekts besteht darin, dass man die Kontrolle über das Land abgeben muss. Von der lokalen Bevölkerung an jemand anderen. Sei es an die Regierung, sei es an die internationalen CO2-Zertifizierer oder an die Unternehmen, die Zertifikate kaufen.
7: One of the projects is run by Volkswagen.
8: Eines der Projekte wird von dem Unternehmen Volkswagen geleitet. Gemeinsam mit einer anderen Organisation, Soil for the Futures Tanzania, streben beide Unternehmen eine Fläche von rund 1 Million Hektar Maasai-Land an. Im Rahmen von Verträgen, die eine Laufzeit von bis zu 40, 50 oder 60 Jahren haben können.
4: Und diese Projekte auf den Weideflächen der Maasai sind eine neue Art von Kohlenstoffprojekten, bei denen man versucht, durch eine verrückte Methode mit der Bezeichnung schnelle Rotationsweidehaltung etwas zu erreichen, was völlig im Widerspruch zur traditionellen und strategischen Art und Weise steht, wie die Maasai ihre Weideflächen bewirtschaften. Durch schnelle Rotationsweidehaltung auf kleinen Parzellen mit kleinen Herden versucht die Projektleitung, den Kohlenstoffgehalt im Boden und in den Wurzeln der Pflanzen auf den Weideflächen zu erhöhen.
8: Das ökologische Zusammenspiel zwischen Rinderhaltung und Grassavannen, auf das die Weidewirtschaft der Maasai beruht, wurde dabei außer Acht gelassen oder schlicht nicht gesehen. Dabei ist dies für die Anpassung an den Klimawandel von enormer Bedeutung. Die Erfahrung der Hirtengemeinschaften im flexiblen Umgang mit den Wetterereignissen wie Dürren und Überschwemmungen ist angesichts des Klimawandels unverzichtbar und eine wertvolle Ressource für eine anpassungsfähige Weidewirtschaft. wann es wo regnet und wo Futter wächst, ist von Jahr zu Jahr unterschiedlich. Doch Niederschlag und Futterverfügbarkeit bestimmen ständig, wohin die Tiere zum Weiden getrieben werden. Dieser Erfahrungsschatz lässt sich jedoch weder in starre ortsgebundene Weidemuster integrieren, noch ist er mit den Anforderungen des Kohlenstoffprojekts vereinbar.
4: Und natürlich ist es für die Maasai sehr wichtig, dass sie bereits so etwas wie einen strategischen Ansatz für die Weidewirtschaft verfolgen. Sie orientieren sich also nicht an diesen festgelegten Gebieten, in die sie dann ziehen müssen, sondern daran, wie das Wetter ist. Wenn es eine Dürre gibt, müssen sie in jenes Gebiet ziehen. Wenn es keine Dürre gibt, müssen sie in ein anderes Gebiet ziehen. Wenn die Wildtiere kommen, müssen sie dorthin ziehen. Wenn die Wildtiere nicht kommen, ziehen sie hierhin. Zudem ist nach unserem Verständnis die Weidehaltung in schneller Rotation auch wissenschaftlich nicht besonders gut fundiert, denn die Theorie wurde in den USA erprobt. Dort aber herrscht ein völlig anderes Klima und eine völlig andere Vegetation. Abgesehen von den sozialen Auswirkungen auf die Maasai gibt es auch aus wissenschaftlicher Sicht ein großes Fragezeichen, wie effektiv die Kohlenstoffspeicherung überhaupt ist.
8: Eine Weidemethode ohne Erfolgsbilanz und Land, das für Jahrzehnte gebunden ist. Roman Herre beschäftigt sich seit 20 Jahren mit ähnlichen Fällen von Landraub. Aufgrund dieser Erfahrung lehnt er die Vorstellung ab, dass lokale Gemeinschaften gleichermaßen von einem solchen Projekt profitieren können. Es gibt kein grundsätzliches Win-Win.
4: Überall, wo ich etwas genauer hingeschaut habe, habe ich keine Win-Win-Situation gefunden. Nie. Wirklich nirgendwo. Es tut mir leid, es sagen zu müssen. Natürlich gibt es hier und da manchmal einige positive Aspekte. Man kann sie finden, ja. Aber eine echte Win-Win-Situation für die Menschen habe ich nie angetroffen.
8: Auch im Nachbarland Kenia sehen sich die lokalen Gemeinschaften mit einem ähnlichen Wandel konfrontiert, bei dem sich dieselbe grundlegende Frage stellt. Wer entscheidet darüber, wie das Land genutzt wird? David Arach arbeitet bei Namati als leitender Programmmanager für Land, Umwelt und Klima in Nairobi und zeigt uns, wie sich diese Frage vor Ort in Kenia konkret auswirkt.
5: Kurz gesagt lief es bisher darauf hinaus, dass die Gemeinden ihre Weidewirtschaft neu ordnen und zudem ihren Viehbestand begrenzen mussten. Wir unterstützen die Gemeinden dabei, nicht nur ihre Grundstücke zu registrieren, wir helfen ihnen auch die Verwaltung ihrer Grundstücke zu stärken und einen wesentlich produktiveren Umgang mit Außenstehenden und Investoren zu pflegen, insbesondere im Bereich der Emissionszertifikate.
8: Eine solche Organisierung in einer Community braucht Zeit und sie braucht Einfluss. In Kenia können sich die Gemeinden immerhin auf ein Gesetz berufen. Das nationale Klimagesetz von 2023 schreibt vor, bei Projekten, die auf Land Emissionszertifikate erzeugen, sollen 40% der Einnahmen an die Gemeinden gehen. Ob das am Ende auch wirklich passiert, ist allerdings schwer zu überprüfen. Denn dafür müsste bekannt sein, zu welchem Preis die Emissionszertifikate ursprünglich verkauft wurden. Genau diese Information bleibt aber oft im Dunkeln.
7: Yet it is precisely this information that often remains unclear.
6: We had worked with a number of communities, 16 of which already had titles of their lands. And so when we spoke with these communities,
5: wir hatten mit einer Reihe von Gemeinden zusammengearbeitet, von denen 16 bereits über Grundbesitzurkunden verfügten. Als wir also mit diesen Gemeinden sprachen, lautete die Frage: Habt ihr eine Kopie der Verträge? Zu diesem Zeitpunkt hatte nur eine Handvoll von Führungskräften den Vertrag gesehen. Das war der Ausgangspunkt. Dazu gehörte für uns die Organisierung der Gemeinschaft, die Unterstützung der Menschen, sich zu organisieren, gemeinsam zusammenzukommen und dann einen Brief an den Projektträger zu verfassen, mit der ganz klaren Forderung: Wir brauchen eine Kopie des Vertrags. Nachdem wir uns den Vertrag angesehen hatten, formulierten wir unsere Forderungen, darunter eine partizipative Steuerung des Projekts in die Zukunft sowie eine klare Kommunikation von Information und Transparenz.
8: Eileen Bakesho hebt zudem das Thema Transparenz hervor, das die Gemeinden daran hindert, ihren Anteil effektiv zu erhalten.
10: Wenn ich meine Ziege oder meine Kuh zum Markt bringe, weiß ich zumindest ungefähr, für wie viel ich sie verkaufen werde. Aber bei diesem Markt, da wissen wir nie, wie hoch der Bruttoerlös ist. Wir wissen nie, für wie viel unsere Klimakühe verkauft wurden. Wir wissen nie, wie viel der Vermarkter für die von ihm angebotenen Dienstleistungen einbehalten hat oder einbehält. Wir wissen gar nichts.
7: With emissions trading, local authorities do not know at what price their allowances have been sold.
8: Die Kommunen wissen nicht, zu welchem Preis ihre Zertifikate verkauft wurden. Folglich können sie nicht überprüfen, ob sie tatsächlich den Anteil erhalten, auf den sie Anspruch haben. Beispielsweise die gesetzlich festgelegten 40%. Die Bedenken sind folgende. Wenn in einem freiwilligen Markt nicht einmal jemand eine Zahl wie 40% überprüfen kann, was passiert dann, wenn ein solcher Markt offiziell verbindlich bzw. verpflichtend wird, wie von der EU aktuell geplant?
7: That's exactly what's being negotiated in Brussels right now.
8: Genau darüber wird gerade in Brüssel verhandelt.
11: Im vergangenen Dezember haben sich unsere Staats- und Regierungschefs im Europäischen Parlament auf das Ziel für 2040 geeinigt, wobei jedoch internationale Emissionsgutschriften in Höhe von bis zu 5 Prozentpunkten einfließen können. Die inländischen Emissionen müssen also um 85% gesenkt werden und weitere 5% können von Drittländern gekauft werden, sodass die EU sagen kann, sie hätte ihre Emissionen um 90% reduziert. Das ist der aktuelle Stand. Und die Europäische Kommission bereitet derzeit die Gesetze zur Umsetzung vor.
7: In the carbon projects carried out to date that generate emission allowances.
8: Es gibt bei den bisherigen Kohlenstoffprojekten, die Emissionszertifikate abwerfen, immer wieder dokumentierte und vermutlich auch viele nicht dokumentierte Fälle von Ungerechtigkeit gegenüber den betroffenen Gemeinden. Dennoch denkt die Europäische Union darüber nach, internationale Emissionszertifikate künftig stärker und verbindlich in ihre Klimapolitik einzubeziehen.
7: Specifically, this concerns the climate target for 2040.
8: Konkret geht es um das Klimaziel für das Jahr 2040. Die EU will ihre Netto-Treibhausgasemissionen bis dahin um 40% senken. Bis zu 5% dieses Ziels dürften aber auf dem internationalen Markt eingekauft werden. Sprich, sie müssten nicht durch zusätzliche Emissionsminderungen in Europa erreicht werden. Mit anderen Worten, ein Teil der Emissionsminderungen würde gar nicht in Europa stattfinden, sondern anderorts. Für die in Europa erzeugten klimaschädlichen Emissionen würde außerhalb Europas saubere Luft käuflich erworben.
7: But would be purchased.
11: So the idea in the past we had the clean development mechanism under the
12: Idee war also folgende. In der Vergangenheit gab es den Mechanismus für umweltverträgliche Entwicklung im Rahmen des Kyoto-Protokolls und einen freiwilligen CO2-Markt, der eigentlich eher ein Ausgleichssystem war, bei dem ich dir Geld gebe und du mir Emissionsrechte gibst, am Ende des ganzen Geschäfts.
7: That is Jakob Greichen.
8: Das ist Jakob Greichen, leitender Wissenschaftler, Mitarbeiter für Energie- und Klimaschutz am Öko-Institut. Er erläutert außerdem die Unterschiede zwischen dem alten Mechanismus des Kyoto-Protokolls und dem aktuellen Pariser Abkommen.
11: But quite often it did not contribute to the transformation in the host countries.
12: Doch oft trug dies nicht zur Transformation in den Empfängerländern bei. Es war eher ein billiger Weg, sich aus der eigenen Verpflichtung herauszuwinden und weniger ein Mittel, auch die Partnerländer im globalen Süden zu unterstützen. Mit dem Pariser Abkommen hat sich dies deutlich geändert. Zunächst einmal muss auch das Partnerland ein Ziel im Rahmen des Pariser Abkommens haben. Es hat also ein eigenes Reduktionsziel, das es erreichen muss. Und damit entsteht ein anderer Anreiz für ein Partnerland als potenzieller Verkäufer von Emissionszertifikaten. Warum? Wenn ein Land alle billigen Emissionsminderungen verkaufen würde, würde es sein eigenes Ziel nicht mehr erreichen. Es handelt sich also tatsächlich um einen etwas transformativeren Ansatz, wenn alles gut läuft.
7: Greichen believes that the new changes will be a success.
8: Jakob ist der Ansicht, dass die neuen Änderungen dann ein Erfolg werden könnten, wenn sie gut umgesetzt werden. So optimistisch Jakob Greichen hinsichtlich der neuen institutionellen Änderungen im Pariser Klimaabkommen ist, so skeptisch steht Michael Bloss, Mitglied des Europäischen Parlaments für Bündnis 90 Die Grünen, diesem gegenüber.
13: Problem is just historical evidence shows us that we actually never really talk about real capturing of CO2.
14: Das Problem ist ja, die historischen Erfahrungen zeigen uns, dass wir eigentlich nie wirklich über eine echte CO2-Abscheidung sprechen. Wenn man bedenkt, was beim Kyoto-Protokoll passiert ist. Das war eine Menge. Man nannte es heiße Luft, also viele Schlupflöcher, die im Grunde zu noch mehr CO2-Emissionen führten, als eigentlich angenommen.
7: In fact, numerous research
8: institutes. Mit der heißen Luft haben sich über die vergangenen 30 Jahre zahlreiche Forschungsinstitute auseinandergesetzt. Die meisten schwanken in ihrer Analyse. Sie sehen einige Potenziale, aber auch viele offene Fragen. Das World Resource Institute etwa vertritt zwar eine differenzierte Position. Es fordert strenge soziale Sicherungsmaßnahmen, Transparenz und Beteiligungsrechte. Auch empfiehlt es Carbon Credit Projekte, also Projekte, die Emissionszertifikate abwerfen, sollten einen Beitrag zum Klimaschutz einer Region leisten. Sie sollten jedoch nicht umgesetzt werden, um die eigenen Emissionen auszugleichen oder zu kompensieren. Bleibt jedoch die Frage, wie diese Beteiligungsrechte gesichert werden können. Nach einer Durchsicht von Rechtsdokumenten und Interviews mit Fachleuten in der Demokratischen Republik Kongo kommt das CIFOR-Institut zu folgendem Schluss. Regierungs- und internationale Akteure betrachten eine inklusivere Beteiligung an Kohlenstoffprojekte, die Zertifikate als handelbare Ware abwerfen, als einen wichtigen Erfolg.
7: However, Indigenous and civil society actors remain skeptical about their involvement.
8: Doch indigene und zivilgesellschaftliche Akteure stehen der Einbeziehung in die Entscheidungsfindung weiterhin skeptisch gegenüber. Gesetzgeberische Bemühungen sollten die Einbeziehung aller Interessengruppen stärken. Wir fragen Namati über ihre Erfahrungen mit den Gemeinden in Sierra Leone.
7: Where he does his work.
15: Before the chief just signed an agreement.
16: Früher unterschrieb der Chief als der Vorsteher der Gemeinde einfach eine Vereinbarung. Die Menschen sahen lediglich, dass ein Unternehmen kam, um auf ihrem Land zu arbeiten. Sie gingen davon aus, dass ihr Chief dieses Land an uns abtreten würde. Doch mit Inkrafttreten des Gesetzes über traditionelle Landrechte musste die Gemeinschaft konsultiert werden. Es reichte nicht mehr aus,

0: Informationen über ihr Unternehmen, was sie vorhat und wie sich dies auf die Gemeinschaften auswirken wird.
1: However, despite the presence of the law,
2: obwohl eben jenes bestehende Gesetz dies klar formuliert, musste die Gemeinde ihre Rechte erst aktiv einfordern. Unterstützung bekam sie dabei von einer zivilen Organisation, Namati. Gemeinsam setzten sie sich für gerechtere Bedingungen im Kohlenstoffprojekt ein und verhandelten diese neu, wie Daniel erzählt.
0: Wir hatten eine Zeit lang ein großes Hin und Her. Die beiden großen Streitpunkte waren der prozentuale Anteil an den Einnahmen und der Ausschuss, der die Einnahmen der Gemeinde verwalten sollte, also die Frage, wie die Einnahmen der Gemeinde verwendet werden sollten. Was den prozentualen Anteil betrifft, forderten die Gemeinden anfangs 60% für sich, 30% für das Unternehmen und 10% für die Regierung. Wir hatten drei Treffen, bevor wir diese Frage klären konnten. Drei Treffen mit Hin und Her, Gegenangebot, Angebot, Gegenangebot, Angebot, Gegenangebot, bis wir uns schließlich auf 40% für die Gemeinde, 10% für die Regierung und 50% für das Unternehmen einigen konnten.
2: Der Sonderfall Sierra Leone zeigt uns, dass Kohlenstoffmärkte sowohl den Gastgemeinden als auch den ProjektentwicklerInnen zugutekommen könnten, wenn die richtigen rechtlichen Rahmenbedingungen geschaffen werden. Das ist zumindest die Hoffnung. Die Zukunft wird zeigen, ob es tatsächlich funktioniert. Für Namati ist es wichtig, dass neben der Verteilung potenzieller Gewinne unbedingt die Grundsätze der Fairness beachtet werden müssen. Doch was bedeutet das im Einzelnen? Dazu David Arach und Eileen Wakisha.
3: First one is respect community rights to land and water. Now, carbon projects must not undermine.
4: Der erste Grundsatz ist die Achtung der Rechte der Gemeinschaften auf Land und Wasser. Wir wissen, dass viele Akteure vor allem Gewohnheitsrechte zu untergraben scheinen, wenn das Land nicht dokumentiert ist und die Gemeindemitglieder keinen Eigentumsnachweis haben. Wir wissen, dass Gewohnheitsrechte untrennbar mit dem Land verbunden sind und in vielen Ländern des afrikanischen Kontinents werden zunehmend Gesetze erlassen, um diese Gewohnheitsrechte anzuerkennen und zu schützen. Dieser Grundsatz soll also alle Projektinitiatoren dazu anhalten, diese Rechte zu respektieren. Wenn Sie also mit Gemeinschaften zusammenarbeiten, unabhängig davon, ob deren Landrechte registriert sind oder nicht, respektieren Sie bitte deren Rechte und beziehen Sie sie im Rahmen der freiwilligen, vorherigen und informierten Zustimmung mit ein. Garantieren Sie eine sinnvolle Entscheidungsfindung. Gemeinschaften haben das uneingeschränkte Recht zu verhandeln, Bedingungen festzulegen und rundweg Nein zu sagen, wenn Ihnen etwas nicht gefällt, oder Ja, wenn Sie es wollen. Dies eröffnet nun auch eine breitere Diskussion.
5: Number of things that have to be taken care of. One is just acknowledging that communities are not beneficiaries.
6: Es gibt eine Reihe von Punkten, die beachtet werden müssen. Einer davon ist einfach die Anerkennung, dass Gemeinden keine Begünstigten sind, sondern Interessengruppen. Und Interessengruppen erhalten nicht nur Vorteile, sondern auch einen Anteil. Der zweite Grundsatz, den wir vertreten, lautet, dass Informationen weitergegeben werden müssen, damit die Gemeinden fair verhandeln können. Sie können nicht fair verhandeln, wenn Informationen unter den Tisch fallen. Und Gemeinden müssen unterstützt werden, um sicherzustellen, dass sie fair teilnehmen können. Ein Teil dieser Unterstützung muss aus unabhängiger technischer und rechtlicher Beratung bestehen, damit die Gemeindemitglieder die Rechtslage selbstständig nachvollziehen können. Denn wir wollen auch nicht, dass ein Unternehmen selbst diese Dienstleistung erbringt. Die Frage der Unabhängigkeit dieser Dienstleistungen ist bei der Aushandlung jedes Vertrags von entscheidender Bedeutung. Nicht nur bei einem CO2-Vertrag, sondern bei jedem Vertrag.
4: Der andere Punkt ist, es müssen Durchsetzungsmechanismen geschaffen werden, um die Gemeinden selbst zu schützen und ihre Interessen zu wahren. Die Gemeinschaft sollte also über Mechanismen und Mittel verfügen, um die Projektträger zur Rechenschaft zu ziehen, falls beispielsweise eine Vereinbarung besteht und der Projektträger diese nicht einhält.
1: At present, the practice is not automatically geared towards a win-win situation.
2: Die der gültigen Regeln garantieren vielerorts, wie etwa in Tansania, nicht automatisch eine Praxis für das versprochene Win-Win-Ergebnis. Organisationen im globalen Norden verfügen aufgrund eines auf bestimmte Weise strukturierten Marktes über mehr Informationen oder müssen diese nicht offenlegen. Daher haben sie die Verhandlungsmacht über Preise und Bedingungen, unter denen Menschen ihr Land nutzen dürfen.

0: was held in Glasgow in 2021.
1: Kritische Stimmen bemängeln, dass die auf der COP26 beschlossenen Regeln unter bestimmten Bedingungen die Übernahme eines Teils der Emissionsgutschriften aus dem Clean Development Mechanism erlauben. Viele dieser Zertifikate sind fragwürdig und ihre ökologischen und sozialen Effekte zweifelhaft. Dadurch können Länder Emissionsminderungen anrechnen, die auf Projekten beruhen, die bereits vor vielen Jahren entwickelt und teilweise schon lange umgesetzt wurden. Nicht das Alter des Projekts allein ist das Problem. Die Emissionsminderungen wurden häufig bereits in der Vergangenheit erzielt und deshalb schaffen sie kaum zusätzliche Anreize für neue Klimaschutzmaßnahmen. Bei Emissionszertifikaten geht es nicht nur um saubere Luft. Es geht um Wälder, um Gemeinschaftsland, um Verträge und um Zustimmung. Es geht darum, wer Zugang zu Informationen hat, wer aus einer Position der Stärke heraus verhandelt und wer nicht. Ob zukünftige CO2-Märkte zu einem sinnvollen Instrument für Klimaschutz werden, hängt nicht nur davon ab, wie viel CO2 gebunden wird, sondern auch davon, ob Rechte geachtet werden, Vereinbarungen transparent sind und lokale Gemeinschaften wirklich mitreden können.
0: Agreements are transparent and local communities have a genuine seat at the table. As Europe prepares for the next phase of its climate policy,
1: während Europa sich auf die nächste Phase seiner Klimapolitik vorbereitet, sind diese Fragen ebenso wichtig wie die Aufgabe des Schutzes von Ökosystemleistungen. Zentral ist zudem auch die Frage, wie innerhalb Europas selbst eine klimafreundliche Lebensmittelproduktion, klimaneutrale Mobilität sowie klimaverträgliches Bauen und Heizen und damit die Quelle der meisten Emissionen umgesetzt werden können.
2: Keine Bezahlung für Umweltverschmutzung. Emissionszertifikate dürfen nicht als bequeme Ausrede für externe Unternehmen oder Regierungen dienen, um sich einer aktiven Minderung ihrer eigenen Treibhausgasemissionen zu entziehen. Ich denke, genau hier liegt der Streitpunkt. Und genau hier stellt sich die ethische Frage.
1: Klima gegen Kasse, Geld gegen Wald. Der Emissionshandel gilt als Hoffnungsträger im Kampf gegen die Klimakrise. Eine Spurensuche zwischen CO2-Bilanzen, Landkonflikten und globaler Gerechtigkeit.
0: This is a report by Eunice Nangowi and Tim Daman, produced as part of research into carbon trading by Witness Radio Uganda.
1: Im Rahmen der Recherche zu Kohlenstoffhandel von Witness Radio Uganda, Informationszentrum Dritte Welt Freiburg und Radio Dreieckland, Juli 2026.
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4: Willkommen zurück. Du bist bei Radio Blau und wir haben drei Leute in die Studio. Ich bin Jolon.
5: Ich bin Linda.
6: Und ich bin Rosalie.
4: Willkommen bei Radio Blau. Und wir haben V-Tipps für die nächsten paar Tage. Am Montag gibt es ein Konzert in Haus Auensee. Lamb of God plus Thy Art is Murder plus Bleed from Within plus Fit for an Autopsy. Das ist in spannenden Themen auch. Es gibt einen Konzert in Naumanns, Good Riddance plus March.
5: Am Dienstag, dem 4. August, gibt es 20 Uhr ein Konzert in Naumanns, These Nuts plus Odd Pace und 17 bis 20 Uhr Awareness Basic Workshop Einführung in das Unterstützungsgespräch von RLS Leipzig.
4: Das ist, ich glaube, das ist Rosa Luxemburg Stiftung. Ja. Mhm. Am Mittwoch gibt es Sirens Call. Das ist in die Sommerkino in HP7 Leipzig, in Leipzig Ost. Und es gibt ein Konzert in einem bestimmten Ort in Eisenbahnstraße mit Neukühner Speed Dating Club und Echo Atlas. Und Doors 19 Uhr oder 20 Uhr. Und das ist auf Mittwoch. Ich spiele einen Track von Echo Atlas. Ein Moment.

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1: Willkommen zurück. Wir haben noch ein paar V-Tipps oder Ausgeh-Tipps für diese Woche am Donnerstag. Was haben wir am Donnerstag?
2: Am Donnerstag könnt ihr zwischen 10 und 13 Uhr unter dem Motto Plattenbauten der Zukunft, wir bauen Grünau, bei einem partizipativen Kunstprojekt mitmachen. Das wird vom Caritasverband Leipzig ausgetragen und ihr könnt an der Ringstraße 2 da gerne hingehen. Zwischen 17 und 20.30 Uhr, ein bisschen später, ist wieder in Grünau unter dem Namen Baseballschläger Jahre in Grünau im soziokulturellen Zentrum in der Selliner Straße ein Quartierspaziergang und ein Podiumsgespräch geplant.
1: Cool. Und was gibt es sonst?
3: Um 19.30 Uhr gibt es ein Sommerkonzert mit viel Klangvielfalt im Buddehaus Krayati.
1: Okay, cool. Um 17 Uhr, auch in Grünau, gibt ein Baseballschlägerjahre in die soziokulturelle Zentrum Komhaus. Auch Leipzig erführt in die 99er Jahren einen Einstieg von Rassismus und Gewalt auf Übergriffe in den Nacht zu Wiedervereinigungen in Oktober 1990 folgten Todesopfer, rechte Gewalt und Anschläge auf Unterkünfte für Asylsuchende. Okay, so es gibt, obwohl das ist die Sommerloch in Leipzig, es gibt viel zu tun. Und wir kommen zum Ende unserer Sendung und ich spiele ein anderer Song. Wir haben Echo Atlas gehört früher und ein Song von Neuköllner Speed Dating Club. Und wie am Ende, ich spiele Elastic aus Echo Atlas EP von Echo Atlas.

0: Das Thema, das wir uns heute gestellt haben, wird Ihnen, meine verehrten Hörerinnen und Hörer, vielleicht ein wenig ungewöhnlich formuliert erscheinen.
1: Aus der Bibliothek.

0: Ja, jetzt unterhalten wir uns mit dem Autor und Historiker Daniel Weißbrot. Du bist ja auch Projektmitarbeiter im Leipziger Verein Romano Sumnal, den es ja auch schon eine ganze Weile gibt in Leipzig. Wir möchten uns unterhalten heute über die Geschichte der Sinti und Roma in Leipzig und Sachsen, anlässlich natürlich auch des Internationalen Tags des Gedenkens an den Genozid an Sinti und Roma, das ist ja immer am 2. August, also jetzt am Sonntag. Und da wird auch wieder in Leipzig am Denkmal im Park am Schwanenteich in der Nähe vom Hauptbahnhof der Opfer gedacht. Was ist denn der Hintergrund dieses Gedenktags in Bezug auf Leipzig? Also wie würdest du das beschreiben?
1: Ja, der 2. August ist ein ganz wichtiges Datum im Gedenkkalender der Sinti und Roma. An diesem Tag wurde das sogenannte Z-Lager in Auschwitz-Birkenau aufgelöst und die dort noch verbliebenen 2900 Frauen, Männer und Kinder wurden in den Gaskammern getötet und damit wurde dieses seit Anfang 1943 bestehende Z-Lager aufgelöst und es war sozusagen der traurige Höhepunkt in Auschwitz des Völkermords an den Sinti und Roma. Und deswegen wird jedes Jahr auch in Leipzig und nicht nur in Leipzig, in ganz Europa, in vielen europäischen Städten des Völkermords an den Sinti und Roma gedacht. Und das findet am Sonntag um 17 Uhr statt, am Denkmal der Geschlagene. Das ist das Denkmal für die ermordeten Sinti und Roma in Leipzig hinter der Oper, du hast es schon gesagt, am Schwanenteich. Und das wird ungefähr eine halbe Stunde lang dauern. Und wir freuen uns, wenn Menschen aus der Gesellschaft, aus der Stadtgesellschaft kommen und diesen Gedenktag mit uns begehen.
0: Der Verein Romano Sumnal versucht auch so ein bisschen der Geschichte der Sinti und Roma in Leipzig und in Sachsen nachzuforschen. Ihr habt auch so eine Projektseite, romaundsintisachsen.de. Kannst du darüber was erzählen? Da gibt es ja auch so einzelne Geschichten, die dann erzählt werden von Familien oder Personen, die in Leipzig gewohnt haben.
1: Ja, diese Seite ist ein Versuch der Sichtbarmachung von Sinti und Roma in Leipzig, in Sachsen, weil es gar nicht so viele Orte gibt, die wir wirklich mit Sinti und Roma verbinden können, die wir heute noch kennen. Und wir versuchen, diese Orte zu erforschen, sie in einer interaktiven Karte zusammenzustellen. Dieses Projekt ist auf Wachstum angelegt, dass immer wieder neue Erkenntnisse, die wir dann vielleicht in den Archiven gewinnen oder über die Lektüre und über Gespräche, dass wir die da mit einfügen, dass sozusagen die Sichtbarkeit von Sinti und Roma in Leipzig, in Sachsen über die letzten 600 Jahre einfach gegeben wird. Und wir haben auch tatsächlich als Verein uns bemüht, die Geschichte der Sinti und Roma gerade in der Zeit von 1933 bis 1945 zu erforschen. Das ist gar nicht so einfach, weil uns eigentlich nur die Täterakten zur Verfügung stehen. Wir haben ganz wenige Selbstzeugnisse. Es sind vorwiegend die Akten des Polizeipräsidiums Leipzig, die allerdings nur bis 1938 vorliegen. Alle späteren Akten sind vernichtet worden. Das heißt, es ist sehr schwierig. Trotzdem konnten wir ungefähr 700 Angehörige der nationalen Minderheit hier in Leipzig finden, die sich hier aufgehalten haben, 33 bis 45, teils lang ansässig Familien schon, teils waren es Leute, die wegen der Arbeit hergekommen sind, die kurz hier gewesen sind. Aber das ist eine deutlich höhere Zahl, als wir vorher vermutet haben. Und wir haben eine kleine Ausstellung gemacht, in der wir 7 Einzelschicksale vorstellen. Und die findet man auch auf dieser Webseite.
0: Ja, das ist auch gar nicht so einfach, glaube ich, die geschichtliche Situation zu erforschen. Du hast das jetzt schon kurz gesagt, weil die Datenlage halt nicht so einfach ist. Und ja, wenn man sich so den Opfern in Bezug auf die Leipziger Geschichte annähern möchte, da wird man ja vermutlich auch auf ganz unterschiedliche Geschichten stoßen. Ich muss da ein bisschen dran denken, natürlich an, wenn man versucht, der Geschichte von jüdischen Opfern der Shoah zu folgen, dann wird man auch versuchen, das so ein bisschen einzugrenzen. Da gibt es ja auch verschiedene Opfergruppen dann eigentlich. Und das ist wahrscheinlich bei den Sinti und Roma genauso, dass es ganz verschiedene Bezüge zu Leipzig gab, wann Menschen eben nach Leipzig gezogen sind. Dann gab es wahrscheinlich auch das möglicherweise Leipzig als so eine Art Durchgangsort oder auch im Rahmen von Zwangsarbeit sind vielleicht Leute dann nach Leipzig gelangt. Oder kannst du das so ein bisschen beschreiben, wie Sinti und Roma sich in Leipzig zu welchem Zeitpunkt vielleicht angesiedelt haben könnten?
1: Das ist eine sehr große, sehr komplexe Frage und ich werde es versuchen. Sinti und Roma leben seit ungefähr 600 Jahren in Deutschland. Da sind sie erstmalig 1400 irgendwas, Anfang des 15. Jahrhunderts in der Chronik in Hildesheim tauchen sie erstmals auf. Und sie haben seitdem, je nachdem wie die jeweiligen Bedingungen in den unterschiedlichen kleinen regionalen Bezügen war. Teils wurden sie geduldet, teils vertrieben, teils galten sie als vogelfrei, teils wurden sie wirklich ausgewiesen. Diese Ausweisung wurde teils hart vollstreckt, teils gab es sie nur auf dem Papier. Also es waren ganz unterschiedliche Konstellationen. Und für Leipzig haben wir da wirklich noch ganz große weiße Flecken in der Forschung. Da wissen wir noch gar nicht so viel über die frühe Zeit. Das geht dann los Ende des 19., Anfang des 20. Jahrhunderts. Da wird das Bild ein bisschen klarer. Denn da beginnen schon die Polizeibehörden mit der behördlichen Erfassung der Sinti und Roma, also mit der zunehmenden Bürokratisierung und mit der nach wie vor vorhandenen Stigmatisierung von Sinti und Roma als vermeintliche Verbrecher. Sie wurden ja auch von der Kriminalpolizei aufgenommen, diese Akten. Und da haben wir dann häufig in diesen Akten eine Straftabelle und die ist in der Regel leer. Gelegentlich finden wir dort auch so Bagatelldelikte wie überlautes Ausrufen von Waren, unerlaubtes Fahrradfahren und so ein Quatsch. Also wirklich Bagatelldelikte. Und immer wieder kommt es zu Ausweisungen. Die Stadtbehörden verlangen dann, dass diese Menschen wieder gehen. Die kommen vielleicht mit einem Wandergewerbeschein, sind hier 2 Wochen, dann gibt es irgendwelche Äußerungen aus der Bevölkerung, so nach dem Motto, was wollen denn die hier und die stören und dann entstehen Gerüchte. Die Polizei geht diesen Gerüchten nach, also was weiß ich, die klauen und alles Mögliche und es stimmt aber alles in der Regel nicht. Und trotzdem kommt dann diese Ausweisung, da kommt dann wieder das Gesuch von den Betroffenen, von dieser Ausweisung möge doch bitte abgesehen werden. Da gibt es dann 2, 3 Wochen Briefwechsel, dann werden sie wirklich ausgewiesen. Also das ist so eine ganz typische Geschichte, die haben wir immer wieder in den Akten. Andere Familien, die schon längere Zeit hier leben, die dann wiederum auch diejenigen unterstützen, die dann für kurze Zeit vielleicht herkommen, das hat man sehr häufig, dass dann jemand kommt zur Arbeit hierher nach Leipzig, wohnt dann bei einer anderen Sinti-Familie. Die waren auch ganz gut vernetzt, weil sie einfach, die Community ist das Einzige, worauf man sich verlassen kann als Sinto oder als Rom oder als Sintessa oder Romni. Und das ist leider bis heute so. Das ist wirklich, darauf kann man sich verlassen und dort kriegt man Unterstützung, die man woanders nicht bekommt.
0: Ich habe noch drüber nachdenken müssen, wie das war in Bezug auf Zwangsarbeit. Viele Jüdinnen und Juden wurden dann ja aus europäischen Ländern oder aus Serbien oder Ungarn zum Beispiel auch deportiert und sind dann auch nach Leipzig gekommen, weil ja Außenlager von Auschwitz oder Buchenwald waren. War das da ähnlich oder gibt es da ähnliche Schicksale? Also die Gedenkstätte für Zwangsarbeit ist ja auch so ein Ort, wo dann Menschen hinkommen auf der Suche nach den Spuren ihrer Vorfahren. Ist das da ähnlich mit den Sinti und Roma?
1: Ja, ja. Also sie waren natürlich genauso von Zwangsarbeit betroffen wie Jüdinnen und Juden. Die Aktenlage ist auch hier wieder ganz schlecht. Also gelegentlich können wir feststellen, dass eine Zwangsarbeiterin, ein Zwangsarbeiter der nationalen Minderheit angehört hat. Häufig können wir das nicht. Es ist ganz schwierig. Es gab natürlich in Leipzig, wie überall im gesamten Deutschen Reich, im Prinzip in der ja, ab den 1940er Jahren, ab den beginnenden 1940er Jahren, eine Unmenge an Zwangsarbeitern und Zwangsarbeiterinnen. Und da waren auch Sinti und Roma darunter, aber da wissen wir einfach auch noch viel zu wenig und die Aktenlage ist wirklich schwierig.
0: Was wir wissen, ist ja auch, dass die Diskriminierung nicht erst 1933 begonnen hat. Aber wie kann man sich das vorstellen? Wie gab es da verschiedene Schritte der Diskriminierung und Verfolgung nach 1933? Und wie hat vielleicht auch die Leipziger Bevölkerung darauf reagiert? Oder ja, gibt es da Überlieferungen?
1: Ja, also wir haben im Prinzip 1933, das geht sehr schnell los, dass diese Diskriminierung, Ausgrenzung, Stigmatisierung, Schikanierung sich sehr, sehr, sehr schnell steigert. Wir haben dann 1936 wurde das sogenannte Rassenhygienische Forschungsinstitut gegründet unter Robert Ritter, die im Prinzip sämtliche Sinti und Roma im Deutschen Reich und im sogenannten Protektorat Böhmen und Mähren untersucht und erfasst haben. Und wirklich mit abstrusen rassenhygienischen Untersuchungen sämtliche Merkmale haben sie aufgenommen von diesen Menschen. Und das war die Grundlage für die spätere Vernichtung. Mit den Nürnberger Gesetzen wurden ja dann auch ausdrücklich die Sinti und Roma als sogenannt fremdrassig klassifiziert. Ab ungefähr 1935 gab es dann bereits diese Zwangslager. Also wir haben eine Umkehr der bisherigen Politik. Die bisherige Politik war immer wieder die Ausweisung. Und dann gab es aber diese Politik der Festsetzung. Das heißt, dass die Menschen ihren Wohnsitz nicht mehr frei wechseln durften. Es ging also darum, sie zu erfassen und sie an einem Ort zu haben, um sie dann später deportieren und ermorden zu können. Es gab dann 1939 dann diesen sogenannten Festsetzungserlass und schon 1938 mit der sogenannten Aktion Arbeitsscheureich wurden sehr viele, vor allem männliche Sinti und Roma, in Konzentrationslager deportiert, vor allem nach Buchenwald und Sachsenhausen. Das waren die ersten wirklich sozusagen massiven Deportationen. Und dann im März 1943 begann die systematische Deportation nach Auschwitz-Birkenau in das extra errichtete sogenannte Z-Lager. Dort sind ungefähr 22.600 Menschen hindeportiert worden, von denen 19.300 nicht überlebt haben. Also eine unglaublich hohe Todes-, das heißt Mordrate.
0: Ein Teil der Vorgeschichte wird auch in so einem Kinderbuch erzählt, das in der DDR recht verbreitet war, nämlich Ed und Unko. Das ist ein Buch, das man, wenn man in der DDR aufgewachsen ist, vielleicht kennen wird. Und das war von Grete Weißkopf, also unter Pseudonym Alex Wedding allerdings geschrieben. Und in der DDR war das auch Schullektüre, glaube ich, recht verbreitet. Das ist 1931 schon im Malik Verlag erschienen und beschreibt auch so ein bisschen den Malik Verlag tatsächlich, wenn auch natürlich in Form eines Kinderbuchs. Und das ist ja ein ganz interessanter linker Verlag auch gewesen. Und das Buch beschreibt so die Freundschaft zwischen der jungen Sintessa Unko und dem Berliner Jungen Ede. Und von einer Weile gab es auch noch mal ein Buch von Janko Launberger, das so die autobiografischen Hintergründe dieser Person Unko beschreibt im Buch. Wie blickt ihr denn heute auf dieses Buch? Also das hat ja dann ein bisschen veraltetes Vokabular zum Teil natürlich, aber trotzdem war es ein interessantes Zeugnis, ja, vielleicht auch so eine Solidarisierung, auch wenn es eben ein Kinderbuch ist, ein fiktionales Werk halt.
1: Ja, wir müssen die Entstehung dieses Werks natürlich in seiner Zeit betrachten. Das ist jetzt ziemlich genau 95 Jahre her, dass das erschienen ist. Und es war für seine Zeit durchaus progressiv. Unko und ihre Familie werden warmherzig dargestellt. Sie werden als Individuen dargestellt. Es sind gewisse klischeehafte Dinge damit drin, aber im Großen und Ganzen wird sich, also bemüht sich die Autorin sehr darum, ein vorurteilsfreies und von Klischees freies Bild dieser Familie und dieses Mädchens zu entwerfen. Das ist, glaube ich, gar nicht hoch genug zu schätzen. Dass hier ein Miteinander erlebt wird, erzählt wird, das ja auf Augenhöhe stattfindet. Dass Begriffe auftauchen, die wir heute nicht mehr verwenden und nicht mehr verwenden wollen, das ist vollkommen klar und völlig normal. Damit kann ich persönlich leben, aber ich finde es sehr schön, dass eben Janko Launberger dann, der ja ein Verwandter der tatsächlich damals existierenden Unko, die auch tatsächlich so genannt wurde, ist, dass der nun seine persönliche und familiäre Sicht auf diese Person und auch auf sein Leben nun dargelegt hat. Das ist, glaube ich, eine ganz wichtige Ergänzung. Denn in der DDR haben zwar sehr viele dieses Buch gelesen, aber haben das eigentlich als komplette Fiktion gelesen. Und das Buch ist ja auch eine Fiktion. Aber diese Unko hat es ja wirklich gegeben. Das war Erna Launberger. Und dass diese Geschichte dieser Frau und dieser Familie, die waren ja dann im Zwangslager Magdeburg, wurden dann nach Auschwitz deportiert und dort ermordet, das war zu DDR-Zeiten nicht bekannt. Und das ist, glaube ich, ganz wichtig, dass diese Geschichte erzählt wird.
0: Das Buch erzählt ja auch die Geschichte der 20er Jahre, wie gesagt 1931 erschienen, also eine Art Vorgeschichte auch. Und Janko Launberger hat das ja auch ein bisschen erweitert. Dann hat auch noch die Geschichte seines Aufwachsens in der DDR dann mitbeschrieben in dem Buch, was er dann nochmal veröffentlicht hat. Und ja, wie wurde dann eigentlich in der DDR nach 1945 mit dem Poraimos, dem Völkermord an den Sinti und Roma, umgegangen? Also gab es da ein Bewusstsein dafür, dass da was geschehen war? Oder wurde das dann einfach mit eingereiht unter, ja, in der DDR unter die, ja, Verbrechen auch an den Antifaschistinnen und Antifaschisten als so ein Ding, was auch passiert ist einfach?
1: Ja, also der Umgang in der DDR mit den Verbrechen des Nationalsozialismus ist natürlich sehr ambivalent. Allein schon diese Unterteilung von Opfer des Faschismus und Kämpfer gegen den Faschismus, die über den Opfern in der Hierarchie standen, also überhaupt eine Opferhierarchie aufzubauen, ist natürlich vollkommen wahnsinnig. Aber unter diesem Blickwinkel wurden die Verbrechen des Nationalsozialismus in der DDR grundsätzlich erstmal betrachtet. Die Shoah spielte kaum eine Rolle. Es war vor allem sozusagen der kommunistische Widerstand, der weit und breit sozusagen ausgebreitet wurde. Und der Poraimos, der Völkermord an den Sinti und Roma, spielte quasi überhaupt keine Rolle. Als Nebensatz tauchte das zwar auf, also es war nicht verschwiegen und nicht sozusagen verboten, darüber zu sprechen oder so etwas. Aber es wurde in der Darstellung vollkommen marginalisiert. Und gleichzeitig lebten die alten Vorurteile in der Bevölkerung der DDR fort. Wir haben eben eine Diktatur, eine offene Gesellschaft, in der eine Debatte und eine Entwicklung stattfinden kann. Sozusagen diese Vorurteile sind quasi eingefroren, die leben weiter. Die verändern sich auch nicht. Und es gibt viele Beispiele, wenn nach 1945 Überlebende Sinti und Roma in Städte nach West- wie Ostdeutschland kommen, dass ihnen der Zuzug verweigert wird. Die wollen wir hier nicht haben und solche Sachen. Das zieht sich ewig, wirklich bis 1982 endlich in der alten Bundesrepublik dann der damalige Bundeskanzler Helmut Schmidt noch den Völkermord überhaupt erstmal als Fakt anerkannt hat. Sind ja fast 40 Jahre seit dem Krieg vergangen seitdem. Und in der DDR als nicht offene Gesellschaft, wo eine offene Debatte nicht möglich war, hat sich auch in den 60er Jahren gab es das erste Mal einen Leserbrief in der Wochenpost. Das war eine Wochenzeitung, so eine bunte Zeitung, wo immer irgendwas war. Und da hat eine Sintessa geschrieben, ja, warum wird unser Leid, das unserem Volk widerfahren ist, in der DDR nicht gedacht? Warum spielt das keine Rolle? Und da hat sich dann der Reimer Gilsenbach, der damals Redakteur dort war in der Wochenpost, der hat sich dem Thema angenommen und hat dann wirklich versucht, für die Rechte der Sinti und Roma einzutreten. Es wurde dann auch in den 80er Jahren in Marzahn ein Gedenkstein errichtet für das Zwangslager Marzahn. Das entstand ja damals, als die Olympischen Spiele 1936 in Berlin stattfanden. Da wurden die Sinti und Roma eben in dieses Zwangslager gebracht, um das Stadtbild nicht zu stören. Und das heißt, in der DDR hat es auch Entwicklungen gegeben zum Positiven hin, sozusagen zu einer Anerkennung. Aber das war sozusagen, das war punktuell. Also es war nicht besser als in der Bundesrepublik und es war in beiden Ländern wirklich sehr spät.
0: Gab es dann so historische Punkte, wo sich das doch ein bisschen gewandelt hat? Du hast das jetzt schon kurz angedeutet. Also gab es auch vielleicht so eine Art Selbstermächtigung der Sinti und Roma, dass die selber versucht haben, ihre Geschichte stärker ins Gedächtnis zu rufen?
1: Ja, das hat es dann in der Bundesrepublik gegeben. Da gibt es die entstehende Bürgerrechtsbewegung 70er, 80er Jahre. Erster Ansatz schon wirklich auch früher, also der Versuch, um Wiedergutmachung zu kämpfen und Anerkennung zu finden für diesen Völkermord, der da geschehen ist, der war immer wieder da. Es gab dann ein paar spektakuläre Ereignisse wie 1982 den Hungerstreik in Dachau und der von Romani Rose und vielen anderen durchgeführt wurde, der wirklich auch eine breite Öffentlichkeit erreicht hat und wo es auch darum ging, die Akten überhaupt erstmal wieder sozusagen zu bekommen. Die Akten, die damals über die Sinti und Roma angelegt wurden, diese ganzen Personenakten. Und das hat doch durchaus nachhaltig Wirkung gehabt, weil dann eben auch Helmut Schmidt den Völkermord tatsächlich offiziell anerkannt hat. Und so gab es nach und nach Entwicklungen, die dann eben da auch dazu führten, dass in Berlin das Denkmal für die ermordeten Sinti und Roma errichtet wurde, dass eben wir auch in Leipzig hier immerhin schon recht früh, ich glaube 2003 ist dieses Denkmal errichtet worden für die ermordeten Sinti und Roma mit einer Inschrift auch auf Romanes. Das heißt, die Sichtbarkeit erhöht sich, aber sie ist natürlich noch lange nicht da, wo sie meiner Meinung nach hingehören sollte, also in der Mitte der Gesellschaft als wirklich Teil des kollektiven Gedächtnisses. Da müssen wir noch dran arbeiten.
0: Für die Sichtbarkeit gibt es ja auch euren Verein Romanus Sumnal e.V. halt und ihr macht ja auch recht wichtige Arbeit da in Bezug auf die Aufklärung an Schulen und auch geschichtlich seid ihr mit den damaligen Geschehnissen ja befasst, zum Beispiel auf dieser Projektseite. Was macht ihr da so mit der Aufklärung? Wie funktioniert das und wie gut seid ihr da ausgestattet? Oder auch ja, finanziell ist ja vielleicht auch eine Frage, wie gut man solche Arbeit leisten kann, wie gut sie auch gesellschaftlich anerkannt wird.
1: Ja, also der Verein leistet seit über 10 Jahren, wie ich finde, eine ganz wichtige und große Arbeit. Die Finanzierung ist schwierig. Also momentan betrifft das ja sehr viele Vereine, Institutionen, Initiativen, was die Förderung angeht. Ich bin beispielsweise seit 1,5 Jahren quasi ehrenamtlich für den Verein tätig. Es gibt keine Projektgelder gerade. Wir hoffen, dass beantragte Gelder freigegeben werden. Aber wenn es eben solches ehrenamtliches Engagement nicht gäbe, dann wäre es eigentlich nicht möglich, diese Arbeit zu machen. Und es geht uns tatsächlich auch um Sichtbarkeit, um selbstbewusste Sichtbarkeit. Deswegen findet ja auch alle 2 Jahre das Festival Lacho Divis statt. Lacho Divis ist Romanes, das heißt ein schöner Tag. Und dieses Jahr hat es auch wieder stattgefunden und in 2 Jahren wieder. Immer Ende Mai, Anfang Juni, so eine Woche, jeden Tag gibt es Veranstaltungen zum Thema, in dem die Kultur der Sinti und Roma präsentiert wird über Filme, Lesungen, Ausstellungen, Musik, Gesprächsrunden, Diskussionsrunden. Das ist eigentlich immer ein sehr schönes, rundes Programm. Und wir arbeiten natürlich auch mit Schulen und mit dem LASUB zusammen. Also jetzt vor einem Vierteljahr ist ein kleiner Kurzfilm fertig geworden, den Romano Sumnal gemacht hat, in dem die jungen Mitglieder des Vereins selbst das Drehbuch geschrieben haben, selbst die Rollen gespielt haben. In dem Film wird Romanes gesprochen. Das ist eine kleine, wie ich finde, sehr warmherzig erzählte Liebesgeschichte, 10 Minuten lang. Es wird Diskriminierung thematisiert, es wird diese Liebe und die familiäre Situation thematisiert. Da kann man sozusagen einen Einblick bekommen, wie junge Roma heute ihr Leben in Leipzig sehen. Und der bietet sich natürlich sehr an, um damit auch in Schulen zu gehen. Und deswegen haben wir gemeinsam mit dem LASUB ein Unterrichtsheft mit Materialien zusammen erstellt. Das können sich die Lehrerinnen und Lehrer dann runterladen und dann haben sie schon eine fertige Unterrichtseinheit und da wird das Thema nationale Minderheiten in Deutschland am Beispiel der Roma einfach vorgestellt. Und ich glaube, solche Sachen sind sehr wichtig.
0: Auch mit involviert ist der Verein Romano Sumnal natürlich auch beim Gedenken jetzt am Sonntag. Vielleicht kannst du da noch Näheres zu sagen, was da stattfinden wird.
1: Ja, die Organisation liegt diesmal gar nicht bei mir und das machen Melissa Sedi und Ida Vasefa. Aber soweit ich weiß, werden Gedichte vorgetragen auf Romanes und auf Deutsch. Meistens gibt es auch einen kleinen Musikbeitrag. Die Stadt Leipzig ist auch immer mit dabei mit VertreterInnen, was ich wirklich sehr schätze und was ich wirklich ganz großartig finde, dass die Stadt Leipzig sich auch dieses Thema zu eigen macht. Und ja, wie gesagt, 17 Uhr, alle sind herzlich eingeladen.
0: Ja, das findet man auch auf der Internetseite slag-aus-ns.de, da ist der Termin zum Beispiel auch aufgeführt, oder auf eurer Seite findet man wahrscheinlich auch was, romano-sumnal.de. Ja, dann bedanke ich mich auch sehr bei Daniel Weißbrot über das Gespräch und ja, wenn ihr natürlich möchtet, könnt ihr auch wahrscheinlich beim Verein Romano Sumnal mal vorbeikommen, wenn euch die Arbeit interessiert oder ihr die unterstützen wollt. Der Verein freut sich wahrscheinlich auch über finanzielle Unterstützung, über Spenden und ja, vielleicht auch über Leute, die einfach interessiert sind an der Geschichte, oder?
1: Ja, also vor allem freuen wir uns tatsächlich, wenn Menschen vorbeikommen. Wir sitzen direkt am Südplatz in der Karl-Liebknecht-Straße 54. Da sind unsere Räume. Da ist von 10 bis 16 Uhr meistens jemand da. Und da gibt es Infomaterial. Und wer vorbeikommt, bekommt auch natürlich gerne einen Kaffee. Und dann können wir ins Gespräch kommen. Und wir freuen uns darüber sehr.

0: Wie war das eigentlich früher mit den Schulferien? Und ist irgendwas von damals heute immer noch so? Um diese Fragen zu beantworten, bin ich heute mit Dr. Jörn Michael Goll verabredet.
1: Ja, hallo, schönen guten Tag.
0: Stell dich doch einmal kurz vor.
1: Mein Name ist Jörn Michael Goll. Ich darf das Schulmuseum seit inzwischen 3 Jahren leiten. Das macht mir wirklich viel Spaß und insbesondere der Umstand, dass Schule ja ein Thema ist, was uns alle betrifft und auch die Generationen und die Kulturen zusammenführt, macht mir immer sehr viel Freude. Ich bin von Haus aus Historiker, habe lange Zeit an der Uni gearbeitet, habe mich natürlich auch viel mit deutscher Geschichte auseinandergesetzt und da ist natürlich Ferien und Ferienzeit auch ein Thema, was indirekt doch auch immer wieder eine Rolle spielt und durchaus auch einen politischen Aspekt hat.
0: Wir werden also heute über das Thema Schule sprechen mit dem Augenmerk auf Schulferien. Von der Kaiserzeit, also ungefähr von 1890, bis in die Gegenwart. Fangen wir mal von vorne an. Wie kann ich mir die Schule im Jahr 1890 vorstellen?
1: Naja, Schule im Jahr 1890 ist vor allem sehr, sehr differenziert. Man muss dann also gucken, wo schauen wir hin? Schauen wir aufs Land? Schauen wir in die Stadt? In welches Land schauen wir überhaupt? Ne? Also es gibt ja sozusagen auch zwar ein deutsches Reich, aber es gibt ja auch ganz viele Einzelstaaten. Und je nachdem, wo wir da hinschauen, haben wir teilweise große Unterschiede. Aber tatsächlich ist es so, dass in dieser Zeit vor allem die Volksschule für alle Pflicht war. Volksschule war konfessionell getrennt, meistens zwischen evangelisch und katholisch. Oft war es so, dass die Schülerinnen und Schüler, also Mädchen und Jungen, auch in getrennten Klassen waren. Nur an kleinen Schulen wurden sie zusammengesetzt. Und natürlich war Schule und Schulbildung auch ganz anders organisiert. Also es ging natürlich viel mehr frontal zu. Vorne stand der Lehrer, die Kinder mussten aufstehen, auswendig lernen. Disziplin und Ordnung waren eine große Voraussetzung und im Grunde genommen auch ein Wissensziel oder ein Ziel zur Aneignung. Und natürlich war Schule in dieser Zeit auch noch sozial ziemlich ungerecht, denn es kam sehr darauf an, waren die Eltern wohlhabend oder nicht. Bei wohlhabenden Eltern konnte man die Kinder auch schnell aus den Volksschulen rausnehmen, an private Schulen bringen, gegen Geld natürlich, um dann eben für eine höhere Bildung vorzubereiten.
0: Und welche Rolle spielten da die Ferien?
1: Ja, Ferien zur Kaiserzeit waren schon sehr anders, als wie wir das heute kennen. Vor allem muss man sich vorstellen, dass Ferien zu dieser Zeit zum einen konfessionell bzw. von der Religion, von den Kirchen abhängig war. Also es gab natürlich kirchliche Feiertage, die grundsätzlich schulfrei waren und darum wurden Ferien gebaut. Und auf der anderen Seite war natürlich das Land auch noch viel mehr agrarisch geprägt, also sprich die Ernten zum Beispiel, Ernteferien oder sowas oder Kartoffelferien, Heuferien, solche Ferien gab es damals, wo die Kinder letztendlich eingespannt wurden und aufgerufen waren, bei der Ernte mitzumachen. Das heißt also, Ferien waren nicht ganz so frei und natürlich auch nicht ganz so lustig, wie man das vielleicht heute sieht und wie das vielleicht heute viele empfinden, hoffentlich.
0: Gehen wir mal ein bisschen weiter in der Geschichte. Während der Weimarer Republik wurde das Schulsystem umstrukturiert. Unter anderem wurde 1920 die Grundschule eingeführt.
1: Das ist tatsächlich auch das Wichtigste, der Kern der Reformen in der Weimarer Zeit. Ansonsten auch noch neu war, dass die Schulpflicht von 7 auf 8 Jahre erhöht wurde. Und auch die Lehrerinnen- und Lehrerbildung hat sich verändert, vor allem für Volksschullehrer. Denn die wurden jetzt auch an Universitäten ausgebildet und nicht mehr wie vorher an Lehrerseminaren. Was auch sehr prägend war für die Weimarer Zeit, ist natürlich der gesamte Bereich der Reformpädagogik. Also tatsächlich zu versuchen, Schule anders zu organisieren, das ist auch sehr eindrucksvoll, was man sich dort alles gedacht hat. Also gerade eben wegzukommen von diesem frontalen, mehr vom Kind aus zu denken, neue Lernumgebungen schaffen. Also das war sehr experimentell und auch teilweise sehr beeindruckend, was es dort für neue Schulen gab, für neue Ideen gab. Und ich denke, auch heute kann man sich das eine oder andere tatsächlich noch abgucken. Also durchaus modern und innovativ, was damals neu gedacht wurde in dieser Weimarer Zeit.
0: Ich habe gelesen, dass da, wie du auch gerade schon gesagt hast, ne, versucht wurde, das Schulsystem anders zu denken und auch die Ferien einheitlicher zu gestalten. Das scheiterte aber dann, weil eben unterschiedliche Vorstellungen zum Beispiel von den Parteien herrschten, wie das am Ende umgesetzt werden sollte, oder auch von der Kirche, dass die ihre Interessen eben hatten und die weiter durchsetzen wollten.
1: Im Grunde genommen spiegelt sich ja auch im Schulsystem der Weimarer Republik so ein Stück weit die gesellschaftlichen Verhältnisse in dieser Zeit. Und es war einerseits eine Zeit der großen Experimente, teilweise auch eine wirkliche Zeit der Demokratisierung, aber auf der anderen Seite natürlich auch ein Auseinanderdriften von Interessen bis hin zu Radikalisierungstendenzen, die sich ja dann auch später im Nationalsozialismus gezeigt haben.

0: hervorgehoben wurde. Auf der anderen Seite natürlich sehr viele Ausgrenzungserfahrungen gemacht werden mussten, insbesondere von Menschen jüdischen Glaubens, aber auch natürlich Kindern mit Behinderungen. Also die systematische Ausgrenzung von Kindern ist eine Sache, die im Nationalsozialismus leider, leider sehr weit oben stand. Noch dazu ist es auch so, dass sich natürlich die Unterrichtsinhalte stark verändert haben. In der nationalsozialistischen Zeit spielt Ideologie eine viel größere Rolle, aber auch sowas wie Körperertüchtigung und damit letztendlich auch schon eine erste Vorstufe zur Vorbereitung auf den kommenden Krieg lässt sich in der Schule zeigen. Und ja, am Ende spielt natürlich auch sowas wie die Ferien und Freizeit in dieser Zeit, wurde immer mehr auch organisiert staatlich. Insbesondere die Hitlerjugend, die Ferien- und Freizeitangebote gemacht haben und auch nach der Schule, außerhalb der Schule natürlich mit den Kindern in Anführungszeichen gearbeitet haben, um sie eben möglichst systemtreu zu formen.
1: Mit Beginn des Krieges konnte der Schulalltag nur noch schwer aufrechterhalten werden, bis er schließlich ganz aufhörte.
0: Es wurden natürlich viele Schulen zerstört, insbesondere in den Städten. Und dann war Unterricht in der Form einfach nicht mehr möglich, wie man ihn vorher gemacht hat. Zum anderen wurden Kinder auch schlichtweg eingesetzt, um Trümmer oder Bombenschäden in irgendeiner Art und Weise zu beseitigen. Sie wurden also auch mit eingespannt, was das angeht. Viele Kinder sind auch verschickt worden aufs Land, also diese berühmten Kinderlandverschickungen, wo also Millionen von Kindern während des Krieges auch gar nicht mehr bei ihren Eltern waren und dann eben woanders teilweise unterrichtet wurden. Das ist also auch sehr prägend für diese Zeit.
1: Wie ging es nach dem Zweiten Weltkrieg mit der Institution Schule weiter, auch mit Blick auf die deutsche Teilung 1949?
0: Wenn wir uns jetzt angucken, was nach dem Krieg geschehen ist, dann müssen wir natürlich in die einzelnen Besatzungszonen gucken, wo jeweils unterschiedlich damit umgegangen wurde. Also zunächst mal fand nach dem Krieg erstmal gar keine Schule statt. Und dann eben in der sowjetischen Besatzungszone ging das 1946 los und auch in den Westzonen, allerdings dann unter ganz unterschiedlichen Voraussetzungen. Also man hat in den Westzonen wieder das traditionelle dreigliedrige Schulsystem eingeführt, meistens auch konfessionell geprägt. Und in der Sowjetzone ging es immer stärker dazu über, das Schulsystem eben entsprechend dem sowjetischen Vorbild auszurichten und zu einer sozialistischen Schule zu kommen.
1: In der BRD wurde 1964 das Hamburger Abkommen verabschiedet. Was ist das?
0: In der Bundesrepublik ist es ja so gewesen und ist es bis heute so, dass unter anderem Kultusthemen Ländersache sind. Das heißt also, die konkrete Organisation der Schule obliegt den einzelnen Ländern. Und das Hamburger Abkommen ist ein Resultat, dass sich die einzelnen Länder der Bundesrepublik zusammengesetzt haben und dort grundlegende Eckpfeiler für die Schule letztendlich vereinbart haben. Und ein wichtiger Eckpfeiler davon betraf auch tatsächlich die Ferien. Man hat sich geeinigt auf eine einheitliche Anzahl von Ferientagen, nämlich 75 Tage im Jahr. Und man hat sich auch grundlegend auf Ferien wie Sommer-, Herbst- und Weihnachtsferien und so weiter oder auch Winterferien geeinigt. Insofern ist es eigentlich auch ein Ferienabkommen, wenn man so will. Und in den 70er Jahren ging das dann weiter. Man hat dann also auch festgelegt, dass man rollierend Ferien einführt, das heißt je nach Bundesland zu einer anderen Zeit. Auch so ein bisschen um den dann beginnenden natürlich Reiseverkehr, der ja immer größer wurde und auch immer noch größer wird, gefühlt, so ein bisschen zu entzerren.
1: Wie du vorhin schon gesagt hast, in der DDR wurde das Schulsystem vom Staat organisiert, anders als im Westen damals. Ab 1959 ging jedes Kind auf die POS, die sogenannte Polytechnische Oberschule. Was waren die Grundpfeiler in der schulischen Bildung des Ostens?
0: Ja, der Begriff ist ja zunächst mal ziemlich sperrig, polytechnische Oberschule. Zunächst mal bedeutet das, alle Kinder gehen von der 1. bis zur 10. Klasse gemeinsam auf eine Schule. Und Polytechnik heißt, dass da Theorie und Praxis letztendlich sehr eng verzahnt sein sollten. Und das sieht man auch schon in den ersten Jahren in dieser Schule. Es gab sowas wie Schulgärten, es gab Werkunterricht, es gab dann später so Fächer wie Einführung in die sozialistische

0: Produktion oder es gab einen Unterrichtstag in der Produktion. Das hieß also, dass Schülerinnen und Schüler tatsächlich in die Betriebe gegangen sind und dort auch sehen sollten, wie die werktätige Bevölkerung, wie es damals hieß, eben tatsächlich arbeitet. Und das Ziel dieser Schule war offiziell, eine sozialistische Persönlichkeit aus den Kindern zu machen. Das klingt jetzt auch sehr sperrig. Aber auf der anderen Seite bedeutet das eigentlich auch nichts anderes, als dass man natürlich die Kinder und Jugendlichen für das System der DDR, für den Sozialismus begeistern und bereit machen wollte. Großer Unterschied ist, dass in der DDR die POS 10 Jahre ging und danach gab es noch eine sogenannte erweiterte Oberschule. Das war nicht, wenn man so will, dann das Gymnasium, aber es war so eine Art Äquivalent und man konnte mit einem EOS-Abschluss dann auch studieren. Und es ist aber definitiv so, dass nicht jeder auf die EOS kam, sondern eigentlich nur 2 bis 3 Schülerinnen pro Klasse überhaupt dafür zugelassen wurden. Und das auch nicht unbedingt nur aus Leistungsgründen, sondern natürlich auch aus ideologischen Gründen. Also weil sie eben Eltern hatten, die besonders staatskonform waren, weil die Eltern Berufe hatten, die jetzt eben nicht aus der Intelligenz kamen und so weiter. Also man hat da sehr genau selektiert, wen lassen wir überhaupt zu, der dann später oder die dann später auch studieren darf. Das ist eine große Eigenheit der damaligen Zeit gewesen.
1: Würdest du sagen, die Rolle von Mädchen oder dann Frauen war gleichberechtigter im Vergleich zur BRD, weil die Schule ja doch sehr handwerklich gedacht war?
0: Ja, also man sollte jetzt nicht alles immer nur unter der ideologischen Brille betrachten, sondern auch tatsächlich gucken, was waren denn letztendlich die Resultate. Und ich denke schon, dass dieser Praxisbezug und diese Praxisnähe etwas war, wovon viele auch profitieren konnten. Und selbstverständlich ist es so, dass man auch unter emanzipatorischen Gesichtspunkten sagen kann, dass es in der DDR durchaus auch Bedingungen gab, die die Gleichberechtigung der Frau letztendlich befördert hat. Aber auch das ist wiederum nicht einseitig zu sehen, weil die DDR war am Ende trotzdem eine Männergesellschaft. Das sieht man ja alleine schon an den Politikern, die fast durchweg eigentlich in der Führungsriege männlich besetzt waren. Da gab es so gut wie keine Frauen und die Frauen hatten in der DDR natürlich trotz allem auch die Hausarbeit am Hals. Also auch da hatte die Emanzipation schon starke Grenzen. Aber ganz grundsätzlich war das System sicherlich nicht so, dass es jetzt Jungen besonders bevorzugt hätte.
1: Die Sommerferien zum Beispiel in der DDR dauerten 8 Wochen lang, meist von Juli bis August. Wie waren die Ferien für Kinder und Jugendliche in der DDR? Und welche Stellung hatten dabei Organisationen wie die Jungen Pioniere und die FDJ, Freie Deutsche Jugend?
0: Ja, zunächst mal ist es ganz toll, wenn ich so dran denke, 8 Wochen, 2 Monate frei, das ist natürlich schon toll. Das ist also auch deutlich mehr als jetzt, wobei es in Europa ja auch Länder gibt, die bis zu 10 Wochen Sommerferien haben. Also insofern war die DDR schon ganz gut vorne dabei. Und ja, natürlich waren Ferien oder Urlaub in der DDR auch ein bisschen was anderes als in Westdeutschland, alleine schon aufgrund der begrenzten Möglichkeiten, was Auslandsreisen angeht. Ferien waren in der DDR auch stärker organisiert. Es gab gerade eben die Jugendorganisationen, die offizielle Jugendorganisation in der DDR. Es gab dann die Pionierlager, also sowohl was ein ganz berühmtes Pionierlager war, beispielsweise die Pionierrepublik Wilhelm Pieck, wo also besonders engagierte und besonders tolle, in Anführungszeichen, Schülerinnen und Schüler eingeladen wurden. Aber es gab auch Betriebsferienlager. In der DDR hatten ja Betriebe letztendlich auch dafür zu sorgen, dass ihre Mitarbeiterinnen und Mitarbeiter und auch deren Kinder Urlaub machen konnten. Und es wurden auch Ferienspiele organisiert. Also wenn man so will, wurden die Kinder auch betreut an der Schule, weil viele Eltern natürlich auch arbeiten mussten und anders als das vielleicht heute in manchen Ländern ist, auch eine sehr hohe Arbeitsquote bei den Frauen vorhanden war. Sprich, Kinder mussten einfach auch für den Staat, wenn man so will, versorgt werden. Also was vielleicht schon wichtig ist zu sagen, ist, dass das ist immer zweischneidig. Ne? Auf der einen Seite war das, glaube ich, in der Erinnerung vieler Menschen tatsächlich leicht und beschwingt und so, wie man sich Ferien einfach vorstellt. Und auf der anderen Seite ist natürlich da auch immer ein Stück weit eine Ideologisierung mitgeschwungen. Und das hatte einfach auch die Funktion, dass man dieses Gemeinschaftserlebnis schafft, und zwar im sozialistischen Sinne. Es hat eben nichts mit Individualreise zu tun, wobei das vielen, glaube ich, gar nicht so bewusst war. Das war eher subtil. Und viele erinnern sich, glaube ich, sehr, sehr positiv an ihre Ferienzeit in der DDR. Camping war eine große Geschichte in der DDR. Und natürlich gab es auch Menschen, die versucht haben, da ihre individuelle Freiheit auszuleben. Aber das ging eben nicht so einfach, weil es war eben sehr viel staatlich organisiert. Die Hotels, die Campingplätze, all das brauchte man so ein bisschen Beziehungen oder war eben dann automatisch mit drin in diesem ganzen System. Da konnte man sich kaum entziehen.
1: Nach der Wiedervereinigung 1990 übernahmen die ehemaligen DDR-Bundesländer das Schulsystem des Westens. Stimmt das?
0: Jein, das stimmt so halb. Also natürlich kann man sagen, es gab ja den Beitritt, den berühmten Beitritt. Und damit ist sozusagen das Rechtssystem der alten Bundesrepublik übergegangen auf die neuen Bundesländer. Damit ist aber auch natürlich die Hoheit der Länder über ihren Kultus und über ihr Schulsystem auch übergegangen. Sprich, die neuen Länder konnten ihr Schulsystem auch ein Stück weit eigenständig entwickeln. Und es gibt ja durchaus Unterschiede, auch von Land zu Land. Wir haben hier in Sachsen ja zum Beispiel auch ein zweigliedriges Schulsystem, kein dreigliedriges Schulsystem. Insofern gibt es schon auch Unterschiede. Es gibt Nuancen. Wobei man eben sagen muss, ganz grundsätzlich, ja, es ist eben ein gegliedertes Schulsystem und es ist nicht mehr die Einheitsschule und nicht mehr das, was sich mancher ja auch erhofft hat oder vielleicht auch gut fand, nämlich, dass man die Schüler länger zusammen lernen lässt. Ja, das ist also tatsächlich in dem Fall so nicht mehr der Fall, dass man 10 Jahre zusammen lernt, sondern es gibt eben diese Gliederung und zwar in allen neuen Bundesländern auch.
1: Seit der Wiedervereinigung gab es einiges Neues. 1996 zum Beispiel gab es die Reform der Rechtschreibung. Im Jahr 2000 wurde die PISA-Studie veröffentlicht, die die schulische Leistung von SchülerInnen im internationalen Raum verglich. Dabei landete Deutschland auf Platz 21 von 31 und in allen Kategorien unterhalb des Durchschnitts.
0: PISA-Studie oder auch PISA-Schock, wie es dann journalistisch genannt wurde mitunter, ist natürlich sehr prägend gewesen, klar. Das mehr Geld für Bildung ist ein Satz, den ich, glaube ich, aus dieser Zeit kenne und der aber nie aufgehört hat. Es ist aber oftmals auch eher eine Forderung, als dass man das wirklich merkt. Also ich habe manchmal das Gefühl, dass dann doch Bildung und politische Bildung und Demokratiearbeit nicht unbedingt das ist, was man zuletzt streicht, sondern da dann doch eben früher wieder den Rotstift ansetzt. Aber unabhängig davon gab es natürlich noch mehr. Es gibt zum Beispiel diese Diskussion um G8, G9, also die Frage, in wie vielen Jahren macht man Abitur, nach 12 Jahren, nach 13 Jahren. Auch das stand so ein bisschen in Verbindung mit dem PISA-Schock. Ja, wie lange müssen Kinder eigentlich lernen oder Jugendliche? Wie viel Zeit stellt man ihnen zur Verfügung? Auch im internationalen Vergleich und Wettbewerb. Und dann sind natürlich auch Themen wie Inklusion in letzter Zeit größer geworden. Also die Frage, inwiefern können wir Schülerinnen und Schüler mit Förderbedarf integrieren in die Klassen. Dann natürlich auch sowas wie Digitalisierung ist ein großes Thema. Stichwort Digitalpakt ist ja gerade auch wieder verlängert worden. Und das stellt natürlich Schulen, aber auch das Lernen vor neue Herausforderungen, auch was die Kompetenzen angeht, die man vermittelt, aber andererseits auch den Einsatz der Lehrmittel, die man verwendet. Also da ist eine große Dynamik und was wir natürlich nicht vergessen dürfen, sind die Konsequenzen aus der Corona-Pandemie, die ja die Schulen auch ganz, ganz stark und massiv betroffen hat und wo ich das Gefühl habe, dass da auch noch nicht sehr viel reflektiert wurde, was das eigentlich gebracht hat, beziehungsweise welche Effekte das hatte. Also auf der einen Seite kann man schon sagen, dass die Schulen dadurch digitaler geworden sind, aber nicht nur die Schulen, auch die Verwaltung und so weiter, das hat schon, was das angeht, einen großen Sprung gebracht. Aber andererseits haben wir natürlich auch ein Problem auf Seiten der Schülerinnen und Schüler. Es ist ja auch ein großer Einschnitt gewesen, auch psychologisch. Und es hat auch Lernrückstände verursacht bei manchen Schülerinnen und Schülern. Und über die Punkte wird in meiner Wahrnehmung zumindest nicht so offen gesprochen und es wird auch nicht so klar aufgearbeitet, wie man sich das wünschen würde. Und als letztes Thema, das ist jetzt fast schon wieder ein bisschen durch. Wir hatten ja einige Jahre, wo die Schülerzahlen sehr stark gestiegen sind, wo also auch ein Lehrermangel da war, insbesondere weil natürlich angehende Lehrkräfte vor allem aus Ostdeutschland abgewandert sind in westliche Bundesländer. Und dieses Thema Lehrermangel besteht ja ein bisschen auch noch heute. Und das Thema Quereinsteiger, dass also Menschen, die jetzt keine pädagogische Ausbildung haben, Lehrerinnen und Lehrer werden können, das wird sich wahrscheinlich in den nächsten Jahren weiter abschwächen. Aber ich sag mal, ein Schulsystem lässt sich entweder schlecht oder wenn dann nur sehr weitblickend entwickeln. Solche Effekte, auch solche demografischen Effekte, ziehen sich über Jahrzehnte und das ist länger als jede Legislaturperiode. Insofern müssen wir eigentlich heute über Dinge entscheiden und Dinge, Maßnahmen anlegen, die dann vielleicht in 10, 12 Jahren Früchte tragen. Und das ist ein komplexes Geschäft, insbesondere in der Politik, glaube ich. Manchmal würde ich mir wünschen, dass man Schule auch tatsächlich nochmal ein bisschen anders denkt und neu denkt, ne? Und man kann, glaube ich, aus der Geschichte heraus doch einiges finden, dass Schule eben nicht immer nur so funktioniert, wie wir sie kennen, sondern es teilweise vor 100, 200 Jahren Ansätze gab, die einfach anders waren. Also das fängt damit an, dass man sich überlegt, wie lange geht ein Schuljahr, wann werden Kinder versetzt. Und das geht weiter über die Frage, in welcher Lernumgebung arbeiten wir. Das geht über die Frage, wie setzen sich Klassen zusammen. Da kann man sich fragen, brauchen wir überhaupt Klassen in dem Sinne? Es wird ja jetzt auch in Leipzig eine große Gemeinschaftsschule gegründet am Dösener Weg, die das Lernen auch nochmal ganz anders organisiert. Und dafür braucht es natürlich dann auch ausgebildete Pädagoginnen und Pädagogen und die fallen auch nicht vom Himmel. Sprich, man muss also wirklich mit einer großen Weitsicht an die Sache rangehen und kann sich aber durchaus auch an der Geschichte orientieren und die eine oder andere Idee abgucken, die es vielleicht sogar schon im Ansatz früher mal gab.
1: Das Thema Ferien ist für die meisten Kinder und Jugendlichen heutzutage eine positive Sache. Welche Parallelen siehst du, wenn man die Schulferien der Kaiserzeit, der Weimarer Republik und der DDR mit unserem Verständnis von Ferien vergleicht?
0: Also die Unterschiede sind, glaube ich, schon deutlich geworden. Ferien waren früher auch Arbeitszeit, wenn man so will, für viele Kinder. Oder sie waren zumindest in irgendeiner Art und Weise instrumentalisiert. Also vor allem in der Zeit der deutschen Diktaturen war das eindeutig so, dass Kinder in dieser Zeit auch weiter beeinflusst werden sollten und da nicht in Ruhe gelassen wurden und machen konnten, was sie wollten. Das ist vielleicht der Unterschied. Der einzige Parallele, die man sagen kann, ist, auch heute sind Ferien auch noch insofern politisch, was Teilhabe betrifft. Also das würde ich behaupten. Denn in unserer Gesellschaft kann sich eben nicht jede Familie einen großen Sommerurlaub leisten. Und viele Kinder müssen dann eben zu Hause bleiben. Und ich glaube, das ist so die gesellschaftliche Relevanz, die auch heute noch spürbar ist, dass Bildung auch immer noch, auch unter nicht mehr so verschärften Umständen, aber immer noch spielt Geld eben eine Rolle, wenn es um Bildung geht. Und das zeigt sich am Ende auch in der Ausprägung, wie man die Ferien verbringt. Das ist vielleicht das Traurige, was es ein Stück weit, wo man eine Parallele drin sehen kann. Ich denke, wir müssen da einfach weiter dran arbeiten, was Chancengerechtigkeit betrifft. Das ist, glaube ich, eine Aufgabe, die wird es auch in 100 Jahren noch geben. Wir werden da nie an einen Punkt kommen, wo die wirklich erreicht sein wird. Aber wir müssen eben dafür sorgen, im Rahmen aller Möglichkeiten möglichst vielen Kindern Zugang zu Bildung und aber auch Zugang zu guter Erholung zu schaffen. Beides ist ja wichtig. Es sind ja Ferien nicht nur eine Zeit, wo man einfach nichts macht, sondern sie bereiten letztendlich auch vor auf das, was dann in der Zukunft auf die Kinder zukommt. Und insofern ist es schlichtweg unsere Aufgabe, dafür zu sorgen, dass da möglichst viele gute Chancen haben, sich gut zu erholen in der Ferienzeit. Und das wünsche ich natürlich auch allen.
1: Vielen Dank für deine Zeit und das Interview.
0: Sehr gerne.

0: Herzlich willkommen, Leute, vom Festival Labor im Vogtland in Hauptmannsgrün. Hier ist Kit Priester am Mikrofon. Das Laborfestival findet statt im Vogtland in Hauptmannsgrün und wir werden ein bisschen vom Aufbau berichten. Das ist so ein DIY-Festival, das heißt, hier helfen viele Leute zusammen und wir werden euch auch ein bisschen erzählen, welche Bands spielen und sitzen hier auf dem Festivalgelände an so einem Hang. Also es gibt eine so eine, wie eine Festivalstraße, die eine Bühne ist auf der einen Seite, die Waldbühne, auf der anderen Seite ist die Zeltbühne, die hieß bis letztes Jahr Black Mamba, aber den Namen haben sie irgendwie verändert. Und zwischen den beiden Bühnen befinden sich mehrere Stände, man kann Cocktails trinken. Und jetzt sitze ich eben in diesem Wohnzimmer mit Teha und Luisa. Und es hat gerade eben kurz ein bisschen geregnet, aber es ist immer noch sehr warm. Also es war so ein Sommerregen, der war eigentlich auch ziemlich schön. Teha, würdest du uns vielleicht und natürlich den Leuten, die zuhören vor allem, ein bisschen das Festival beschreiben? Jetzt haben wir deine Stimme noch nicht gehört, also stell dich doch gerne kurz vor und erzähl das Laborfestival, was ist daran vielleicht besonders im Vergleich zu anderen Festivals? Du warst ja vor kurzem auch auf einem anderen großen Festival, jetzt hast du irgendwie vielleicht auch den direkten Vergleich. Wie ist es hier? Was kommt für Musik vielleicht auch? Oder was schätzt du an diesem Festival? Weshalb kommst du jetzt schon zum wiederholten Male hier nach Hauptmannsgrün?
1: Also erstmal auch Hallo in den lieben Radioäther und es ist eben nicht nur die schöne Landschaft und eben halt auch so die, ist das mal, Abgeschiedenheit und Ruhe, die man hiermit genießen kann. Es ist einfach dieses Zusammenkommen von Menschen, die man meistens eben hier nur trifft, beziehungsweise auch eben halt so einer wirklich unfassbar entspannten Atmo, dass man eben halt hier im Vogtland in der Provinz einfach so ein Festival auf die Beine stellen kann, was halt wirklich durch Menschen auch jetzt schon über mehrere Jahrzehnte eben halt mitgetragen wird. Also es gibt es seit über 20 Jahren und ich bin jetzt, glaube ich, das, keine Ahnung, 6., 7. oder 8. Mal irgendwie da. Also es ist so ein fester Termin irgendwie im Jahr, der gerade irgendwie für die jungen Menschen aus dem Vogtland, die eben auch weggezogen sind und gerne aber auch eben im Vogtland noch sind, trotz der immer rechter werdenden Realitäten hier in der Ecke, dass man da einfach eben so unfassbar dankbar ist, dass sowas eben existiert und dass man eben halt da auch eine Musik konsumieren kann, die auf jeden Fall immer einem mitbewegen wird und wo man auch außerhalb der eigenen Geschmackbubble etwas mitnehmen wird, wo man auf jeden Fall ja, Freude dran hat, wenn man es hört.
2: Ja, TH, also was mir natürlich gerade richtig auffällt, ich muss dazu sagen, wir waren letztes Wochenende auch schon auf einem Festival unterwegs. Es ist gerade eine sehr spannende Zeit. Und wir waren doch auf einem sehr großen Festival, das Feel-Festival, sehr kommerziell, natürlich auch viel technoider als hier. Aber als erstes kommen wir hier an und ich stelle fest, hier ist es so schön entspannt. Es ist einfach muckelig. Wie die Leute schauen einen freundlich an. Es gibt keine Techno-Uniform. Und ich merke, oh schön, hier kann ich durchatmen. Ich freue mich, hier zu sein. Und ähnlich wie du, auch seit vielen Jahren bin ich hier. Und dieses Jahr auch zum zweiten Mal eben hier im Radio mit euch. Und ich habe Lust, dass wir noch ein bisschen darüber erzählen, wie es ist, hier zu sein. Denn es ist wirklich so schön und so besonders. Es findet gerade der erste Soundcheck statt. Wir sind hier umgeben von Bäumen, eingebettet in einer Hügellandschaft. Es gibt verschiedene Zeltplätze, wo man gut unterkommen kann. Es sind sehr familiäre Camps. Und es macht einfach Freude, hier rumzulaufen. Und vor allem ist es überschaubar.
1: Genau, und es ist eben auch keine ehemalige Braunkohle-Rest, also Tagebau-Landschaft, die wieder renaturiert werden muss und belebt werden muss, sondern es ist halt wirklich einfach ein wunderschönes Stück Natur, wo es einfach ein unfassbares Geschenk ist, was man eben immer wieder wertschätzen kann, dass das eben halt hier in der Provinz so mit stattfindet und eben auch für diejenigen Menschen, die das eben halt auch kennen, auf sehr großen Festivals zu sein, wo eben halt auch eine mitunter überreizende das Angebot an Bühnen ist, an Menschen, an aber auch zu viel Geld ausgeben in einem trotzdem ungesunden Maßstab für das, was man eben halt dann an Essen da rausbekommt. Da ist es hier deutlich entspannter eben und freundlicher angelegt auf eben halt die Leute. Also von Bekannten, die Anfang der 2000er häufiger hier waren, die hatten es auch liebevoll das Festival genannt, also weil man hier eben so gut essen konnte und einfach eine Auswahl hatte, die es zu der Zeit eben sonst nicht irgendwie gab und das eben auch zu einem Preis, der erschwinglich ist. Auch das ist immer noch der Fall. Und
0: es gibt irgendwie dieses Jahr anscheinend besonders viele Wespen.
1: Oh,
0: ich war vorhin beim Bierhimmel unten und da waren wirklich, keine Ahnung, Dutzende.
1: Auch,
0: hat die dich gestochen?
1: Nee, auch danke fürs Ansprechen. Ich wollte gerade versuchen, professionell einfach darüber zu blenden. Aber nee, die hat mich einfach nur sehr aggressiv angefallen. Und genau, wollte wahrscheinlich auch einfach ins Radio mit. Aber die gute Isabelle, die war jetzt unfreundlich. Also das war nicht konsensual, mich so anzugehen. Aber ja, wir sind eben hier auch in der Natur, also der Bass hat es noch nicht tot gewummert und es ist eben halt auch ganz, schön, aber ich hoffe halt auch, dass ich jetzt nicht gestochen werde, aber das wird nicht passieren, also die wollen ja auch irgendwie halt nur chillen und sind wahrscheinlich nur überfordert, dass jetzt alle Leute hier sind und Party machen, während die sonst ja Party machen.
0: Okay, das Wespenthema
1: ist professionell gelöst. Die machen ihr Können Zeug, wir machen unser Zeug, genau.
0: Wie war denn euer Hinweg?
1: Da ist auch eine Libelle. Das Thema können wir aufmachen. Also wir haben hier wunderschöne Natur und eben auch hier vorne dann den Mühlteich. Und die wird man auf jeden Fall auch ein bisschen mit entdecken können. Und
0: genau, der Mühlteich. In meiner Erinnerung war der irgendwie viel kleiner, weil auf dem Hinweg, ich bin ja mit 4 Leuten gekommen, die zum ersten Mal auf das Festival fahren und die haben dann so gefragt, wie groß ist denn der See? Und ich war so, vielleicht so 20 mal 20 Meter, aber der ist locker doppelt so groß.
1: Ja.
0: Es gibt auf jeden Fall direkt an diesem See, halt so an diesem Mühlteich auch ein Camping-Area. Wir haben uns jetzt, für welches habt ihr euch, also wo wollt ihr euer Zelt aufschlagen?
2: Ich denke, also ich bin dafür, dass wir wieder an dem gleichen Ort wie immer campen. Das ist quasi einmal über die Straße rüber, dann sind wir nicht direkt dort, wo die Musik laut läuft. Wobei TH gerne quasi hinter uns, hinter dem Wohnzimmer, da ist nämlich auch noch ein Campingplatz. Da haben wir morgens ein bisschen mehr Schatten. Aber wir haben so viel Zeug im Auto und das auch zu unserer Anreise. Wir haben sehr viel Zeit mit Kofferraum vollstopfen, auch mit der Technik für die Radioaufnahme verbracht und sind dann aber doch gut aus Leipzig weggekommen. Und genau, ja, jetzt sind wir hier und die Zeltthematik ist noch nicht so ganz geklärt.
1: Genau, weil bei mir ist die Gewohnheit eben hier hinten bei dem Zeltplatz zu sein, wo man dann eben halt auch einfach so rausstolpert, reinstolpert ins Gelände und auch eben halt für die Fälle, dass eben halt dann auch andere Freunde oder Freundeskreise eben halt draußen mitpennen, ist dann auch eben halt noch so ein kleines Inselchen irgendwie halt mit hier in der Nähe gibt, wo dann eventuell doch nochmal so ein Getränk oder irgendwie eine kurze Pause irgendwie vom Gelände sich mit gegönnt werden kann, obwohl alles eben halt auch relativ nah überschaubar beieinander liegt und es trotzdem aber auch so weit genug irgendwie halt mit ist, dass man eben auch sehr viele kleine schöne Ecken entdecken kann. Also ich freue mich auch schon sehr auf die Party im Wald. Also da ist dann auch meistens immer so ein kleines Konzert das ist dann so, je nach Waldbrandgefahr eben halt dann auch eine gute Ecke, wo man dann einfach in den Bäumen sitzt und dann irgendwie halt einen wunderbaren Auftritt lauschen kann. Und ja, es wird ja einfach wunderschön belebt, die Ecke. Und das macht es halt irgendwie so unfassbar toll und absurd. Also, dass es nicht ständig so schön laufen kann, da grübelt man ein bisschen nach. Also, warum macht man sich's eben halt nicht andauernd schön?

0: Das war Afar mit Born and Die. Und dieser wunderschöne, wavige Sound in organischen Soundlandschaften wird uns hier erfreuen. Und zwar spielt dieses Duo aus Berlin, kommen die beiden heute? Wo sind sie? Morgen, 23 Uhr, genau. Ich freue mich sehr drauf. Ich finde es auch richtig schön, ein bisschen vorbereitet zu sein und zu wissen, welche Bands ich mir anhören werde. Und ich werde morgen hier meinen 33. Geburtstag feiern. Und da kann ich diesen Geburtstag dann wunderschön ausklingen lassen. Ich freue mich sehr. Und ich kann dazu nur sagen, wie toll das eigentlich immer wieder ist, dass Bands aus Deutschland und aus Europa, aber auch weltweit hier auf dem Labor spielen und es immer eine wunderschöne Musikauswahl gibt. Auch dieses Jahr bin ich sehr begeistert. Es gibt richtig viele Bands und KünstlerInnen, die ich mir anhören möchte. Und dann kommt man auch mal schnell in den Zugzwang, dass man dann vom Zeltplatz los muss.
1: Du hast ja eben so ein bisschen die Bands angeschaut. Was würdest du sagen, was sind es so für Genres, die hier gespielt werden?
0: Also im Groben würde ich sagen, es gibt viel Indie, es gibt viel experimentelle Musik, es gibt gute Rockmusik. Ich liebe auch, dass hier eine gute vogtländische Punkband spielen wird. Scheiße noch eins heißen die. Also es ist ein bisschen breit aufgestellt. Wir haben auch eine Künstlerin, die kommt aus Thüringen, die Antoni heißt sie. Und die macht auch ganz sweeten Sound, ist dann wieder mehr so die Indie-Richtung. Und ja, es ist zwischen Punkrock, Indie, Wave Sounds, experimentelle Musik, alles vorhanden.
1: Geil, da hört jemand zu und freut sich. Magst du rüberkommen und uns mit uns kurz ein Interview machen? Ah ne, jetzt reagiert sie nicht, ja. Vielleicht wird die gleich rüber geschickt, weil wir sitzen ja hier und es wuseln überall Leute rum. Magst du rüberkommen? Ist doch super.
0: Ja,
1: von der
0: Lust?
1: Orga. Komm rüber. Doch, na klar. Machst du gerade eine Pause? Erstmal eine rauchen.
0: Erstmal das eine ist rauchen. Mehr als verständlich.
1: Machen wir auch.
0: Ja, wir sitzen hier im sogenannten Wohnzimmer. Das heißt, alle, die Lust haben, vorbeizukommen, mit uns zu quatschen, können das hier machen. Natürlich ist immer eine gewisse,
1: Schüchternheit.
0: Es ist ungewohnt, hier ins Mikrofon zu sprechen. Aber am Ende ist das so schön, dass wir hier in die Welt raus sind.
1: Hm? Als ich vorhin rumgelaufen bin mit dem Mikro, die Leute haben alle irgendwie sofort geantwortet. War gar nicht so viel Schüchternheit da.
0: Ja, richtig schön. Richtig gut, dass du auch den Moment hattest. Bei uns war die Anreise ein bisschen knapp vor Produktionsbeginn. Aber richtig gut, dass du, liebe Kidpriester, hier schon ein bisschen die Stimmung einfangen konntest. Jetzt haben wir hier noch schöne Geräusche. Die Bühnen werden anscheinend noch festgetackert.
1: Hat irgendwas gebohrt.
0: Und wie war denn so die Stimmung?
1: Also anscheinend läuft es dieses Jahr ein bisschen chaotischer als sonst.
0: Oh, okay.
1: Ich habe gehört, dass viele der HelferInnen sehr knapp erschienen sind. Das Festival lebt ja eben davon, dass sich viele Leute beteiligen, wie bei vielen Festivals, die eben aus so einer DIY-Kultur irgendwie kommen. Und anscheinend lief es nicht ganz sauber. Wobei ich sagen muss, auch in den letzten Jahren hatte ich das Gefühl, dass hier vieles auch noch auf den letzten Drücker passiert, aber das Stresslevel trotzdem irgendwie nicht so hoch ist. Also ich denke, am Ende wird hier alles stehen. Heute Abend beginnt das Festival mit Asia Imbiss auf der Waldbühne um 19.30 Uhr. Und ich glaube, dann wird bestimmt alles in Ordnung sein.
0: Ja, ich denke, das wird hier auch, das wird niemandem übel genommen, wenn noch nicht alles perfekt ist. Ich habe das Gefühl, die Leute trudeln so langsam ein, das Camp wird eh erstmal aufgebaut. Und ja, wenn dann Musikstart ist, dann sind alle soweit, und zwar vom Festival, aber auch die Gäste sind dann soweit.

0: Das war Bartsch von Grote Geerstaat. Das ist ein niederländisches Noise Rock Quintett und stellt hier eben auch Musik dar, die nicht aus Deutschland kommt. Ich freue mich, dass sie den Weg aus den Niederlanden hierher schaffen und bin sehr gespannt, diese fünf Menschen live zu sehen.
1: Okay, also ihr beide seid ja auf dem Festival, oder ihr kennt es ja auch schon seit vielen Jahren, weil ihr aus der Region kommt, nämlich aus Plauen. Beide gebürtig aus Plauen?
0: Ich bin gebürtig aus Plauen, Thomas kommt aus Fröbersgrün, einem Dorf in der Nähe von Plauen.
1: Genau. Aber geboren in Plauen im Krankenhaus, das weiß ich zufälligerweise.
0: Natürlich wurden wir im gleichen Krankenhaus geboren, in der Melanchthonstraße.
1: Und auch im selben Jahr?
0: Nein. Ich bin ein bisschen älter.
1: Okay, du wirst, stimmt, dein 33.
0: Ich werde morgen 33,
1: das ist so
0: richtig.
1: Cool.
0: Thomas hat die 30 noch nicht geknackt. TH hat die 30 noch nicht geknackt.
1: Aber das wird noch. Na, ich wollte euch mal fragen, also ich bin ja ein Stadtkind. Ich bin in einer Großstadt aufgewachsen, meine Eltern sind auch in nee, Quatsch, stimmt gar nicht, mein Vater nicht. Egal, auf jeden Fall bin ich irgendwie so stadtsozialisiert eindeutig und ihr bewegt euch so ein bisschen zwischen dem Vogtland und Leipzig hin und her. Und ich habe das Gefühl, Stadt, Land, es sind wirklich unterschiedliche Lebensrealitäten.
0: Auf jeden Fall.
1: Die man sich irgendwie, wenn man nur in einem der beiden Kontexte lebt, auch, also ich glaube eher die Städter wissen nicht so genau, wie es auf dem Land ist, umgekehrt vielleicht schon eher.
0: It's hard to imagine, wenn man nicht beide Welten kennt.
1: Erzählt doch mal über diese beiden Welten. Ich gebe mal mein Mikro an TH weiter.
2: Also die Unterschiede sind manchmal halt auch einfach so unfassbar gering, aber trotzdem machen sie so unfassbar viel aus. Also das Angebot in der Stadt, was eben halt dann ja auch zu so einer Normalität werden kann, an Kultur, an Freiräumen, an Bars, an Essensmöglichkeiten oder eben halt auch dritten Orten, die man irgendwie halt mitnehmen kann. Dessen ist man sich ja oftmals gar nicht so bewusst. Auch eben die Mobilität, wie man eben halt sehr schnell von A nach B kommt und eben halt eine Freiheit genießt, dass man um die Ecke einkaufen kann und eben auch richtig fix irgendwie halt seine Dinge mit lösen kann. Das ist alleine durch die Logistik auf dem Land gar nicht so gegeben. Also da ist es schon krass, wie viel man planen muss, damit man eben zu seinen Projekten kommt, zu seinen Lebensmitteln, zu so den grundsätzlichen Sachen, die man eben halt auch fürs Leben braucht. Und vieles, was eben da eigentlich noch mit dazugehört an einer Kultur oder eben zusätzlichen Dingen, die nicht nur den Alltag betreffen, das fällt halt hinunter. Also wenn man da nicht aktiv eben auch da in einem Vereinsleben, hinter einer sportlichen Aktivität oder eben halt auch Theater- oder Museumsbesuch dahinter ist, dann findet es halt nicht einfach so statt. Genau, zum Beispiel. Oder der Feuerwehr oder Dartclub oder was auch immer. Also wenn man da nicht so die Orte hat oder so diese Festigkeit, dass man eben halt da auch immer mal wieder mit unterschiedlichen Menschen auch interagiert, nicht immer nur denselben Leuten, dann wird es auch nicht passieren. Also
0: ich finde das bei dir, TH, ganz, ganz erstaunlich, weil du wohnst und lebst in Leipzig, aber du arbeitest in Plauen und du pendelst tatsächlich. Ja. Und beide Realitäten prägen deinen Alltag. Und bei mir ist es ein bisschen anders. Ich lebe quasi richtig voll und ganz in Leipzig und habe aber meine Familie natürlich hier im Vogtland, die ich auch regelmäßig besuche. Und ich habe, bevor ich nach Leipzig gezogen bin, nochmal in meinem Erwachsenenalltag mich entschieden, ein paar Jahre in Plauen zu leben. Und für mich war das dann schon nur dadurch aushaltbar, dass ich mich aktiv in die Kulturlandschaft hier im Vogtland eingebracht habe und mitgearbeitet habe, das mitgestaltet habe. Sonst hätte ich das, glaube ich, nicht ausgehalten. Ja. Also dieses Defizit, was irgendwie vorhanden ist, ist für mich nur dadurch tragbar gewesen, da aktiv mitzugestalten und das zumindest zu versuchen. Und ich merke, dadurch, dass ich das in Leipzig auch jetzt tue, dass natürlich die Gegebenheiten so unterschiedlich sind. Während ich in Plauen das Gefühl hatte, dass man ganz schnell auf Steine beißt, ist in Leipzig im Prinzip alles möglich. Aber der Zulauf und die, wie das angenommen wird, war natürlich dadurch im ländlichen Raum, die Annahme davon war so viel größer. Alles, was angeboten wurde, wurde immer richtig gut angenommen. Und in Leipzig muss man schon gut Werbung machen und auch schauen, dass die Sachen auch ja, zu den Leuten finden.
1: Was hast du denn dann so gemacht, als du in Plauen warst? Weil du meinst, du hast dich aktiv eingebracht. Wie sah das denn aus?
0: Ich war Teil vom Unikat e.V. in Plauen. Es ist ein ganz tolles Kinderkunstzentrum, was von 4 Frauen gegründet wurde, auch schon vor über 20 Jahren. Und dort gibt es verschiedene Werkstätten, wo Kinder arbeiten können. Und das ist auch ein Veranstaltungsort, wo über das Jahr quasi Feste feiern, feste Unternehmungen gemacht werden, so ein bisschen nach den Jahreszeiten gestaltet. Und das ist so eine richtig feste Instanz in Plauen. Das ist in den ältesten Häusern in Plauen, die sind noch aus dem Mittelalter. Und genau dort sind eben diese Werkstätten von diesen ganz tollen Frauen, die diesen Verein immer noch weitertragen. Ich habe dafür so, so viel Hochachtung. Und wir haben damals, als wir hier gearbeitet haben, das waren meine Kollegin und ich, so ein bisschen versucht, so einen jüngeren Spirit damit reinzubringen und haben so ein erstes kleines Festival in Plauen gemacht. Das kann man nicht vergleichen mit dem Labor, aber trotzdem hat das 2 Jahre stattgefunden, das Unikat-Festival. Und das war so eine sweete Zeit. Und ja, dadurch kenne ich auch so ein bisschen, nur ansatzweise, aber so Orga-Strukturen von Festival, was dahinter steckt, dass wenn ich hier bin, ich habe so eine Hochachtung dafür. Man hat ja gar keine Ahnung, was hier eigentlich ein Jahr lang als Vorlauf an Arbeit nötig ist. Deswegen, ich habe so, so viel Liebe und Respekt für die Leute, die hier bleiben und sich dafür entscheiden, immer wieder da rein zu investieren, damit hier was geht. Und das ist so schön, weil es keine Selbstverständlichkeit ist.
2: Genau, also auch eben halt so, wie du das gestaltet hast und da eben halt auch gemerkt hast, so okay, da ist eine Notwendigkeit, da fehlt etwas, also wenn man nicht irgendwie halt das sein lassen möchte, dass man sowas konsumiert, dann muss man es halt selber auf die Beine stellen. Und das Schöne dabei ist ja auch, dass man eben zu so unfassbar engen menschlichen Kontakten eben auch da kommt und das lernt man hier eben auch sehr, sehr deutlich. Gute Freunde sind wichtig. Und die halten einem im Leben und sorgen eben halt auch dafür, dass man eben an Orten, wo mancher Mangel eben halt auch existiert, trotzdem man sich die Zeit gut macht und das Beste eben halt auch damit rausholt. Und ja.
0: Das stimmt. Ich muss aber sagen, ich finde, gute Freunde sind auch in der Großstadt sehr, sehr wichtig, damit man dort nicht verloren geht.
2: Ja.
0: Also die Anonymität der Großstadt, ich finde, in Leipzig geht das noch, aber je größer die Städte sind, ja, desto mehr Einsamkeit gibt es auch. Und ich habe das Gefühl, so, das ist noch so ein Aspekt so im ländlichen Leben, ne? Wenn man so seine Leute hat, die sind auch stabil da und mit denen wird das Leben gestaltet. Also das finde ich was sehr Schönes auch im Ländlichen, ne? So die Wertschätzung für die Beziehungen, die existieren. Ja.
2: Ja, und eben auch wirklich so ein ganz festes Commitment. Dass man sich eben halt drauf einlässt, dass das eben der Ort ist, der Raum, die Region und dann wird da drinnen eben halt so das Bestmögliche mitgemacht. Und da ist das Labor eben halt so ein wunderbarer Ausdruck davon, dass man eben hier gestalten kann, dass sich solche Freiräume eben auch erschaffen werden können und dass jetzt eben nicht nur als eine Ausflucht aus einem Alltag eben mit ist, sondern man arbeitet ja auch schon in einem Alltag darauf mit hin, dass man sich eben halt einfach eine bessere Umgebung mitgestaltet und die eben dann auch bei so einem Festival für eben alle möglichen Menschen und Hintergründe, also von Familien zu jüngeren Menschen, zu älteren Menschen. Also ist es eben auch für die Menschen, die jetzt hier im Zelt pennen, im Auto, im Camper oder eben die als Tagesbesuchende eben hier vorbeikommen, sehr vielfältig, was man eben hier auch mit erleben kann. Und das Ganze eben so unfassbar liebevoll gestaltet. Also auch hier, das ist wie eine große Community eigentlich.
1: Jetzt haben wir hier Besuch bekommen, das ist so schön. 2 Menschen aus dem Orga-Team haben sich jetzt zu uns extremst freiwillig zu uns gesellt. würdest du dich kurz vorstellen?
3: Ja, hi, ich bin die Niki und neben mir sitzt die Anja.
1: Hallo Niki und hallo Anja, genau, du kannst noch ein bisschen das Mikro wirklich näher ranhalten an den Mund. Ihr seid vom Orga-Team, was ist deine Aufgabe dieses Jahr?
3: Dieses Jahr habe ich Pause.
1: Wie schön.
3: Und du? Ah, dieses Jahr bin ich auch mal nicht im Deko-Team, sondern unterstütze die
1: Losbude. Auch ein bisschen Losbude. Näher ran, ruhig noch ein bisschen.
3: Unterstütze die Losbude und konzentriere mich hauptsächlich auf den Abbau, weil da dann immer weniger Menschen am Start sind und das auch eine ganz wichtige Aufgabe ist.
1: Mhm. Nachdem dann der ganze Spaß vorbei ist, ist
3: ja, dann bleiben halt meistens nur noch wenige übrig und das dann wieder als Übergabe fertig zu haben, das ja. ist dann schon immer wild.
1: Und Niki, weil du sagst, du hast dieses Jahr Pause, du bist aber trotzdem hier und im Vergleich zum letzten Jahr, also brauchst du eine Pause, weil letztes Jahr so dolle war? Was hast du da gemacht?
3: Deko-Team.
1: Mhm.
3: Und ich habe ja auf dem Platz halt ja alles koordiniert und gemacht und ja, das nimmt halt auch viel Zeit in Anspruch, über das ganze Jahr das zu organisieren und zu machen und ja, so nach ein paar Jahren kann man sich dann auch mal eine Pause gönnen und ja, Pause ist so, ich bin im Merch mit.
1: Mhm.
3: Na, und also ja, man packt halt überall mit an, wo mal noch was gebraucht wird, aber ich versuche mich irgendwie schon so ein bisschen rauszunehmen.
1: Mhm. Das ist ja interessant, weil eigentlich bei so gewachsenen Strukturen, das Labor gibt es ja jetzt schon seit über 20, 25 Jahren, verfestigen sich ja auch oft einfach dann so Aufgaben, dass dann immer dieselben Personen dieselben ja. Aufgaben übernehmen. War das dann, also hat es dann jemand anderen gegeben, der gesagt hat, so alles gut, Niki, ich mach das, also ich nehme das mal in die Hand mit der Koordination fürs Deko, oder musstest du da so richtig selbst eigentlich einen Ersatz suchen? Also war das einfach, dich da mal rauszunehmen nach
3: ja,
1: den ganzen Jahren?
3: Ja, das läuft
1: okay.
3: Also.
1: Ey, richtig gut.
3: Ja.
1: Wie oft also, trefft ihr euch denn so übers Jahr verteilt?
3: Naja, wir haben dann quasi, wenn es in die heiße Phase geht, zur Vorbereitung haben wir Online-Meetings und also das Deko-Team, ja, wir haben halt einen Chat und dann hast du halt so Tage, wo du sagst, ey, an dem und dem Wochenende lasst uns treffen und lasst uns erstmal schnacken, was machen wir, wie machen wir, hin und her und dann geht mal eigentlich schon die Produktion. Aber bis jetzt war es meistens so gewesen, dass wir dann hier produziert haben halt. Wir sind sonntags angereist und bis donnerstags haben wir dann hier, oder bis freitags, ja, nachts, Nachtschichten, oh mein Gott, ja, haben wir produziert und alles quasi hier von, also die großen Figuren und sowas haben wir alles hier produziert. Und aber jetzt in den letzten Jahren hat sich das dann so entwickelt, dass wir halt so wie Teams haben, die dann quasi, die Flo in Zwickau, die hat dann angefangen im Atelier halt die Roboterfrau vom letzten Jahr schon zu bauen und ja, also wie so ein riesen Ameisenhaufen und ne, irgendwann sagst du dann mal so, jetzt will ich auch mal aufs Festival gehen, ohne dass du ständig irgendwo irgendwas siehst und machst und tust und sondern einfach nur mal da bist und auch mal guckst und einfach auch mal machen lässt.
1: Ja, und das Thema, es gibt ja jedes Jahr eigentlich so eine thematische, so ein Thema, wonach sich die Deko richtet. Das betrifft vor allem die Deko, ja. Ne? Und dieses Jahr Pop-Art.
3: Genau.
1: Und letztes Jahr war es irgendwas so robotermäßiges, Seife. Industrial
3: war es.
1: Ah,
3: genau.
1: Stimmt, genau.
3: Ja.
1: Und wie kommt ihr auf die Themen? Schlägt denn einfach jemand was vor und dann sind alle so, ja, das ist cool.
3: Ja, Brainstorming und überlegen uns halt, auf was hat man Bock und wo kann man möglichst viele verschiedene Sachen umsetzen, aber trotzdem, dass sich das wie so ein kleiner roter Faden doch durchs Festival zieht. Und letztes Jahr hat das ziemlich gut geklappt mit dieser ja, Computerfrau auf der großen Bühne. Ich weiß
1: ja,
3: nicht, ob
1: die
3: ihr
1: war
3: da
1: cool,
3: wart,
1: ich erinnere mich, ja.
3: Na, dann hat uns der Chaos Computer Club geholfen, aus Zwickau dann auch umzusetzen, dass sich die Augen rollen bei dieser oder das Herz schlägt und pumpt. Das war eine schöne Kooperation.
1: Und solche Entscheidungen, verlaufen die dann so easy oder gibt es dann Leute, die sagen, nein, kein Pop-Art, ich will Blumenwiese. Ist es harmonisch oder ist es umkämpft, dieses Thema? Nee.
3: Nö, eigentlich nicht. Also wir schauen halt auch, was haben wir jetzt noch an Materialien da, was ist verfügbar, was kann man organisieren, weil man hat ja auch kein Riesenbudget, um jetzt, sag ich mal, ne, dann zu sagen, oh, weißt du, wir kaufen hier irgendwas ein, wir produzieren ja alles selber.
1: Mhm.
3: Und von daher muss man dann halt auch schauen, an was kommt man ran, ne, wer kann noch wo was organisieren und ja, dann findet sich das meistens. Ne?
1: Weil du das Budget gerade angesprochen hast, dieses Jahr lief der Vorverkauf ja anfangs nicht so gut und es wurden irgendwie überraschend wenig Tickets so am Anfang verkauft. Das hat sich jetzt, wie ich gehört habe, am Ende normalisiert. Also
3: ja.
1: Jetzt sieht es irgendwie so aus, ob das von der BesucherInnenzahl so sein wird wie in den letzten Jahren.
3: Mhm.
1: wo, also war das dann vorher eine Diskussion, wo würde man denn dann so anfangen zu sparen? Weil ich dachte auch so, naja, dann wahrscheinlich ist dann der Technikverleih ja auch einfach, dann nimmt man immer dieselben.

0: ihre Kräfte eigentlich darauf konzentrieren, dass das vielleicht nochmal ein richtig cooles Ding wird. Und dann haben wir halt gesagt, dieses Jahr wird es so ein bisschen gemütlicher. Wir nehmen das, was da ist, stecken nicht allzu viel Kraft in sonst was für große Projekte. Aber nächstes Jahr dann vielleicht mal ein Revival von den besten Dingen, die wir so über all die Jahre hatten, die letzten. Und das wäre nochmal so ein schönes Ding, dass wir selbst uns nochmal treffen und sagen, vielleicht noch mit Fotowand und halt Projekte, die gut liefen, nochmal entstehen zu lassen.
1: Das heißt, das wäre dann auch praktisch wie eine Sparmaßnahme auf eine Art, dass man sich mehr darauf besinnt, was es überhaupt schon gibt, oder?
2: Ja, das auch.
1: Also wir meine Frage
2: achten da drauf.
0: Naja, letztes Jahr war es mit den Besucherzahlen, es war ja sehr verregnet,
1: ja,
0: wenn ihr euch noch erinnern könntet. Also wir hatten ja leider 10 Tage mit Aufbau, Abbau, fast nur Regen am letzten Tag. Bei der Übergabe kam dann die Sonne raus. Das zerrt natürlich auch so an Kräften. Da waren natürlich dann auch nicht so viel Tagesgäste da oder Besucher, weil heutzutage, ich glaube, das betrifft aber viele kleine und große Festivals, dass gar nicht mehr so viele Leute jetzt unbedingt hierher kommen, so wie vorher das war, dass die jetzt tagelang zelten oder sich so machen, dass die dann wirklich auch sagen, oh, ich guck mal, wie das Wetter wird und entscheide mich dann spontan, komme ich jetzt 1 Tag, 2 Tage. Das ist schade, aber ich habe gehört, das geht schon einigen Festivals so. Vielleicht ist das Festivalverhalten auch ein bisschen anders geworden und dann ist das schon immer auch eine Nummer, wie das Wetter ist. Na, ich glaube, dieses Jahr läuft es viel besser. Und ja, sehen wir mal.
2: Ja, klopfen wir mal auf Holz, ne?
1: Klopfen. So. Ja, bis jetzt ist es sehr schön. Es ist ein bisschen drückend, aber es ist warm und man ist ein bisschen klebrig. Wart ihr schon schwimmen?
2: Also ich war heute noch nicht im Teich, nein. Aber die letzten Tage auf jeden Fall.
1: Das heißt, ihr seid jetzt schon seit Tagen auf dem Gelände, auch mit den anderen Leuten aus dem Orga-Team.
2: Ja.
1: Und dann ist es irgendwie, dann müsst ihr euch Urlaub nehmen von euren, also.
2: Ja, Labor ist so ein fest eingeplanter Urlaubsslot. Das ist
0: unser Burlaub.
2: Doch Burlaub, genau. Der Laborlaub, ja, also es ist halt schon seit Jahren. Also es ist halt so eine festgesetzte Größe.
1: Ja.
2: So, man trifft quasi die Familie. Ne? Mhm. Also viele sehen wir auch nur einmal im Jahr. Na, von daher.
1: Und das, wo wohnst du zum, also wohnst du hier in der Nähe oder wie bist du verbunden mit der Region?
2: Ich wohne in Plauen.
1: Ah ja, okay.
2: Also, von daher, ja.
0: Also ich bin hier geboren in der Gegend, hab, wo das angefangen hat, das Labor auch noch hier gewohnt, bin dann aber bald weggezogen und momentan in der Slowakei und reise da jedes Jahr an. Extra hier.
1: Wie bist du angereist? Mit dem Zug oder mit dem Flugzeug oder mit dem Auto?
0: Mit dem Automobil.
1: Ah ja, okay. Vielleicht verratet ihr uns noch, gibt es eine Band, auf die ihr euch besonders freut oder spielen die Bands gar nicht so eine große Rolle? Gibt es irgendwas, was
0: also
1: ihr
0: für mich
1: unbedingt
0: spielen
1: angucken
0: die Bands,
1: wollt?
0: Für mich ist das eher so eine Herzensangelegenheit und auch was Buntes ins Vogtland zu bringen. Was Offenes in Safe Space und ja, ein schönes buntes Ding. Für mich ist das ein Familientreffen. Mir persönlich ist es gar nicht so wichtig, welche Band da jetzt spielt. Für mich ist sowieso klar, ich komme. Wie sieht es bei dir aus?
2: Also ich weiß ganz genau, was ich mir angucken will. Und ja, ich also komme schon auch wegen der Mucke. Na,
1: dann sag doch mal, was.
2: Nein, ich will das nicht verraten. Nein. Außerdem kann ich das hier ohne Brille überhaupt gar nicht lesen.
3: Hast du ein Highlight, was du heute gerne sehen möchtest?
2: Ich sehe alle.
1: Das ist auch irgendwie so genial, dass man theoretisch. Ich habe ja immer so wahnsinnige Angst, was zu verpassen. Das ist so ein FOMO-Ding, das habe ich total. Und ich war total begeistert, dass man hier theoretisch. Alle Bands, also man muss sich gar nicht entscheiden.
2: Ja.
1: Man kann sich nur für oder gegen einfach Live-Musik entscheiden. Also wenn man Bock hat, dann kann man aber von der einen zur anderen Bühne hin und her laufen, sich immer schön ein Bierchen holen im Bierhimmel.
2: Genau.
1: Und muss dann gar nicht vorher irgendwie so. Man weiß, man immer da, wo man ist, ist auch irgendwie so ein bisschen die einzige Party.
2: Halt dann wiped auch. Ne?
1: Genau. So. Außer natürlich die Mini-Disco. Die läuft parallel. Ja. Aber das ist dann eh nochmal ein anderer Vibe und da kann man sich dann für entscheiden.
0: Ja, die Mini-Disco, die startet dann abends erst, aber dadurch, dass diese zwei Bühnen abwechselnd spielen, kommt auch halt viel Bewegung auf den Platz und die Leute bewegen sich hin und her, gehen an jeden Stand nochmal vorbei und so ist es auch belebter, ne? Ist ein bisschen Leben drin.
1: Ist eigentlich dieses Jahr auch wieder der Mann aus den Niederlanden oder sowas?
2: Der Ben?
1: Da?
2: Ja, der Ben. Klar, das ist eine Institution, der Ben.
1: Das ist auch echt ein Original. Da haben wir letztes Jahr viel erzählt, wie das zustande kam, dass die sich kennengelernt haben, ja, diese Freundeskreise. Genau, vielleicht kriegen wir den nachher auch noch vors Mikro. Der ist ja nicht so schüchtern wie das Mikrofon.

0: angeht.
1: Auf jeden
0: Fall.
1: Euch
0: mussten wir ja wirklich richtig überreden. Mhm. Aber vielen Dank, dass ihr hier wart bei uns. Wir senden auf Radio Blau in Leipzig auf 99,2. Aber vielleicht hört ihr uns auch im Online-Stream. Und jetzt hören wir noch mal ein bisschen Musik. Vielen Dank an euch beide.
2: Gerne. Und viel Antje. Spaß.
0: Danke. Ciao, tschüssi. Ciao.

0: Das war das Lied Raison von der Band Côte Casque. Und jetzt, Leute, ist es ja, haben wir den Sendeplatz auch von Aktuell, dem Nachrichtenmagazin am Abend auf Radio Blau, hier mit verwenden dürfen oder dürfen da senden anstatt von Aktuell. Und deswegen dachten wir, wir erzählen noch ein paar Lokalnachrichten aus dem Vogtland. Ja, und damit gebe ich an euch beide wieder zurück, TH und Luisa. Und ich fände es auch richtig toll, wenn wir noch ein bisschen mehr Vogtländisch hören würden.
1: Aha.
0: Im Gespräch kam das ja schon so ein bisschen durch. Aber zeigt mal, was ihr könnt, was so Dialekte angeht.
1: Das können wir machen. Also.
2: Okay, meine Guten, das kriegen wir hin, oder?
1: Ha.
2: Also, mir sei ja von hier. Und deswegen erzählen wir euch jetzt ein bisschen was von den Nachrichten aus Plauen. Denn wenn ihr schon so gut seid und euch für Nachrichten interessiert, aber wir hier vom Festival aus dem Vogtland berichten, dann erzählen wir euch mal, was hier so los ist.
1: Genau, dann ist eben halt keine aktuelle Stunde oder so, sondern das gute alte Blatthammer wird hier rausgekramt. Also das Schöne oder eben halt auch nicht Schöne, je nachdem, wie man es halt sehen will, ist eben halt, dass man hier kein Internet hat und wir eben halt wirklich auch auf die freie Presse mit zurückgrafen müssen, die eben halt irgendwo rumfliegt.
2: Ha, insofern erstmal vielen Dank an meine Mutti, die uns hier noch schön versorgt mit den lokalen Nachrichten. Erster wichtiger Punkt ist, es gibt jetzt einen sicheren Übergang am oberen Graben. Ich weiß nicht,
1: wirklich?
2: Wie sehr es euch berührt, aber Sicherheit geht vor.
1: Aber
2: und deswegen
1: hallo.
2: Freuen wir uns darüber. Die haben es geschafft. Es gibt itze einen sicheren Übergang.
1: Oh, ey, das...
2: Oberer Graben in Plauen.
1: So Innenstadt.
2: Ha.
1: Ha.
2: Ha.
1: Also nicht weit vom unteren Graben entfernt, aber es passt schon. Unsicher wahrscheinlich. Also, ha. Vielleicht haben sie eben mittlerweile noch mal ein paar mehr Polizeistationen oder so mit hier setzen können. Da ist jetzt endlich alles sicher.
2: Ha.
1: Und
2: was ich hier auch sehe, ich meine, wir seien alle betroffen von der Hitze. Es ist fürchterlich. Wir schwitzen uns hier ab.
1: Oh,
2: aber ne, die StadtgärtnerInnen, muss man ja sagen. In der Zeitung steht es jetzt leider nicht gegendert.
1: Ja, haben sie schon wieder vergessen. Also sei alles nur
2: es wird,
1: Männer.
2: Es wird gewässert ohne Ende. Und das Gute ist, Landwirte fahren ihre Ernte ein.
1: Endlich, der Krummet.
2: Alles gut.
1: Und wart's.
2: Genau.
1: Schee.
2: Aber Leute, wenn wir schon über Baustellen sprechen, es gibt eine neue Großbaustelle.
1: Nicht nur Baustelle 3000.
2: Nee, es ist eine Baustelle 8000, mein Guter.
1: Oh!
2: Vor den Toren Plauens.
1: Scheiße, nicht schon wieder.
2: Und der erste Bauabschnitt reicht von der Mohrengasse bis zur Zufahrt der Vogtlandmühle.
1: Alter.
2: Ha, ha. Also stellt euch drauf ein, vielleicht müsst ihr mal einen anderen Weg fahren, aber kommt schon rum, Leute,
1: also,
2: ihr kennt euch aus.
1: Genau, also da hat man ja vorhin eben halt über die Großstadt und die Kleinstadt gesprochen, es ist überall dasselbe, überall wird gebaut. Also es ist Leipzig, Berlin, Schneckenkrieg, egal wo, also und auch in Plauen mittlerweile. Wir wissen noch nicht ganz, ob da so Fortschritt ankommt, oder wo wir dann irgendwo stecken bleiben, aber wir wissen auf jeden Fall, hier beim Labor ist es Feischi und der Bass wummert und sonst, ha, kommt auch mal mit her.
2: Ha, und dann feiern wir hier im Vogtland das 30-jährige Bestehen der guten Band Lachtaler.
1: Oh,
2: Sau, und die
1: so
2: haben,
1: lang.
2: Die haben eine große Sau. Party gefeiert. Beim Schützenfest in Kleingera. Leute, wer nicht dabei gewesen ist, war nicht dabei.
1: Yeah.
2: Deswegen große Empfehlung, wenn ihr hier in der Nähe seid, kommt noch zum Labor. Wenn ihr das verpasst habt, dann...
1: Genau. Dann habt ihr es besser verpasst. Und dann könnt ihr auch wirklich hierher fahren. Ich sag, wo gibt es zwar noch nicht 30 Jahre, aber...
2: Was nicht so schön ist, gab wieder einen schweren Unfall auf der Eicherspange. Leute, fahrt vorsichtig. Ihr müsst nicht mit 120 nachts über die Straßen tackern. Ihr könnt auch wegen langsamer Gediegen um die Kurve fahren. Die Bäume seid zum Angucken da, nicht zum Gegenknallen, ne?
1: Nee, wir seien nicht in Brandenburg und brauchst auch nicht gegen Baumgurken. Aber ihr müsst eben nicht mit 3,8 auf dem Kasten irgendwie noch heimfahren. Ich meine, nicht was... Wir haben halt keinen Bus oder Zug oder sonstiges Ding, dann musst du halt laufen. Also wenn du säufst, nimm de Fies und lauf.
2: Ja.
1: Und fahr nicht gegen Baum.
2: Und dann gibt es noch eine Sache, auch in unserer wichtigen Angelegenheit. Ich glaube, am 8. August, da steht der CSD in Plauen an. Leute, geht da hin, supportet das. Wir wissen alle, das mit Berlin, das war fürchterlich. Aber unsere Community darf sich nicht klein machen. Und naja, in Plauen ist es nur so, ist eine auch nicht die sicherste Stadt für die queeren Leute. Aber deswegen wird Itze dort von der Polizei die Sicherheitslage noch ein wenig geprüft. Also das läuft.
1: Ja, kann man nur hoffen. Ja. Also ist da auch eben halt so.
2: Und mein Guter, ich würde sagen, damit beenden wir die Lokalnachrichten. Und weil es so schön zum Thema passt, habe ich mir gedacht, heute und hier nutzen wir die Chance, mal ein selten auf Vogtländisch besprochenes Thema, nämlich, was sei denn eigentlich unsere Lebensrealitäten als queerer Mensch, wie man so schön sagt, hier quer. Weil wir haben da ja schon eine gewisse Meinung zu und es ist, liegt uns auch am Herzen. Also, mein Guter, was hast du denn zu sagen?
1: Ha, ne, vor allen Dingen kriegt man ja auch eine Meinung, wenn einem irgendwie die Meinung von anderen Leinen irgendwie halt ungefragt irgendwie mit aufgedrückt wird.
2: Ha.
1: Und also, das kommt ja häufig genug irgendwie mit vor. Also, wir hatten ja schon im Vorfeld zur Sendung darüber gequatscht, was irgendwie halt also die Top-10-Momente sei, irgendwie, wo man sich halt denkt, da tut mir der Arsch weh mit Samsterhit. Also, es.
2: Kannst du dir eigentlich nicht vorstellen, außer du hast es erlebt.
1: Nee. Also, eben halt so in diesem Hin- und Herfahren zwischen Orten, also von. Ich lebe halt in Leipzig, aber ich komme halt von hier und man wird aber halt trotzdem nicht ganz irgendwie in der Welt hier dann als voll genommen, weil man eben halt nicht komplett hier ist. Und aber in Leipzig ist man halt dann ein wenig zu wenig. Also manchmal ist es halt dann irgendwie so ein bisschen zerreißend zwischen dem einen und dem anderen, auch wenn eben halt beides sehr schön sei kann. Und es darum auch irgendwo halt mit Gett, also
2: ha,
1: dass man
2: na, wir
1: die Schäne mitnimmt.
2: Wir haben uns halt in Leipzig ein Leben aufgebaut. Das war halt hier so in den vogtländischen Realitäten auch eher schwierig. Und das wird auch mal schief angeguckt und das ist auch tatsächlich unangenehm. Also und in Leipzig ist das halt normal. Da darf ich meine Beziehungen so leben und so gestalten, wie es sei. Ich darf da rumlaufen, wie ich will. Ich muss sagen, das ist halt eine Sache, die mir hier im Vogtland schon schwer gefallen ist.
1: Die halt nicht
2: und es ist für mich eine große Freiheit zu wissen, wenn ich in Leipzig spiele, da kann ich einfach ich selbst sein, da kann ich meine Beziehungen führen, da fragt auch niemand komisch nach, während ich hier am liebsten das Thema gar nicht anschneide. Aber ich muss sagen, eigentlich ist das schade, weil wir tun niemandem weh und die Liebe, die fällt eh dahin, wo sie will, das weiß eigentlich jeder. Und es geht auch nicht nur darum, irgendwelche klassischen Beziehungsmodelle zu erfüllen, sondern für sich selbst das Leben zu finden, was man halt lebenswert sieht und dann erleben will. Und deswegen plädiere ich auch hier im wunderschönen Vogtland dafür. Leute, lasst die Leute machen. Die Liebe tut niemandem weh und es ist richtig, dass wir das leben und schützen und ja, dass wir dafür auch einstehen.
1: Und es auch eben halt auch, also zeigen, dass man eben halt sichtbar ist. Also, dass man nicht der Arm weit aufmachen muss, um anzusehen, sondern dass man eben halt auch, wenn man hinguckt, an mitzieht. Also, und mal angeguckt wirst du halt so oder so. Also hier zwar eben dann wirklich in einem deutlich wertenden Blick, aber das können sie sich halt auch schenken, der Leid. Und müssten eben halt vielleicht mal ein bisschen mehr über den Tellerrand hinausschauen. Aber ja, dafür ist man halt auch da und lässt sich eben halt auch mal so ein bisschen gucken und lebt eben halt dann sein Leben und lebt sein Leben gut.
2: Und das ist umso schöner, wenn man das auch hier schön auf dem Festival ausleben kann. Ich habe ja schon gesagt, ich feiere ja morgen meinen Geburtstag hier und meine Guten, die sind alle da.
1: Ja.
2: Und ich freue mich. Und es ist einfach schön, wenn man seine Leute gefunden hat. Das weiß eigentlich jeder. Und deswegen auch von mir nochmal, Leute.
1: Ja.
2: Ja, seid ihr lieb zueinander, hört einander zu, passt aufeinander auf.
1: Genau, kommt ins Gespräch, kommt zum Labor, tanzt zur Musik, trinkt mal was, aber nicht zu viel und habt Freude, egal wo ihr seid. Also, ob ihr jetzt hier seid, auf dem Laborfestival in Hauptmannsgrün im Vogtland oder ob ihr jetzt in Leipzig seid, ob ihr in diesem Internet seid oder eben halt sonst wo. Macht's euch schön und seid froh.

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3: Willkommen, das ist Montag. Ich bin nicht allein im Studio. Mein Name ist Jolon. Und wer seid ihr?
4: Ich bin Linda.
5: Und ich bin Rosalie.
3: Und ihr, diese Personen sind neue Praktikanten bei uns im Radio Blau. So, willkommen zum Radio Blau. Wir haben ein paar lange Beiträge, so es gibt nicht so viel Zeit zu sprechen. So, ich starte mit einer. Kannst du das für mich abmoderieren?
5: Natürlich. Heute mit einem kleinen Bericht und Gespräch vom Gedenktag, dem Internationalen Tag des Gedenkens an den Genozid an Sinti und Roma am 2. August. Am Sonntag wurde auch in Leipzig wieder an dem Denkmal im Tag im Park am Schwanenteich in der Nähe des Hauptbahnhofs der Opfer gedacht.
3: Okay, so der Beitrag kommt von Rebecca. Die deutsche Wetterdienst hat für weite Teile des Freistaats eine Hitzewarnung der Stufe 1 herausgegeben. Diese teilte der Wetterdienst am Montag mit. Die Meteorologen erwarten eine starke Hitzebelastung. Diese Warnstufe tritt in Kraft, wenn die Hitzeindex am frühen Nachmittag einen bestimmten Schwellenwert überschreitet. Diese liegt laut DVD bei etwa 32 Grad. In Sachsen werden die Temperaturen auf Werte zwischen 30 und 33 Grad klettern. Die Warnung gilt für alle Landkreise mit der einzigen Ausnahme der nördlichen Teils der Landkreise Nordsachsen. Die DVD rat dazu, körperliche Anstrengung zu vermeiden, viel zu trinken und Schatten aufzusuchen. Insbesondere ältere Menschen, Kranke und Kinder sollten sich vor die Hitze schützen.
6: Am frühen Sonntagmorgen wurde die Polizeiwache im Leipziger Stadtteil Konnewitz erneut Ziel eines Angriffs. Nach Angaben von Polizeisprecher Moritz Peters nahmen die unbekannten Täter kurz nach Mitternacht mehrere Absperrgitter von einer benachbarten Baustelle und stellten sie vor den Eingang der Polizeiwache. Anschließend setzten sie die Gitter in Brand. Dadurch wurde der Eingangsbereich beschädigt, das Gebäude selbst blieb jedoch unversehrt, sagte Peters. Glücklicherweise griff ein Passant ein und konnte das Feuer noch vor Eintreffen der Feuerwehr löschen. Neben der Brandstiftung besprühte die Gruppe das Gebäude zudem mit schwarzer Farbe und bewarf es mit Steinen. Die Gesamtschadenshöhe steht noch nicht abschließend fest. Die Polizei hat Ermittlungen wegen Brandstiftung eingeleitet.
5: Kleingartenpächter in Leipzig müssen sich voraussichtlich ab Anfang nächsten Jahres auf deutlich höhere Kosten einstellen. Die Stadtverwaltung plant, den Pachtzins zum 1. Januar 2027 erstmals seit 1998 zu erhöhen. Allerdings muss der Stadtrat der Maßnahme Anfang September noch zustimmen. Mit der geplanten Erhöhung von derzeit rund 12 Cent auf 21 Cent pro Quadratmeter und Jahr reagiert die Stadtverwaltung nach eigenen Angaben auf die allgemeine Preissteigerung der letzten Jahrzehnte. Für Pächter einer durchschnittlich großen Parzelle von 250 Quadratmetern würde dies eine Kostensteigerung von etwa 22 Euro pro Jahr bedeuten. Hauptgrund für die Pachterhöhung um knapp 71% dürfte jedoch die angespannte Haushaltslage sein. Sollte der Stadtrat zustimmen, würden die städtischen Einnahmen aus Kleingartenflächen ab 2027 um rund 694.000 Euro auf insgesamt etwa 1,62 Millionen Euro steigen. Um eine rechtssichere Grundlage für die Pachterhöhung zu schaffen, gab die Stadt ein Gutachten in Auftrag. Dieses ermittelte als gesetzlich zulässige Höchstpacht den nun vorgeschlagenen Wert von 21 Cent pro Quadratmeter und Jahr. Als Vergleichsmaßstab dient der Pachtpreis für den gewerblichen Obst- und Gemüseanbau. Nach dem Bundeskleingartengesetz darf die Pacht für einen Kleingarten das Vierfache des landwirtschaftlichen Vergleichswerts nicht überschreiten. Nach Angaben der Stadt hatten viele private Grundstückseigentümer ihre Pachtpreise bereits angehoben. In Leipzig gibt es rund 1200 Hektar Kleingartenflächen, von denen sich etwa 800 Hektar im Eigentum der Stadt befinden. Ein Großteil dieser Flächen ist an den Stadtverband Leipzig, der Kleingärter e.V. Sowie den Kreisverband Leipzig, der Kleingärtner Westsachsen e.V. verpachtet.
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Hallo und herzlich willkommen zurück zur Music Box, der Sendung mit Songs aus dem ehemaligen Jugoslawien und seinen Nachfolgestaaten hier bei Radio Blau. Wir haben eben Ljeto nam se vratilo gehört, das heißt, der Sommer ist zurückgekehrt, von der Poprock-Band Animatori aus Kroatien. Insgesamt wird es heute eine sehr Kroatien und vor allem eine sehr, ich würde mal sagen, Dalmatien-küstenlastige Sendung werden, weil das Thema des heutigen Tages ist Sommer, Sonne, Urlaub, auch wenn ich persönlich ja nicht der allergrößte Fan der Sonne ist. Dass der Sommer zurückgekehrt ist, ist ja schön und gut, aber die Rückkehr der nächsten Hitzewelle habe ich persönlich nicht unbedingt gebraucht. Aber das war jetzt der Anlass dafür, dass ich gesagt habe, komm, heute gibt es vor allem Musik vom Meer, Musik zur Sonne, zum Sommer, zu diesem Oberthema. Und genau dazu hören wir auch gleich direkt das nächste Lied, das heißt nämlich Sunshine Dan, Sonniger Tag von Neno Belan.

Ja, das war jetzt Neno Belan. Neno kommt ursprünglich aus Split. Das ist eine Stadt am Meer, die zweitgrößte Stadt Kroatiens. Er ist 1962 geboren und hatte viel Erfahrung sowohl in so traditioneller dalmatinischer Volksmusik, wer es nicht weiß, Dalmatien, Dalmatiner ist nicht nur ein Wort für so Hunde, sondern so nennt man auch den südlicheren Teil der Küstenregion Kroatiens. Genau, und Jawoli ist, Neno ist quasi ein Dalmatier. Dalmatiner sagt man für Menschen wahrscheinlich nicht so auf Deutsch, das ist ja ein bisschen seltsam. Genau, Neno, wie gesagt, in allen möglichen Genres zu Hause. Das Lied gerade hat er 1993 gemacht. Und genau, Sommerlied. Es geht darum, dass er auf eine Frau wartet. Und er ist so glücklich wie ein Kind an seinem Geburtstag. Das allergrößte Glück, was man haben kann. Denn sie kommt heute nur wegen ihm aus Zagreb. Nur wegen ihm kommt sie. Und er ist sehr verliebt. Genau, also schönes Lied. Optimistisch, gute Sommer-Vibes. Genau, in Jugoslawien bedeutete so Sommer vor allem ans Meer zu fahren, also naja, nicht für alle Leute, aber für viele. Und ans Meer fahren bedeutet vor allem an die Küste in Kroatien oder in Montenegro zu fahren. Und in diesen beiden Ländern ist es heute auch nach wie vor eigentlich das Normale, seinen Sommer an der Küste zu verbringen. Wenn man sich das leisten kann, also die Glücklicheren haben erstens Zeit im Sommer und zweitens familieneigene Ferienhäuser. Wer weniger Glück hatte, wessen Eltern sich nicht schon vor 50, 60 Jahren, 40 Jahren ein Ferienhaus am Meer gekauft haben, der darf sich stattdessen mit den jährlich steigenden Hotelpreisen an der Adriaküste herumschlagen. Oder natürlich gibt es auch nicht nur Leute, die an der Adria Urlaub machen, sondern auch wirklich viele Leute, die da arbeiten. Zum Beispiel aus Serbien, aus Bosnien, manche sogar aus Bulgarien. Also eigentlich gehen die Bulgaren eher nach Griechenland, um da im Sommer zu arbeiten. Aber manche verschlägt es auch bis an die Adriaküste. Genau, und das sind dann die Leute, die die unzähligen Hotels, Restaurants, Kneipen, Eisdielen, Souvenirshops, was man halt alles so für einen guten Sommer an der Küste braucht, am Laufen halten. Was gehört noch zur Küste? Natürlich die Fischer. Fischer sind ein wichtiges Thema, das Meer auch, aber Fischer sind auch ein wichtiges Thema. Der Sommer und vor allem der Meermusik, der Küstenlieder. Und deswegen hören wir uns jetzt mal was relativ Traditionelles eher an von einem dalmatinischen Künstler. Das Lied heißt auch einfach Fischer. Viel Spaß.

Ja, das war Ribari, die Fischer von Vinko Zoze. Vinko ist ein eher so traditioneller Musiker, kommt aus einer Kleinstadt bei Split und lebt jetzt immer noch in Split. Und ich weiß nicht, ob es jemandem aufgefallen ist, aber tatsächlich ist das Lied auch so ein bisschen in so dalmatinischem Dialekt. Das wird heute noch öfter vorkommen. Genau, zum Beispiel sagt er statt Sta, Cha, und es sind ein paar I's mehr, als sonst so im Kroatischen normalerweise auftauchen würden. Bestimmt noch Sachen, die mir entgangen sind. Ich bin auch keine Expertin für kroatisch oder dalmatinische Dialekte. Genau. Und in dem Lied ging es jetzt um die Fischer, die morgens früh zur Arbeit fahren und die Möwen, die mit ihnen fliegen. Und die Möwen, die hoffen, dass sie irgendwas abbekommen von den Fischern. Und genau. Und um Möwen, aber eher im übertragenen Sinne, geht es auch im nächsten Lied von Rambo Amadeus, Sokolov Gereben. Da ist die Möwe eher so eine Metapher für einen Mann, der im Sommer am Meer ist und dort versucht, mit möglichst vielen Frauen in seiner langen Urlaubszeit am Meer zusammenzukommen, indem er ihnen erzählt, wie sehr er sie jeweils liebt und wie jede von ihnen so die größte seines Lebens ist. Also so quasi Küsten-Casanovas. Genau, und Rambo Amadeus ist ein Künstler, der vor allem sehr viel satirische Musik macht. Und ich würde jetzt mal hoffen, dass das auch unter seine eher satirische Musik fällt und nicht seinen persönlichen Erfahrungen entspricht.

Das war Rambo Amadeus und mit dem Thema der jungen, schönen Frauen und der Fischer aus dem Lied davor machen wir direkt weiter mit einem Lied von Bayagai Instruktori über die schöne Janja, die Tochter eines Fischers, der dieses Lied gewidmet zu sein scheint.

Ja, das war das Lied über die schöne Janja, Tochter eines Fischers, die Bayerger anscheinend so verzaubert hat, dass selbst die unglaublich nervende Sonne ihn nicht mehr weiter stört, solange er diese wunderschöne Frau beobachten kann, mit ihr reden kann. Aber am Meer gibt es nicht nur Fischer und ihre Töchter und Touristen, die die Töchter aufreißen wollen, und Möwen, sondern es gibt in der Adria noch mehr Tiere, ganz, ganz viele Tiere. Unter anderem tatsächlich Haie. Ich kriege in letzter Zeit ständig so Push-Notifications über irgendwelche Haie in der Adria. Die gab es aber auch schon früher. Und darüber hat die U-Rock-Band Metak, ich glaube auch ursprünglich aus Split, in den, ich glaube, 80er Jahren, da muss ich jetzt kurz in meine Notizen gucken. Ja, richtig. Im Jahr 1980 hat Metak ihren Hitsong »Wenn ich ein Hai wäre« veröffentlicht. Genau, und wer sich auch wünscht, ein Hai zu sein, der findet hier jetzt vielleicht den Soundtrack des Sommers dafür.

Ja, wer von euch eine slawische Sprache kann, der hat sich vielleicht gerade gewundert. Ich weiß tatsächlich nicht, wie das in anderen slawischen Sprachen heißt, aber auf Kroatisch heißt der Hai, wörtlich übersetzt, der Meeresfisch. Genau, also Morski, so Meer, und Pass ist der Hund. Also Meereshund, nicht Meeresfisch. Meeresfisch wäre eindeutig, nein. Genau, es ist ein Meereshund. Auf Deutsch gibt es ja auch das Wort Seehunde, aber das ist ja nochmal ein ganz anderes Tier. Der Meereshund ist, wie gesagt, ein Hai. Genau, das war Metak, eine U-Rock-Band, die es nicht so lange gab, von 78 bis 81 aus Split. Und wir bewegen uns jetzt mal ein kleines bisschen weg von Split, aber nicht allzu weit, keine Sorge. Es geht nur bis Hvar, das ist eine Insel. Genau, und da hören wir jetzt ein sehr im Dialekt gehaltenes Lied von Jego und seiner Band.

Ja, das war Gego und die Pizzigin Band mit dem Lied Janider Miranimon. Das ist wirklich ganz krass im Dialekt geschrieben. Es sind sehr viele I's, aber nicht nur das. Also vorhin war ja auch ein Lied, was so leicht dalmatinisch war, aber das, da war das, glaube ich, mehr für die Deko. Hier war das wirklich anderes Level. Genau, dieses Lied kommt in dem Film Der Sommer, in dem ich fliegen lernte, vor. Den gibt es auch auf Deutsch übersetzt, war jetzt zwischendrin in der Mediathek. Bin mir nicht sicher, ob der immer noch da ist, aber ihr könnt den mal googeln. Das ist so ein total sweeter Coming-of-Age-Film. Da ist so ein 14-jähriges Teenager-Mädchen aus Belgrad, die ihre Tante auf einer Insel, bin mir gar nicht sicher welcher, aber auch da irgendwo in der Gegend bestimmt, besucht. Genau, und wie gesagt, sie ist aus Belgrad, aber die Tante wohnt auf dieser Insel. Gut, kann man sich fragen, was da für eine Familiengeschichte dahinter steht. Und tatsächlich geht es auch genau darum in diesem Film. Also auf der einen Seite ist es halt so ein Teenie-Film, wo sie versucht, so eine erste Liebe und irgendwie junge Männer kennenlernen und sich stylisch anziehen und so weiter und so fort. Und auf der anderen Seite aber irgendwie wirklich eine sehr berührende Familiengeschichte, die da dann miterzählt wird. Genau, also wer sich irgendwie dafür interessiert, so kroatisch-serbische Beziehungen jetzt so 30 Jahre nach dem Krieg und was das mit Leuten und Familien gemacht hat, ich fand den Film ganz toll. Also Der Sommer, in dem ich fliegen lernte. Genau, gibt es als Film, gibt es aber auch als Hörbuch und als Buch übersetzt. Tatsächlich von jemandem, die in Halle studiert hat. Also local Shoutout. Genau, schaut euch das gerne mal an. Und wir machen jetzt aber weiter mit dem nächsten Lied. Und zwar wechseln wir die Seite der Küste so ein bisschen. Also so Dalmatien, Italien, das ist so kulturelles Übergangsgebiet, würde ich sagen. Also ganz viel in diesen dalmatinischen Regionen. Die Dialekte, die sie sprechen, sind auch teilweise voll mit Italienisch gemischt. Das ist, glaube ich, nicht der Grund dafür, weshalb das Wort Fratello, also ne, Italienisch für Bruder, in diesem kommenden Lied auftaucht. Aber genau, das nur als Hintergrundinfo.

Das war Fratello von Aerodrome, auch eine U-Rock-Band. Das Lied ist von 1984. Meine persönliche Interpretation wäre ja, dass der Sänger sich vorstellt, er wäre ein Italiener, der sich gerade darauf vorbereitet, in die USA zu emigrieren, aber davor noch letzte wichtige Briefe an seinen Bruder, der jetzt wörtlich zu nehmen ist oder eher ein metaphorischer Bruder ist, sei mal dahingestellt, schreibt, dass er auf die verletzte Frau, die der Ich-Erzähler, Sänger, wie auch immer, geliebt hat, aufpassen soll. Genau, aber das ist jetzt mein Take. Ich habe jetzt nicht geguckt, was die Band sich 1984 mal dabei gedacht hat, als sie dieses Lied geschrieben hat. Genau, und mit einem Liebeslied machen wir auch weiter von den Dubrovatschki Troubadori. Technically spielt das im Mai, aber ich finde, wenn es in einem Lied viel um sich wehende Palmen geht, dann darf das auch unter Sommerlied fallen.

Das waren die Dubrovačky Trubaduri. Wie man sich denken kann, kommen sie aus Dubrovnik, wo sie sich 1961 gegründet haben. Die haben sogar mal am ESC teilgenommen. 1968 sind sie für Jugoslawien zum ESC gefahren, also zum Eurovision Song Contest. Und was ich gestern erst erfahren habe, als ich nach einer guten Version geguckt habe, um dieses Lied abzuspielen, ist, dass es für einen der beiden großen Belgrader Fußballvereins, die Fanszene dort hat ein Lied verfasst, was auf die Melodie von diesem Lied auch geht. Das heißt, genau, vielleicht mache ich irgendwann mal eine Sendung nur zu Fußballliedern und dann hätte ich jetzt auf jeden Fall mit diesem Partisan-Fansong auf die Dubrovačky Trubaderi-Melodie einen neuen Beitrag. Genau, jetzt gehen wir weiter und die einzige Frau, die Frauenquote in diesen Sendungen ist wirklich schlecht. Ich muss mal gucken, dass ich mehr weibliche Sängerinnen oder Bands oder sonst irgendwas finde, weil die Sendungen hier immer sehr männerlastig sind. Genau, aber die Frau, die ich heute mitgebracht habe, beziehungsweise die Band, die ich mitgebracht habe, kommt jetzt. Die Band heißt Lily Gee.

Ja, das war Gorka Naranja, Bittere Orange von der Band Lily Guy. Genau, die Hauptsängerin heißt Lydia Grauwatz. Ich vermute mal fast, dass Lily Guy und Lydia Grauwatz, das ist auf ihrem Namen basierte Bandname. Genau, und sie hat die Band gemeinsam mit dem Sänger, nicht dem Sänger, aber Musikanten Miro Odak zusammen gegründet. Auch eine kroatische Band, genau. Die haben sich 2017 gegründet. Das Lied jetzt ist aber super neu. Also ich glaube, es kam erst letzten Monat oder sowas raus. Genau, geht irgendwie um so eine toxische Beziehung oder sowas. Tanzen im Mondschein. Also schon auch irgendwie romantisch und auch irgendwie passend zum Sommer. So eine Art von kurzer, schwieriger Liebesbeziehung. Mit eher Gegenwartsmusik geht's jetzt auch weiter, und zwar mit einer Belgrader Band. Wir sind jetzt kurz nicht am Meer, sondern wahrscheinlich irgendwo anders. Die Band heißt Savannah und das Lied heißt Danima Jevruce. Seit Tagen gibt es eine riesige Hitze.

Ja, das war jetzt ein abruptes Ende zu dem Lied Dani Maje Vruće. Seit Tagen ist es heiß. Das Musikvideo hat man gesehen, ist in Belgrad aufgenommen worden, so Gangster-Story-mäßig. Und ich finde, das ist schon auch der Vibe, der da so durchkommt. Also seit Tagen ist es viel zu heiß. Man hängt da eigentlich komplett durch, aber irgendwie eskaliert die ganze Zeit irgendwas und gleichzeitig kann eigentlich, genau, weil gleichzeitig niemand mehr klar denken kann, weil es eigentlich allen viel zu heiß ist. So, wir kommen jetzt schon aufs Ende der heutigen Sendung zu. Da kann ich das versprochene Neno Belan-Lied heute doch nicht spielen. Das kommt dann bestimmt beim nächsten Mal, weil ich das wirklich sehr mag. Genau, aber ich möchte heute gern mit einem Lied von einer bosnischen Band wieder abschließen. Die Vilje Jagode, das ist auch so eine U-Metal-Band. Die waren auch international ziemlich anerkannt. Einer von denen sollte von irgendeiner, also der Leadgitarrist wurde von irgendeiner großen englischsprachigen Band mal angequatscht, ob er nicht zu ihnen wechseln will, aber er hat Nein gesagt und ist bei seinen Leuten geblieben. Genau, mit dem Lied schicke ich euch jetzt ins Ende der Sendung. Das Lied heißt Krivoje More. Das Meer ist schuld.

0: hingegen an Wegerichtung. Mag sein, tragen wir dieses Haarbüschel zu den Webern, sollen sie einen großen Text daraus knüpfen, vielleicht sogar einen Roman? Mir gefällt es, ihren Teppich voller Details zu studieren. Im Schatten der Eiche wächst eine Primel, dann eine weitere, silberner Klang ihres Erstaunens. Darf ich euch an den Fingern ihren Blütenstaub überbringen? Am Ufer des Flusses spinnt jemand ein Lied wie ein Fischgarn der Zukunft, wie die Umrisse der Welt. Ich kriege das so nicht hin, aber ich höre es mir an.
1: Übersetzt von Irina Bonders. Vielen herzlichen Dank für die Lesung und vielen herzlichen Dank für das Gespräch, liebe Julia Stachivska. Vielen herzlichen Dank fürs Dolmetschen, Hanna Gnetkova. Dankeschön.
2: Dankeschön.
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4: Herzlich willkommen bei Literadio. Bei mir zu Gast sind jetzt Oksana Osmolowska und Alois Woldan. Herzlich willkommen. Oksana Osmolowska ist ukrainische Dichterin, geboren und wohnhaft in Tscherkassy in der Ukraine. Und derzeit ist sie für einen Monat in Wien als Writers in Exile Stipendiatin betreut von der IG Autorinnen und Autoren. Und in diesem Zusammenhang führen wir jetzt auch das Gespräch. Von dir sind eben schon einige Gedichte erschienen auf Deutsch in der Anthologie Im Flug der Zeit, herausgegeben von Irina Saschinska im Verlag der Theodor Kramer Gesellschaft und übersetzt von Alois Woldan. Ich möchte aber zuerst einmal auf dich zu sprechen kommen. Liebe Oksana, du bist jetzt für einen Monat in Wien und damit erstmals seit 2012 außerhalb der Ukraine. Wie geht es dir damit? Was bedeutet das Stipendium für dich und wie gefällt dir Wien?
5: Пані Оксана, ви перші після 12 року за границею, поза Україною, я хочу вас запитати, як вам тут сподобається, що це стипендія для вас означає, як Віден вам?
6: Я, власне, в захваті від цього міста. Це місто людей, які спокійні, які спокійні за своє майбутнє. Я бачу тут стабільність. Це те, чого так бракує в Україні, і це те, чим я насолоджуюсь, по-білому заздрю, але й насолоджуюсь, поки я тут. Для мене ця стипендія означає дуже багато, бо це, перш за все, визнання мене як авторки. Для авторів це завжди дуже важливо, коли їх якось визнають. Бо буває, що автори пишуть вірші в стіл, там, або в Фейсбук, або ще кудись, і їх нікуди не запрошують, ніде не друкують. І вони з часом починають думати, чи не всує це. А в мене так було. Мені зараз 37 років майже. І тільки зовсім недавно, власне, під час Великої війни, мене почали визнавати як авторку.
5: Ja, ich bin sehr gerne in Wien. Ich bin begeistert von dieser Stadt und ich bin beeindruckt davon, dass die Menschen hier in Sicherheit leben und ruhig ihrer Zukunft entgegenblicken, ganz im Unterschied zu uns in der Ukraine. Das erfüllt mich ein bisschen auch mit Neid, aber es freut mich, das hier zu erleben. Was das Stipendium für mich bedeutet, es bedeutet sehr viel. Es ist eine Anerkennung für mich als Autorin. Es ist für manche Autoren so, dass sie publizieren, zumeist in den sozialen Medien, und kaum wahrgenommen werden oder gar nicht wahrgenommen werden. Es kommt zu keiner Drucklegung der Texte. In meinem Fall, ich bin jetzt 37, ist es erst seit kurzer Zeit so, dass meine Texte auch gedruckt werden, dass ich als Autorin anerkannt bin und dieses Stipendium trägt seinen Teil dazu bei.
4: Und wie gefällt dir Wien noch, die letzte Frage?
5: Ja, wie denn? Сподобається?
6: Відень мені дуже подобається. Тут старовинні будівлі, про які дбають. Видно, що дбають про свою спадщину. Я завжди це дуже ціную, бо я взагалі, можна сказати, фанат старовинних будівель. І мені подобається, що місто дуже гарно облаштоване для комфортного проживання. Тут вода на вулицях питна, тут можна пити воду прямо з крану. Ну, для нас це, ну, в Україні такого, наприклад, немає. Тут

0: Взагалі дуже зручно жити, якщо особливо якщо знаєш мову, якщо десь працюєш, я так думаю. І тут дуже цікаво спостерігати за людьми, тому що тут багатонаціональне суспільство, багато різних прошарків населення, багато різних стилів одягу, поведінки, ментальності. І я це все всотую в себе. Я не можу на це надивитися. Це дуже захопливо для мене. Я стараюся це запам'ятати, потім написати про це. Це буде один із таких найяскравіших спогадів у моєму житті, Відень і його містяни.
1: Ja, Wien gefällt mir sehr, sehr gut. Zunächst einmal aufgrund seiner alten Bausubstanz, um die man sich kümmert. Es ist nicht selbstverständlich, dass man um die Altbauten, die historische Bausubstanz sich so kümmert, wie das in Wien geschieht. Ich bin ein Fan, könnte man sagen, von alten Bauten und das gefällt mir sehr. Zum anderen, das Leben ist hier sehr angenehm, vor allem wenn man die Sprache kennt, aber auch ohne dem zum Beispiel. Man kann auf der Straße einfach Wasser trinken, frisches Wasser gibt es hier. Das ist bei uns völlig undenkbar, dass man irgendeiner öffentlichen Wasserleitung Wasser trinken kann. Schließlich, ich beobachte mit viel Aufmerksamkeit die bunte Menge der Passanten. Das sind soziale Schichtungen, aber da sind auch sehr viele nationale Gruppen, die man hier sehen kann. Zum Teil kennt man sie. Und der Kleidung, zum Teil findet man verschiedene Formen des Sichgebens auf der Straße. Das ist alles sehr interessant. Darüber möchte ich zweifellos einmal schreiben.
0: Можна дещо додати?
1: Так, так, так.
0: Я хотіла ще сказати, що таке для мене ця стипендія. Це для мене ще й те, що я маю можливість говорити від імені українців, хоча б частини українців, тих, які цивільні і живуть під час війни в Україні. Я вважаю, що цю інформацію треба поширювати, тому що, наприклад, ми говорили з Астрід недавно на цю тему, і вона каже, що це дуже цікаво, наприклад, для австрійців з перших вуст цю інформацію чути, і дуже важливо, тому що, наприклад, якщо в ЗМІ, то воно може бути викривлене, воно може бути або гіперболізовано, або навпаки там применшено. А коли людина сама це щось бачила, і сама щось пережила, то це буде більш більш корисно, коли такі от амбасадори війни, так би мовити. Я не знаю, як це ще назвати. От.
1: Ja, noch ein Zusatz zu dem, was das Stipendium für mich bedeutet. Es ist die Chance, direkt eine Stimme der Ukraine zu sein, die Stimme der Zivilbevölkerung oder zumindest eines großen Teils dieser Zivilbevölkerung. Ich habe bereits mit Ihnen darüber gesprochen, dass es mir sehr wichtig erscheint, die Unmittelbarkeit einer solchen Mitteilung. Nicht nur in den Massenmedien haben wir jede Menge von Mitteilungen, Neuigkeiten über den Krieg, zum Teil übertrieben, zum Teil untertrieben. Wir, ich sage wir, die quasi die unmittelbaren Botschafter dieses Krieges hier, haben den Vorteil, dass wir mit eigenen Worten, mit eigener Stimme unmittelbar über diese Dinge sprechen. Und das scheint mir, ist wichtiger und nützlicher für die Empfänger dieser Botschaft.
2: Du hast schon kurz angesprochen, dass du erst seit kurzem veröffentlichst. Wie war dein Weg als Dichterin, dein Werdegang?
1: Ви казали, що ви не тільки недавно публікуєте вірші, яка ваша була дорога в поезію, яка поетеса?
0: Моя дорога була досить терниста, я б так сказала, тому що мене не помічали. Тобто, мені казали там, та, ти пишеш гарно, да, все добре, але мене нікуди не запрошували, не друкували, не помічали. До Великої війни мене було опубліковано в одному українському журналі і запрошено на два івенти на книжкових фестивалях, або може на три. І це, я бачила, як інших авторів запрошують, і не розуміла, може, це я така погана, що мене не запрошують. Тобто, що може якось не так пишу. А потім почалась Велика війна, і я із села Ботоніки перейшла на верлібри, тому що багато сталося таких речей, особливо після того, як звільнили Бучу, які не можна заримувати, які не можна заспівати, які можна тільки розказати. От, і я розказувала про це, як я могла розказувати. І мені з одного боку прикро, що мене помітили тільки після того, як я почала писати про війну. А з іншого боку, я зараз уже точно розумію, що це мій шлях і що я далі буду продовжувати писати, бо це потрібно людям.
1: Ja, mein Weg in die Dichtung war eher ein steiniger Weg. Ich habe geschrieben und wurde eigentlich nicht wahrgenommen. Man hat mir gesagt, das ist schön und gut, was du machst, aber man hat mich kaum eingeladen, man hat mich kaum gedruckt. In irgendeiner Almanach erschienen ein paar Texte und ein-, zweimal hatte ich Gelegenheit. Ich habe gesehen, die anderen werden eingeladen. Ich habe mich gefragt, sind die umso viel besser? Und dann kam der Krieg und das war eigentlich der Durchbruch. Das hat auch damit zusammengehangen, dass ich angefangen habe, weg von der gebundenen, gereimten Dichtung zu freien Versen zu gehen. Vor allem nach den Ereignissen in Bucha. Es war unmöglich, das, was hier passiert ist, in schönen, gebundenen Versen zu berichten. Das musste auf eine andere Art an- und ausgesprochen werden und das war der Freireim. Ja, es ist zum einen ein bisschen bedauerlich, wenn man erst im Zusammenhang mit den Texten über den Krieg wahrgenommen wird, aber es ist so und ich stehe dazu.
2: Und dein erstes Buch ist auch im Zusammenhang mit dem Krieg jetzt noch nicht erschienen. Magst du dazu was sagen?
1: Перша ваша книжка ще не появилася, так?
0: Ні, в мене ще немає дебютної збірки. Ну, вона готувалася до друку, але в видавництво, яке мене мало видати, закінчились гроші. Мені, ну, це прекрасне видавництво, але я маю про це сказати, тому що в Україні це дуже часто, що на якісь базові речі не вистачає фінансів. Для мене книжка це не є щось таке найпершої важливості. Найперша важливість для мене це говорити і щоб мене чули. Ну, говорити це, як, наприклад, у мене буде поетичний вечір, я буду читати вірші, мене будуть слухати. А книжка, ну, це як паперове підтвердження, що я поет. Ну, тобто, це добре було б, якби вона з'явилася, але, ну, це не є ідеєю фікс. Не є ідеєю фікс. І водночас я б хотіла, щоб у наших видавництв не було проблеми з фінансами.
1: Yeah. Mein erstes Band, mein Erstlingsbuch sozusagen ist fertig und es ist beim Verlag, es wurde angenommen, aber dem Verlag ging das Geld aus, auch das möchte ich betonen. Es ist schade, dass ukrainischen Verlagen es oft am Essentiellen mangelt, dass man also ganz wichtige Dinge nicht drucken kann, weil kein Geld da ist. Aber noch wichtiger als ein gedrucktes Buch ist für mich die Möglichkeit aufzutreten bei Dichterlesungen, bei Meetings, nicht wahr? Dass meine Stimme gehört wird, dass meine Texte über meine Stimme direkt an den Zuhörer kommen. Buch ist schön, wenn es kommt und es wird dazu kommen, aber das ist nicht unbedingt eine Idee fix. Noch wichtiger ist mir, dass ich mit meiner Botschaft an die Zuhörer komme.
2: Und es war dir ja auch wichtig, im Rahmen deines Stipendiums Lesungen zu machen. Also es gab eine Lesung im Barbareum, heute Abend im Rap-Club eine Lesung und eben auch dieses Interview hier, dass du gehört wirst und deine Stimme gehört wird.
1: Ну, думаю, що щось в цьому напрямку робимо. Ви ж дивувався, там виступили в Бабареум, так? І сьогодні вечором буде наступний поетичний вечір в Републіканському клубі. І нарешті це інтерв'ю також може сприяє цьому, що вас можна було чути.
0: Дякую. Дякую дуже.
1: Vielen Dank.
2: Als Dichterin thematisierst du den Krieg sehr stark und oft in deinen Gedichten. Wie siehst du die Aufgabe der Literatur und deine Rolle als Dichterin in Zeiten des Krieges?
1: Ну, фашистські шахтарі, наразі війна – це найважливіша річ. Так. Як ви бачите на завдання поезії, поетеси під час війни?
0: Завдання поета під час війни – це документувати реальність, в якій він живе. Під час війни це особливо важливо не тікати від реальності. Наприклад, у мене є багато знайомих поетів, які вдалися до творчого ескапізму. Тобто вони, що більше жахів війни, то більше вони пишуть про природу, тваринок, про різні приємні речі, там про кохання. А я так не можу. Тому що це було б, я їх не засуджую, вони просто, вони наскільки, для них це якісь речі, які вони не можуть описати наразі. Тобто це не те, що вони дуже якби переживають за те, що у нас зараз війна, це їхній дім, це в їхньому домі точиться війна, але вони не можуть про це писати. А я навпаки не можу про це не писати.
1: Ja, die wichtigste Aufgabe des Dichters in der Zeit des Krieges ist zu dokumentieren, mit Worten festzuhalten, zu beschreiben, das, was im Krieg passiert. Das schaffen aber nicht alle. Ich habe eine ganze Reihe von bekannten Dichtern, die quasi fliehend vor dieser Realität des Krieges, experimentelle Dichtung, Naturlyrik, dieses und jenes. Ich will hier nicht urteilen. Es kann sein, dass man, auch wenn man in einem Haus wohnt, wo Bomben einschlagen, nicht über diese Sachen schreiben kann. Aber für mich steht im Vordergrund dokumentieren mit Worten, berichten, was hier passiert.
2: Möchtest du vielleicht an dieser Stelle, wenn wir schon über deine Gedichte gesprochen haben, eine Leseprobe geben?
1: Можливо, почитайте трошки так.
0: Так, звісно, я прочитаю вірш, опублікований у книзі Im Flug der Zeit, українською LED. Я прочитаю один вірш, який дуже типовий для мене зараз, для моєї творчості. Власне, починаю читати.
1: Also, ich lese jetzt einen Text, der bereits veröffentlicht ist in dieser kleinen Anthologie Im Flug der Zeit, einen Text, der für mich sehr typisch und charakteristisch ist.
0: Мій улюблений фрілансер давно не був онлайн. Але на сайті також працюють 17874 фрілансера з аналогічним досвідом. Можна обрати спеціаліста з найменшою кількістю негативних відгуків або й геть без них. Ось четверо вже зголосилися, з них двоє навіть іноземці, ого! Борис із Румунії і Вадим із Норвегії. А, стоп, це ж наші. Дайте вгадаю, Вадиме, ви виїхали десь узимку 22-го? Так, ледве встиг звалити. Я не хочу помирати в окопі. Я хочу померти в теплому ліжку від старечого раку, або обісраному підворітні, або просто щоб цеглина впала на голову, тільки не в окопі. Але дуже люблю Україну. Тримайтеся там. Значить так, я вмію робити сайти під ключ, ресторанний бізнес, казино, шрифт, до речі, авторський. То кажете, дедлайн за тиждень? Я кажу, Вадима, тут таке діло. Я вже знайшла працівника, вибачте. Вадим питає, це тому, що я обрав життя? Тому що я обрав життя? Да? І раптом звук сповіщення. Мій улюблений фрілансер з'явився в Телеграм. Але це не він. Це наступне колесо. Сансара його номера.
1: Mein geliebter Freelancer war schon lange nicht mehr online. Aber auf der Seite arbeiten 17.874 Freelancer mit vergleichbaren Erfahrungen. Man kann einen Spezialisten auswählen mit der niedrigsten Anzahl von negativen Benotungen. Oder überhaupt keinen. Schon haben sich vier gemeldet. Zwei von ihnen sogar aus dem Ausland. Sieh mal, Boris aus Rumänien und Vadim aus Norwegen. Ah, stopp, die sind ja von uns. Ist das so, Vadim, dass sie im Winter 22 ausgewandert sind? Ja, mit Mühe. Ich will nicht im Schützengraben sterben. Ich will im warmen Bett sterben, an Krebs, altersschwach oder besoffen im Hauseingang oder einfach von einem Ziegel auf den Kopf. Nur nicht im Schützengraben. Aber ich mag die Ukraine sehr, halte durch dort. Also ich kann Websites für Lokale und Casinos machen, Texte für Reden von Persönlichkeiten. In einer Woche ist die Deadline, sagten sie. Ich sage, mein lieber Vadim, darum geht es nicht. Dafür habe ich schon einen gefunden, nichts für ungut. Vadim fragt, deshalb? Weil ich das Leben gewählt habe? Das Leben gewählt, deshalb, ja? Und dann plötzlich eine Mitteilung. Mein geliebter Freelancer ist auf Telegram. Aber das ist nicht er. Das ist die nächste Runde im ewigen Kreislauf seiner Nummer.
2: An dem Gedicht sieht man auch zwei Dinge. Das eine, dass du aktuelle Dinge, also eben Freelancer, in deine Gedichte aufgreifst. und das andere auch der Humor, der als entlarvendes Moment verwendet wird bei dir?
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0: Mm-hmm. Tak, це правда, але це все на реальних подіях.
1: Це
0: на реальних подіях.
1: Ja, es ist richtig, aber das ist auf einer echten, auf einer Basis, auf einer wirklichen Basis.
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12: 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Jetzt geht's nämlich los mit Jung und Blau und danach dann um ungefähr 19 Uhr, ein bisschen verspätet, denn ich werde die aktuelle Sendung auslaufen lassen, dann mit Aktuell weiter. Genau, aber jetzt erstmal Jung und Blau und ich wünsche euch viel Spaß.

0: Hallo und herzlich willkommen zur Podcast-Reihe Lesen war gestern, wir erzählen, der Klasse 8.1 des Friedrich-Schiller-Gymnasiums. Unsere Klasse hat im Rahmen des Deutschunterrichts unterschiedliche Bücher von verschiedenen Autoren und Autorinnen bekommen. Im Anschluss haben wir uns in Gruppen mit den Büchern befasst, Buchrezensionen geschrieben, Interviewfragen ausgewählt und mit den Autoren und Autorinnen auf der Leipziger Buchmesse Interviews geführt. Danach haben wir diese bei der Hörfunk- und Projektwerkstatt in mehreren Folgen bearbeitet. Vielleicht habt ihr am vergangenen Donnerstag bereits die ersten Folgen gehört, aber gleich werdet ihr den zweiten Teil hören, also lehnt euch zurück und entspannt euch.
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3: Hallo und willkommen zur fünften Folge von Lesen war gestern. Wir erzählen. Wir sind
0: Emma,
4: Laura
3: und Pauline und stellen euch heute das Buch A Lesson in Murder von Celine Leonora vor.
5: Der Roman A Lesson in Murder von Celine Leonora ist ein Krimi-Romance-Jugendroman. Er hat 404 Seiten, ist vom Arena Verlag und erschien im Februar 2026 für 18 Euro. Die Hauptfiguren sind Astoria Blairwood, Isaac und Theodore, die im Abschlussjahr einer englischen Privatschule sind. Astoria besucht eine elitäre Privatschule, wo sie mit ihren Rivalen Isaac und Theodore in einen Mordfall verwickelt wird. Gemeinsam mit ihnen muss sie unter Zeitdruck die Wahrheit aufdecken, um den wahren Täter zu finden. Uns gefällt auf jeden Fall besonders gut, dass der Roman in einem angenehmen Schreibstil und in Alltagssprache geschrieben ist, viele spannende Themen thematisiert und anders ist als andere BookTok-Romane. Wir finden, dass das Cover passend zur Geschichte gestaltet ist und durch die Charakterbeschreibung konnten wir uns gut in die Figuren hineinversetzen und mit ihnen mitfühlen. Wir können das Buch an alle ab 14 empfehlen, weil ab einem jüngeren Alter einige Themen nicht so einfach zu verstehen sind.
0: Hallo zu unserem Interview. Wir freuen uns, heute Sie interviewen zu dürfen. Und dann kommt unsere erste Frage. Könnten Sie sich bitte einmal kurz vorstellen?
6: Hi, ich bin Celine Leonora. Ich bin Autorin seit letztem Jahr als Debütautorin und vollzeitig im Verlag und auch Buchbloggerin und Illustratorin und Grafikerin. Alles ein bisschen, genau.
0: Würden Sie selbst gerne auf die St. Moriarty gehen? Wenn ja, in welches der drei Häuser und warum? Und wenn nein, wieso nicht?
6: Ja, weil ich liebe England und Academy-Settings und süße Jungs. Nein, Scherz. Süße Jungs sind bei Walter. Und ja, ich würde richtig gerne im Moriarty-Haus sein, glaube ich. Also eigentlich wäre ich gerne in einem kreativen Haus. Wenn es eins für Autoren geben würde, wäre ich da. Aber ich finde, Verbrechen aufklären ist auch irgendwie kreativ. Und deswegen nehmen wir das.
0: Was diente Ihnen als Inspiration für Ihr Buch, beziehungsweise hatten Sie eine?
6: Tatsächlich gar nicht so wirklich. Also mir ist diese Idee einfach an einem random Dienstag gekommen. Ich saß so am Tisch und dachte so, Sherlock Holmes, Academy Setting, wir machen das jetzt irgendwie. Und dann habe ich einfach alles ein bisschen verbunden, ja.
0: Wenn Sie einen Tag mit einem Ihrer Charaktere verbringen könnten, mit welchem und was würden Sie tun?
6: Also ich glaube, ich würde mit Astoria, obwohl Astoria auch sehr doll mir ähnelt, und dann wäre es vielleicht langweilig, weil ich ja auch mit mir die ganze Zeit bin. Deswegen, ich glaube Theodore, weil ich fände es sehr interessant, wie er denkt und wie er handelt. Und ich würde ihn gerne versuchen zu analysieren wie Astoria und es vielleicht nicht hinbekommen. Einfach ihm beim Geigespielen zu hören, glaube ich. Ja.
0: Wann weiß man eigentlich, welches Ende das Buch haben soll? Schon, wenn man beginnt zu schreiben oder spontan während dem Schreiben?
6: Also auf jeden Fall, bevor man beginnt bei so Mörder-Mysteries, ist auf jeden Fall wichtig zu wissen, wer ist der Mörder? Weil sonst schreibt man so ins Blaue und nachher macht gar nichts Sinn. Deswegen fange ich immer so an, wer ist der Mörder? Und dann rolle ich es von hinten auf, um dann irgendwie wieder in die Ausgangssituation zu kommen. Genau.
0: Und dann noch eine Frage zum Buch. Wie sind Sie auf das Ende des Buches gekommen, beziehungsweise hatten Sie noch ein alternatives Ende für Ihr Buch?
6: Gute Frage. Also es war tatsächlich nicht meine allererste Idee, aber ich weiß auch nicht, wie das alternative Ende gerade ausgesehen hat. Es ist irgendwie schon rausgelöscht aus meinem Kopf. Ich hatte, glaube ich, noch nicht die Person, die es nachher ist. Das ist ganz zum Anfang, aber es ist dann schnell dazu gekommen und dann hat es nachher auch alles besser gepasst als meine erste Idee. Aber ich kann leider nicht sagen, wen ich als erstes haben wollte als die Person. Ja.
0: Was waren Ihre Gedanken, während Sie das Buch verfasst haben? Hatten Sie schon eine konkrete Idee für den Höhepunkt und das Ende des Buches, bevor Sie angefangen haben zu schreiben?
6: Also es wurde noch sehr viel im Lektorat umgestellt. Zum Beispiel, dass die Stipendien ausgesetzt werden, war auch gar nicht erst drin. Und weil dann war halt nur, sie wird verdächtigt, vor allem der Höhepunkt. Aber dann gab es halt so viele verschiedene Höhepunkte dadurch, dass wir das mit den Stipendien noch gemacht haben. Und ja, es hat sich sehr viel im Schreibprozess tatsächlich noch verändert. Genau.
0: Arbeiten Sie gerade an einem neuen Buch, über welches Sie schon etwas für unsere Zuhörer verraten können?
6: Ja, also ich arbeite an einem neuen Projekt. Ich nenne es ja Projekt Echo auf Social Media. Und es wird düster, das kann ich sagen. Und es geht vielleicht mehr in die Black Spell-Richtung, das kann ich auch sagen. Genau.
0: Welches Buch würden Sie empfehlen für Jugendliche, denen Ihr Buch gefallen hat?
6: A Good Girl's Guide to Murder. Auf jeden Fall. Eigentlich alles von Holly Jackson. Also ihr neuestes Buch ist halt Adult, deswegen eigentlich ihre Young Adult Sachen. Und wenn man nur Romance mag, Lynn Painter, ihre Young Adult Sachen auf jeden Fall. Das würde ich sagen.
0: Jetzt noch was Persönliches. Welches Buchgenre lesen Sie am liebsten und warum?
6: Momentan gar nichts, weil ich halt nur mein eigenes Buch lese. Also eigentlich lese ich halt dann gerade vor allem Fantasy, weil ich halt ja Curseborn gerade geschrieben habe, den zweiten Teil zu Black Spell. Und sonst habe ich auch Klassiker dieses Jahr wieder für mich entdeckt tatsächlich. So ein Moodreader bin ich, immer mal wieder was anderes.
0: Und als Abschlussfrage, gibt es etwas, was Sie heute nicht gefragt wurden, aber Ihren Leser und LeserInnen gerne mitteilen möchten?
6: Yes, zu Black Spell. Ich kann nur sagen, es gab mal eine Figur in Black Spell, die wurde rausgestrichen. Also wir haben eine Figur in diesem Buch gehabt, die es nicht mehr gibt, aber die am Anfang in der ganzen Geschichte vorgekommen ist. Und das finde ich irgendwie voll cool zu erzählen, weil dass diese Person nicht mehr gibt, ist irgendwie eine krasse Vorstellung und dass Leute die einfach gar nicht kennen. Naja, das wollte ich nur sagen. Und es war die Tante von Eden, genau.
0: Dann Dankeschön, dass Sie sich Zeit genommen haben und Ihnen noch einen schönen Tag auf der Messe.
6: Dankeschön und euch auch einen schönen Tag.
3: Hiermit verabschieden wir uns. Wir sind
0: Emma,
2: Laura
3: und Pauline. Und in dieser Folge ging es um das Buch A Lesson in Murder von Celine Leonora, welches vom Arena Verlag produziert wird.

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3: Hallo und herzlich willkommen zur nun schon 6. Folge unseres Bücherpodcasts. Lesen war gestern, wir erzählen. Wir sind Emma, Shirin und Johanna und in dieser Folge wollen wir euch das Buch The Jewelry Secrets vorstellen. Außerdem haben wir uns mit der Autorin des Buches auf der Leipziger Buchmesse getroffen und sie interviewt. Dazu aber später mehr.
4: Das Buch The Jewelry Secrets wurde von Jana Hoch geschrieben und ist ein Jugendroman. Es ist am 6. November 2025 im Arena Verlag erschienen und kostet 22 Euro. In dem Buch geht es um eine Mischung aus Spannung, Rätseln und auch ein bisschen Liebe. Die Hauptfigur ist Darcy Green. Sie ist eigentlich gar nicht reich oder berühmt und passt deshalb nicht wirklich zu den anderen Teilnehmern. Trotzdem bekommt sie eine Einladung zu einem Erbschaftsspiel. Dieses Spiel findet auf einer Insel statt und dort treten zwei verfeindete Familien gegeneinander an. Ziel ist es, ein verstecktes Kunstwerk zu finden, bevor es sich selbst zerstört. Dafür müssen die Charaktere viele Rätsel lösen. Das Buch ist die meiste Zeit sehr spannend. Vor allem die Idee mit der Insel und dem Spiel ist sehr einfallsreich. Auch die Namen der Charaktere sind kreativ, zum Beispiel Darcy oder Dorian. Zwischen Darcy und Dorian gibt es am Anfang viel Streit und sie können sich gar nicht leiden. Im Laufe der Geschichte verändert sich das und sie kommen sich näher, was man am Anfang nicht unbedingt erwartet hätte.
5: Die Rätsel werden oft genau erklärt. Das ist einerseits gut, weil man es besser versteht. Andererseits wird es manchmal etwas unübersichtlich, weil es so viele sind. Teilweise kann man auch schon vorher ahnen, was als nächstes passiert. Trotzdem gibt es immer wieder überraschende Wendungen, die das Buch interessant machen. Die Geschichte ist insgesamt leicht verständlich geschrieben und man kann sich gut in die Situation auf der Insel hineinversetzen. Das Buch ist vor allem für Jugendliche gedacht, die gerne spannende Geschichten lesen und auch ein bisschen Romantik mögen. Es geht um Vertrauen, Streit zwischen Familien und darum, wie sich Beziehungen verändern können.
3: Insgesamt ist The Jewelry Secrets ein spannendes Buch mit einer guten Mischung aus Rätseln und Geschichte. Wir würden das Buch weiterempfehlen, da es uns sehr gefallen hat und wir die spannenden Übergänge zwischen den verschiedenen Rätseln sehr mochten. Und jetzt kommen wir noch zu dem Interview mit Jana Hoch, in dem wir einige Fragen bezüglich des Buchs, aber auch ihr und ihrer Karriere als Autorin gestellt haben. Hallo, können Sie bitte mal kurz für unsere Zuschauer erklären, wer Sie sind und welche Bücher Sie geschrieben haben?
6: Hallo, ich bin die Jana Hoch und ich habe unter anderem die Jewel Secrets-Reihe geschrieben, The Ruby Circle, und meine Pferdebücher, die Kronenherz-Reihe und Dancing with Raven.
3: Welche Bücher sind denn Ihre Lieblingsbücher und warum?
6: Mein absolutes Lieblingsbuch von meinen Büchern ist Dancing with Raven, weil das ein Buch ist, was ich schon in der Schulzeit damals angefangen habe. Die allererste Idee dazu war in meiner Schulzeit und die Geschichte habe ich über Jahre hinweg dann entwickelt. Und jetzt ist es ein Buch geworden und deshalb ist es mein absolutes Lieblingsbuch.
3: Was hat Sie dazu verleitet, ein Buch zu schreiben, das Angststörungen thematisiert?
6: Also ich glaube einfach, dass Angststörungen oder psychische Probleme ein Thema sind, ein ganz, ganz wichtiges Thema sind, was sehr, sehr viele Menschen begleitet. Und es ist auch das, was ich jetzt von meinen Lesern und Leserinnen so zurückgespiegelt bekomme. Damit hat es alles erfüllt, was ich mir gewünscht habe, auch für dieses Buch.
3: Was ist denn Ihre Lieblingsfigur aus dem Buch?
6: Meine Lieblingsfigur aus The Jewel Secrets ist auf jeden Fall Dorian, weil es ein sehr, sehr vielschichtiger Charakter ist. Und ihr dürft gespannt sein auf Band 2, weil man noch nicht alles über ihn weiß. Und das hat mir sehr viel Spaß gemacht, mich mit ihm zu beschäftigen und ihn zu schreiben, weil da einfach sehr, sehr viel in der Tiefe ist, was die Leser auf den ersten Blick noch nicht erkennen.
3: Was hat Sie denn genau für die ganzen Rätsel inspiriert?
6: Also ich wollte gerne ein Buch schreiben, was sich so ein bisschen anfühlt wie ein Escape Room, dass man noch nie genau weiß, was sich hinter der nächsten Tür verbirgt. Was sich auch ein bisschen anfühlt wie ein Spiel, als würde man das selber machen, dass man immer so eine gewisse Neugier immer hat. Und in dem Buch geht es ja auch um Kunst. Die Rätsel haben ja häufig was mit Kunst zu tun. Ich war tatsächlich in einigen Museen, um mich so ein bisschen auf das Buch auch einzustimmen und habe mir verschiedene Bilder angeschaut und gerade auch mit den optischen Täuschungen, die da sind. Und ansonsten, natürlich habe ich auch im Internet ein bisschen geguckt nach Bildern, die mich inspirieren für diese Rätsel. Aber ich wollte, dass es sich für den Leser auch anfühlt wie ein Spiel, dass man Lust hat, es zu lesen und sich jederzeit fragt, was ist da noch, was ist hinter der nächsten Tür und wie komme ich dahin?
3: Wie lange haben Sie denn genau jetzt an diesem Buch etwa geschrieben?
6: An meinen Jugendbüchern schreibe ich meistens so insgesamt ein halbes Jahr pro Buch.
3: Können Sie kurz erklären, warum Sie den Titel gewählt haben?
6: The Jewel Secrets ist ja der Titel und in dem Buch gibt es das Schloss der verstorbenen Künstlerin auf ihrer privaten Insel in Schottland. Und dieses Schloss hat sie zu ihren Lebzeiten, hat sie das Schloss den Juwel genannt, aus Gründen, die ich natürlich noch nicht verraten werde. Und in diesem Juwel gibt es ja zahlreiche Geheimnisse und verborgene Dinge und Türen, die geöffnet werden wollen. Und deswegen heißt das Buch The Jewel Secrets.
3: Und können Sie uns zuletzt vielleicht noch einen kleinen Vorgeschmack geben, was uns denn in dem zweiten Teil erwarten wird?
6: Also am Ende von Band 1, ohne zu viel zu spoilern, wird ja gesagt, dass es mit den Rätseln weitergeht und dass es noch größer und noch beeindruckender wird und noch unvorhersehbarer. Und genau das habe ich in dieses Buch geschrieben. Und ich habe ja auch vorhin schon gesagt, dass Dorian ein Charakter ist, von dem ihr noch nicht alles wisst. Und da dürft ihr auf jeden Fall gespannt sein.
3: Das hört sich richtig spannend an. Wir sind Ihnen sehr dankbar, dass wir heute das Interview mit Ihnen führen durften. Und uns hat es auf jeden Fall sehr gefallen. Ich hoffe, Ihnen hat es auch sehr Spaß gemacht.
6: Mir hat es super viel Spaß mit euch gemacht und ich wünsche euch noch ganz viel Freude auf der Messe.

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3: Willkommen zur 7. Folge von Lesen war gestern. Wir erzählen. Hallo liebe Hörerinnen und Hörer. Wir sind Pascal und Richard. Wir möchten Ihnen das Buch Schattenlicht von Jasmin Chakarami vorstellen. Es handelt sich hierbei um einen Jugendroman vom Verlag Random House, der im Jahr 2026 veröffentlicht wurde, mit einem Preis von 18 Euro und einer Seitenzahl von 464. Im Buch geht es um ein verlobtes Mädchen namens Billy. Billy ist nach Kanada geflogen für ihre große Liebe. Doch mit der Zeit kommt ein Geheimnis ans Licht und ihr großartiger Verlobter scheint nicht so perfekt zu sein wie gedacht. Mit den Hauptcharakteren Billy, Jamie und Tristan, die Teil einer Verschwörung sind, hat uns an dem Buch die sich schnell aufbauende Spannung gefallen. Außerdem die gut bedachte und abwechslungsreiche Storyline, die passend in das Buch eingeschrieben ist. Das Buch ist gut für Jugendliche, die fesselnde und romantische Bücher mögen. Wir hatten die Gelegenheit, Jasmin Chakarami auf der Buchmesse in Leipzig zu treffen und ein paar Fragen zu stellen. Schattenlicht ist nicht ihr einziges Buch, denn sie hat noch mehr Bücher geschrieben, von denen sie uns gleich erzählen wird.
4: Ich bin Jasmin Chakarami, ich bin Autorin von Tokioregen, Sturmflirren und im März ist jetzt mein drittes Buch erschienen, Schattenlicht.
5: Hätten wir noch eine Frage, wie sollte der Charakter Billy, der Charakter uns rüberkommen?
4: Also Billy ist für mich eine Person, das ist ein Mädchen, die steht an einem Wendepunkt in ihrem Leben, die ist gerade auf Selbstsuche, die ist auch frisch verliebt, die hat ganz, ganz, ganz viel Hoffnung, aber sie ist vielleicht auch ein wenig naiv und sie muss lernen, ein bisschen mehr für sich einzustehen, ein bisschen mutiger hinter ihren eigenen Emotionen zu stehen und ihre Reise ist nicht nur nach Kanada, sondern auch irgendwie durch ihr Innenleben, ihre Emotionen. Und sie kommt auf der anderen Seite wieder ganz stark raus.
5: Haben Sie sich in einer Figur selbst wiedererkannt, als Sie das Buch geschrieben haben?
4: Meine Geschichten sind immer sehr persönlich und die erzählen immer so aus einer Phase in meinem Leben. Ich habe ja selbst mal in Kanada gelebt. Deswegen ist immer so ein bisschen was von mir auch in den ProtagonistInnen. Natürlich nur Fragmente, nur Facetten. Die Figur entwickelt natürlich so ein Eigenleben und ist schon eine ganz eigene Entität.
5: Warum haben Sie für das Buch die Stadt Maple Ridge gewählt?
4: Ich habe selber in Maple Ridge gelebt und ich fand, das war eine total tolle Location, weil es eine ganz, ganz kleine, fast schon verzauberte Stadt ist in Kanada, umgeben von düsteren, nebelverhangenen Wäldern, sehr atmosphärisch und auch ein bisschen unheimlich und mit wirklich einer ganz puren, gewaltigen Wildnis.
5: Gibt es Figuren in Ihrem Buch, die von realen Personen inspiriert wurden?
4: Sehr oft sogar. Also sehr, sehr oft, gerade bei so Nebencharakteren sind es Figuren oder Menschen, die mir im Laufe meines Lebens begegnet sind, an speziellen Orten. Das sind Menschen, die Spuren in meinem Herzen hinterlassen haben. Und es ist so schön, die auf Papier zu bannen, weil dadurch bleiben sie irgendwie für immer.
5: Was hat auf Tristans Vorgeschichte mit der Hirnverletzung gebracht?
4: Das ist tatsächlich auch was sehr Persönliches, denn meine Mama hatte das Gleiche und sie hat sich auch zurück ins Leben gekämpft und es war für mich sehr inspirierend, aber es war natürlich auch wahnsinnig schwierig mit anzusehen, auch so diese Hilflosigkeit, die die Menschen dann durchmachen. Sie müssen sich ja so an ein ganz neues Selbst gewöhnen und sich da wirklich zurückkämpfen einfach und ich wollte das so ein bisschen einfangen in Tristan. Einerseits den Kampf, aber auch die Willenskraft und diese Lust am Leben, die ihn wieder zurückbringt. Ein schönes Dasein.
5: Jetzt noch eine Frage zur Buchmesse. Ist Ihnen eine Begegnung, die Sie hier gemacht haben, sehr im Gedächtnis geblieben?
4: Ich habe Mandalorian getroffen. Wir haben hier auch ganz viele Cosplayer und ich fand das total toll, weil ich liebe Mandalorian und der hatte sogar so ein Baby Grogu dabei, was ich sehr cool fand. Aber generell ist es natürlich super schön. Ich sehe total viele von meinen Kolleginnen und natürlich auch voll viele von meinem Verlag sind da und es ist wirklich wie so ein riesengroßes, fast schon Klassentreffen. Man sieht so viele Freunde und Freundinnen und aber ich glaube, mein coolster Moment, wo ich so ein bisschen Fangirl war, war mit dem Mandalorian.
5: Welches Buch würden Sie empfehlen für Leute, denen Ihr Buch gefallen hat?
4: Das ist eine gute Frage. Also ihr wisst ja, ich schreibe Jugendromane, aber ich lese natürlich sehr, sehr viele Erwachsenenbücher. Also ich mag zum Beispiel sehr, sehr gerne Jugendbücher, auch von Antje Babender-Erde. Das ist eine Autorin, die, da habe ich immer die Jugendbücher gelesen. Ich liebe ihr Buch Libellensommer. Als ich in eurem Alter war, hat mich das sehr, sehr bewegt und auch geprägt.
5: Danke, dass Sie sich Zeit genommen haben.
4: Sehr gerne.
5: Das war Folge 7 des Podcasts Lesen war gestern, wir erzählen. Es ging diesmal um das Buch Schattenlicht von Jasmin Chakarami vom Verlag Random House. Pascal und Richard verabschieden sich. Vielen Dank fürs Zuhören.

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4: Hallo liebe Zuhörer und Zuhörerinnen. Wir sind Leonie und Johanna und möchten euch das Buch Ich in 100 Teilen von Ulla Schuh vorstellen. In dem Buch geht es um ein Mädchen, das sich selbst und ihren Platz im Leben sucht. Sie fühlt sich oft unsicher und zerrissen, als würde sie aus vielen einzelnen Teilen bestehen. Im Laufe der Geschichte versucht sie herauszufinden, wer sie eigentlich ist und wie sie mit ihren Gedanken, Gefühlen und Problemen umgehen kann. Dabei spielen Freundschaften, Familie und persönliche Entwicklung eine große Rolle.
5: Das Buch gehört zum Genre Jugendroman und kann auch als Coming-of-Age-Geschichte bezeichnet werden, da es sich um das Erwachsenwerden handelt. Die Handlung spielt in einer ganz normalen, modernen Umgebung, hauptsächlich in der Schule, zu Hause und in ihrem sozialen Umfeld. Wichtige Personen ist die Hauptfigur Friederike, die im Mittelpunkt der Geschichte steht. Außerdem spielt die Familie eine wichtige Rolle, da sie sie im Alltag stark beeinflusst. Auch ihre Freundinnen und Mitschüler sind wichtig, weil sie ihr helfen, sich besser zu verstehen und ihren eigenen Weg zu finden.
4: Uns hat gut gefallen, dass wir uns während des Lesens sowohl in die Hauptfigur als auch in die anderen Figuren gut reinversetzen konnten. Und die Gefühle und Gedanken wirkten realistisch, besonders wenn es um den Selbstzweifel und um das Erwachsenwerden ging.
5: Das Einzige, was wir bemängeln können, ist, dass es an manchen Stellen spannender hätte sein können. Wir würden das Buch Jugendlichen weiterempfehlen, die sich mit Themen wie Identität, Selbstfindung und Gefühlen beschäftigen oder gerne ruhige, nachdenkliche Geschichten lesen. Jetzt folgt das Interview mit Ulla Schuh. Können Sie sich erstmal vorstellen?
6: Ja, also ich bin Ulla Schuh. Ich bin von Beruf eigentlich Lehrerin, unterrichte Deutsch und Geschichte und leite bei mir an der Schule auch eine Schreibwerkstatt, in die alle so ab der 8. Klasse rein dürfen, die gerne schreiben, egal was, ob Gedichte, Songs, Fantasy, was auch immer. Und da treffen wir uns einmal die Woche und schreiben zusammen und hören uns die Geschichten an und machen dann auch eine Lesung. Also ich bringe auch so das, was ich liebe, nämlich das Schreiben irgendwie in die Schule mit rein. Und habe jetzt meinen ersten eigenen Roman, Jugendbuch veröffentlicht, eben das Ich in 100 Teilen.
5: Wie sind Sie auf die Idee gekommen, über sowas zu schreiben?
6: Das ist gar nicht so einfach zu sagen, weil das geschieht irgendwie so automatisch in meinem Gehirn. Da tauchen dann so Bilder auf und in dem Fall war es tatsächlich dieses Bild, das man auch auf dem Cover sieht, das Bild von einem Puzzle. Also ich hatte im Kopf, ich würde gerne über eine Figur schreiben. Ich wusste auch schon, sie soll Rieke heißen und die kann ihr Ich nicht so richtig greifen, weil es ihr vorkommt wie ein Puzzle. Und ich hatte auch schon diesen Satz, mein Ich ist wie ein Puzzle, aber ich habe die falschen Steine. Und dann hat sich erst so nach und nach die Geschichte entwickelt, was mit ihr los ist, warum sie wirklich mit ihrer Identität hadert. Und dann hat sich die zweite Figur dazu gesellt und so ist es dann nach und nach entstanden.
5: Warum haben Sie sich für einen Tagebuchstil entschieden?
6: Ja, ich fand es sehr passend zu dem Thema. Also, dass die Rieke sitzt ja am Anfang in dieser Schreibwerkstatt und hat ein leeres weißes Blatt vor sich und soll drauf losschreiben und dann bricht es so aus ihr heraus und sie merkt, das hat sie schon lange beschäftigt, so die Frage, was stimmt denn nicht mit mir? Und als sie da so drauf losschreibt, kommt es raus und dann ist es wie so ein Mosaik nach Teilchen, so von Teil zu Teil, von Frage zu Frage. Und da fand ich das sehr passend, dass zu diesen 100 Puzzleteilen dann auch 100 Kapitel kommen und sie so sucht und da was findet, das Puzzleteil passt wieder nicht. Also dass das so fragmentarisch eigentlich bleibt.
5: Haben Sie eigene Erfahrungen ins Buch mit reingenommen?
6: Also es ist jetzt nicht autobiografisch, sowohl die Geschichte von Rieke als auch von Nico. Aber natürlich bringt man immer als Autorin seine eigenen Erfahrungen, Werte, Gedanken mit. Und da, also ich würde so sagen, es steckt viel von meiner Erfahrungswelt drin, aber auch viel von dem, was in der Schule so passiert, was ich im Gespräch mit Jugendlichen erfahre. Also auch da so eine Mischung, glaube ich.
5: Warum ist das Thema Identität für Jugendliche für Sie so wichtig?
6: ich merke das einfach jeden Tag in der Schule. Und ich glaube, in dem Alter gehört es halt dazu, dass man sein Ich findet und hinterfragt und so viele Möglichkeiten auch noch hat und vielleicht auch unsicher ist, wer bin ich, wo will ich hin? Und ich finde es eine ganz wichtige und spannende Frage und freue mich tatsächlich, wenn mich Teenager daran teilhaben lassen, an den Gedanken, ja.
5: Welche Figur im Buch mögen Sie selbst am liebsten und warum?
6: Ich kann das gar nicht so genau sagen, weil ich die Figur nur bedingt gesteuert habe. Also ich denke mir so Figuren aus, den Anfang, und dann kriegen die so ein Eigenleben und sprechen plötzlich und machen, wie sie wollen. Also ich hatte zum Beispiel auch gar nicht vor, dass Rike und Nico sich verlieben. Das haben die Figuren dann so beschlossen und haben plötzlich so gesprochen. Insofern kann ich die Frage gar nicht wirklich beantworten. Tut mir leid.
5: Welche Stelle im Buch war für Sie am emotionalsten zu schreiben?
6: Ich glaube, die Szene, wo die beiden ins Wasser springen, weil sich da so viel Emotionen bei Rike angestaut hat und das wollte ich irgendwie rüberbringen, dass sie so richtig am Zerplatzen ist und jetzt irgendwie sich entladen muss.

0: Also nicht zu Rieke und Nico. Ich habe tatsächlich schon einen zweiten Roman geschrieben, der im Lektorat liegt und sitzt an einem dritten historischen Stoff, aber das sind beides keine Fortsetzungen.
1: Dann danke für Ihre Zeit, dass Sie unsere Fragen beantwortet haben.
0: Sehr gern, vielen Dank.
2: Vielen Dank fürs Zuhören. Wir hoffen, euch hat unsere Buchvorstellung gefallen und wir konnten euch einen guten Eindruck vom Buch geben.
1: Wir sind Leonie und Johanna und das war unser Buch Ich in 100 Zeilen des Belz Verlages von Ulla Schuh. Bis zum nächsten Mal und macht's gut.
2: Die Klasse 8.1 dankt euch herzlich für die Aufmerksamkeit. 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

0: grüßt euch, liebe Zuhörerschaft von Radio Blau. Ich stehe hier live im Studio mit Ole. Das Thema, was wir heute behandeln, ist Trash-TV. Darüber erzählt euch Ole jetzt noch ein bisschen mehr.
1: Ja, willkommen. Willkommen im Studio. Mein Name ist Ole, wir sind hier bei Radio Blau. Und als allererstes haben wir ein Interview organisiert mit unserer Expertin Michelle, die euch jetzt ein bisschen über Trash-TV erläutern wird.
0: Bleibt dran. Herzlich willkommen. Schön, dass Sie eingeschaltet haben bei unserer Sendung. Das heutige Thema ist Trash-TV. Mein Name ist Adrian und ich sitze hier mit unserer Trash-TV-Expertin Michelle.
2: Hallo.
0: Michelle, schön, Sie kennenzulernen. Kommen wir zur ersten Frage. Was ist überhaupt Trash-TV?
2: Also Trash-TV ist ein Sendeformat, was auf den Sendern RTL oder ProSieben läuft. Und da kommt halt meistens sowas wie Sommerhaus der Stars oder Temptation Island, Love Island und sowas. Ja, das sind halt Formate, die eher auf die Unterhaltung Wert legen, anstatt den Wertgang auf den Tiefgang setzen. Und ich finde, sie zeigen sehr oft zwischenmenschliche Konflikte oder extreme Situationen, um die Aufmerksamkeit zu gewinnen. Und trotzdem kann man dadurch auch sehen, wie Menschen sehr oft ticken oder wie die Medien die Emotionen steuern.
0: Als unsere Expertin schaust du bestimmt auch selbst sehr viel Trash-TV, oder?
2: Ja, das stimmt.
0: Warum denkst du, gucken sich Leute das an?
2: Also ich persönlich gucke mir das gerne an, weil ich sehr dolle Drama liebe. Und ich denke, Menschen, die das schauen, die finden sehr viele Situationen sehr unterhaltsam oder sehr lustig. Aber trotzdem, denke ich, wissen die Menschen auch, dass vieles dort einfach gespielt ist.
0: Erzähl uns mehr, Michelle. Wie hat sich das Ganze bei dir entwickelt?
2: Also ich fand es sehr interessant zu sehen, wie solche Formate generell aufgebaut sind und wie die Menschen dort auch dargestellt werden. Und auch so muss ich sagen, dass ich halt zufälligerweise zugekommen bin, weil ich halt eine Folge damals gesehen habe und da halt so viel passiert, dass ich halt immer weiter und immer weiter gucken wollte und es quasi wie eine Sucht dann draus geworden ist.
0: Michelle, gibt es denn bereits Neuigkeiten in der Trash-TV-Szene, auf die du dich bereits freust?
2: Ja, also ich kann euch auf jeden Fall sagen, dass Mitte März die neue Sendung Joblinge bald online kommt. Und ja, ich bin auf jeden Fall schon sehr gespannt, da ich weiß, dass es auf jeden Fall sehr witzig und wieder sehr viel Dramatik geben wird.
0: Da muss ich auf jeden Fall reinschauen. Danke, dass du dir die Zeit genommen hast, Michelle.
2: Immer wieder gerne.
3: Zurück bei Radio Blau. Nach diesem sehr interessanten Interview mit unserer Expertin geht's auch gleich weiter mit der Werbung.
4: 10 Teenager, 3 Tage und jede Menge Herausforderungen. In der neuen Reality-Show Joblinge reißen 10 kreative und motivierte Jugendliche gemeinsam durch die Projekträume der Medienwerkstatt Hub. Doch schnell wird klar, das wird kein normaler Ausflug. Die Teilnehmer müssen gemeinsam spannende Aufgaben, kreative Challenges und Vertrauensspiele meistern. Dabei erstellen sie eigene Beiträge, führen Interviews und lernen, wie Journalismus wirklich funktioniert. Doch wenn viele unterschiedliche Persönlichkeiten aufeinandertreffen, sind Chaos, Diskussion und lustige Momente fast garantiert. Manche entdecken ihr Talent vor dem Mikrofon, andere merken schnell, dass Teamarbeit manchmal schwieriger ist als gedacht. Freundschaften entstehen, Ideen werden gesammelt und manchmal geht auch etwas komplett schief. Aber genau das macht die Show spannend. Die große Frage ist, schaffen es die Jugendlichen zusammenzuarbeiten oder endet das alles hier im puren Chaos?
5: Also ich bin ja hier mit den 10 Jugendlichen und ich bin komplett am Limit. Ich weiß nicht mehr, wo oben und unten ist. Es hat schon gebrannt, es gab Überschwemmungen. Ich bin echt froh, wenn das hier alles wieder vorbei ist.
6: Ich bin seit 4 Uhr wach. Ich habe seit 3 Tagen nicht geschlafen. Ich habe seit gestern nichts gegessen. Bitte hol mich hier raus.
7: Ja, ich find's super. Also ich habe seit 3 Tagen nichts mehr gegessen, aber ich wollte eh mal wieder abnehmen.
0: Also mir geht es absolut fabelhaft. Ich könnte mir gerade nichts Schöneres vorstellen. Ich habe die beste Zeit meines Lebens und ich glaube, ich will hier auch nie wieder weg.
8: Also ich kann es gar nicht abwarten, bis ich hier wieder weg bin. Ich halte das alles nicht mehr aus. Das geht so nicht. Ich muss hier raus.
9: Mir geht's gut. Die Teilnehmer schaffen ihre Challenges nicht richtig. Das heißt, das Geld bleibt bei der Produktionsfirma. Also läuft alles super.
10: Ja, läuft echt voll gut so. Ich sag denen immer, die sollen sich an ihr Skript halten, aber machen dann irgendwie, was sie wollen. Aber also das ist auf jeden Fall nicht gestaged. So, das ist hier alles Reality.
4: Schalten Sie ein und seien Sie live dabei. Die neue Show Joblinge.
3: zurück bei mir. Nach so einer Werbung hat man natürlich sehr große Lust, sich das anzuschauen. Allerdings kommt jetzt ein Beitrag, der euch ein bisschen näher bringt, wie das denn tatsächlich abläuft. Was geht denn hinter den Kulissen vor?
11: Manche würden es chaotisch, sinnlos oder oberflächlich bezeichnen.
12: Willkommen
11: zu einer neuen Folge von Hinter den Kulissen. Heute mit dem Thema Reality TV oder wie es oft genannt wird, Trash TV. Mit Tim und
13: Lea. Millionen von Zuschauern konsumieren regelmäßig Formate dieser Art. Zu sehen bekommt man Beziehungsdramen, Luxus, abartige Herausforderungen und eine Kulisse, die perfekt zu sein scheint. Dabei verbergen sich hinter dieser vermeintlich heilen Welt zahlreiche Probleme und Missstände.
11: Laut einem Artikel der Tagesschau berichten Insider von übertriebenem Alkoholkonsum. Dieser dient beispielsweise dazu, die Teilnehmer der Shows zu unüberlegten Handlungen zu verleiten. Die Teilnehmer werden abgefüllt, um Hemmungen abzulegen und Dinge zu tun, die sie im Nachhinein bereuen könnten.
13: Darüber hinaus versuchen die Produzenten, Teilnehmer psychisch zu brechen, indem sie ihnen beispielsweise Essen und Duschen verwehren. Der Insider berichtet auch vom Beschallen mit Schlagermusik in der Nacht. Wozu machen sie das? Sie wollen Beteiligten an ihre Grenzen bringen, um gutes Material für die Kameras zu bekommen.
11: Aber auch schon vor der Show legen die Produktionsfirmen fragwürdige Techniken an den Tag. Sie suchen gezielt nach Teilnehmern, die durch vermehrtes Provozieren und aggressives Verhalten auffallen.
13: Durch sogenanntes Skandalmarketing versucht man, die Sendung stärker in das allgemeine Bewusstsein zu rücken. Das bringt eine bessere Einschaltquote und damit mehr Geld.
11: Reality TV ist ein riesiges Geschäft mit Emotionen. Manchmal echt, aber meistens künstlich erzeugt.
13: Auch wenn das nur einzelne Beispiele waren, hoffen wir, dass ihr nun einen tieferen Einblick hinter die Kulissen bekommen habt.
11: Hiermit verabschieden wir uns von euch und hoffen, ihr habt noch einen schönen Tag. Wir sehen uns in der nächsten Folge.
13: Tschüssi!
0: Zurück im Studio bei mir, Adrian. Ich stehe hier mit Ole und den beiden Moderatoren von Hinter den Kulissen, Lea und Tim. Ole wird jetzt ein paar Fragen an die beiden richten.
1: Ja, wie war es denn für euch beide, diese Recherche zu führen?
13: Ja, also es war komplexer auf jeden Fall, erstmal so Informationen herzubekommen, weil es sehr wenig Informationen darüber existieren. Und dann haben wir halt erstmal ein bisschen gesucht, aber das haben wir auch sehr schnell hinbekommen. Waren das ja nicht zum ersten Mal. Tim, willst du noch was dazu sagen?
7: Ja, ich schließe mich da natürlich an. Also nachdem wir dann diesen ersten Artikel gefunden haben, ist dann so der Stein ins Rollen gekommen. Und dann haben wir auch immer mehr Sachen gefunden. Und da es ja auch ein interessantes Thema ist, hat uns das auch Spaß gemacht.
1: Und denkt ihr denn, dass ihr alle Sachen dazu gefunden habt? Oder gibt es noch ein paar Informationen, die ihr rausgelassen habt?
13: Also ich denke schon, dass es Informationen gibt, über die wir nichts gesagt haben, weil wir es eben nicht gefunden haben. Aber im Großen und Ganzen haben wir die große Problematik rausgefunden.
7: Unser Ziel war es ja auch, in einem kurzen Format so ein paar Informationen zu geben, damit man einen Überblick hat und dann vielleicht auch Interesse hat, sich mehr mit dem Thema zu beschäftigen.
1: Okay, danke schön.
13: Gerne.
7: Gerne.
1: Moin moin Leute und herzlich willkommen hier im Studio Blau. Mein Name ist Ole und mit mir ist heute der Marc.
14: Hallöchen.
1: Wir haben uns heute auf die Straße begeben und Passanten zu ihrem Verhältnis zu Trash-TV befragt und das waren ihre Antworten.
15: Kennen Sie Trash-TV und was ist Ihre Meinung dazu?
14: Trash-TV? Kenne ich nicht.
16: Ja, ist ganz lustig, aber irgendwie auch sehr dumm manchmal. Ich gucke das jetzt nicht so oft. Ist nicht so meine Kategorie.
17: Das ist halt so ein bisschen so wie Brainrot, ne?
18: Also, ich sehe die kritischen Punkte, aber es macht schon auch Spaß zu gucken.
19: Ja, ich kenne Trash TV, aber ich gucke es halt nicht deswegen. Aber ich finde es halt so Verblödung halt. Also es ist halt dumm, unnötig.
20: Ah, ich meine so RTL 2. Ja. Auch wenn mal gar nichts mehr geht und man irgendwas zum Einschlafen braucht. Aber ansonsten ist es einfach nur eine Vollkatastrophe.
1: Wie weit würden Sie für Geld gehen und warum?
16: Tja, kommt halt drauf an. Kommt der Betrag auch an.
17: Ich will jetzt auch nicht, dass Leute sich jetzt lustig machen halt im Internet.
18: Ich glaube, ich würde ehrlich gesagt für kein Geld jemals ins Trash-TV gehen. Also, nee, ich glaube, egal was mir angeboten würde, würde ich nicht machen.
19: Für Geld? Oh, boah, nicht so weit eigentlich. Mein Selbstrespekt noch wichtiger als Geld.
20: Das kommt auf die Summe ein bisschen an. an der Stelle. Also jedenfalls nicht das, was dort im TV gezeigt wird. Also viel nackte Haut, sich gegenseitig an die Gurgel fallen, mit jedem und jeder schlafen und von heute auf morgen sowohl ändern, wer ich bin und was ich sage und alle durch den Kakao ziehen, ohne Konsequenzen hinterher und dann wieder so tun, als wäre Best Friend und sehr nur fürs Fernsehen. Also auf gar keinen Fall.
1: So, wir haben jetzt auf jeden Fall sehr interessante Meinungen dazu von Passanten gehört und jetzt frage ich dich hier im Studio, Marc, was ist denn deine Meinung zu Trash-TV?
15: Ja, also ich muss auf jeden Fall sagen, dass ich davon leider überhaupt nichts halte. Ich habe einiges davon gesehen in den letzten Jahren, aber ja, selber dran teilnehmen würde ich auf keinen Fall. Und was hältst du davon, Ole?
1: Ja, also meine Meinung zu Trash-TV ist natürlich ganz simpel. Ich schaue sehr wenig Fernsehen, das bedeutet, ich gucke so welche Sendungen eigentlich gar nicht. Dennoch finde ich sowas sehr albern, was diese Leute dort machen. Die ganzen Schauspieler und Prominente, die sich dort zum Affen machen, nur für ein bisschen Geld, was am Ende gar nichts bringt. Und selbst für Geld würde ich nicht das machen in dem Rahmen, wie die Leute dort im Fernsehen. Also ich würde schon sehr dumme Sachen machen, aber ich würde mich dort auf jeden Fall nicht nackt ausziehen oder mit jemandem Fremden schlafen für ein bisschen Geld.
12: Das war's jetzt zum Thema Trash-TV. Dankeschön fürs Einschalten. Ich hoffe, ihr konntet jetzt ein paar Erfahrungen sammeln. Was sind eure Lieblingssendungen? Guckt ihr Trash-TV? Jetzt geht's erstmal weiter mit Radio Blau. Einen schönen Tag noch. 1, 2, 1, 2, 3.

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1: Ja, herzlich willkommen zu aktuell. 3 Minuten nach 19 Uhr, da ich die Sendung soeben habe noch zu Ende laufen lassen. Gerade hörten wir Jung und Blau und jetzt, ja, geht's los mit aktuell. Ich habe mir kurz noch aufgerufen, weil, also ich weiß nicht, wie es für euch heute war, aber für mich war es heute ein überraschend warmer Tag. Ich gestehe, ich schaue nicht immer im Wetterbericht, so, also ich nehme es dann so ein bisschen, wie es kommt. Aber ich habe mir erlaubt zu schauen für die nächsten Tage und morgen und übermorgen sieht es auch nicht viel kälter aus. So, also jetzt zeigt es gerade 35 Grad morgen und 34 Grad übermorgen an. Mal schauen. Also sowas ändert sich ja vielleicht auch immer noch mal ein bisschen spontan. Ich hoffe es. Also ein bisschen kühler wäre schon schön. Aber naja, hier im Studio ist es auch relativ, da steht so ein bisschen die Luft, da ist noch mal ein bisschen wärmer. Da spürst du vielleicht jetzt noch mal ein bisschen heftiger, als es eigentlich ist. Aber egal, ich habe heute 2 Beiträge rausgesucht, die wir heute uns anhören werden. Einer lief tatsächlich auch heute Mittag schon. Und zwar ein Beitrag von meiner Kollegin Rebecca über den Holocaust-Gedenktag für Sinti und Roma am Sonntag, also wahrscheinlich letzten Sonntag, und den 2. August, genau. Und dann noch ein Beitrag über ein neues Sonderforschungsprojekt an der FSU in Jena zur Virusrevolution. Und das hörte sich für mich ehrlich gesagt sehr spannend an, weil ich mir auch vorstellen kann, dass so gerade durch Corona wahrscheinlich sehr noch den Gedächtnissen Pandemien und Virusse sind, was das so bedeuten kann. Und ich glaube, da ist es schon ganz gut, dass man da zu forscht. Genau. Aber das werden wir dann anhören. Wir haben jetzt erstmal Musik. Und zwar zu Beginn bleiben wir im Genre, was wir gerade hatten, so ein bisschen Rap-Genre, allerdings eine ganz andere Richtung. Und zwar einem Song von Lil Peep und Lil Tracy. Das ist der erste Song, den ich von Lil Peep gehört habe, also eigentlich von beiden gehört habe. Und ein, finde ich, sehr schöner, aber auch echt trauriger und ein bisschen düsterer Song. Ich hoffe, das ist okay. Und er heißt Witchblades. Ja, ist schon älter, also sowieso, weil Lil Peep ist ja schon eine Weile tot. Und ja, mit dem Song habe ich ihn entdeckt, halt leider erst, nachdem er verstorben ist. Aber trotzdem ein sehr guter Künstler und hat sehr viel Freude bereitet, mir die Lieder zu hören, mir anzuhören, zu entdecken. Und mit dem Einstieg gehen wir heute mal voraus, ja. Dann wünsche ich euch viel Spaß mit dem Lied Witchblades von Lil Peep und Lil Tracy.

Ja, das war Abstract mit dem Song Freedom, produziert von Blue Lake. Und wir machen jetzt weiter mit dem ersten Beitrag für heute. Und zwar beginnen wir einfach mal mit dem Beitrag, der heute Mittag auch schon lief. Ein Beitrag zum Holocaust-Gedenktag für Sinti und Roma, der gestern am 2. August war. Und ja, da hören wir jetzt einfach mal rein, was so Rebecca für uns vorbereitet hat.

Der 2. August ist der Europäische Gedenktag für den Holocaust an den Sinti und Roma. An diesem Tag wurden im Jahr 1944 ungefähr 3000 Frauen, Männer und Kinder in den Gaskammern von Auschwitz-Birkenau ermordet. Sie waren die letzten Angehörigen dieser Volksgruppe im Lager. Insgesamt wurden im nationalsozialistisch besetzten Europa ungefähr 500.000 Sinti und Roma ermordet. Das Europäische Parlament erklärte im Jahr 2015 den 2. August zum Gedenktag. Seitdem gibt es regelmäßige Gedenkveranstaltungen. Auch in Leipzig wird an diesem Tag jährlich der Ermordung der Sinti und Roma gedacht. Das Gedenken findet am Schwanenteich, also hinter der Oper, statt. Dort steht eine kleine und eher unscheinbare Statue mit dem Namen der Geschlagene. Sie erinnert an die mindestens 280 nach Auschwitz verschleppten und ermordeten Sinti und Roma aus Leipzig sowie an die im Leipziger Rüstungslager der HASAG verstorbenen Zwangsarbeiterinnen. Auch dieses Jahr fand dort am Sonntag, den 2. August, eine Gedenkveranstaltung statt. Ausgerichtet wurde das Gedenken von dem Verein Romano Sumnal, in dem sich Leipziger Romja organisieren. Zunächst hielt Melissa Sedi vom Verein, also dem Verein Romano Sumnal, eine Rede zur Bedeutung des heutigen Tages. Dann wurde den Ermordeten mit einer Schweigeminute gedacht. Anschließend wurden von verschiedenen Mitgliedern der Stadtgesellschaft und engagierten Bürgerinnen Blumen am Denkmal niedergelegt. Außerdem lasen noch zwei Mitglieder des Vereins, Daniel Weißbrot und Ida Fasefer, Gedichte von Ilja Jovanovic vor. Die Gedichte waren zweisprachig auf Romanes und Deutsch. Die Veranstaltung war kurz, aber würdevoll. Abschließend sprach ich mit den beiden Organisatoren des Gedenkens, also mit Melissa Sedi und Didi.

0: Ich bin heute beim Gedenken an den Völkermord an den Roma und Sinti gewesen und wir sprechen hier jetzt mit Melissa Seidi vom Verein Romano Sumnal. Melissa, möchtest du kurz ein paar Worte dazu sagen, weshalb ihr heute hier wart und was ihr gemacht habt?
1: Ja, also erstmal danke, dass du hier warst, mit uns das zusammen gemacht hast und wir gedenken heute an die Roma und Sinti, die vom 2. auf den 3. August 1944 ermordet wurden in Auschwitz-Birkenau. Und dieses Gedenken findet jährlich statt. Und für uns ist es ganz wichtig, dass wir uns zeigen und an diesem Tag, an diese Nacht gedenken, dass das nicht verloren geht und dass wir in Zukunft schauen, dass das nie wieder passiert. Und das war uns wichtig, auch mit der Mehrheitsgesellschaft zu teilen und uns auseinander mit diesem Thema auseinanderzusetzen. Genau.
0: Wen habt ihr denn heute eingeladen?
1: Wir haben Vertreter von der Stadt Leipzig dabei gehabt. Wir hatten verschiedene Verbände und Vereine hier und natürlich auch gerne Leute, die sich dafür interessieren und einfach mit dabei sein wollen. Und du natürlich.
0: Ich als wichtige Social-Media-Aushilfe heute.
1: Genau, auch wichtig.
0: Genau, vielen Dank dir. Ja, und ich hoffe, nächstes Jahr schafft ihr wieder ein schönes Gedenken.
1: Ja, wir hoffen auch. Vielen Dank, danke.

0: So, ich spreche hier jetzt mit Didi, der heute das, von Romano Sumnal, der heute das Gedenken hier mit organisiert hat. Didi, was war denn dein Beitrag zu der heutigen Gedenkveranstaltung?
1: Ja, wir haben das alles zusammen mit Melissa organisiert, auch mit Romano Sumnal. Und wir haben auch Gedichte von Ilija Jovanovic gelesen. Und wir danken auch Stadt Leipzig, dass sie auch in Urlaubzeiten da waren. Und es ist auch ein besonderes Tag, dass wir heute da waren. Und wir sehen, dass noch sich viele Leute interessieren, dass sie noch da sind. Ich denke, das ist sehr wichtig, immer einen Tag, dass wir gedenken an die Opfer im Nationalsozialismus.
0: Warum habt ihr die Gedichte ausgesucht, die ihr heute vorgetragen habt?
1: Das sind auch besondere Gedichte, weil das sind auch in zwei Sprachen. Das sind auch auf Romanes und auf Deutsch. Und wir wollen auch zeigen, dass auch in Romanes, auf unserer Muttersprache auch. Und es ist auch interessant, dass auch das Romanes, dass die Leute auch hören, wie es klingt. Und wir haben das gemacht erstmal auf Romanes und auf Deutsch, dass man auch die Sprache hört und wie auch gelesen wird. Deswegen haben wir auch die Gedichte ausgewählt.
0: Warum habt ihr den Autor ausgesucht?
1: Ja, Ilija Jovanovic hat auch geschrieben, weil der ist auch ein Rom. Und er hat auch zweisprachig das gemacht. Deswegen haben wir den auch ausgewählt. Das geht halt um den KZ-Lager. Und für ein besonderes Abend war halt sehr einzupassen, sein Buch.

0: Ja, das war der Earth Song von Michael Jackson und direkt nach dem Beitrag von Rebecca, und wir machen weiter mit dem nächsten Lied. Und zwar hatten wir jetzt primär englischsprachige Songs, glaube ich. Da switchen wir jetzt mal die Sprache zu deutschen Songs, und zum einen zum ersten von Conny, also mit C-O-N-N-Y, dem Song Hallo Nullpunkt.
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Ja, das war Hallo Nullpunkt von Conny. Ich finde ein echt cooler Song. Also am besten fand ich die Stelle, wo er sagte, dass er, wenn er ehrlich ist, gar nicht so viele Fragen hat. Das erinnert mich irgendwie so ein bisschen manchmal an eine Situation, die mir ähnlich geht, dass man quasi die Möglichkeit hat, so viel herauszufinden, gerade in Bezug auf das Internet. Das ist ja so ein riesiges Sammelsurium an Informationen. Aber man vielleicht gar nicht diese Neugier hat oder sie irgendwie finden muss, die Leidenschaft, dieses Interesse quasi aufzubauen, sich in Themen sehr intensiv reinzuarbeiten und auch diesen Ehrgeiz zu haben, da quasi immer Fragen zu stellen. Naja, wir machen weiter mit dem nächsten Lied. Das ist noch, na gut, relativ neu, weiß ich nicht, letztes Jahr erschienen, glaube ich, von KIZ, also einer Gruppe aus drei Leuten bestehend. Und es heißt Lächel doch mal. Ich bin mir gerade nicht sicher. Ich glaube, das Album hieß Görlitzer Park. Bin ich mir aber nicht ganz sicher. Und ja, das hören wir jetzt erstmal.

0: Laden, Jungs. Echt entspannt hier auf dem Dach. Irgendwer geschlafen?
1: Nein, Mann, ganze Nacht wach.
0: Ja, ich auch. Mann, es ist so krass. Hätte doch auch echt keiner bei der Rampensau

0: Ja, das war Fast Forward von Trettmann und Materia. Und wir machen weiter mit dem nächsten Beitrag, den ich schon am Anfang angekündigt hatte. Und zwar im Mai diesen Jahres hat die Deutsche Forschungsgemeinschaft bekannt gegeben, dass an der Universität in Jena ein neuer Sonderforschungsbereich eingerichtet wird, der den Titel trägt Virusrevolution. Dekodierungswerkzeuge für die Virusforschung. Sprecherin dieses Sonderforschungsbereichs ist die Bioinformatikerin Monja Marz von der Fakultät für Mathematik und Informatik und dort dem Institut für Bioinformatik. Mit Monja Marz hat Reino sich am Telefon über den Sonderforschungsbereich und ihrem Forschungsgegenstand unterhalten und sie zuerst einmal gefragt, wie man das als Wissenschaftlerin empfindet, wenn man einen solchen Sonderforschungsbereich bekommt und dessen Sprecherin ist. Reino ist ein Reporter von Radio Frei. Also es ist kein Beitrag von unserem freien Radio, sondern von Radio Frei.
1: Es ist eine ganz besondere und große Auszeichnung, dass wir einen SFB hier in Jena einrichten dürfen, weil mit einem SFB kann man ganz große wissenschaftliche Fragen beantworten, die man vielleicht mit einzelnen Arbeitsgruppen gar nicht beantworten kann. Das heißt also, mehrere Forschenden erkennen gemeinsam Herausforderungen und Forschungsziele und daraus entsteht dann eine Idee, die dann langfristig und interdisziplinär beantwortet werden kann. Und der SFB bietet so einen Rahmen, um Expertisen aus verschiedenen Disziplinen zu bündeln und ist für 3 mal 4 Jahre, also bis zu 12 Jahren angelegt.
2: Und wie funktioniert das? Wie kommt sowas zustande? Sitzt man da mit Kolleginnen und Kollegen am Kaffeetisch und unterhält sich darüber, was man noch alles rauskriegen müsste, könnte, sollte? Und dann ist dafür aber kein Geld da und dann kommt man auf die Idee, einen Sonderforschungsbereich zu beantragen. Wie funktioniert das?
1: Ich glaube, das ist grundsätzlich für alle Drittmittel in der Forschung genau so. Aber bei einem SFB versucht man, glaube ich, übergeordnete Fragen zu beantworten. Das heißt, man entwickelt über einen langen Zeitraum hinweg ein gemeinsames wissenschaftliches Konzept, arbeitet dann diese verschiedenen Fragestellungen in einem umfangreichen Antrag aus,

0: ein Beispiel für die Bürokratie, unter der wir leiden?
1: Tatsächlich gab es wohl vor mehreren hundert Jahren einen sehr berühmten Wissenschaftler, zum Beispiel Einstein, der einfach nur gesagt hat, ich brauche Forschungsgeld. Und dann wurde ihm das gegeben, ganz ohne Begründung. Und heutzutage wäre sowas nicht mehr möglich. Heutzutage ist es schon so, dass man sehr gut begründen muss oder sollte, wofür man diese Forschungsgelder auch einsetzen möchte, weil es einfach hochkompetitiv ist.
0: Aber wahrscheinlich wird man doch, wenn man so einen Antrag mit vielen anderen zusammenstellt, schon bei der Antragsformulierung lernen.
1: Das ist absolut richtig. Und gerade bei solchen interdisziplinären Feldern, wie wir es jetzt auch bei unserem SFB haben, muss man auch erstmal lernen, eine gemeinsame Sprache zu sprechen. Und das dauert und ist auch in der Überzeugung für die Gutachter ein ganz wesentlicher und kritischer Punkt, der aber auch sehr überzeugt hat in unserem Fall.
0: Welche anderen Wissenschaften sind denn in diesem Sonderforschungsbereich zusammengefasst?
1: Also in unserem Sonderforschungsbereich sind sehr viele verschiedene Disziplinen zusammengefasst. Das ist auch eine Besonderheit unseres SFBs. Bei uns beschäftigen sich mit dem Thema Bioinformatiker, Virologen, Molekularbiologen, Immunologen, Biophysiker, Photoniker, Physiker, Informatiker. Eine ganz große Rolle spielt auch künstliche Intelligenz. Aber auch Mediziner sind wichtig, Datenwissenschaftler sind wichtig und ganz besonders ist für mich wichtig, dass wir auch Sozialwissenschaften einbinden konnten, weil für uns, wir haben ja eine Mission, dass wir das, was wir auch rausbekommen, auch in die allgemeine Bevölkerung überführen können, dass wir mit unserem Wissen vielleicht auch aufklären können.
0: Das klingt jetzt also gigantisch. Wie viele Leute sind denn da dabei, die da mitarbeiten in diesem Netzwerk?
1: In unserem SFB, der mit als ein größerer SFB gilt, haben wir 31 verschiedene Professoren und PIs, nennt man die, Principal Investigators, die hier agieren.
0: In wie vielen Ländern?
1: Die Sonderforschungsbereiche der DFG sind ausgelegt, Forschung in Deutschland zu machen. Das heißt, alle Wissenschaftler, die hier beteiligt sind, kommen aus Deutschland. Ganz selten kann man auch jemanden aus dem Ausland mit einbinden, aber das bedarf größerer Begründung, warum das geht und meistens nur dann, wenn die Expertise in Deutschland nicht vorhanden ist.
0: Jetzt haben wir die ganze Zeit über die Form geredet. Lassen Sie uns mal zum Inhalt kommen. Was ist das Ziel dieses Sonderforschungsbereichs bzw. des Antrags, mit dem Sie diesen Sonderforschungsbereich beantragt haben?
1: Unser Sonderforschungsbereich hält das Akronym Virus Revolution. Es geht also darum, für Virologen bioinformatische und photonische Werkzeuge zu erstellen, damit die dann viel besser arbeiten können. Das heißt, ein Ziel ist es, dass wir schneller Viren erkennen können und schneller charakterisieren können, dass wir vielleicht das Genom eines Virus und die Mutation schneller analysieren können oder überhaupt analysieren können, dass wir die Wechselwirkung zwischen einem Virus und seiner Hostzelle, also seiner Wirtszelle, besser verstehen, dass wir aber auch die Infektionsprozesse in Echtzeit hochauflösend beobachten können. Das heißt, dass wir das mikroskopieren können oder auf andere Art und Weise visuell darstellen können. Und letztlich ist natürlich das übergeordnete Ziel, dann Medikamente, Impfstoffe und Diagnostika zu entwickeln.
0: Also der Bereich ist eingegrenzt schon auf menschliche Gesundheit, habe ich das richtig verstanden?
1: Nein, es geht nicht nur um menschliche Krankheitserreger. Der Fokus liegt auf grundlegenden biologischen Mechanismen von Viren, so dass wir in unserem Sonderforschungsbereich nicht nur humanpathogene Viren angucken, wir schauen uns auch Viren an, die auf Tiere, Pflanzen und in der Umwelt agieren und wir schauen uns auch Phagen an. Das sind also Viren, die Bakterien infizieren.
0: Ein möglicher Output, wenn ich das so sagen darf, ist schon auch bei menschlichen Krankheitsfällen herauszubekommen, was ist die Ursache und wie kann man mit dieser Ursache sinnvoll umgehen.
1: Das ist richtig. Wir versuchen, für den nächsten Virusausbruch vorbereitet zu sein. Wir haben eine Vision, dass wir eine Plattform schaffen, in der verschiedenste Wissenschaftler, die aus unserem Sonderforschungsbereich natürlich, aber auch Wissenschaftler, die außerhalb Deutschlands sind, dass all die Tools, die entwickelt wurden, um halt Viren zu charakterisieren und zu verstehen, dass die alle zusammengefügt werden, sodass wir dann konzertiert, wenn wieder ein Virusausbruch geschehen sollte, reagieren können. Und das auf verschiedenen Ebenen, auf der Evolution, wir versuchen Zell- und Wirtstropismus zu verstehen und natürlich die Virulenz und auch die Pathogenität eines Virus vorherzusagen.

0: Eine anspruchsvolle Angelegenheit. An welchen Stellen hapert es denn im Moment?
1: Im Moment ist es so, dass viele Virologen, die sehr namenhaft sind, sich auf eine Virusfamilie konzentrieren. Und wir haben gerade hier in Deutschland das Glück, dass wir sehr hochrangige Virologen haben. Dann ist es so, dass die Tools, die entwickelt werden müssten, um hier die Virologie voranzutreiben, von Bioinformatikern oder auch Photonikern entwickelt werden, die vielleicht ganz vereinzelt sitzen. Und wir versuchen genau, diese Leute zusammenzuführen, die Synergien zu bündeln und auch die großen Lücken, die halt derzeit noch nicht adressiert werden, mit unserem Sonderforschungsbereich zu füllen.
0: Sie sind jetzt in diesem Sonderforschungsbereich die Sprecherin. Was bedeutet das in Aufgaben?
1: Als Sprecherin habe ich vielfältige Aufgaben. Ich bin natürlich dafür da, den Sonderforschungsbereich nach außen hin darzustellen, aber auch intern zu koordinieren, die verschiedenen Wissenschaftler zusammenzubringen, immer wieder übergeordnete Fragestellungen aufzuwerfen und dann zu schauen, mit den verschiedenen Modulen und Tools, die wir entwickeln, wie können wir die eigentlich beantworten.
0: Also ich habe bei der DFG gelesen, es gibt insgesamt in Deutschland so um die 260 Sonderforschungsbereiche. Sie arbeiten doch aber unabhängig von der Existenz dieses Sonderforschungsbereichs mit anderen Wissenschaftlerinnen und Wissenschaftlern ohnehin zusammen.
1: Ja, das ist richtig. Für mich ist es sehr wichtig, verschiedenste Disziplinen zusammenzubringen, sodass wir eben auch vor 10 Jahren das sogenannte Europäische Virus-Bioinformatik-Zentrum gegründet haben, und zwar hier in Jena. Und die Idee war ursprünglich gewesen, dass wir verschiedenste Wissenschaftler aus Deutschland zusammenbringen. Und dann haben wir gesehen, oh, es gibt auch in unseren angrenzenden Ländern in Europa sehr viele Wissenschaftler, die sich hier sehr gut integrieren können. Und mittlerweile haben wir festgestellt, dass das weltweit auf sehr großes Interesse stößt. Mittlerweile haben wir über 3000 Followers auf unseren sozialen Medien. Wir haben über 200 aktive Mitglieder, die direkt für diese Entwicklung von Tools in der Bioinformatik mitwirken für Viren und sind insgesamt über 50 Länder involviert mittlerweile. Aber auch in anderen Verbundprojekten, wie zum Beispiel den EU-Projekten ITN, konnten wir überzeugen. Und auch hier wurden mehrere Fördermittel in den vergangenen Jahren zur Verfügung gestellt, die dann zu unserem jetzigen Sonderforschungsbereich Vorarbeiten auch bilden konnten.
0: Tolle Entwicklung, kann man nicht anders sagen. Soweit zu dem fachlichen Teil. Sie sind, habe ich auch noch gelesen, Weltmeisterin im Amateur-Go-Spiel geworden. Im März dieses Jahres, glaube ich, war das. Was hat das Go-Spiel mit Ihrer wissenschaftlichen Betätigung zu tun?
1: Ja, das ist richtig, danke. Ja, also ich glaube, es gibt schon Parallelen zwischen meinem Forschungsfeld und dem Brettspiel Go. Also inhaltlich sind Forschung und Go natürlich sehr unterschiedliche Bereiche, aber Go ist vor allem ein persönliches Hobby und ein Ausgleich zur wissenschaftlichen Arbeit. Und direkte fachliche Verbindung gibt es meistens nicht. Aber es gibt durchaus Parallelen in der Denkweise, weil beide erfordern strategisches Denken, langfristige Planung. Man muss mit Unsicherheiten umgehen können. Und auch Entscheidungen auf Basis unvollständiger Informationen treffen können. So Mustererkennung spielt, glaube ich, in der Forschung genauso wie im Go eine ganz wichtige Rolle. Und ich glaube, darin bin ich ganz gut.
0: Schön zu hören. Dann wünschen wir Ihnen für Ihre Forschung viel Erfolg für den Sonderforschungsbereich. Er kommt letztlich ja vermutlich auch uns irgendwann möglicherweise mal zugute.
1: Das hoffe ich.
0: Dankeschön.
1: Wir haben auch innerhalb des SFBs, ich glaube, ich habe es vorhin kurz erwähnt, eben so ein Outreach-Modul erstellt. Und in diesem Outreach-Modul geht es genau darum, dass man halt die Wissenschaft in die Lay Public, heißt es immer auf Englisch, ich habe immer mit Deutsch Probleme, dass man die halt überträgt. Und wir versuchen halt natürlich mit Blogs und Internet, Social Media zu punkten. Aber mir ist es auch ganz wichtig, mit einem sehr regelmäßigen Podcast oder mit Radiobeiträgen tatsächlich die Zuhörer zu erreichen, weil ich glaube, dass das ein Medium ist, was viel eingängiger ist, als wenn man sich hinsetzt, liest und viele Sachen vielleicht länger dauern. Vielleicht kann man da ja in einem halben, dreiviertel ganzen Jahr, wenn diese Programme auch angelaufen sind, auch darüber nochmal berichten, aufmerksam machen, dass vielleicht interessierte Zuhörer sich auch in unserem Podcast einklinken können.

Ja, das war Ein Zimmer von Berkan. Und jetzt hören wir als letztes Lied noch, bevor die aktuelle Sendung vorbei ist, Gift von Prinz Pi. Und danach wünsche ich euch viel Spaß mit der nächsten Sendung, die dann danach laufen wird.

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0: Hello, hello, hier zu einer neuen Ausgabe vom New In Radio, zu unserer Sommerausgabe im August. Ich bin Jens von Frofro, hier sind wir gerade live auf Radio Blau. Ihr könnt das dann später auch noch bei Soundcloud hören und mit mir im Studio ist auch wieder Nils. Hi Nils.
1: Hallo.
0: Und wir haben, wie auch schon in den letzten beiden Sendungen, einen Gast eingeladen und einen Gast, auf den ich mich diesmal sehr besonders freue, Arpen Dax. Hi.
2: Hallo, hi. Hallo.
0: Wir haben
2: hallo
0: schon
2: Nils. Hallo Jens.
0: Hi.
2: Hallo.
0: In der langen Frofro-Geschichte schon immer mal miteinander zu tun gehabt, in verschiedenen Konstellationen. Und ich war ganz erstaunt, dass wir vor 10 Jahren, also quasi wirklich exakt vor 10 Jahren, auch schon mal ein Interview zusammen hatten.
2: Ja.
0: Und worum es da ging, da werden wir in diesen 2 Stunden heute auf jeden Fall auch sprechen, aber auf jeden Fall sprechen wir dann auch über deine neue EP, die jetzt vor kurzem rauskam. Die stellen wir dann im Deep Dive vor und wie jetzt bei den anderen Sendungen auch, gleiten wir in unseren Freedive rein, hören so ein bisschen Musik aus den letzten Wochen, die aus Leipzig stammt, also von Leipziger KünstlerInnen oder von Leipziger Labels. Und ja, dann quatschen wir darüber und aber auch so ein bisschen über dich oder deinen Werdegang und wie es zu der EP kam, die jetzt gerade rauskam.
2: Nice. Ich freue mich sehr über die Einladung, freue mich sehr auf die Sendung und auch die Musik mit euch zusammen zu hören.
0: Mhm. Dankeschön. Das eben war Igloo, was wir gehört hatten zum Start, Elevate. Und Iglo, also ich würde sagen hauptsächlich David, der leider nicht da ist heute, und ich, wir sind so auch auf jeden Fall Iglo-Ultras, feiern ihn sehr, sehr hart, weil er so einen extrem krassen, minimalistischen, stromlinienförmigen, präzisen Techno-Sound fährt. Und er hat hier gerade für Backhaus, ein Berliner Label, einen Track beigesteuert für das 5. Jubiläum. Und genau, Backhaus kann man sich auf jeden Fall mal reinhören, wenn man auch auf so einen sehr deepen, schnellen Techno steht. Wir gehen jetzt aber erstmal rein in den Freedive hier beim New In Radio.
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0: Wir sind im Freedive hier vom New In Radio von Frofro, live auf Radio Blau. Und das war gerade Slani mit Fluorescent. Slani hatten wir jetzt auch schon öfter in der Sendung, DJ aus Leipzig, die jetzt aber auch immer mehr produziert. Hatte vor kurzem auch eine sehr, sehr gute EP rausgebracht. Jetzt kommt oder kam hier gerade eine neue, auch sehr umfangreiche EP Together, heißt sie, auf dem Londoner Label Duplicity. Und hier sind tatsächlich 6 Tracks plus ein Carlotta Jacobi Remix drauf. Also auch ein gutes Team-Up, weil Carlotta ja auch aus Leipzig ist. Auch ein sehr, sehr guter Remix. Wir haben jetzt den nicht gespielt. Wir haben uns jetzt eher für den etwas deeperen Fluorescent entschieden. Und ja, sie bleibt sich da schon auch treu auf eine gute Weise. Sehr schön dark, atmosphärisch, irgendwie auch sehr filigran. Und hier bei der EP ist nochmal so ein bisschen mehr auch so ein Dubby ja, Vibe mit drin, finde ich. Ja, Arpen, was macht so ein Techno mit dir? Also du bist ja jetzt gar nicht musikalisch in dem Bereich drin, aber was macht das mit dir?
1: Nee, ich bin da gar nicht drin, aber jetzt so in meiner eigenen musikalischen Praxis quasi, aber ich kann mich da total reinfallen lassen. Also mich, ich finde es gut. Ich finde es, also ich höre es total gern und ich glaube, es ist für mich so eine Sache, zu der ich irgendwie so wie so einen physischen Kontext brauche. Also entweder irgendwie im Club dazu tanzen oder, keine Ahnung, im Fiddy dazu trainieren oder dazu laufen oder sowas. Also ich glaube, es braucht so einen physischen Kontext. Mhm. Für mich irgendwie, um mich da so richtig reinfallen lassen zu können. Aber ich fand den Track jetzt auch zum Hören total, also wirklich, ich bin total dran geblieben und man begibt sich dann halt so ein bisschen in diesen Pool rein, einfach, ne, von diese Klave, die da so unregelmäßig so drüber dubbt und dieses musikalische, also dieses Motiv, dieses melodische Motiv, was dann immer so wiederkommt und so und was sich dann auch verändert, verschiedene Bassdrums und so. Also man kann da auch einfach vom Reinhören so, kann ich da schon auch viel entdecken. Ja, finde ich super. Mhm. Ich mag auch solche total straighten Sachen.
0: Ja.
1: Also gerade beim Tanzen, ich kann eigentlich jetzt zu nichts anderem mich wirklich bewegen als zu sowas. Deswegen, ich fand das super. Ja.
0: Wer dich jetzt nicht so gut kennt, lass mal ganz kurz so einen Einblick geben, wo du musikalisch herkommst.
1: Meinst du so für mich selber oder auch so, ja. Hey, ich glaube, meine so musikalische Sozialisierung oder so eine, weiß ich nicht, so eine Frühsozialisierung sozusagen ist, kommt eigentlich ganz woanders her. Kommt jetzt gar nicht so stark aus der elektronischen Musik, sondern eher aus so einem Jazz- und neue Musikkontext. Mhm. Da würde ich mich, glaube ich, eher so beim Start so ein bisschen verorten. Und das Interesse an so elektronischer Musik kam eigentlich eher über die Texturen, die eben dann zum Beispiel so in so Jazzkompositionen oder in so neue Musikkompositionen irgendwie drinne hängen. Und die Anfänge waren da bei mir so, dass ich mich für Ortega habe ich mich super interessiert und tue das nach wie vor. Und ja, die Sachen so FX Twin, dann aber auch sowas wie Lee Gamble oder sowas. Also solche Sachen und in der neuen Musik vor allen Dingen auch Rebecca Saunders, finde ich ganz toll. Ist eine ganz super interessante Komponistin. Und ja, so wirklich neue Musik, also Olga Neuwirth finde ich ganz toll und Enno Poppe. Und das sind so drei Namen irgendwie zu nennen. Genau. Und aus diesem Konglomerat irgendwie so, da komme ich, glaube ich, eher so musikalisch. Also da passiert so sehr viel, was so musikalisch in mich reingestrahlt hat. Aber auch reines Songwriting. So. Also voll auch. Ich habe auch viel einfach nur Beatles gehört. So. Ne? Also und irgendwie diese Verbindung, die führt dann so zu so einer Idee von Musik und zu so einer Idee von Struktur. Ich höre nicht so viel genreorientiert, ich höre immer mehr so, was ich so von der Komposition oder von der Struktur irgendwie interessant finde.
0: Oder was dich vielleicht emotional auch berührt.
1: Ja, das so. Natürlich auch, ja, na klar, das muss es sowieso. Also das ist so ein, ja, na klar, das muss natürlich, es muss Transport haben und es muss total bei dir ankommen. Aber es gibt verschiedenste Gründe, warum es das macht, sozusagen. Und da ist es dann weniger das Genre dass ich jetzt sagen kann, ich höre ganz oft das und das. Das tue ich natürlich auch. Klar gibt es da Favoriten so, aber ich glaube, das ist nicht das, was mich dann am Ende an einem Stück interessiert.
0: Mhm. Ja. Da bin ich gespannt, was du jetzt zum nächsten sagst. Das geht natürlich so ein bisschen weg von dem straighten Techno, eher in Richtung House, sehr, sehr klassischen House. Ja. Jan Kettel, neue EP auf Hours, Filberts Label, It's Time.

0: Jan Kettel oder Ketel, ich weiß gar nicht, wird es ja nur ein T. Auf jeden Fall auf Hours rausgekommen. Sehr, sehr klassischer Deep House, sehr soulful. Also gerade auch, es sind drei Tracks, die anderen sind auch nochmal wirklich sehr, sehr viel soulfuler. Mit viel Piano und auch so Vocal Samples. Also mir ist es fast schon ein bisschen zu viel, muss ich sagen. Also auch zu klassisch. Dieses Thema hatten wir hier in der Sendung auch schon öfter, gerade bei diesen so Classic House Geschichten, dass die so alle sehr, sehr gut drin sind, so in so einem historizistischen Art, so diesen alten 80er, spät 80er, früh 90er Sound hinzubekommen. Und es kickt immer auf eine Weise, aber es ist irgendwie auch auf eine Weise generisch. Mhm. Und ich weiß nicht, wie dir das geht, wenn du das so hörst. Also es ist ja schon, also es ist alles total top produziert, finde ich, und hat seinen Drive auf jeden Fall. Mhm. Aber es holt mich nicht mehr so ab wie früher.
1: Ich hab nicht so viele Berührungspunkte mit Hausmusik an sich sozusagen, so, weil diese Grammatik, die da drin irgendwie so harmonisch und auch so rhythmisch vorkommt, doch so recht endlich ist. So irgendwie, aber damit will ich nicht diese Produktion diskreditieren, so gar nicht. Ich kann mir vorstellen, dass das einfach sehr viel Spaß macht, sich in dieser Welt so zu bewegen. Mhm. Und dass es vielleicht deswegen auch manchmal so historizistisch. Sich sozusagen, dass man so sehr, sehr schnell da reinkleidet, weil das, glaube ich, sehr viel Spaß macht. Mhm. Weil es etwas ist, woran man sich erinnert, weil es etwas ist, woran du dich so irgendwie auch so entlang hangeln kannst und damit so auch so deinen eigenen Fun beim Hören hast. Mhm. So, also deswegen kann ich mir vorstellen, dass wenn diese Musik eine bestimmte Historie hat, dass man irgendwie Bock hat, sich so selbst an das zu erinnern, was man auch selber damit verbindet, so auch beim Produzieren. Mhm. Ich könnte mir vorstellen, dass es vielleicht aus so einer Ecke kommt, dass man dann so sagt, ja geil, diese Bassdrum, ich liebe das, so, weißt du, oder keine Ahnung, du und los geht's. So.
0: Ja.
1: Und deswegen kann ich, ja, also ich kann nachvollziehen, dass es bestimmt viel Spaß macht, das zu produzieren, so, auf jeden Fall.
0: Bei Hours finde ich auch so spannend, also das Label von Filbert. Ja. Kennst du Filbert?
1: Ja. Ja, also so vom mit dem Fahrrad vorbeifahren mäßig. Mhm. So, ja.
0: Der ja auch jetzt über lange Zeit da irgendwie auch schon wie so eine Art so lokale House-Community irgendwie auch aufgebaut hat. Also nicht nur lokal, auch überregional mit verschiedenen Acts, die er da immer wieder auch mal featured oder wo er dann auch spielt in den Städten. Wie wichtig sind die dann so Netzwerke?
1: Generell?
0: Mhm. Also in deiner Arbeit jetzt.
1: Ja, super wichtig. Mhm. Also ich finde, Netzwerke an sich sind extrem wichtig, damit Dinge entstehen, weil ganz oft sind das ja oder beginnt das quasi ja mit so Interessengruppen. So, manche machen mehr, manche machen weniger, aber alle haben so irgendwie so ein Interesse an etwas. So, sei das jetzt ein Label, sei das ein Club, sei das irgendein Zusammenfinden, um Konzerte zu organisieren oder sowas. Deswegen, ohne Netzwerke gibt es gar nichts. So, und das ist in jedem Aspekt, finde ich, jetzt, wenn wir jetzt gerade das mal kurz rein auf Musik beziehen, in jedem Aspekt des Musikmachens wichtig, dass es so Interessengruppen gibt und daraus sich dann eben auch Netzwerke entwickeln, damit Kultur stattfindet und damit Subkultur stattfindet. So. Mhm. Also auch für mich, fürs Produzieren und so, finde ich Netzwerke extrem wichtig. Und ich finde es auch, je länger die existieren und je mehr man sie pflegt, ist es, glaube ich, auch sehr wichtig, dass man sich so mit in den Erwartungen auch in den, also jeder hat ja auch immer so ein bisschen eine andere Motivation, warum man so in so einem Netzwerk irgendwie stattfinden will oder stattfindet. So. Ne? Und dass man aber auch immer so sehr respektvoll damit umgeht, mit der Zeit der anderen und dann auch sagt, hey, ich fände es super, wenn wir das und das zusammen machen würden. Ich habe hier schon mal, keine Ahnung, hier schon mal eine PDF vorbereitet, so mäßig. Weißt du, also das finde ich, glaube ich, gut, aber Netzwerk, ja, also wenn man jetzt generell über den Wert von Netzwerken spricht, also es ist schwer messbar, weil ohne nichts niemals irgendetwas wirklich passieren wird.
0: Mhm. Und jetzt ganz kurz nur, also hast du dann eher so ein festes Netzwerk oder relativ feste Netzwerkpartner oder ist es schon immer so projektmäßig dann immer relativ neu?
1: Naja, es kommt immer so ein bisschen drauf an, aber also projektmäßig ist es insofern neu, dass es manchmal so neue Aspekte braucht, die es dann, die quasi dieses also dieses Projekt nötig hat, um als das zu werden, was jetzt vielleicht zum Beispiel ich anstoße oder so. Aber natürlich gibt es so nach und nach Netzwerk auch im Sinne von, das sind verlässliche Leute, mit denen man dann arbeitet, ne? Verlässliche Partnerinnen, Partner, mit denen man dann arbeitet. Mhm. So, das gibt es auch auf jeden Fall. Das ändert sich nicht in jedem Aspekt jedes Mal neu. Mhm. Aber so auf jeden Fall. Also es gibt ganz oft immer so einen neuen Aspekt in dem Projekt zum Beispiel, was ich jetzt so privat irgendwie gerne umsetzen möchte, wo ich sage, kennst du jemanden, die oder der den und den Skill hat? Mhm. So voll, ja. Und damit geht man ja dann auch schon wieder aus diesen, erweitert man das ja auch und damit bleibt es ja auch so beweglich.
0: Ja, ne? Ja. Hören wir mal weiter. Matthias Soundworld haben wir jetzt. Yokohama Nights.
1: Vielversprechend.

0: Ihr seid bei New In Radio hier auf Radio Blau und später auch bei Soundcloud, wo ihr die Sendung auch immer nachhören könnt. Und das war Matthias Soundworld, Yokohama Nights, von seinem auf Bandcamp selbst releaseden Album Seasons Are For Dancing. Das ist tatsächlich wir hatten ihn schon mal, glaube ich, mit einer kleinen EP vorgestellt vor einigen Jahren. Und das ist jetzt hier ein Album mit 10 Tracks und es gibt immer so Winter-, Spring-, Summer-Edits. Also scheinbar ist es irgendwie so ein bisschen für ihn irgendwie getaktet in so verschiedene Seasons. Ich finde ja, also Matthias Soundworld ist einfach ein richtig bescheuerter Name. Ich verstehe nicht, wie man sich als Künstler so einen Namen geben kann. Also Matthias, sorry. Dahinter steckt eigentlich auch eine wichtige Figur der Leipziger Musikkultur, weil Matthias war auch einer von denjenigen, die vor 20 Jahren die Pop-Up mit organisiert haben. Und in seiner Freizeit offensichtlich produziert er und auch ziemlich stabil mit offensichtlich analogen oder mit richtigen Maschinen, jetzt weniger so am Computer. Ja, und so dieses Album finde ich sehr, sehr ausgereift, also gerade jetzt im Vergleich zu den alten Sachen, die ich von ihm so im Hinterkopf habe. Und umso mehr ärgere ich mich über diesen Artist-Namen. Also ich weiß nicht, wie es euch geht.
1: Ja, ich bin auf jeden Fall auch ein bisschen drüber gestolpert, aber ich muss jetzt mal unabhängig davon, so Bookbites-Cover-mäßig, finde ich, hat mir es echt Spaß gemacht, den Track zu hören. Mhm. So, also man hat irgendwie, ich fand, also was du schon gesagt hast,

0: eingesetzt sind und so, fand ich so sehr true to the style. Mhm. So, mhm. Wirklich voll. Also ja. Ich kann mir durchaus vorstellen, dass wenn ich es irgendwo höre, dass ich das laufen lasse. Mhm. So, voll. Also
1: auch aus Albumsicht, das ist schon sehr in sich geschlossen mit diesen 10 Stücken. Also eigentlich total, ja, guter Release, finde ich. Und auch, also ich habe da schon auch immer so Neo-Trance-Gedanken gehabt. Deswegen kommt natürlich unser Trance-Spezialist Nils jetzt auch hier ins Gespräch hinein. Was sagst du?
2: Ja, schon. Also wir hatten ja neulich ein bisschen rumgewitzelt, dass du der Techno-Jens bist und du hast dann, glaube ich, gekontert,
1: Trance-Nils.
2: Mhm. Ich finde, das hat so einen Early-90s-Trance-Charakter tatsächlich. Also gerade so die Flächen, auch die Kick, die war so, die hatte so, also es hatte, ich weiß nicht, ob jemand Dance to Trance noch kennt, DJ Duck und JML. Das, also das ist so ein bisschen so Early-90s-Trance. Auch so die Geschwindigkeit, das ist auch so klasse. Also ganz viel in den frühen 90ern war auch eher langsam. Also ich hätte mir jetzt fast gewünscht, dass der Track ein bisschen schneller gewesen wäre, dann hätte es mich vielleicht auch noch mehr abgeholt, aber auch gerade so in den frühen 90ern, da war viel auch eher langsam. Genau, also er hatte schon, genau, er hatte einen guten trancigen Vibe, aber so ein, eben so ein, eher im klassischen Sinne, finde ich. Ja.
0: Mhm. Aber schon auch geil aufgeräumt, so, also echt voll, super aufgeräumt, so überhaupt nicht, hat mir voll Spaß gemacht zu hören.
1: Lass uns mal weiterhören, nämlich zu DJ Balduin, ATM.

0: ATM von DJ Balduin hier im New In Radio auf Radio Blau. Bei uns im Studio heute ist auch Arpen Dax. Wir freuen uns sehr.
1: Hi.
0: DJ Balduin, ja, wir sind, also Nils und ich auf jeden Fall, ich denke David auch. Also wir haben noch quasi einen dritten Host hier auch, der leider heute nicht kann. Wir sind schon heftige DJ Balduin Ultras. Also ja, wir feiern seine DJ-Sets und aber auch seine Tracks und EPs und Alben. Also er hatte bisher ein Album rausgebracht und ja, ist so gefühlt, kann man das sofort kaufen immer.
1: Ja, rollt auch hart durch.
0: So. Ja. Ist gut. Und ja, diese EP kam jetzt raus auf seinem eigenen Label, was noch gar nicht so alt ist, Mountebank Scientific. Das ist der zweite Release und der erste Release von ihm dort. Mhm. Und das ist so ein bisschen, ja, darker, finde ich, ein bisschen mehr Dub-Technoid, steht ihm aber auch sehr gut, finde ich. Also man merkt trotzdem so diesen typischen Balduin-Stil, der so sehr gleitend, hypnotisch ist, also gerade auch so seinem DJ-Sets kommt es auch total gut, finde ich, dass er auch die Tracks so lange ausspielt und auch so lange Mixe macht, wo man dann einfach wirklich auch so krass reindiven kann. Und
1: das überhaupt ziemlich Hypnotik heute, oder?
0: Ja.
1: So generell Fall, ja. Hypnotic Summer,
0: weiß ich. Ja. Stimmt, weil die Temperaturen machen einen hypnotisch, genau. Arvid, du hast jetzt vorhin auch schon so ein paar Acts genannt, aber hast du so ein Ultra-Act, also wo du sagen würdest, ich bin Ultra von?
1: Oh, ein Ultra. Ein Ultra. Also es gibt auf jeden Fall eine Menge Künstlerinnen und Künstler, deren Karriere ich verfolge.
0: Verfeiern.
1: Und auch verfeiere. Am Wochenende einfach hart verfeiere. Nee, deren Karriere ich so verfolge. Aber doch, also was ich auf jeden Fall sagen kann, es gibt einige, wo ich an denen ich quasi einfach so permanent als Künstlerin und Künstler interessiert bin. So. Aber wen ich zum Beispiel ganz toll finde in Leipzig, ist DJ Bad Shape.
0: Mhm.
1: Ich bin auf jeden Fall DJ Bad Shape Ultra.
0: Mhm. Ja. Haben wir auch schon mal
1: gespielt. Ja, das kann ich sagen, auf jeden Fall. Ich verfolge sie gar nicht so viel live. Das schaffe ich oft nicht oder ist dann irgendwie außerhalb oder so. Aber ich höre jedes Set. Mhm. Alles, was hochgeladen ist, wird auf jeden Fall gehört. Also DJ Bad Shape bin ich ein großer Fan.
0: Mhm. Ja. Ja, kann ich auf jeden Fall relaten. Das ist guter Act auf jeden Fall.
1: Mega.
0: Auch die EPs, die Frostatica,
1: da rauskam. Genau, auch ihre eigenen Sachen. Ja, voll. Genau. Die rausgebracht wurden, auf jeden Fall. Generell so, ist irgendwie so, es ist so fearless.
0: Alles ist so fearless. Ich erinnere mich jetzt gerade an die letzte EP, die bei irgendeinem Hamburger Plattenbau-Label rauskam, die so krass Breakcore-mäßig auch war. Also komplett anderer Style auch nochmal.
1: Ja, und das finde ich, genau, auch so die Sets, wenn ich was live erwische und so, finde ich es immer toll. Und das ist auf jeden Fall so, ja. Ich glaube, das ist eine gute Referenz. Für Ultra sein ist das eine gute Referenz.
0: Sei ja auch mit DJ und beginnt mit B, nicht schlecht. Ja. Balduin, Bad Shape. Der schließt sich ein Kreis. Wir hören weiter Pantera Krause, auch schon oft hier in der Sendung gehabt. Diesmal mit Fuck Up Number 3.

0: Fuck Up Number 3, Pantera Krause, neue EP auf Riot Van. Und ja, er hat offensichtlich seine Festplatte mal wieder durchstöbert und 4 Tracks gefunden, die alle sehr divers sind und aber alle recht bold, finde ich. Ja, Arpen, du hast auch gerade es sehr gefeiert und Fearless kam als erster Impuls raus.
1: Ja, voll. Also es ist wirklich so, hey, ich habe hier meine 303 dabei und gucken wir mal, was der Abend bringt. So. Mhm. Und so ist es irgendwie, so kommt der irgendwie rüber. Also ich finde den toll, wie der so im Raum steht und über ein dickes Soundsystem.
0: Ja, kann man auch vorstellen.
1: Bläst er gut los. So. Ja,
0: sind auch viele so ruppige Acid-Sounds drin, die ich sonst so bei Pantera Krause nicht so kenne. Ansonsten natürlich auch viel so Classic-Disco-Soul-Anleihen auch, die schon immer mal wieder reinkommen. Aber das ist alles schon mal ein bisschen rougher und also könnte auch auf größeren Soundsystems auch laufen, auf jeden Fall, finde ich auch.
1: Absolutes Highlight fand ich, wie er aus der Bridge wieder rauskommt. Mhm. So, wow, der Einstieg war so gesetzt. Nice, guter Track, toll. Mhm. Echt toll. Macht sehr viel Spaß zu hören.
0: Was schlummert denn bei dir noch auf der Festplatte?
1: Oh Gott.
0: Was vielleicht rauskommen sollte irgendwann?
1: Naja, so eine Mischung aus Sachen, die zweimal runtergefallen sind und irgendwas, was halbfertig ist und irgendwas, was ich mal mastern müsste. So, ne, so diese gesamte Bandbreite, aber jetzt in den letzten Jahren hat sich in allererster Linie auf jeden Fall so viel so Theatermusik zusammengefunden, die ich halt für die Produktion, also ich mache größtenteils Theatermusik zum momentanen Zeitpunkt und die sich halt sozusagen für diese Produktion dann eben, für die Produktion entstandenen Kompositionen. Und das ist nochmal ein bisschen eine andere Arbeitsweise, die auch wesentlich rougher ist, oft auch, weil das im Endergebnis immer viele Dinge dann eher rausfallen oder man das gar nicht so ausproduziert, sondern das einfach für den Live-Gebrauch halt irgendwie anders funktioniert. Genau, das ist auf jeden Fall, sagen wir mal, 80% der Festplatte. Mhm. So. Und ein paar Fetzen für eine neue zweite EP liegen auch schon rum. Mhm. Aber sehr viel Theatermusik auf jeden Fall.
0: Ja.
1: Und so. Ja, so.
0: Aber könntest du dir vorstellen, das auch irgendwann mal zu releasen in einem bestimmten Kontext? Oder?
1: Ja, tatsächlich ist es auch ein kleiner Plan. Also, also wenn alles gut geht, nächstes Jahr. Ja, okay. Da braucht es mal noch eine Idee und auch nochmal irgendwie eine ruhige Minute, muss man nochmal so alles nochmal feucht durchwischen, so mäßig, weißt du, und dann gucken, was nimmt man jetzt und was ist relevant und was kann man auch hören, weil es ja wirklich Kontextmusik ist, auch Theatermusik ist ja. Du brauchst ja den Kontext oder du hast den Kontext zur Verfügung und den hast du ja dann nicht bei der reinen Audio-Aufarbeitung. So. Deswegen muss man immer nochmal schauen, was ist jetzt einfach nur ein langer Ton und was ist ein ernstzunehmender Track. So.
0: Weißt du? Das ist ja im Theater oft auch sehr schmaler Grat.
1: Ja, aber absolut. Manchmal ist es einfach so, hast du halt irgendein Plugin die ganze Zeit offen. So. Und das ist aber ist gut für diese Situation, aber es ist an sich erstmal noch ist jetzt nichts, was für sich alleine stehen kann. So. Mhm. Und das muss man auf eine Art und Weise dann noch dazu addieren oder eben aufpassen, dass man nicht zu viel macht. Und darüber muss man sich mal so eine kalte Cola aufmachen und sich das einmal alles durchhören.
0: Mhm. So im langen Herbst, Winter wahrscheinlich dann, ja.
1: Ja.
0: Mhm. Ja. Gehen wir mal weiter hier im Freedive. Wir hören wieder einen Track von einem Künstler, den wir schon jetzt in letzter Zeit öfter hatten, Radagast. Joshua Carlson hat ein neues Album, Being Watched, hören wir da raus.

0: Being Watched von Radagast. Ja, er hat ein Album rausgebracht, eine Art Soundtrack offensichtlich für ein Horror-Brettspiel namens Baba's House, was bei Kickstarter wohl ziemlich erfolgreich war und auch, keine Ahnung, ich glaube über 6000% über dem eigentlichen Funding-Ziel drüber lag oder so. Also schon irgendwie ein großes Ding.
1: Gratulation.
0: Krass. Ja. Und also es ist auf jeden Fall so wieder dieser, ja, also würde ich sagen, fast so dieser typische Radagast-Style oder so dieser Joshua Carlson-Style, so schon so cineastisch, stark einnehmend, minimalistisch und auch immer mit so einer spooky Ebene
1: spooky
0: mit drin.
1: Spooky DX-Sounds.
0: Ah ja, okay, schon hast du gleich am Anfang
1: weiß
0: gesagt.
1: Weiß ich nicht, aber es kommt mir so, also ich fand es toll. Also auch ein super Motiv, auch richtig gut, fand es ein toller Track, mega.
0: Also auch abgefahren. Ich meine, der hat jetzt erst vor kurzem eigentlich ein Album rausgebracht, jetzt kam schon wieder eins. Also er hat auch einen krassen Output irgendwie.
1: Ja.
0: Und also was ich halt auch immer total spannend finde, ist, dass dann auch immer gleich so ein konzeptioneller Rahmen bei ihm offensichtlich auch da ist, der auch, also diese Dungeon-Synth-Ecke, wo er aber auch sehr aktiv ist.
1: Mhm.
0: Und jetzt hier offensichtlich eben auch so Spiele.
1: Ja.
0: Charakter, Spiele, Motive und Welten, die ihn da irgendwie auch inspirieren. Also es ist auch so eine Welt, wo ich überhaupt nicht drin stecke, was ich einfach total faszinierend finde, wenn das so die, wenn das so der Rahmen ist, der einen dann so inspiriert, Musik zu machen. Ja.
1: Ja. Also ich hab den gerade super gern gehört. Das ist echt ein sehr, also unabhängig jetzt mal, ist ja auch so ein bisschen Kontextmusik dann sozusagen, irgendwie in dem Fall, wenn es für so ein Spiel gedacht ist. Es ist für ein Brettspiel gedacht.
0: Für ein Brettspiel, genau. Ja,
1: also, dass man es dabei laufen lassen
0: vielleicht
1: kann.
0: Also, ich hab mal auch geschaut, also bei dem Kickstarter war das jetzt nicht als Gimmick drin. Es kann sein, dass er das vielleicht jetzt einfach auch so for fun gemacht hat.
1: Ja.
0: So als, okay, wenn man das spielt, kann man das hören oder das inspiriert mich.
1: Ja.
0: In dem Sinne bei diesem Spiel.
1: Ja, voll gut. Voll gut. Das ist ein toller Track.
0: Mhm.
1: Toll.
0: Du hast ja eben auch schon angedeutet, Theatermusik ist ein Thema. Ich habe auch gesehen, Filmmusik hast du auch eine Zeit lang gemacht oder mal wieder?
1: Ja, ich bin immer mal so reingerutscht. Ich habe für den Regisseur Thomas Stuber mal, da war ich mal so involviert. Aber ich habe nie wirklich jetzt konsequent oder oft Filmmusik gemacht. Das hat sich nur einmal mal, es gab mal so einen Zeitklumpen, wo das mal so ein bisschen aktuell war. Aber tatsächlich bin ich eher in der Theatermusik gelandet.
0: Okay.
1: Genau.
0: Aber da sind ja so Konzepte auch total wichtig, oder? Also ich meine, wie gehst du damit um? Also hast du dann, also hast den Stoff natürlich dann wahrscheinlich, der für dich dann den Rahmen so gibt, oder kannst du dich davon auch komplett lösen, von dem Stoffrahmen?
1: Nee, also tatsächlich ist es eigentlich, also es ist immer gut, wenn man, das hat man auch nicht immer, wenn man zumindest irgend so eine Art von Fassung hat, bevor es losgeht, bevor man die Musik komponiert. Ich gehe dann auch mit Skizzen sozusagen in die Probe, aber sehr, sehr viel entsteht bei der Probe, weil es meist so ist, dass ich diese eigentliche Fassung, die quasi ja am Ende auch ein Schreibtischwerk ist, sozusagen, die aus dem Originalstück entsteht, da entsteht meistens eine Strichfassung und mit der arbeitet man dann.
0: Mhm.
1: Und das ist aber natürlich auch so ein theoretisches Konstrukt, das sich oft auch sehr, sehr schnell ändert. Da fliegt schnell was raus oder wird was verändert und so. Deswegen gehe ich mit Skizzen ran, wo ich irgendwie sage, okay, das ist was, das ist ein Thema, was es auf jeden Fall braucht, oder das ist zum Beispiel das ist ein Stück, wo ich die Musik in ihrem Charakter komplett an dem Hauptprotagonist oder der Hauptprotagonistin orientiere. Oder das ist eine Sache, wo quasi nur Musik vorkommt, wenn es ganz bestimmte neuralgische Punkte gibt oder so.
0: Mhm.
1: Oder das ist ein Stück, wo ich mir vorstellen kann, eigentlich muss die Musik einmal komplett durchgehen und muss gewisse neuralgische Punkte schaffen, so muss das Drama so rein. Muss man das Drama so reinkomponieren.
0: Mhm.
1: Also solche Modelle finde ich dann und orientiere mich mehr oder weniger dann eben an solchen Modellen.
0: Mhm. Und unabhängig dann vom, also wenn du jetzt quasi raus aus dem Theater gehst und Musik machst, ist da so ein konzeptioneller Rahmen auch wichtig für dich?
1: Hey, nein, ehrlich gesagt nicht.
0: Mhm.
1: Nee,
0: mhm.
1: Tatsächlich lasse ich alles so, Stuff falls into place, so mäßig. Und was ich gut finde, behalte ich. Und was ich, also so mache ich es natürlich in der Theatermusik auch so, aber da ist es nochmal, da ist dieser Gedanke nochmal stärker. So, und so einfach, was sich gut anfühlt, damit wird erstmal was gebaut. Mhm. So, genau. Also ich habe gar nicht so einen konzeptionellen Überbau. Mhm. So gar nicht. Auch inhaltlich eigentlich nicht. So. Mhm. Der findet sich dann dadurch, dass eben manche Dinge wieder raussortiert werden. Und dadurch findet sich dann so eine rote Linie oder so ein gemeinsamer Punkt. Aber es ist nicht von vornherein so. Von vornherein ist es eigentlich eher so eine Verschenkekiste, weißt du?
0: Wie man sie auf der Straße
1: sieht. Und dann gucken wir einmal, was man bei eBay reinstellt. So.
0: Okay. Ich bin gespannt, was du jetzt zum nächsten Track sagst. Gargoyle von, ich weiß nicht, wie man es ausspricht, O-I.
1: O-I? Nee.
0: O-I.
1: O-I. Mhm. Okay.

0: Ja, keine Sorge, ihr seid immer noch im New In Radio von Frofro hier auf Radio Blau und bei Soundcloud. Das war O.I. Gargoyle. Ja, ein sehr ungewöhnlicher Track für uns. Ja, sehr straighter, schroffer Techno mit so Gabba, Industrial Kick drin. Ja. Also hat krasse Energie.
1: Ja, voll gut.
0: Ist ein Act, den ich noch nicht kenne. Also wir haben ja so für dich jetzt so, also wir stöbern ja immer so Bandcamp durch, was so an neuen Releases reinkommt. Dann Nils ist im Plattenladen, kriegt auch so Input. Manchmal werden wir bemustert, aber ganz oft entdecken wir halt bei Bandcamp so Leute, von denen wir noch nie vorher gehört haben. Und teilweise sind wir halt so total geflasht dann so. Und die ploppen so aus dem Nichts auf.
1: Ja.
0: Und das ist jetzt auch so ein Act, der mir da so aufgefallen ist, hauptsächlich aber auch wegen des Covers. Also dieses Cover da so mit diesem, ich weiß gar nicht, so schon so ein bisschen, also schwarz-weiß, so groben Strich, Linienstrich, fand ich irgendwie sehr, sehr anziehend. Und die Musik passt auch auf jeden Fall so dahin. Und du hast ja auch relativ schnell Gießerstraßen-Vibes, hast du
1: gesagt. Ja, voll. Also so im absolut positivsten Sinne. So. Ja. Super Track, fand ich. Macht sehr viel Spaß zu hören und es ist so, man schaut so, was so um die nächste Ecke kommt. Mhm. So, und das ist sehr mit vielen Überraschungen. So. Tolle Musik. Sehr
0: ja, was ich auch, also was wir jetzt auch gerade besprochen hatten, also auch, was ich irgendwie auch gut finde, ist, also Gabba und diese ganze Hard-Tech-Geschichte, die verfolge ich jetzt nicht so sehr. Es ist für mich schon oft eher auch so eine extrem funktionale, sehr, sehr simple, einfache Musik, die einfach auf die Fresse ist. Und hier habe ich aber schon das Gefühl, dass da nochmal so eine andere Annäherung stattfindet. Also dass da jemand ist, der eher so mit so einem experimentellen Mindset unterwegs ist und das für den vielleicht nur so eine Folie ist,
1: ich glaube,
0: mal was auszuprobieren.
1: Genau, ich glaube, da werden mehr einfach nur so die stilistischen Methoden und Elemente so genutzt. Aber eigentlich ist die Art der Zusammensetzung, ist, glaube ich, jetzt nicht so Genre verpflichtet, habe ich das Gefühl.
0: Ja.
1: Aber super gut.
0: Ja, auch mit diesem langen Intro, also auch echt so ein voll. Fuck-up. Mach anderthalb Minuten Intro und bauen sie dann rein.
1: Ja, dann so diese Bass-Ramps und wie auch die Bass-Ramps sich auch, wie die sich auch verändern und so. Finde ich, toller, echt gut.
0: Wir sind schon ganz schön fortgeschritten in unserer Zeit, deswegen haben wir jetzt noch einen Track hier im Freedive, den wir spielen werden, und zwar Lou Joyce und Pastelle.

0: Das war Lou Joyce mit einem Track von seinem oder ihrem, ich weiß gar nicht, was dahinter steckt, neuen Album, was auf Insektorama rauskam. Insektorama ist auch ein Label, was schon seit 20 Jahren existiert. Leipziger Label, Dub Techno, Dub Ambient Kram. Was extrem viel Output hat. Also ich habe jetzt mal geschaut, alleine im Juli kamen 3 Releases raus und so ein bisschen wie Adventures Music, kennst du das? Ah, ja. Die auch so extrem überfordern mit Releases. Und tatsächlich, also tut mir auch mal so ein bisschen leid, gerade Insektorama hätte ich, glaube ich, gerne öfter im Boot so, aber es wäre einfach zu viel. Ich kann da nicht mehr zuhören. Und es ist auch an vielen Stellen mir dann, glaube ich, auch zu sehr in diesem klassischen Dub-Techno-Ding, was immer geil ist, aber an einer bestimmten Stelle auch auserzählt. Und das war jetzt so ein Release, der mich doch nochmal so ein bisschen aufhorchen hat lassen, weil der so ein bisschen eher in so einer breakigen Elektronika-Ecke ist und trotzdem hört man so diese Dub-Techno-DNA heraus. Genau.
1: Ja, gute Wahl auf jeden Fall.
0: Ja, und dann habe ich auch gesehen, also wie gesagt, dieses Label wird dieses Jahr 20 Jahre, also das habe ich auch komplett aus dem Blick verloren. Markus Masur betreibt das, der auch eine Zeit lang in der Distillery auch Resident war, als DJ und ich glaube auch als Live-Act, auch mit so einer riesigen, mit so einem riesigen Fuhrpark an Maschinen, glaube ich, auch aufgetreten ist. Also an dieser Stelle einfach nur auch ein Shoutout und Props an dieses Label, was bei uns leider einfach viel zu selten vorkommt. Aber es ist, keine Ahnung, wäre eigentlich auch mal interessant zu hinterfragen, warum so viele Releases. Also.
1: Ja, es gibt ja einfach so wahnsinnig viele kleine Labels einfach, die halt auch wirklich auch richtig ballern, so, ne? Also die wirklich sehr, sehr viel Musik rausbringen und, und dabei auch viel interessante Sachen irgendwie einfach zugänglich machen.
0: Ja,
1: so, das finde ich schon toll. Also ich finde es auch eine Menge kann sozusagen, das kann auch was auslösen. So, wenn du sagst, okay, ich bringe einfach jetzt jeden Monat einfach 4 Dinger raus, so, auch da wird es Wege geben, dass das irgendwie gehört wird. So auf eine Art. Auch wenn man jetzt, wenn man versucht, alles zu verfolgen, jetzt vielleicht davon so ein bisschen überfahren wird. So.
0: Vielleicht ist es auch der falsche Herangehensweise. Also ich komme, glaube ich, schon noch aus dieser Zeit, so dieses, wo man so auch so Label fixiert war und das irgendwie geil fand, weil das irgendwie für so einen bestimmten Style stand und dann war man so ein Ultra oder nicht Ultra und hat das so verfolgt.
1: Ja.
0: Und möglicherweise ist es aber jetzt auch anders, dass eher auch die Acts für sich stehen und dann docken halt die Fans der Acts mal kurz an dieses Label an, aber sie verfolgen jetzt das gar nicht so sehr als Label. Vielleicht ist das irgendwie auch mehr als der Zeitgeist, ich weiß es nicht. Aber also Insektorama und Adventures Music, beides extrem gute, spannende Labels aus Leipzig,
1: Auf jeden Fall.
0: Von denen ich mich aber auch überfordert fühle.
1: Aber schön, dass es euch gibt.
0: Auf jeden
1: sehr
0: Fall.
1: Sehr gute Buhnen. Sehr gut.
0: Genau, damit sind wir mit unserem Freedive am Ende und schwingen hinüber in den Deep Dive.
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0: Ja, wir sind im Deep Dive hier angekommen von New In Radio hier auf Radio Blau oder bei Soundcloud. Und ja, Arvin Dax, du bist ja hier als unser Gast und du hast aber auch eine tolle EP mitgebracht, There Never Was a Golden Age, und das war der gleichnamige Track daraus.
1: Genau.
0: Wenn ich das jetzt so vergleiche mit der Musik, die du gemacht hast, als wir uns letzte Mal vor 10 Jahren zum Interview getroffen hatten, hat sich schon einiges getan, finde ich. Also schon nochmal experimenteller geworden und gleichzeitig aber auch nochmal diverser. Mhm. Wir werden jetzt noch weitere Stücke dann auch hören, wo das nochmal deutlicher wird. Wie ist denn so die EP dann trotzdem entstanden? In all der Diversität.
1: Ja, genau. Also die EP ist eigentlich über sehr viele Jahre entstanden, wobei eben einige Jahre auch gar nichts wirklich passiert ist. So. Und irgendwann bildete sich dann heraus, okay, es werden so 5 Tracks werden, und die haben einfach so eine gewisse Diversität gehabt, die ich dann dieser EP auch nicht mehr absprechen wollte. Also es war dann... ich dachte am Anfang auch, man hat so diesen Gedanken und denkt so, das ist schon alles so ein bisschen sehr unterschiedlich so und hat so sehr unterschiedliche Ansätze, auch soundmäßig, aber irgendwann dachte ich dann einfach, nee, ich lasse das jetzt zu, dass das so verschiedenste Sachen sind, weil das ist einfach so Ausdruck dieser EP und deswegen ist es dann auch so geblieben. Also es gab 2 Tracks, die klar waren, dass sie drauf sollen, und innerhalb dann so von so 3 Jahren oder so hat sich alles andere einfach immer wieder ausgetauscht. Und irgendwann hatte ich dann so 5 Tracks, die wieder rausgeflogen sind, und dann sind es eben jetzt diese 5, die es jetzt geworden sind. Die sind dann drin geblieben.
0: Mhm. Genau. Bei dem Interview vor 10 Jahren hattest du ja auch, war ich ganz überrascht, das hatte ich gar nicht mehr im Hinterkopf, hattest du auch gesagt, dass da noch weitere Geschichten kommen sollten, also nach dem Self-Titled-Album von Arpen, die dann aber gar nicht kam. Aber das hat jetzt nichts mit dem alten Arpen auch zu tun, oder?
1: Kann man das noch in einer Linie sehen? Nee, also das kann man natürlich in einer Linie sehen, so, weil das durch mich als Person natürlich irgendwie verbunden ist. So. Aber ich glaube, ich habe damals in der Entwicklung, die ich gerade mache, so was verwechselt. Ich dachte nämlich, es geht was los. Hm. Aber es hat was aufgehört. Und ich glaube, das begründet das auf eine ganz gute Art und Weise. Also dieses Arpen-Album, was 2016 rauskam, war eigentlich die Endkonsequenz von einer Entwicklung.
0: Das Finale quasi.
1: Das Finale und gar nicht der Anfang von irgendwas. Mhm. So. Mhm. Und und dann hat das eben jetzt so lange gedauert, bis ich das nächste so rauskristallisiert hat. Und das ist jetzt, also der Never Was a Golden Age, die EP ist auch mein erster Release unter Arpen Dax. Was vorher war es ja nur Arpen.
0: Mhm. Mhm.
1: Ja, also es hat aufgehört, statt anzufangen. Und das habe ich dann irgendwann gecheckt und dachte ich, okay, dann müssen wir einfach mal gucken, wann es weitergeht.
0: Mhm. Ja. Das heißt, jetzt könnte es ein goldenes Zeitalter geben.
1: Oder? Ja, well, we'll see about that.
0: Hören wir mal weiter. Nächsten Track, Big Butter Sasher.

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0: Ja, wir sind in der neuen EP von Arpendax oder eigentlich in der ersten EP von Arpendax, ja, so gesehen, aber quasi in der Evolution von Arpen, von dir, der du hier im Studio bist. Als du mir damals diese EP geschickt hattest, also auch, das war ja auch total überraschend für mich, ich glaube Anfang des Jahres oder so im Frühjahr war es so, ah krass, okay, lange nicht gehört und spannend, habe ich Bock reinzuhören und dann war es so, wow, einfach so, cool. Was ist da passiert in all den Jahren und also offensichtlich neue, weiß ich nicht, wahrscheinlich auch neue Inspirationen, neue Leute im Netzwerk.
1: Ja,
0: kann man das so sagen?
1: Ja, natürlich. Also einen sehr, sehr großen Anteil an der Entstehung auch dieser EP hat Clio AD, also Tinker, sozusagen, Sebastian Groß.
0: Bei Tinker hat es gehakt.
1: Genau. Clio AD, Tinker, Sebastian Groß und über die Zeit, in der ich einfach jetzt so für mich selber jetzt musikalisch nicht so wirklich aktiv war, weil ich halt einfach auch so auch für andere Acts gespielt habe, beziehungsweise eben selber auch Theatermusik gemacht habe und generell mit so mit eigener Musik gefremdelt habe für eine Weile, hatte er einen sehr, sehr großen Anteil daran, dass diese, dass ich überhaupt so ein bisschen an der Musik auch dranbleibe, so an meinen eigenen Sachen. Wir haben immer mal so Sessions gemeinsam gemacht. Und daraus ist dann irgendwann die Idee auch entstanden, zu sagen, okay, jetzt haben wir den Track, jetzt habe ich den Track, den finde ich eigentlich auch ganz gut und die Skizze finde ich auch gut. Und die zwei Dinger sind schon wieder rausgeflogen. Könnte ich doch jetzt mal eine EP zusammen machen. So. Und er hat tatsächlich auf allen Tracks hat er mitproduziert, bis auf einen.
0: Ja. Und hat sich aber dein Hörgeschmack auch so geändert in den Jahren? Also das, was du privat hörst oder was du so aufgeschnappt hast, was

0: auch wenn die jetzt anders klingt. Ich glaube, was für die EP ausschlaggebender war, war, mit wem ich zusammen produziert habe oder mit wem ich zusammengearbeitet habe. Ich glaube, das war wesentlich ausschlaggebender, als dass ich jetzt mein eigenes Hören jetzt so stark geändert hätte in der Zeit. Und das dann irgendwas, ich glaube, die Zusammenarbeit mit Clio und auch mit Philipp Rumsch und auch mit Asita Tamme und so. Also genau, das... Das hat sich, das war auf jeden Fall ausschlaggebend.
1: Mhm. Aber wie kann man es sich nochmal genau vorstellen? Also du hattest dann die Sessions mit Clio und dann kamen aber noch andere Musiker dazu oder du hast sie angefragt, kannst du dann noch was beisteuern? Oder?
0: Genau, genau. Also ich hatte einfach die, irgendwann hatte ich, war klar, welche Tracks das sind, so. Und dann gab es eine, war ich irgendwann mal so in so einer krassen Sackgasse. Und dann gab es so eine verheerende Hörsession zusammen mit Sebastian, wo ich so dachte, oh Gott, oh Gott, oh Gott, das wird nie fertig. Und dann haben wir es zusammen angehört und da war alles so Kraut- und Rübenmäßig und ich dachte so, what the fuck. Aber tatsächlich war das total gut, weil ich dann auch gecheckt habe, wie sich diese EP zusammenstellen wird. Und das war dann eben wirklich so, dass sehr, sehr viel Ping-Pong-mäßig entstanden ist. Und es eher darum geht, mit wem ich arbeite, als was diese Person jetzt wirklich sozusagen, als was diese Person jetzt wirklich macht. So, also das stimmt natürlich auch nicht, aber eine bestimmte Herangehensweise führt zu einem bestimmten anderen Ergebnis. Und ich glaube, das war es dann so. Ne? Ich habe auch mit... zum Beispiel mit einem alten Freund von mir, Jakob Müller heißt er, der hat viel Bass auch eingespielt. Und das waren so, dass ich dachte, ah, okay, eigentlich brauche ich einen Bass. Wer könnte ein guter Punkt sein? So. Und so haben sich dann die Zusammenarbeiten ergeben.
1: Mhm.
0: Genau.
1: Mhm. Ja. Hören wir mal weiter. Channel Lights, da ist ja Clio AD dabei und Chloe. Wer ist Chloe?
0: Chloe ist Dylan, das ist eine Freundin von uns beiden. Und das ist, ich glaube, das ist der einzige Track, den es von ihr gibt. Sie hat eine Punkband in Kollwitz.
1: Ah ja, krass.
0: Ja,

Channel Lights von Arp & Dax, ein weiterer Track von deiner neuen EP. Ich habe auch dabei nachgeschaut in die Rezension von 2016 von dem

0: vorhergehenden Album, war okay. Dann so erstaunt, also ich zitiere jetzt nicht oft und gerne aus meinen alten Texten, aber ich war erstaunt, wie passend das dann doch immer noch jetzt für jetzige Zeit ist, weil ich damals geschrieben hatte, dass deine Musik so ein faszinierender Spagat zwischen Eingängigkeit und Experimentierfreude, Emotionalität und Dissonanz, Repetitivität und kompositorischer Dichte ist. Und eigentlich hat sich da gar nicht so viel geändert, habe ich das Gefühl.
1: Das ist aber ein großes Kompliment, wenn sich das nicht geändert hat. Yeah. Ja, freut mich. Gut, also es ist schön, dass du es so empfunden hast.
0: Ja, es hat sich ein bisschen verschoben auf jeden Fall. Mhm. Aber an sich, so der Kern ist ja dann doch eigentlich noch gleich geblieben. Also dieser Anspruch, irgendwie auf eine Weise Pop zu machen, ja, aber halt das eigentlich auch zu zerstören.
1: Ja. Ja, ich komme auch tatsächlich, ich glaube, ich komme in meiner eigenen Musik auch so im Sinne von der Musik, die ich aus purem Willen zur Musik mache, komme ich, glaube ich, auch eher aus so Pop-Kontexten, glaube ich. Also ich glaube, so der Pop-Gedanke ist bei mir viel näher als dass ich jetzt so experimentellen Pop mache, sozusagen, weißt du? Also ich glaube, das Experiment ist überhaupt nicht so der Punkt. Das Experiment kommt einfach nur dabei raus, wenn man diese Form, wie ich sie mir vorstelle, einfach baut. So. Aber mein eigentlicher Gedanke ist viel mehr so ein popmusikalischer und songstruktureller Gedanke, als jetzt, ich mache was Experimentelles, was so ein bisschen nach Pop klingt. So. Mhm. Also es kommt eher von dieser Pop, es ist eher so verzerrtes Pop als umgekehrt. So. Mhm. Klar, also so würde ich es, ich habe ja auch nur eine Meinung. Weißt du, ich meine, also ich kann ja jeder sich das selber irgendwie zusammenbauen, aber ich glaube, dass das eher daher kommt.
0: Mhm. Ja. Wenn wir jetzt mal ganz kurz noch mehr in diesen Track, der schon einfach extrem wild auch ist und so krasse Brüche hat, nochmal so reinschaut. Also was war da so dramaturgisch die Idee? Kann man das so sagen?
1: Hinter diesem Track? Eine dramaturgische Idee? Nee, das kann ich gar nicht so sagen. Also wenn man den jetzt mal so formell betrachtet, ist das eigentlich ein sehr klassischer Song. So, es gibt eine Strophe, es gibt einen Hook, es gibt eine Strophe, es gibt einen Hook, es gibt einen Breakdown, es gibt einen Hook. So. am Ende eigentlich. Also ich glaube, es ist eher so das Spiel mit den Elementen, wie sich diese Form dann quasi gestaltet. So, das hat eine ganze Weile gedauert, so auf jeden Fall. Also auch dieses, dass man auch immer mal so ein bisschen in die Irre geführt wird und dann auch die Bridge einen auch so auf eine Art und Weise irgendwie die Bridge ist auch so auf eine Art und Weise, man ist dann auch so ein bisschen froh, dass das Gebrülle jetzt vorbei ist, so. Und das spielt alles mit so eine Rolle, glaube ich, diese Art und, ja, dass Dinge in die Irre führen, aber trotzdem sich einfach so auf eine andere Art und Weise auflösen, als man es vielleicht erwartet, so. Ja. Genau. Ich glaube, das ist schon auf eine Art und Weise eine formale Sache, die bei diesem Song, also bei Channel Lights, auf jeden Fall eine Rolle spielt. Und vielleicht auch generell auf der EP.
0: Und hätte der Arpen von 2016 gedacht, dass er 2026 so klingt?
1: Nee, ich glaube nicht. Nee, ich glaube nicht. Deswegen ist es auch gut, dass es so lange gedauert hat. Ja. Also es ist, also das Schwierigste an dieser EP war auch generell, und das war auch ein krasses Learning, ist eigentlich nicht darauf zu achten, was alle deine Freunde sagen, sondern wirklich zu sagen, es ist fertig, wenn ich denke, dass es soweit ist und dass das auch rauskommt. So. Das war auf jeden Fall ein krasses Learning.
0: Weil deine Freunde hätten früher schon gesagt, dass es passt.
1: Oder? Ja, voll, voll. Also damit meine ich, will ich nicht diese Meinung irgendwie in Frage stellen. So, damit meine ich einfach nur, dass man so dieses Leuten, denen man natürlich auch vertraut, dann zu sagen, ah nee, ich habe aber nicht das Gefühl und deswegen ist es jetzt leider trotzdem noch nicht so weit. So. Und es gab, diese EP war ja auch schon so ein Running Gag zwischen mir und Clio AD. So. Dass ich immer anrufe und über meine EP rede. So. Und das über Jahre geht. Deswegen, das war auf jeden Fall das größte Learning, glaube ich. Dass man einfach, es ist fertig, wenn du das Gefühl hast, es ist fertig und nicht, wenn es andere sagen.
0: Ja.
1: So. Ja. Das war auch hart, weil man natürlich auch Dinge dann ignoriert.
0: Ja. Hören wir noch einen Track aus der EP, I Limit, und dann
1: Alright. Cool.
0: Können wir nochmal sprechen darüber.
1: Ja.

0: iLimit, ein weiterer Track von deiner EP. Was ich mir jetzt noch so gedacht hatte, planst du Live-Shows damit?
1: Nicht in diesem und nicht im nächsten Jahr. Mhm. Ich plane eine Nachfolge-EP tatsächlich. Das wird jetzt auch nicht nochmal 10 Jahre dauern, so, aber ich plane nach und dann wird es auch live geben.
0: Okay. Ja. Also hast du schon einen Plan auf jeden Fall.
1: Es gibt so eine Art, so ein grobes Regelwerk, nach dem ich mich richten möchte. Mhm. Genau.
0: Okay, unsere Zeit rennt ein bisschen weg, deswegen gehen wir, also erstmal vielen Dank für den Einblick jetzt hier in die EP. Wir gehen rüber in den Classic Dive und da gibt es eine kleine Überraschung, eine kleine Premiere.
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0: Genau, der Classic Dive, ich weiß nicht, ob du das kennst, ist quasi so der letzte Track, der nochmal so ein Classic aus Leipzig featured. Und normalerweise ist das halt so random aus irgendeinem anderen Kontext. Mhm. Und die Premiere ist, dass wir tatsächlich einen Track nochmal, also von einem Künstler spielen, den wir heute schon mal länger vorgestellt haben.
1: Ja.
0: Wir wollen nämlich nochmal ein Stück von dem 2016er Album spielen.
1: Also
0: Auch um nochmal so die, die Entwicklung auch nochmal so zu zeigen. Also, also ich fand das ja damals schon, also dein damals selbst self-titled Album fand ich schon extrem stark, auch sehr zeitgenössisch. Mhm. Und das ist aber jetzt nicht immer eine ganz andere Art von Zeitgenössigkeit, finde ich. Oder das hat sich auch noch einfach mal weiterentwickelt. Mhm. Aber ich fand das jetzt irgendwie nochmal ganz spannend, zurückzugehen und zu gucken, wie das 2016 klang.
1: Ich bin selber gespannt, das zu hören.
0: Genau, wir hören TTB mit Friederike Bernhard zusammen.
1: Yes.
0: Dann, ich danke dir, dass du da warst.
1: Dankeschön, danke für die Einladung. Es hat mir mega Spaß gemacht, mit euch Musik zu hören.
0: Nils, ich danke dir für die Technik und
3: no problemo
0: für alles.
3: Bis dann, tschüss.
0: Bis zum nächsten Mal. Yes. Ciao.

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Couples. Der Transformation Volt zugeschrieben und auch vorgetragen von der Transformation Volt. Irgendwann mal in Toulouse im Plattenladen gekauft. Lange Zeit auch hier mitgehabt. Viel Freude damit verbracht, euch das vorzuspielen. Und dann ist sie irgendwann liegen geblieben. Weil vielleicht auch zu viel gespielt und so weiter und so fort. Und damit hat sie es geschafft, in dieser Sendung jetzt zu kommen. Aber wie heißt diese Sendung? Ihr wisst es vielleicht schon. Vielleicht, weil ihr jeden Montag um die Uhrzeit einschaltet, dann wisst ihr vielleicht, dass jetzt die Zeit ist, subjektiv zu zelebrieren. So ihr jetzt auf Radio Korax unterwegs seid, wenn ihr bei den anderen Radiostationen, die diese Sendung spielen, sei es beim Freien Radio Neumünster oder beim Radio Fratz in Flensburg oder bei Radio Blau in Leipzig oder bei Pi Radio in Berlin oder aber auch bei Near FM in Dublin oder aber auch beim Freien Semmer-Kombinat in Halle zuschaltet, ist bestimmt nicht Montagabend. Ich glaube, da ist ein bisschen versetzt drin. Aber egal wie, es ist Subjektivzeit, auch dort. Und wenn ihr die letzten zwei oder drei Ausgaben schon gehorcht habt, dann könntet ihr noch wissen, dass Sommer der Resterampe angesagt ist, aber das ist eigentlich ziemlich negativ formuliert. Ansatz war, den Sommer mit euch zu verbringen, der des Schallplatten, die längere Zeit das Regal nicht verlassen haben, hier auf den Plattenteller kommen, um ihre Daseinsberechtigung wieder herbeizuführen. Die haben sie auch so oder so, weil es sieht ja immer teuer aus, wenn Leute kommen und so viele Plattenrücken irgendwie da sind und so weiter. Und dann hast du die und kannst die. Und früher war es ja so, dass man Freaks aus der Zone daran erkannt hat, dass sie als erstes, wenn sie einen Wohnraum betreten haben, auf die Knie vor den Platten runtergegangen sind, um zu gucken, was da alles steht. Das ist natürlich eine Folge der Mangelwirtschaft in der DDR. War ja mit den Schallplatten komplizierter. Über Ungarn vielleicht die ein oder andere. Oma war noch ein Weg, die sie über die Grenze bringen konnte. Aber insgesamt war es kompliziert. Dementsprechend auch so eine Verehrung dieses Vinyls, weil ja ganz viele Leute, die für sich über Musik definieren oder Musik wichtig finden, wie ihre persönliche Entwicklung oder sich damit ausdrücken oder irgendwie so eine Koexistenz haben zwischen Punkmusik und Haare schneiden, was es alles für Möglichkeiten gibt, für die ist ja so eine Plattensammlung immer Gold wert. Und dementsprechend ist es auch in meiner Vergangenheit so gewesen, dass gerade auch Anfang der 90er Jahre ein sehr großes Nachholverhalten in Bezug auf Einkaufen von Schallplatten, Nachkaufen im Secondhand-Shop, Flohmärkte und so weiter war, bevor sozusagen das Punk-Revival Nummer 25 kam und die Sachen teuer wurden. eBay hat noch eine Rolle gespielt, wo plötzlich nicht mehr der Plattenladenbesuch notwendig war, um eine Schallplatte zu kriegen. Alles so Preistreiber, aber geschenkt. In dieser Zeit wurden ja Vorlieben gepflegt, entwickelt und ausgebaut und einiges an Beständen zusammengetragen. Die Voltplatte gehört übrigens nicht dazu. Die habe ich später bei einer Radtour in Toulouse im Plattenladen geschossen, nachdem ich dann eine Weile gefachsimpelt habe mit dem Verkäufenden und die dann gesagt haben, horch mal hier. Und das war tatsächlich wert, diese Scheibe in der Fahrradtasche dann den Rest des Weges mit radeln zu nehmen, um sie hier auflegen zu können und auch zu Hause. Ja, lange Rede, kurzer Unfug vielleicht, keine Ahnung. Jedenfalls, gibt verschiedene Gründe, warum die Platten nicht kommen. Volt war schon gesagt, lange Zeit eben auch mal zu gut gefunden und dann muss das Material sozusagen in so eine Art Kühlkammer, dass man ein bisschen runterkommt und dann sich mit neuer Freude der Schallplatte nähern kann. Und ähnlich ist auch bei Billy and the Willys, obwohl sozusagen der erste Impuls, diese Schallplatten haben zu wollen, schon Anfang der 90er war, da war es aber komplizierter, für mich jedenfalls, die zu bekommen. Dann, das resultierte so ein bisschen aus dieser Vorliebe für ER80 und Nebenprojekte. ER80 ja eine Band, die auch hier bei Subjektiv immer eine große Rolle gespielt hat in der Vergangenheit und auch weiter spielen wird. Aber eben auch wenn man immer so eine Angst hat, so einen Overkill im Ohr herzustellen und deswegen vielleicht der ein oder andere Ansatz vorsichtiger ist, die Sachen zu spielen. Und dann guckt man im Zweifel nach Nebenprodukten, um irgendwie dieser Art der Musik frönen zu können und gleichzeitig eben nicht so einen ER80-Overkill zum Beispiel herzustellen. Und da ist dann Billy and the Willys das zweite Mal in mein Leben getreten. Hab dann über so Secondhand-Händler mir das eine und das andere Scheibchen besorgt und auch mal hier gespielt. Und jetzt liegt's auf für euch. Good Man in the Bad World.

Oh, ich liebe alles an diesem Song, an dieser Platte und so weiter und so fort. Billy and the Willies. Groß, groß, groß und zwar großartig. So würde ich das Ganze nennen. Das Scheibchen heißt Dogshit. Ja, so heißt es. Und ist 1988 verlegt worden. Ja, hat dann aber ein bisschen gebraucht, um hier eine Rolle zu spielen. Anders als die jetzt folgende Platte, die aufliegt, die habe ich tatsächlich schon anteilig jedenfalls zu DDR-Zeiten auf Kassette gehabt. Und vielleicht muss er ganz kurz ausholen, um. Ja, vielleicht ist ganz gut. Also, ich habe eine Vergangenheit, die heißt Punkmusik. Und das ist auch meine Gegenwart. Aber es gibt natürlich verschiedene Wellen und verschiedene Reifegrade vielleicht, auch Stufen, Punkscheine, akademische Grade, keine Ahnung, irgendwas. Und angefangen hat das Ganze irgendwann mal als. Ja, ganz Vorläufer Ärzte, klar, logischerweise Türöffner. Dann irgendwann kam so eine Kassette rein mit This is not a love song drauf, ja, von Pill. Tote Hosen, Liebesspieler aber drauf und irgendwas. Und dann kam schon irgendwie von meinem Bruder ins Haus geschleppt eine Kassette mit Toxoplasma, Daily Terror. Damit war eigentlich die Welt des Deutschpunk für mich eröffnet. Hat mich absolut fasziniert. Vorher, muss ich gestehen, habe ich sehr viel quietschgitarrenlastige Musik gehört, was vielleicht auch dazu beiträgt, dass das irgendwie bis heute so ein starkes Abgrenzungsbedürfnis gibt, wenn Musizierende ihre Gitarren derartig vergewaltigen und denken, die brauchen damit ein bisschen, können ein bisschen Text weglassen und dafür mir das Ohr voll quietschen. Bin ich nach wie vor nicht so richtig Fan von. Aber Entwicklung, Entwicklung, Entwicklung. Dann gab es Pauktikum-Sendungen, DDR, DT64. Die haben auch Westpunk gespielt, weil irgendwann, als man festgestellt hat, dass das mit dem Punk in der DDR nicht ganz so zu verbieten war, jedenfalls mit dem Westpunk, der Ostpunk war ja bis zum Schluss schlimm, weil hier alles schön war in der DDR, hat man aber diese Bands tatsächlich auch genutzt, um mit dem Finger auf den Klassenfeind in der BRD zu zeigen. Und eine Band, die dafür auch im Praktikum genutzt wurde, war Kanal Terror. Ich habe aber tatsächlich die sehr gemocht und mag die bis heute, habe dann aber so ein bisschen so eine Art Überdrüssigkeit in Bezug auf doch sehr einfache Texte oder einfache gerade raus, keine Ahnung. Manchmal vielleicht zu platt, ich habe keine Ahnung. Aus heutiger Perspektive würde ich dieses Urteil auch wieder ein bisschen revidieren, weil gerade dieses auf den Punkt Wut-Rausbrüllen-Moment mich doch zunehmend fasziniert und das Verklausulieren vielleicht auch nicht so sinnvoll ist. Vielleicht eine Mischung aus beiden, ich habe keine Ahnung. Hier kommt aber erstmal Staatsfeind. Das Ding geht ab wie Mütze und boah.

rechtzeitig sozusagen die neue Scheibe aufgelegt, um diesen doch sehr kurzen, prägnanten Titel von Kanalterror rechtzeitig auch stoppen zu können. Aufliegt eine Platte, die immer wieder genannt wird, und das zu Recht, wenn es darum geht, welche Schallplatte am prägendsten, am wichtigsten und irgendwas und eigentlich auch die Scheibe für die Insel wäre, wenn man denn so fünf mitnehmen dürfte. Und auch diese Platte war eine sehr bewegende oder sehr prägende, auch von Anfang an, auch kennt man zur Genüge, und trotzdem ist vielleicht auch der Grund, warum sie so selten aufliegt, obwohl sie das Meisterwerk der deutschsprachigen Subkultur-Musizierenden ist, meines Erachtens jedenfalls, die Monarchien-Alltag-Platte von den Fehlfarben liegt auf. Ihr wisstet längst, bei diesen ganzen hochtönigen Ankündigungsgeraune hier bei Subjektiv, und wollen wir auch gar nicht weiter drüber schnacken. Start geht's.

Ja, die Fehlform. Das war vor Jahren vom Monarchie und Alltag-Album und es ist tatsächlich ein Hammer-Album, welches ja, gemessen an dem, wie ich es gut finde, eigentlich jede Stunde und jede Sendung subjektiv hier laufen müsste, aber vielleicht wird sie dann sagen, okay, macht nicht so viel Sinn, ne? Radiosendung immer mit der gleichen Musik, da kann ich mir auch diese Platte oder so kaufen. CD vielleicht gar, Kassette? Keine Ahnung, soll so nicht sein. Deswegen, ja, lange Zeit im Schränkchen und heute wieder hier die Fehlfarben. Und jetzt nochmal ein Ritt in die Vergangenheit, auch Anfang der 90er Jahre gesehen und auch für gut befunden, die Transformation Die Eye. Ancient Artifacts ist das Album, welches schon alleine wegen dem Titel Hang Ten in East Berlin sozusagen diese Reminiszenz an die Zone enthielt und dementsprechend auch eine doppelte Würdigung hatte. Zum einen natürlich auch von den Amis gesehen zu werden, ne? Das ist das eine und das andere ist natürlich auch, wenn sie es auch noch schön vortragen. Passt gut in die Zeit der Hardcore-Punk-Musik, die Anfang der 90er Jahre zelebriert wurde in verschiedensten Clubs in Ost- und West-Berlin, in Leipzig und so weiter und so fort. Ne? Ich lasse mal starten, oder? Lass ich starten?

Applaus für die skatenden Hardcore-Musizierenden von DI. Ancient Artifact, so hieß das Album. Das Ganze ist rausgekommen, ich kann es kaum lesen. Auf. Ist das Tang? Keine Ahnung. Ich habe wieder versprochen, meine Brille mitzubringen, habe es wieder vergessen. Mann. Wenn man aber auch mit so einem komischen Hellblau auf Pink druckt, dann ist das einfach für Leute, die stärkere Kontraste brauchen, damit sie mitlesen können. Eine kleine Zumutung. So, jetzt liegt eine Platte auf, die ist mir im Plattenladen beim Wühlen in der Wühlkiste für gebrauchte Schallplatten untergekommen. Ich wusste noch gar nicht so richtig, wie die wirklich klingen mag. Hab die aber mal in so einem Buch. Es gab früher, bevor das Internet als so eine Art Lexika für alles hergab, das Ganze auch in Papierform und eins der frühen Werke, welches sich damit beschäftigt hatte, was es so an Punkplatten gab, auch in Deutschland, war die Pogographie. Und da ist mir, glaube ich, gibt es inzwischen auch einige Teile von. Das erste Ding, die hatte ich, und da hat man immer drin geblättert, um zu wissen, was man nicht hat und was es auch vielleicht nie wieder so richtig gibt. So gibt es zum Beispiel, ja, so frühe Sachen von Disaster Area Singles und sowas alles, die dann, eben auch nicht zu schießen waren und bis heute auch nicht re-released wurden und so weiter und so fort, aber wahrscheinlich beim Streamingdienst des Misstrauens zu finden sind. Soweit bin ich nicht im Suchen gegangen, möchte ich auch nicht. Irgendwie stehe ich immer noch auf haptische Tonträgerei. So, in dem Fall habe ich im Plattenladen gewühlt und fand dieses Cover irgendwie ansprechend und habe dann mich daran erinnert, dass davon auch eine Single mal in dieser Pogographie aufgetaucht ist und habe dann einfach diese Platte blind gekauft, die hieß oder heißt bis heute, ich weiß gar nicht, die gibt es sicher nicht mehr, Fred Banana Combo. Das klingt ja so ein bisschen unpunkig, aber irgendwie, keine Ahnung, irgendwie hat es einen subkulturellen Touch. Ist tatsächlich auch bei Ariola rausgekommen, meine Güte. Aber hat einen subkulturellen Touch und die Referenz, auf die sich da bezogen wird beim Musizieren, ist aber auch schnell rauszukriegen. Trotzdem fetzt sie. Ich habe die A-Seite aufliegen, das Liedchen heißt She Loves You und das Ganze steht gar nicht drauf, wann die das verzapft haben. Das muss irgendwie auch Anfang der 80er passiert sein.

Die Fred-Banane-Kombo. Irgendwie B-52s eingeatmet und, glaube ich, ein bisschen Beatles gehört und das zusammengehauen und dann musiziert. Eine Single und eine LP geht mindestens auf das Konto dieser Tanzformation und vielleicht reicht das auch insgesamt. Und wer jetzt so ein bisschen so ein, die Brille, die hier sozusagen aufgesetzt wird, gepflegt wird und so weiter, vielleicht so ein bisschen sich auch überziehen kann, weiß, dass diese Art des Musizierens sich irgendwann erschöpft und dann vielleicht auch genau dazu führt, dass die Freude des Kaufs der Platte nach zwei, dreimal Benutzen dazu führt, dass sie ja so eine Regalpflege betreibt. So würde ich das mal vorsichtig betreiben. Sie ist nicht mehr ganz so wichtig im täglichen Gebrauch. Aber weil die Geschichte dran ist mit dem Kaufen, weiß sie, mit wem ich da war und so weiter und so fort, wird sie weiter bleiben. Vielleicht wirft sie irgendjemand hinter meinem Sarg hinterher. Ich habe keine Ahnung. Nächste Transformation auch ganz wichtig, für mich jedenfalls. Immer wieder herausragend toll. Eine ganz frühe Band aus Hamburg, Hermanns Orgie hieß die. Und die moderne Welt und andere Disharmonien heißt das Liedchen, heißt die Platte. Die kann ich auch gerade nicht lesen, irgendwann 1980 in Hamburg im Oktober 1980 aufgenommen wurde. Und ja, schon in der Zeit, als ich angefangen habe, so Platten nachzukaufen, wie Anfang der 90er Jahre, schon etwas teurer war. Also hier gibt dieser Preiszettel oben rechts und da steht 25 D-Mark und das war eine Zeit lang tatsächlich auch nicht das Günstigste, was man für Schallplatten ausgeben konnte. Die Zeit, bevor sozusagen SammlerInnen die Preise hochgejazzt haben. Klassische Platte, Neuerscheinung war mal bei 17 Mark 90, wenn ich mich recht erinnere und wenn nicht recht erinnere und beim Konzert sogar 15 Mark. Naja, lange her. Und so weiter. Ihr wisst schon, muss ja auch alles mit dem Erdöl, Plaste, ne, Kette und Musizieren das dann auch noch verdienen und so weiter und so fort. Hermanns Orgie war das Thema, ne?

0: Die, ich glaube, Berruyer Noir waren auch dort und ja, das heißt, es ist ein, eins der frühen Label, welche so selbst verwaltet, selbst organisiert und so weiter schräge Musik aus der französischen Subkultur veröffentlicht hat. Und in dem Fall nicht nur Punk, sondern auch alles, was so an dem Rand des Punk herangeht. Und muss man sich die französische Subkultur, gerade den Punk, so anschauen, das ist ja auch schon immer eine Mischung aus so einem Straßentheater, Straßenmusik und irgendwas mit Punk gab. Wenn man sich zum Beispiel diese Live-Shows anguckt, die Berruyer Noir bis zum Schluss gemacht haben, die ja sehr viel mit Kostümierung, Tanzen und irgendwas einhergegangen sind, dann versteht man das ein bisschen. Und ich glaube, dass die eine oder andere Scheibe, die dann auch da veröffentlicht wurde, ja, so ein bisschen diese französische Kultur mitnimmt, gleichzeitig hops nimmt und persifliert auf eine Art und Weise, die jetzt vielleicht für mich nicht ganz immer erschließbar ist, weil es einfach eine Sprachbarriere gibt. Und so gibt es sie auch jetzt bei der Tanzformation Les Endimanches, die uns vorsingen Sortie de la Messe. Und ja, freut euch drauf, das ist wirklich was Besonderes.
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Zwei Menschen mit Servants, Les and Dimanches, rausgekommen bei Bondage Records. Wahrscheinlich nicht in einer 5-Millionen-Auflage und auch aufgrund der eigenartigen Vertonung, vielleicht sogar von Gesellschaftskritik, kann ich gar nicht richtig sagen, weil Sprachmächtigkeit, so eine

Ja, jetzt. Ich kann es nicht vorlesen. Tut mir leid. Zu viele Mitleute mit SZ irgendwas. Müsst ihr auf www.subjektiv.net in die Playlist gucken. Da könnt ihr wissen, welcher Titel von Deserto hier gespielt wurde in der Sendung Subjektiv. Radio Quarks und auch die anderen, die diese Sendung übernehmenden Radiostationen, sind dafür verantwortlich. Deserto Underground Out of Poland. Das Album, welches... ja, habe ich gerade wieder gedacht, doch viel, viel öfters auf dem Plattenteller liegen sollte. Nehme ich mir vor, dann bis ich irgendwann vielleicht zu viel und dann wieder in den Schrank und so. Keine Ahnung. Deutsch-amerikanische Freundschaft ist die nächste Transformation. Gabi Delgado, Frontmann seiner Zeit und ja, auch nicht mehr unter uns, glaube ich. Ja, ist nicht mehr unter uns. Lange Zeit eigentlich auch mit auf einige Titel reduziert, die, ja, Tanzi Mussolini und so weiter, ja doch auch prägnant und wichtig und irgendwie für die Subkultur sind. Aber das erste Album, Die Kleinen und die Bösen, ist, rutscht immer irgendwie ein bisschen durch, wenn man sich deutsch-amerikanische Freundschaftslieder vorspielen möchte. Und so geht es mir auch zu Hause übrigens. Manchmal sind sie dran und dann doch eher die wummernden, ja, schön stark rhythmischen Sachen. Und dementsprechend auch hier mal ein Grund, die Kleinen und die Bösen aufzulegen. So möchte ich sein, ne?

Die deutsch-amerikanische Freundschaft. Das Ganze wurde aufgezeichnet im März 1980. Ist auf, glaube ich, den ersten Tonträger der Band zu finden. Die Kleinen und die Bösen. Fasziniert, ne? Ist noch nicht ganz so drückend irgendwie, wie das die mit den späteren Hits dann passiert. Aber auch hier auf Mood Records erschien ein besonderes Scheibchen. Muss man gerade überlegen, ob ich das mit in die Sendung Substrakt mal rüberziehe, wo diese Rhythmussachen ja noch ein bisschen mehr gepflegt werden. Noch ein Hit, so würde ich sagen, einer Tanzformation, die irgendwann auch so ein bisschen drüber waren und für mich so, keine Ahnung, so erschöpft, ne? Ihr wisst schon, extra breit und so weiter und so fort. Aber Welch ein Land, was für Männer, ist trotzdem ein tolles Album, muss ich wirklich wieder sagen. Und ich habe es gerade noch mal rausgezückt, um mit euch zusammen Der Präsident ist tot zu hören. Weil, ja, diese Platte hat mich auch in frühen Jahren sehr geprägt. So dolle geprägt, dass ich die immer wieder gehört habe, bis ich sie nicht mehr hören wollte. Jetzt ist sie zurück.

extra breit. Aufgenommen Mitte 1981 und lange Zeit auch irgendwie ja, so eine Art Heavy Rotation gehabt. Aber eigentlich auch schon in den 80er Jahren und dadurch auch so ein innerköpfischen Overkill, ne? Polizisten wissen, was zu tun ist, denn sie haben Funkverkehr. Ihr wisst schon, dieser schöne, grandiose Polizisten-Song. Habe ich auch irgendwann mal live gesehen. Aber ja, irgendwann aus den Augen, aus den Sinnen verloren. Und ich hoffe, dass euch das mit dieser Sendung nicht so geht, auch wenn wir jetzt hier über den Sommer so Mottenkisten-Kramerei betreiben oder ich das besonders mache, mal so Schallplatten rauszusuchen, die ansonsten in diesem ganzen Hassel um Neuveröffentlichungen und so weiter hinten runterfallen und dadurch jahrelang schon von einer Staubschicht belagert werden und heute rausgepult worden, um sie für euch aufzulegen. Das war's schon wieder gewesen. Am Mikrofon ist Zeit, Aheuerle zu sagen. Am Mikro sagt Aheuerle nämlich zu euch da draußen an den Zuhörgeräten. Herr Emmy Emsen, die nächste Ausgabe von Subjektiv gibt's in einer Woche. Ich sage Tschüssi und auf Wiederhören. Danke für eure Geduld oder für euer Interesse, was auch immer. Ja, bei den ganzen Stationen Korax, Fratz, Neumünster, Pi, Blau, Nier, FSK, ihr wisst schon. Danke fürs Zuhören. Haut rein, ich verabschiede mich mit Intelligence, eine Transformation, die mich auch fasziniert und euch vielleicht noch den letzten Meter Freude macht.

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6: Einen wunderschönen guten Abend. Wir haben es kurz nach 23 Uhr. Ihr hört Think Loud. Hier auf Radio Blau, eurem freien Radio in Leipzig, und wir haben wunderbare Sendungen am heutigen Abend gehört, eben subjektiv eine Sendung aus Halle von Radio Korax. Liebe Grüße gehen raus an Marc, eine wunderschöne Sendung am heutigen Abend. Und ja, Think Loud ist hier um diese Sendezeit zur Primetime am Montag, wo natürlich alle Radio hören und noch nicht ins Bett gehen können. Für euch on air alle zwei Wochen, und alle zwei Wochen hier selber eine Sendung auf die Beine zu stellen, das gelingt mir nicht, aber ich habe das Glück, immer wieder andere Sendungsmachende hier einzuladen in die Sendung. Helmut Sohl ist dabei, Now Rockism ist dabei, Nick sitzt draußen, Johannes ist da und DJ Rex Works ist heute dabei, und er hat Schallplatten hier ins Radio geschleppt per Fahrrad und hat hier Equipment aufgebaut und wird für euch jetzt die nächsten 57 Minuten Musik von Schallplatte zelebrieren. Let's go, Wax Works.
7: Telegramm an alle Welt. Konferenz in London beendet. Verhandlungen ergebnislos. Bildung von 4 internationalen Kommissionen. Nächste Konferenz beschlossen. Wegen Tagungsort noch Meinungsverschiedenheiten.

beginnen wir mit dem größten unserer freilebenden Anwohner, dem Weißstorch. Sein Brutbestand geht heute leider fast überall zurück. Hierfür ist vor allem die Senkung des Grundwasserspiegels verantwortlich. Allbekannt ist das Klappern, ein rein mechanisch erzeugter Laut im Dienst des Imponierverhaltens und des Begrüßungszeremoniells am Nest. Weitaus seltener als die heiseren Jungenrufe sind die ähnlich klingenden Rufe der Alten. Hören wir das Begrüßungsklappern und die kehligen Hungerlaute der Nestlinge.

Namen des Volkes ergeht folgendes Urteil. Der Angeklagte wird wegen Erregung öffentlichen Ärgernisses, Beamtenbeleidigung und Trunkenheit am Steuer zu einer Geldstrafe von D-Mark 450 verurteilt. Ersatzweise zu 30 Tagen Haft. Die Sitzung ist geschlossen.

der Waldkauz, dessen weithin bekannte Stimme im nächsten Beispiel vorgestellt wird, ist wohl die häufigste von ihnen in Deutschland. Der Waldkauz bevorzugt alte Baumbestände in den Wäldern, Parks und Friedhöfen und verdient als Mäusefänger unseren besonderen Schutz. In den Sommernächten sind die oft unablässig rufenden Jungvögel mit ihrem Chäet und das Quiet der Alten zu hören.

0: Es gefällt mir. Es gefällt mir sehr. Es gefällt mir überaus gut.
1: Vortrefflich, köstlich und einmalig in der Art. Unüberbietbar.
0: Ich habe eine Idee. Wir lassen die Nachtigallen gemeinsam singen.
1: Wie beliebt?
0: Na, ein Duett. Ach. Dies Kunstwerk von einer Nachtigall und unser lebendiger Vogel.
1: Wunderbar.
0: Ein Konzert.
1: Blendend, Majestät. Wenn Nero, kaiserliche Majestät, gütigst erlauben, so möchte ich zu bedenken geben, dass es einen gravierenden Unterschied gibt.
0: Einen Unterschied?
1: Der Vogel da trifft das Maß und die Genauigkeit der Melodie wie dieses Kunstwerk hier. Er singt mal so, mal so, mal rasch, mal langsam, mal hoch, mal tief, hat kein Gefühl für das rechte Tempo des Konzerts. Hingegen, dieses Kunstwerk fasziniert durch seine Präzision der Melodie, der Tempo.

Mit der Strophe vom Hausrotschwanz lernen wir nun einen verhältnismäßig stereotypen Gesang kennen. Man vergisst dieses kurze, monotone Lied nicht, wenn man sich den eigentümlichen Schlusslaut einprägt und auf die Zweiteilung der Strophe achtet. Dieser rußfarbene Vogel singt nicht nur während der Brutzeit, sondern auch ein zweites Mal im August und September, gerade in der Zeit der Vollmause.

wie lang das war. Wie lang jedes Jahr und jeder Tag. Und wie lang die Nächte dazu. Es ist in diesen Jahren für mich nichts geschehen. Nur Tag für Tag sind eine weiße Feder und ein roter Blutstropfen vom Himmel gefallen. Und ich habe auf nichts anderes gewartet, denn mehr ist mir von meinem Prinzen nicht geblieben. Den ich so geliebt habe, wie ich in meinem ganzen Leben noch keinen Menschen geliebt habe. Aber ich wusste es damals nicht. Ich war blind und taub, als er noch bei mir war. Und erst jetzt habe ich es begriffen. Es hat alles ihm gegolten, was ich war. Und es gilt alles ihm, was ich nun bin und was immer aus mir werden wird. Ach, beinahe, dass ich glücklich war. In diesen 7 Jahren, weil ich es endlich wusste. Aber jetzt ist ein Unglück geschehen. Seit gestern ist kein Tropfen mehr gefallen und keine Feder mehr geflogen. Wie immer ich mir die Augen aus dem Kopf geguckt und die Stimme aus dem Hals geschrien habe, konnte ich die weiße Taube nicht mehr finden. Aber das wäre so schrecklich und so schlimm, wenn ich meinen Prinzen noch einmal verloren hätte und ich wüsste nicht, warum das geschehen sein sollte. War es nicht genug an diesen 7 Jahren? Wo sind die Menschen, die mir helfen könnten? Menschen sind hier nicht. Ich bin von Ihnen so weit entfernt.

Gerade die kleinen Rotbrocken sind dann schon sehr sangesfreudig und aus der Vielzahl der Stimmen wird ein buntes, zwitscherndes Durcheinander. Auch in den Bäumen und Sträuchern am Rande der Ortschaften, die von Grasland umgeben sind, treffen wir diese Gäste an. Rotdrosseln brüten nur sehr selten in Deutschland. Die folgende Aufnahme erhielten wir von einem verspäteten Durchzügler in Nordpolen.

Von den pinken Vögeln möchten wir mit der nächsten Aufnahme den kleinsten europäischen Vertreter und Kanarienvogelverwandten, den Girlitz, vorstellen. Sein hoher, klirrender Gesang erklingt am häufigsten in abwechslungsreichen Baumbeständen von Städten und Dörfern.

Vertreter einer weiteren Singvogelfamilie, der Weberpinsel, die mit über 250 Arten vor allem die tropischen Gebiete der alten Welt bewohnen. Hören wir zunächst das Chirpen eines einzelnen Männchens und dann eine Gruppe, die sich früh morgens in einer Hecke zusammengefunden hat.

In Gärten, Friedhöfen und Parks fällt uns das Lied eines überaus aktiven Sängers auf. Es ist der Gelbstock. Er besitzt die erstaunliche Fähigkeit, die Stimmen anderer Vögel zu imitieren und sie so in seine abwechslungsreichen Strophen einzupassen, dass die Motive doch miteinander in Zusammenhang stehen. Die Antriebe dieser Nachahmungsfähigkeit sind noch weitgehend unbekannt. Der Vogel in unserer Aufnahme singt unter anderem Rufe von Buchfink, Buntspecht, Dohle, Amsel und Rauchschwalbe.

1212. Ihr hört freies Radio, Radio Blau, die Sendung Think Loud hier alle zwei Wochen on air um diese Uhrzeit, die Primetime, wo alle noch auf sind und Radio hören. Feuchter Mikrofon, Anke Korn, an den Plattenspielern DJ Wax Works. Ein sehr, sehr schönes Set am heutigen Abend. Es ist eigentlich fast unerträglich, das zu unterbrechen. Aber leider haben wir nur noch 2 Minuten Zeit und deswegen will ich euch noch informieren. Denn ist Radio Blau nicht nur ein Radio zum Anhören, sondern auch zum Mitmachen. Ihr könnt jederzeit selber hier am Pult stehen oder eure Schallplatten, CDs mitbringen. Tonbänder, es ist alles möglich. Informiert euch einfach unter radioblau.de und werdet selber zu Sendungsmachenden und trefft uns hier dann im Radio. Wir haben heute hier mediterrane Pasta gegessen. Es haben sich Sendungsmachende die Mikros und Kopfhörer in die Hand gereicht. Ist auch immer schön, hier im Radio zu sein. Radio ist nicht nur zum Hören da, sondern auch ein subkultureller Raum zur Begegnung. Und Radio Blau sendet rund um die Uhr für euch auf DRW Plus und im Livestream unter radioblau.de. Auf UKW senden wir unter der Woche von 18 bis 23 Uhr. Und es folgt 0 Uhr GMSM. Gute Musik, schlechte Musik, liebevoll gestaltete Playlisten unserer Sendungsmachenden hier von Radio Blau. Und ja, an dieser Stelle verabschieden wir uns mit dem Live-Programm. Wir sitzen hier noch etwas da im Radio, das gehört auch dazu, im Redaktionsraum. Und wir sind selber gespannt, was jetzt hier eigentlich in Musik auf uns wartet, denn ist das immer eine Überraschung, auch für uns, genauso wie für euch, euch Hörende. Danke fürs Zuhören, für euch war am Mikrofon Anke Korn, Think Loud, schaltet gerne in 2 Wochen wieder ein oder hört einfach linear Radio Blau.

0: Sie müssen ein bisschen besser aufpassen.
1: Ich glaube, da wäre jetzt eine Entschuldigung fällig. Sag einmal, weißt du nicht, wer ich bin?
2: Na, entschuldige, aber ich glaube, er hat recht. Wer bist denn du eigentlich?

0: wollen Sie hin?
1: Dieses Gerede von Frühstück, da habe ich Hunger gekriegt. Und unten gibt's Kuchen und Chips.
0: Setzen Sie sich hin. Ihr Frühstück kommt offenbar gleich. Na los, Schluss mit den Spielchen. Ihr Handy bitte.
2: Das ist ein Lockdown. Gib mir dein Handy.
0: Her damit. Keine Kommunikation. Das ist ein Lockdown.
3: Ich höre einen Podcast.
0: Mir doch egal.
2: Na los, gib mir dein Handy.
0: Warum so hilfsbereit?
2: Naja, weil hin und wieder ist er ein bisschen schwer zugänglich. Aber was kümmert's mich? Nur zu.
0: Dann wissen Sie auch, dass ein paar hier Probleme haben. Kommen Sie zum Punkt. Nun, das Hören von Musik.
3: Podcasts.
0: Von Musik oder Podcasts hat auf Mr. Crow einen beruhigenden Effekt. Und was würde passieren, wenn er nichts hört? Ich weiß nicht, wir haben es noch nie ausprobiert. Okay, hören Sie Ihre verdammte Musik, was soll's?
3: Ist ein Podcast.

0: Kontaktdaten vom Columbia Record Club. Ich rufe an, weil es jetzt 4 Monate sind und wir noch immer Ihre erste Zahlung erwarten.
1: Das muss ein Irrtum sein. Ich bin kein Mitglied des Columbian Record Club.
0: Sind Sie Helmut Zoll? Wohnhaft im Leipzig, Sir?
1: Nein, ich wohne im Jolly Roger.
0: Wie bitte?
1: Nein, ich... Wissen Sie... Ja, okay.
0: Ja, Sie sind also Helmut Zoll? Okay, heißt...
1: Okay, ja, ja.
0: Gut, Sie haben Ihre 12 LPs zur Begrüßung bekommen und Sie erhalten die Platte des Monats jetzt seit 4 Monaten.
1: Die Platte des Monats? Ist das eine Schallplatte? Ich habe keine Schallplatten bestellt.
0: Um die Platte des Monats zu erhalten, müssen Sie nichts tun.
1: Genau, ich habe nichts getan.
0: Ja, deshalb haben Sie die Platte des Monats erhalten.
1: Die letzte war
0: Santana Abraxas.
1: Ich habe das nicht bestellt, dieses Santana Abraxas.
0: Sie bestellen die Platte des Monats zum Vorzugspreis, indem Sie gar nichts tun. Die geht Ihnen automatisch zu. Zuzüglich Porto und Verpackung. Sie erhalten in Kürze...
1: Eine neue Platte jeden Monat kann ich mir nicht leisten.
0: Sie erhalten in Kürze Cosmos Factory, Sir. Die Platte des Monats im Juni und...
1: Hören Sie, irgendetwas läuft hier völlig falsch. Ich will Ihr Santana Abraxas nicht. Ich hatte gerade einen schlimmen Autounfall.
0: Das tut mir leid, Sir.
1: Nun, ja, danke. Aber ich...
0: Alles in Ordnung?
1: Ja. Ja, es wurde niemand verletzt.
0: Okay. Gut. Tja, Sie hatten 14 Tage, um sich Santana Abraxas anzuhören.
1: Hören Sie, ich habe es nicht bestellt, Ihr Santana Abraxas. Ich habe es nicht angehört, Ihr Santana Abraxas. Ich habe nichts dergleichen getan.
2: Sir.
0: Ihr
2: Sohn, er sagt, es sei dringend.
0: Sie nicht zwingen, die Platte anzuhören. Wir stellen Ihnen nur die Platte des...
1: Ich rufe Sie zurück. Das ist...
0: Nein,
1: tut mir leid.

0: Warum machst du die Musik aus?
1: Was ist denn? Gefällt dir das Lied?
0: Dir etwa nicht?
2: Wait a year, nobody gives a shit.

0: Und, hat's dir gefallen?
1: Es war gut. Ich habe keine Ahnung von Jazz, aber das hat mir gefallen.
0: Ich besorg dir ein paar CDs.
1: Ich habe keinen CD-Player. Ich lade meine Musik runter.
0: Ja, klar. Ich besorg dir ein paar CDs und einen Player. Oder besser noch, gleich ein paar Schallplatten und einen Plattenspieler. So hört man das.
1: Das wäre echt cool. Danke.

0: Bist du manchmal einsam?
1: Nein. Eigentlich nicht.
0: Und wenn du mit Leuten zusammen bist? Es kann doch sein, dass man immer einsam sein wird, weil niemand die Welt so kennt wie man selbst.
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0: Kannst du mir eine Platte mitbringen?
1: Weiß ich noch gar nicht. Müsste ich erst mal. Aber ja.
0: Kann ich mitkommen?
1: Ach, das ist ganz schlecht, weil ich muss auch noch anderes.

0: Und? Hast du meine Platte dabei?
1: Deine Scheißplatte da.
0: Wieso?
1: Wozu brauchst du überhaupt so dringend hier?
0: Ja, so dringend gar nicht.

Äquator, auf irgendein Signal von oben.

0: Einsamkeit ist schön. Also dann, entschuldigen Sie die Belästigung.
1: Vielleicht ist es auch besser so. Ganz alleine. War ja eigentlich immer ganz schön.